Paul Meillet und die Kammerakademie Potsdam mit dem Klarinettenkonzert A-Dur, Köchelverzeichnis 622 von Wolfgang Amadeus Mozart. Eine einzige Liebeserklärung an die Klarinette. Nach Mozart bleiben wir in der Wiener Klassik, kommen zu Beethoven. Ludwig van Beethovens Klaviersonate S-Dur präsentiert uns hier Stephen Kovacevic.

Steven Kovacevic präsentierte die Klaviersonate S-Dur von Ludwig van Beethoven. Sie sind im ARD-Nachtkonzert gelandet, das Ganze präsentiert von BR Classic. Schön, dass Sie mit dabei sind hier in dieser Nacht auf Mittwoch. Und da haben wir jetzt Symphonisches ausgewählt von Karl Löwe, nämlich seine Sinfonie E-Moll, präsentiert von der Jenäer Philharmonie, dirigiert von Simon Gaudenz.

Die Jenaer Philharmonie präsentierte unter dem Dirigat von Simon Gaudenz die Sinfonie E-Moll von Karl Löwe. In dieser Nacht auf Mittwoch Musik nun von Armas Launis, dem finnischen Komponisten, eine Entdeckung des Quartetts Nix. Das sind Paulina Valtasari, Lili Majala, Markus Hoti und Terry Jeskelainen. Ja, und die haben sich hier mit Armas Launis beschäftigt, mit seinem Klavierquartett. Das ist vom Ausdruck her eher chromatisch und komplex, aber dennoch der Romantik zuzuordnen. Hören wir uns gerne an.

Paulina Waltasari, Violine, Lili Majala, Viola, Markus Hoti, Violoncello und Terry Jeskeleinen, Klavier. Das Quartett Nix, ja, aber war wohl nix, das kann man nicht sagen. Es war großartig hier, das Klavierquartett G-Moll von Armas Launis, dem finnischen Komponisten. Und gleich noch eine Entdeckung im ARD-Nachkonzert, nämlich Musik von Henri Sauguet, dem französischen Komponisten. Und zwar hören wir La Chatte, die Katze, das Ballett in einem Akt. Die Musiken dazu präsentiert von der Deutschen Radiophilharmonie Saarbrücken, Kaiserslautern unter Robert Reimer.

Der Komponist Henri Sauguet, der feierte große Erfolge und zwar im Ballettbereich. Das hier, das waren Ballettmusiken zu Die Katze, La Chatte, mit der Deutschen Radiophilharmonie Saarbrücken-Kaiserslautern unter der Leitung von Robert Reimer. Soweit diese Stunde hier im ARD Nachkonzert mit Musik von Georg Friedrich Händel raus aus dieser Stunde.

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1: Um 4 Uhr mit Wolfgang Berger. Heute vor 3 Jahren haben Hamas-Terroristen Israel überfallen, 1200 Menschen getötet und mehr als 200 Geiseln genommen. Weltweit wird heute der Opfer gedacht, auch in Berlin. Bundestagspräsidentin Klöckner eröffnet am Abend eine Ausstellung zu den Hamas-Massakern im Bundestag. Aus Berlin Lissy Kaufmann.
2: Dem ARD-Hauptstadtstudio sagte Klöckner, es sei wichtig, an den 7. Oktober zu erinnern. Gerade in einer Zeit, in der Judenhass weltweit zugenommen habe. Die Ausstellung zeige, dass der Krieg in Gaza eine Ursache gehabt habe, nämlich, wie Klöckner sagt, das furchtbare Massaker und Abschlachten durch die Hamas. Das Leid der Menschen in Gaza werde dadurch aber nicht geleugnet. Beim zentralen Gedenken auf dem Bebelplatz in Berlin am Nachmittag werden Innenminister Dobrindt und Israels Botschafter Prosor sprechen.
1: Die Wahl des AfD-Politikers Rausch zum Landtagspräsidenten in Sachsen-Anhalt sorgt weiter für Empörung im politischen Berlin. Die SPD-Bundestagsfraktion hat sich in Berlin am Abend zu einem Protestmarsch getroffen. Fraktionschef Miersch sagte dabei, es sei alarmierend, dass nun erstmals in der Bundesrepublik Rechtsextreme in ein Landtagspräsidium gewählt wurden.
3: Und deswegen ist der Auftrag jetzt an uns, Flagge zu zeigen, für die Demokratie einzustehen. Wir haben ein Buch, das sehr entscheidend auch für die nächsten Wochen, Monate und Jahre ist. Wir haben die Verfassung der Bundesrepublik Deutschland. Und diese Verfassung ist auf unserer Seite. Und deswegen ist es an uns, jetzt diese Werte zu verteidigen, zu vertreten und alles dafür zu tun, dass diese Werte sich durchsetzen.
1: SPD-Fraktionschef Miersch. Nach dem angeblichen Lungenpest-Todesfall in Russland hat die Weltgesundheitsorganisation ihre Hilfe angeboten. WHO-Chef Tedros sagte, man stehe mit den russischen Behörden in Kontakt, um bei der Aufklärung zu unterstützen. Außerdem habe man um weitere Informationen gebeten. Am Freitag war in Sibirien die Mitarbeiterin eines Pest-Forschungszentrums gestorben, nach offiziellen Angaben an einer Lungenentzündung unbekannter Herkunft. Medienberichten zufolge könnte sie sich im Labor mit der Lungenpest infiziert haben. Auch ein zweiter Mitarbeiter soll erkrankt sein. Die im US-Bundesstaat Tennessee zu Tode verurteilte Christa Pike hat nach ihrer gescheiterten Hinrichtung das Bewusstsein wiedererlangt. Das haben ihre Anwälte mitgeteilt. Pike könne auch sprechen. Wie groß ihre Überlebenschancen sind, sei aber unklar. Die Frau hatte am Mittwoch vergangener Woche 2 Giftspritzen überlebt. Das waren die Nachrichten. Das Wetter in Deutschland. Tagsüber viele Wolken und einzelne Schauer, möglich meist trocken. Höchstwerte 17 Grad auf Sylt bis 26 Grad am Oberrhein. Am Donnerstag Regen und Gewitter, möglich später von Westen her freundlicher. Es ist 4.03 Uhr.
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4: Domenico Scarlatti, Antonín Dvořák und Leopold Karl Wolff. Diese 3 Komponisten teilen sich die Stunde hier im ARD-Nachtkonzert. Und wir beginnen mit dem jüngsten dieser 3, vom Jahrgang her, 1859 geboren, Leopold Karl Wolff. Seine Serenade in F-Dur, ein Fall für Streichorchester, das ist hier das Südwestdeutsche Kammerorchester Pforzheim.

Das Südwestdeutsche Kammerorchester Pforzheim unter Wladislaw Czarnecki mit der Streicherserenade F-Dur, komponiert von Leopold Karl Wolf. Wir gehen etwas weiter nach hinten auf dem Zeitstrahl, landen bei Antonín Dvořák. Der hat hier eine Sonate in G-Dur verfasst für Violine und Klavier, Pavel Sporzl und Peter Jerzykowski.

Pavel Sporzel Violine und Peter Jezikowski Klavier mit der Sonate G-Dur von Antonín Dvořák. Sie hören das ARD-Nachtkonzert, präsentiert von BR Classic. Jetzt geht's nach Venedig in die wilde Karnevalszeit und da dreht sich vieles natürlich um Liebeswirren, um Verkleidungen, aber auch um Listigkeit, zumindest wenn es nach dem Ballett Die wohlgelaunten Frauen geht. Da wurde Musik verwendet von Domenico Scarlatti, um dieses Ballett quasi musikalisch zu würzen, bearbeitet von Vincenzo Tomassini. Und einige Tänze hören wir uns an mit der Deutschen Radiophilharmonie Saarbrücken-Kaiserslautern. Robert Reimer hat die Leitung inne.

Musik zum Ballett Die wohlgelaunten Frauen von Domenico Scarlatti mit der Deutschen Radiophilharmonie Saarbrücken, Kaiserslautern, dirigiert von Robert Reimer. Kurz vor 5 Uhr aus dieser Stunde raus summen wir uns mit Musik von Giacomo Puccini.

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1: Um 5 Uhr mit Christian Riedel. Guten Morgen. Linke, Grüne und SPD in Berlin setzen heute ihre Vorgespräche über eine mögliche Regierungsbildung fort. Es ist bereits die dritte Runde dieser Art. 2 Termine waren ohne greifbares Ergebnis geblieben. RBB 24 Landespolitikreporter Jan Menzel.
2: Linken-Fraktionschef Tobias Schulze zeigte sich vor dieser entscheidenden Dreierrunde zuversichtlich, dass es gelingen wird, sich auf gemeinsame Grundlagen zu einigen. Auch aus den Reihen von Grünen und SPD waren verhalten optimistische Stimmen zu hören. Eine Einigung ist die Voraussetzung für echte Sondierungsgespräche, die nach den Vorstellungen der Linken zügig folgen sollten. Grüne und SPD erwarten zuvor aber von der Linken noch Klarstellungen zum Umgang mit Antisemitismus und Konsequenzen, wenn das Existenzrecht Israels in Frage gestellt oder Terror verharmlost wird.
1: Die Brandenburger Landesregierung will die CO2-Speicherung im Land ermöglichen. Die rot-schwarze Koalition solle einen entsprechenden Gesetzentwurf vorbereiten, heißt es in einem Antrag. Wirtschaftsministerin Clement sagte RBB 24 Brandenburg aktuell, es gehe zuerst darum, eine rechtliche Grundlage zu schaffen.
3: Damit wir seismografische Untersuchungen durchführen können, ob das in Brandenburg überhaupt geht und wenn ja, wo. Es ist also keine Standortentscheidung vorweggenommen. Und dann muss man im nächsten Schritt genau klären, wenn es möglich ist, unter welchen Rahmenbedingungen es möglich ist. Weil es steht natürlich über allem, dass das Ganze nur dann durchgeführt werden darf, wenn es auch wirklich sicher ist.
1: Brandenburgs Wirtschaftsministerin Martina Clement, CSU. Nach der Wahl des ersten AfD-Landtagspräsidenten hat sich die Bundestagsfraktion der SPD am Abend spontan zu einem Protestmarsch mitten in Berlin versammelt. Gemeinsam liefen die Abgeordneten vom Bundestag durch das Brandenburger Tor zum Bebelplatz. Das ist der Ort der Bücherverbrennung nach der Machtergreifung der Nationalsozialisten 1933. Mehrere Parlamentarier trugen dabei Grundgesetzbücher in der Hand. Die SPD spüre die Pflicht, Flagge zu zeigen, wenn die Demokratie unter Druck stehe, sagte Bundestagsfraktionschef Miersch. Erstmals seit Gründung der Bundesrepublik seien Rechtsextreme in ein Landtagspräsidium gewählt worden. Mit Gedenkveranstaltungen und einem Gottesdienst wird in Berlin und anderen deutschen Städten heute an den Terrorangriff der Hamas auf Israel vor 3 Jahren erinnert. Beim zentralen Gedenken sprechen am Nachmittag der israelische Botschafter Prosor und Bundesinnenminister Dobrindt. Der Bundestag debattiert am Nachmittag über den Schutz jüdischen Lebens in Deutschland. Soweit die Nachrichten. 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Das Wetter. Heute nach Auflösung von Nebelfeldern und einigen dichten Wolken von Süden her immer mehr Sonne. Höchstwerte 20 bis 24, in Berlin um 22 Grad und wenig Wind. Aktuell in Berlin Adlershof und Dahlem 9 Grad, in Potsdam 12 Grad.
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5: Am Mittwochmorgen mit Tobias Hürenbach ganz herzlich willkommen. Schön, dass Sie Ihren Mittwoch mit uns beginnen.

Flotte frische Grüße aus Dänemark von Niels Wilhelm Gade. Das war der Finalsatz aus seiner 4. Sinfonie B-Dur mit dem Sinfonieorchester des Dänischen Rundfunks Kopenhagen unter der Leitung von Christopher Hogwood. So kann man starten in diese Stunde ARD-Nachkonzert. Und da haben wir jetzt Musik ausgewählt von Johann Franz Xaver Stärkel. Ja, ein Meister, der in Würzburg und später dann auch in Mainz tätig war. Wir hören einen Auszug aus seinem Klavierkonzert in D-Dur mit Jörg Kronenberg und dem Orchester Capriccio.

Jörg Kronenberg und das Ensemble Capriccio unter der Leitung von Dominik Kiefer mit diesem Auszug hier aus dem Klavierkonzert D-Dur von Johann Franz Xaver Sterkel. Am Mittwochmorgen im ARD-Nachtkonzert, präsentiert von BR Klassik. Und da haben wir jetzt Musik rausgesucht von der Komponistin Ethel Smyth. Die hat sich damals bei Johannes Brahms und Robert Schumann inspirieren lassen, dann aber auch so ihren eigenen englischen Sound gefunden und das Ganze dann wunderbar kombiniert. Hören wir uns gerne an. Hier der fünfte Satz ihrer Suite für Streichorchester.

Ein Auszug aus der Suite für Streichorchester von Ethel Smyth. Das war der 5. Satz Allegro con moto mit dem Südwestdeutschen Kammerorchester Pforzheim unter dem Dirigat von Douglas Bostock. Jetzt kommen wir zu einem besonderen Walzer von Johann Strauss Sohn, nämlich das Stück Morgenblätter. Ja, und das war ein Ergebnis eines kleinen Wettstreits mit seinem Kollegen Jacques Offenbach. Die haben sich nämlich da 1864 bei einer Veranstaltung getroffen und beide wollten unbedingt ein Stückchen präsentieren. Jacques Offenbach, der Meister der Pariser Operette, der hat sein Stück Abendblätter genannt. Ja, und Johann Strauss, der hat seinen Walzer Morgenblätter genannt. Und das passt natürlich wunderbar hier an diesem Mittwochmorgen im ARD-Nachtkonzert. Schön, dass Sie mit dabei sind.

Super stimmungsvolle Orchester Suite von Trevor Duncan hier präsentiert vom Radio-Sinfonieorchester aus Bratislava unter der Leitung von Andrew Perny. Sie hören das ARD-Nachtkonzert und da haben wir jetzt noch Musik von Georg Friedrich Händel zum Abschluss dieser Stunde, nämlich den Allegro-Satz aus seinem Konzert A-Dur, eigentlich für Orgel und Orchester geschrieben, geht aber auch wunderbar mit Klavier und Orchester. Das zeigen hier Ragnar Schirmer und die Musikerinnen und Musiker des Ensembles Da Cuore.

Ragnar Schirmer und das Ensemble d'Acuore präsentierten Musik von Georg Friedrich Händel. Zum Abschluss des heutigen ARD-Nachtkonzerts. Tobias Führenbach bedankt sich bei Ihnen fürs Einschalten. Ich wünsche Ihnen weiterhin einen guten und erbaulichen Start in den Mittwochmorgen. Zum Abschluss hier dieser Sendung, da gibt es jetzt noch das wunderbare Herbert-Pixner-Projekt. Damit geht's raus. Ich sag ciao, tschüss.

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1: Weltweit wird heute an den Terroranschlag der Hamas auf Israel erinnert. Bei dem Überfall vor 3 Jahren töteten Hamas-Terroristen mehr als 1200 Menschen und verschleppten 251 als Geiseln in den Gazastreifen. Auf dem Gelände des Nova Musikfestivals im Süden von Israel werden gleich tausende Teilnehmer zu einer Gedenkveranstaltung erwartet. Allein dort ermordeten die Angreifer über 360 Menschen. Die zentrale Gedenkfeier findet am Abend in Tel Aviv statt. Bundeskanzler Merz betonte die deutsche Unterstützung für Israel. Man stehe für die Sicherheit und Existenz des Landes ein. Das sei eine Lehre aus dem Holocaust. Die Bundesregierung wird laut Merz alles tun, um Antisemitismus zu bekämpfen. Nach der Wahl eines AfD-Politikers zum Landtagspräsidenten in Sachsen-Anhalt macht die Bundes-SPD Druck auf den Koalitionspartner CDU. SPD-Chef Klingbeil hat am Abend einen Tabubruch genannt, Rechtsextreme in solche Ämter zu bringen. Nicht nur das BSW, auch die CDU müsse dringend erklären, wie es dazu kommen konnte. Die SPD-Bundestagsfraktion hat sich am Abend zu einem Protestmarsch in Berlin versammelt. Die Abgeordneten liefen vom Bundestag durch das Brandenburger Tor zum Bebelplatz. Der AfD-Politiker Rausch ist gestern in Magdeburg mit 48 Stimmen zum Landtagspräsidenten gewählt worden. Das sind 4 Stimmen mehr als AfD und BSW zusammen. Unionsfraktionschef Frei sagte dazu, er lasse sich nicht auf Spekulationen nach einer geheimen Wahl ein. Er sprach aber von einer in höchstem Maße besorgniserregenden Tatsache. Der Vorsitzende des parlamentarischen Kontrollgremiums Henrich Mann fordert, die Spionagevorwürfe gegen den früheren Chef des Bundesnachrichtendienstes Hanning umfassend aufzuklären. Der CDU-Politiker hat in der ARD von einem glaubwürdigen Neustart gesprochen, der jetzt nötig sei. Nach seinen Worten müssen Lücken geschlossen werden, um sicherzustellen, dass der BND künftig nicht mehr anfällig ist. Hanning soll nach seiner gestrigen Festnahme heute einem Ermittlungsrichter des Bundesgerichtshofs vorgeführt werden. Die Bundesanwaltschaft wirft ihm unter anderem geheimdienstliche Agententätigkeit von versuchten Landesverrat vor. Der Verdacht ist, dass Hanning nach seiner Amtszeit von seinem früheren Büroleiter mit BND-Erkenntnissen für seine Beratertätigkeit versorgt wurde. Die Brandenburger Landesregierung will es ermöglichen, CO2 im Boden zu speichern. Die rot-schwarze Koalition soll dazu einen entsprechenden Gesetzentwurf vorbereiten. Wirtschaftsministerin Clement sagte RBB 24 Brandenburg aktuell, zunächst gehe es darum, eine rechtliche Grundlage zu schaffen.
2: Damit wir seismografische Untersuchungen durchführen können, ob das in Brandenburg überhaupt geht und wenn ja, wo. Es ist also keine Standortentscheidung vorweggenommen. Und dann muss man im nächsten Schritt genau klären, wenn es möglich ist, unter welchen Rahmenbedingungen es möglich ist. Weil es steht natürlich über allem, dass das Ganze nur dann durchgeführt werden darf, wenn es auch wirklich sicher ist.
1: Die Brandenburger Wirtschaftsministerin Martina Clement, CSU. In Berlin kommen heute Linke, Grüne und SPD zur 3. Runde ihrer Vorgespräche für mögliche Sondierungen zusammen. Ergebnisse aus den vorangegangenen Sitzungen sind bisher nicht bekannt. Alle Beteiligten äußerten sich aber optimistisch, dass es gelingt, sich auf gemeinsame Grundlagen zu einigen. Als Voraussetzung für echte Sondierungsgespräche verlangen Grüne und SPD von der Linken, sich klar gegen Antisemitismus zu stellen. Die Linke im Abgeordnetenhaus hat schon angekündigt, sich eine neue Satzung zu geben. Grundlagen dafür wurden gestern bei einer Fraktionssitzung erarbeitet. In Frankfurt am Main beginnt am Vormittag die Buchmesse. Heute und morgen können nur Fachbesucherinnen und Fachbesucher kommen, ab Freitag dann alle Interessierten. Aus Frankfurt am Main, Julia Herka.
3: Die Buchmesse wurde gestern Abend mit einem feierlichen Festakt eröffnet, mit deutlichen Worten der Autorin Radka Denemarkova, die für das Gastland Tschechien sprechen durfte. Die Kulturminister, die die Kultur zerstören, kommen und gehen, die Literatur aber bleibe, sagte Denemarkova in ihrer Rede. Eine Reaktion auf die Rede des tschechischen Kulturministers Otto Klempir. Er gehört der rechtspopulistischen Koalition des Landes an und war zuletzt wegen seines Vorgehens gegen die öffentlich-rechtlichen Medien scharf kritisiert worden. Für seine Rede wiederum gab es Buhrufe aus dem Buchmessenpublikum.
1: Soweit die Nachrichten. 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Das Wetter. Heute anfangs wolkig, teils neblig trüb, später von Südbrandenburg her zunehmend sonnig bei Höchstwerten von 20 bis 23 Grad. Aktuell in Berlin-Steglitz 12 Grad, in Friedrichshagen 8, in Lenzen-Elbe 14 und in Guteborn 5 Grad. Morgen dann überwiegend dichte Wolken, windig und tagsüber auch Regen bei nur noch 15 bis 18 Grad. Die Zeit 6.05 Uhr.
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4: Ich wünsche Ihnen einen schönen und entspannten guten Morgen. Und entspannt beginnt auch diese Musik hier von Maria Gadu. Laranja hören wir hier.

0: Den gestrigen Dienstag, den hatten die Schülerinnen und Schüler in Frankreich zum landesweiten Protesttag ausgerufen. Das war dann wohl der vorläufige Höhepunkt einer Protestwelle, die Mitte September im Großraum Paris begonnen hat und sich seither ausweitet. Laut Innenministerium sind gestern landesweit knapp 270.000 Menschen auf die Straße gegangen, um zu protestieren, davon allein 60.000 in Paris. Die Organisatoren, wie das immer so ist, sprechen von deutlich mehr Teilnehmenden. Präsident Emmanuel Macron, der hatte am Abend dann mehrere Minister geladen zu einer Krisensitzung in den Élysée-Palast. Wie eine politische Antwort aber aussehen könnte auf diese Proteste, das scheint noch unklar zu sein. Caroline Düller ist unsere Frankreich-Korrespondentin. Sie weiß mehr dazu.
1: Laut tönt die französische Nationalhymne über die Place de la République mitten in Paris. Allerdings in der Version Schülerproteste. Aux armes lycéens singen die Demonstrierenden, zu den Waffen Schüler. Der Text der Nationalhymne passt zu diesem Zeitpunkt aber nicht wirklich zur Stimmung auf dem Platz, denn die ist entschlossen, aber friedlich. Ihr sei es wichtig gewesen, dabei zu sein, sagt Schülerin Lilith. Wir kämpfen für die Bedingungen an unseren Schulen, auch wenn wir hier in Paris sicherlich nicht die schlechtesten haben. Aber es geht um Bildung an sich. Die Regierung steckt viel mehr Geld in Krieg, während Bildung und Gesundheit vor allem in den Vorstädten, den Banlieues, kaputt gehen. Wir müssen zeigen, dass wir damit nicht einverstanden sind. Auch Liliths Mutter Aurélie ist gekommen, sowie viele Eltern an diesem Nachmittag. Sie wolle ihre Tochter begleiten, aber auch schützen, sagt Aurélie. Zuletzt waren die Proteste von Gewalt geprägt, sowohl auf Seiten der Demonstrierenden als auch bei den Sicherheitskräften. Sie halte die Polizei aber für viel gewaltsamer als die protestierenden Jugendlichen, sagt Mutter Aurélie.
2: Alors moi je pense que les déjà la police elle est violente. Voilà, elle est infiniment plus violente que les jeunes qui sont mobilisés.
1: Seit der vergangenen Woche haben mindestens 3 Schüler schwerste Verletzungen erlitten. Unter anderem durch Tränengasgranaten der Polizei. Die genauen Umstände sind noch unklar. Die interne Ermittlungseinheit der französischen Polizei hat bisher insgesamt 10 Untersuchungen eingeleitet. Premierminister Sébastien Lecornu spricht von Unfällen und weist den Begriff Polizeigewalt vehement zurück. Das legt nahe, dass es eine politische Anweisung zur polizeilichen Unterdrückung gebe. Das ist falsch, das ist eine Lüge und es bedeutet, Schande über die Polizei der Republik zu bringen. Laut Innenministerium wurden am Mittwoch landesweit knapp 500 Personen vorübergehend festgenommen und etwa 40 Polizisten verletzt. In Paris gab es am Rande der Demo vereinzelt Zusammenstöße zwischen Teilnehmenden und der Polizei. Insgesamt verlief der Protesttag aber verhältnismäßig ruhig. In der medialen und politischen Debatte tritt die Gewalt in den Vordergrund, ist deutlich präsenter als die Forderungen der Schüler nach mehr Lehrpersonal, schlankeren Stundenplänen oder eine Reform von Parcoursup, dem System zur Vergabe von Studienplätzen, das viele als ungerecht empfinden. Hier stellt Premierminister Lecornu Anpassungen zumindest in Aussicht.
3: Il y a évidemment des questions sur Parcoursup.
1: Braucht es mehr Transparenz? Der zuständige Minister und ich finden, ja. Muss es einfacher werden? Ja. Alles, was wir korrigieren können, werden wir korrigieren. Viele auf der Pariser Demo sehen die Schülerproteste aber als Symbol für eine allgemeine soziale Wut und Anspannung, weit über die Forderungen der Lycéens hinaus. Schüler- und Studierendenorganisationen haben aufgerufen, die Proteste weiterzuführen. Präsident Emmanuel Macron hat am Abend mehrere Minister zu einer Krisensitzung in den Élysée-Palast eingeladen. Wie eine politische Antwort auf die Proteste aussehen könnte, ist bislang aber weitgehend unklar.
0: Das berichtet Caroline Diller angesichts der Proteste der französischen Schülerinnen und Schüler, die für bessere Bildung und bessere Ausstattung ihrer Schulen gestern landesweit auf der Straße waren. Heute übrigens wird Bundespräsident Frank-Walter Steinmeier mit mehreren Ministern und Ministerpräsidenten nach Paris reisen. Da stehen dann viele protokollarische Termine an. Es gehe darum, die, Zitat, Tiefe der deutsch-französischen Freundschaft zu kräftigen, hat das französische Präsidialamt erklärt.

Pete Joseph muss wohl verliebt sein. Wie sonst sollte sich das Dauergrinsen in seinem Gesicht erklären, über das er gesungen hat in Must Be In Love. Das nächste Stück Musik hören Sie jetzt im Radio auf Radio 3, wenn Sie die fabelhafte Band dahinter, das Saigon Soul Revival, live erleben wollen. Dann sage ich Ihnen danach, wann und wo das möglich ist.

0: Das Saigon Soul Revival haben wir hier gehört und die Band wird gastieren am Freitag, den 6. November im Binu in Kreuzberg, direkt am, beziehungsweise genauer gesagt unterm Bahnhof Schlesisches Tor gelegen. Also merken Sie sich das schon mal vor, wenn Ihnen das zusagt. Der 6.11. wäre der Stichtag für das Saigon Soul Revival Festival bzw. Konzert.
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0: Der Stichtag ist der 7. Oktober 2006. Heute vor 20 Jahren. Da wurde die Regierungskritikerin und russisch-amerikanische Journalistin Anna Politkovskaya ermordet. Sophie Angavi erinnert uns an diese bemerkenswerte Frau.
2: Die regierungskritische Journalistin Anna Stepanovna Politkovskaya lebt gefährlich. Regelmäßig erhält sie Morddrohungen. Und doch, auf diesem Flug nach Beslan trinkt sie einen Tee und wird ohnmächtig. Vergiftet kommt sie ins Krankenhaus.
3: Ich bin vor allem eine Journalistin. Was das Risiko angeht, so ist es ein Bestandteil meines Berufes. Wenn man den Journalistenberuf wählt, dann muss man sich auch mit dem Risiko abfinden.
2: Doch diesen Mordanschlag überlebt sie und arbeitet weiter bei der Zeitung Novaya Gazeta in Moskau. Am 30. August 1958 wird Anna Stepanovna Mazepa als Tochter von zwei sowjetischen Diplomaten ukrainischer Abstammung geboren. Nicht in Moskau, nicht in St. Petersburg, sondern in New York City, USA. Ihr Leben lang behält sie beide Staatsbürgerschaften. Ausgebildet wird sie von Beginn an in Russland, studiert an der renommierten Lomonossow-Universität in Moskau Journalismus. Im Studium lernt sie auch ihren späteren Ehemann Alexander Politkovsky kennen. Doch erst in den 90er Jahren, nach dem Zerfall der Sowjetunion, kann sie ihr journalistisches Können wirklich beweisen. Statt aus dem heimatlichen Komfort zu berichten, reist Politkovskaya ja mehr als 50 Mal in tschetschenische Kriegsgebiete.
3: Ich fühle mich nicht als mutiger Mensch. Man muss die Arbeit machen, man macht die Arbeit. Und erst danach kommt man manchmal auf den Gedanken, dass diese Arbeit nicht ganz glücklich ausgehen könnte. Aber erst danach. Vorher denkt man darüber nicht nach.
2: Immer wieder findet sie klare, kritische Worte für die Kriegsführung und Russlands autoritäre Politik. In Büchern und Berichten beschreibt sie scharfsinnig Szenen des Krieges und seine Folgen.
4: Duba-Jurt gleicht einer riesigen Vogelscheuche. Leblos, abgerissen, von Kugelhagel durchlöchert, übersät mit rußschwarzen Artillerieeinschüssen. Selbst die Berge über Duba-Jurt sehen gerupft aus, grindbedeckt wie räudige Straßenköter.
2: Sie ist eine ungemütliche Journalistin. Und sie ist sich sicher, die grausamen Kriegsverbrechen in Russland sind Resultate der Kreml-Politik.
5: Unter Putin ist Korruption einfach eine Massenerscheinung geworden.
2: So macht sie sich Feinde. Auf allen Seiten. Morddrohungen sind ihr Alltag. Sogar eine Scheinhinrichtung überlebt sie. Das Risiko ihrer Arbeit ist ihr bewusst.
5: Nein, natürlich habe ich Angst. Nur ein Idiot hat keine Angst. Ein normaler Mensch hat natürlich Angst.
2: So berichtet sie es 2005 im Interview mit dem NDR. Als Anna Politkovskaya am 7. Oktober 2006 mit vollen Einkaufstaschen in den Fahrstuhl ihres Wohnhauses steigt, wartet ihr Mörder schon im Treppenhaus auf sie. Mit 5 Schüssen richtet er sie hin, entledigt sich seiner Waffe noch am Tatort. Wer die Drahtzieher des Mordes sind, ist bis heute ungeklärt. Am 7. Oktober 2006, Wladimir Putins 54. Geburtstag, wurde die regierungskritische, preisgekrönte russisch-amerikanische Journalistin Anna Stepanovna Politkovskaya erschossen. Das war heute, vor 20 Jahren.
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1: Von und mit Henrike Leisner an diesem Mittwochmorgen. Willkommen.
2: Guten Morgen.
1: Am Montagabend, also zu Beginn der Woche, wurde der Deutsche Buchpreis vergeben des Jahres 2026. Er ging an die Schriftstellerin Shaida Bassiar. Sie hat die Auszeichnung erhalten für ihren Roman Die Lücken. Und gestern Nachmittag haben wir uns gefreut, da war sie nämlich zu Gast auf Radio 3 und hat berichtet, woher dieser Roman stammt.
2: Ja, da ging es vor allen Dingen um den realen Ursprung des fiktiven Dorfs, über das sie da schreibt. Heimsbach heißt das. Und dieser Ort hat eine ganz frappierende Ähnlichkeit mit der Kleinstadt, aus der Shaida Bassiar tatsächlich kommt. Das ist Hermeskeil im Hunsrück. Dieser gesamte Ort hat eine recht düstere Geschichte. Er war nämlich ein sogenanntes Gau-Musterdorf, also eine Mustersiedlung der Nazis. Und jetzt ist es so, dass Heimsbach in dem Roman von Shaida Bassiar das auch ist. Und es gibt noch eine weitere Parallele, nämlich die Lücken, die auch der Titel ihres Buchs sind. Die Vergangenheit vom realen Hermeskeil war nämlich lange Zeit gar nicht so richtig bekannt. Auch Shaida Bassiar kannte sie nicht. Am Ende war das aber der Grund, warum sie ihren Roman geschrieben hat, hat sie uns erzählt.
3: Ich hätte, glaube ich, von mir selber wirklich nie vermutet oder erwartet, dass ich mich mit dem Ort beschäftigen werde, geschweige denn einen Roman darüber schreibe. Aber in dem Moment, in dem ich von der NS-Geschichte erfahren habe, einmal von dieser Gau-Musterdorf-Auszeichnung, will man fast sagen, also dass dieser Ort so politisch aktiv war, so NSDAP-verbunden war, dass man ihn zu einem Vorbild gemacht hat und dass ich darüber nichts wusste, hat einfach meinen Blick auf diesen Ort sehr verändert und ich kam nicht mehr davon weg, sodass es eben doch dazu geführt hat, dass ich darüber schreibe und einen Roman schreibe.
2: Das hat Shaida Bassiar uns gestern auf Radio 3 verraten. Das komplette Gespräch mit ihr gibt's auf radio3.de und natürlich auch in ARD Sounds.
1: Gestern Nachmittag, da wurden die Kleist-Festtage eröffnet in Frankfurt an der Oder. Und heute wird da um 18 Uhr der Kleist-Förderpreis vergeben für junge Dramatik. Und er wird gehen an Kaleb Erdmann für dessen Stück Debritz. So, da sitzt das eher richtig.
2: Debritz ist wieder ein fiktiver Ort, ein trostloses ostdeutsches Örtchen. Debritz hatte mal eine Solequelle und war einst eine glanzvolle Saalestadt. Die Zeiten sind aber längst vorbei und diejenigen, die da noch wohnen, die haben mit den Folgen des Klimawandels zu kämpfen und mit den folgenschweren Aktionen der Treuhand. Da sind Konflikte quasi vorprogrammiert. Kaleb Erdmann hat hier gestern bei Radio 3 von seinem Stück erzählt.
4: Was mich interessiert, ist, glaube ich, dieses Trotzdem einerseits. Also es gibt ja diese Hauptfigur Peggy, die mit einer ganz großen Resilienz eigentlich auf diese Probleme zugeht und versucht, sie zu lösen. Und dann gibt es eben sozusagen die Gegenspieler des Salinen ehemaligen Vereins, also diejenigen, die ja an der glorreichen Vergangenheit von Debritz als Solestadt festhalten.
2: Das hat Kaleb Erdmann hier gestern erzählt. Jetzt muss man aber sagen, dass Debritz jetzt kein moralisierendes Drama ist. Das ist ein sehr humorvolles Stück. Der Kaiser Barbarossa tritt zum Beispiel noch auf, kenne ich noch aus dem Sachkundeunterricht aus der vierten Klasse. Und Simone aus Böblinge, eine Schwäbin, ist auch mit am Start. Also wirklich ein interessantes Stück. Das hatte schon Premiere dieses Jahr am Badischen Staatstheater in Karlsruhe. Heute wird es nochmal eine Aufführung geben, ein kleines Gastspiel zur Preisverleihung des Kleist-Förderpreises an Kaleb Erdmann. Das Gespräch mit ihm gibt es auch auf radio3.de und in ARD Sounds.
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5: 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Also eine Orientierung zu geben und das ist eben das, was der Kulturletter unter anderem jetzt bietet.
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0: Drew Ross haben wir hier gehört. Columbus and 89th hat sie besungen. Es handelt sich um eine Hommage an New York, in der sie ihr erwachsenes Leben verbracht hat. Die folgende Nachricht aus Singapur, die hat gerade weltweit Wellen geschlagen. Wer täglich mindestens 15 Minuten liest, bekommt dafür virtuelle Münzen. Die können dann später in Geld, also in richtiges Geld, umgetauscht werden. Lesend reich werden also, ist das der Plan? Nicht ganz, denn pro Sitzung, also pro 15 Minuten, erhalten die Bürger 20 Münzen. Das entspricht umgerechnet etwa 2 Cent. Das heißt, sie müssten wirklich sehr, sehr viel lesen, um damit reich zu werden. Der Regierung geht es darum, Lesen zur Gewohnheit zu machen. Jennifer Johnston, unsere Korrespondentin in Singapur, erklärt, wie das funktionieren soll.
1: Die Singapurerin Shima Beck läuft mit ihrem einjährigen Sohn an der Hand an Bücherregalen vorbei. Er greift sich begeistert ein Buch über Meerestiere heraus. Für ihre tägliche Lesepause sind sie und ihr Sohn heute in der zentralen öffentlichen Bücherei. Früher hat die 38-Jährige viel gelesen, doch mit der Geburt ihres Sohnes war keine Zeit mehr. Erst die staatliche Leseinitiative ReadSG hat sie motiviert, wieder zu starten.
2: Das Lesen hilft mir, einen Moment abzuschalten, und das tut wirklich gut. Ich habe es echt vermisst.
1: In einer App der Regierung trackt sie, wie viele Minuten und was sie gelesen hat. Für 15 Minuten am Tag gibt es 20

0: Gierung, Lesen spielerisch zur Gewohnheit machen und das passive Scrollen durch Social-Media-Plattformen zu reduzieren, wie sie in ihrem Kampagnenvideo erklären.
1: In today's world of bite-sized digital content, we seem to read more.
0: Es gehe darum, wieder lange Texte zu lesen, sich auf ein Thema zu fokussieren, statt flüchtig von Thema zu springen. Das Ganze funktioniert auf Vertrauensbasis, was Shima Beck erst gewundert hat.
2: At first I thought I would have to take a picture.
3: Am Anfang dachte ich muss vielleicht ein Foto machen, um zu beweisen, ich habe von einer Seite zur nächsten geblättert. Oder ich muss einen Screenshot machen. Aber man muss einfach nur angeben, wie viele Minuten man gelesen hat und was. Das war's. Ich denke, je einfacher das Ganze ist, desto eher nutze ich es.
0: Aus der Psychologie weiß man zudem, dass aktive Bestätigungen die Hemmschwelle fürs Lügen drastisch erhöhen. Was man liest, steht jedem Nutzenden frei. Bücher, E-Books, Zeitungen, Comics, alles ist erlaubt. 50 Tage muss Shima durchhalten, um einen Singapur-Dollar zu verdienen, umgerechnet etwa 70 Cent. Auch dieser geringe Betrag macht systematischen Betrug wenig attraktiv. Doch bringen 70 Cent Nichtleser wirklich zurück zum Buch? Ums Geld gehe es hier weniger, sagt Tanvi Gupta, die auf ihrem Instagram-Kanal regelmäßig ihre Lieblingsbücher vorstellt.
4: Singapurer lieben es, Dinge zu sammeln. Sie lieben Spiele. Dieser Endorphin-Kick, das Dopamin, das ausgeschüttet wird, wenn man etwas erfolgreich abhakt oder sammelt. Ich denke, deshalb funktioniert Gamification hier so gut.
0: Shima Beck will zudem ein gutes Vorbild für ihren Sohn sein.
3: Wenn ich lese und er sieht, dass ich ein Buch in der Hand habe, nimmt er sich auch eines von seinen Büchern und setzt sich neben mich. Und dann holt er noch ein paar dazu, gibt sie mir und bittet mich, ihm vorzulesen. Wenn ich selbst lese, kann ich ihn also auch dazu ermutigen zu lesen.
0: Ihr Sohn legt ihr in diesem Moment tatsächlich immer mehr Bücher auf den Schoß und schaut sie auffordernd an.
5: Auch in Deutschland wird weniger gelesen, es werden weniger Bücher verkauft und mehrere Studien zeigen, dass die Lesekompetenz der Schülerinnen und Schüler rückläufig ist. Jennifer Johnston hat gerade erklärt, wie Singapur seine Bürger und Bürgerinnen dazu anhalten will, mehr zu lesen. Und dieses Thema Lesen und Rückgang des Lesens, das ist natürlich auch eins, das die deutsche Branche umtreibt. Die trifft sich aktuell auf der Buchmesse in Frankfurt am Main. Gestern wurde die Messe offiziell eröffnet und was unsere Reporterin dabei erlebt hat vor Ort, das erzählt sie uns um kurz nach 8:30 hier auf Radio 3. Jetzt singt Sessa, Nom de Deus.

0: Hier folgen jetzt die Worte für den Tag, die kommen in dieser Woche von Gemeindereferentin Doris Leisering von der Freien Evangelischen Gemeinde Berlin-Tempelhof.
1: Heute ist Tag des Mineralwassers und Tag des Morgenmuffels. Wussten Sie das schon? Es gibt schon kuriose Gedenktage. Viele davon sind nicht ganz ernst gemeint. Andere haben einen durchaus nachdenkenswerten Hintergrund. Beispielsweise ist heute, am 7. Oktober, auch der Welttag für menschenwürdige Arbeit. Seit dem Terrorangriff der Hamas auf Israel im Jahr 2023 ist der 7. Oktober für viele Menschen auch ein Tag der Trauer und des Gedenkens. Für mich ist dieses Datum zugleich mit meiner eigenen Geschichte verbunden. Denn der 7. Oktober war 40 Jahre lang ein Nationalfeiertag, nämlich der sogenannte Tag der Republik in der DDR. Ein Land, das es nicht mehr gibt, in dem ich aber aufgewachsen bin. Dem Staat DDR weine ich keine einzige Träne nach. Doch der 7. Oktober erinnert mich auch nach über 30 Jahren immer wieder daran, wie schnell menschliche Macht am Ende sein kann. Welche Form sie auch annimmt, ob sie zum Positiven oder Negativen eingesetzt wird, menschliche Macht ist begrenzt. Letzten Endes ist sie so sterblich wie die Menschen, die sie ausüben. Der Mensch ist höchstens Gestalter der Geschichte. Das letzte Wort darüber hat er nicht. Einer, für den dieses Wissen eine Quelle der Hoffnung war, war der biblische Prophet Daniel. Verschleppt in ein feindliches Land und der Willkür des feindlichen Königs ausgeliefert, fand er sich in einer lebensbedrohlichen Situation wieder. Doch in dem Wissen, dass es einen noch größeren Herrscher gab als jenen König, betete er Gott an mit den Worten: Gepriesen sei der Name Gottes von Anfang an bis in alle Zukunft. Ihm gehören Weisheit und Kraft. Er verändert das, was ist, und gibt allem seine Frist. Er setzt Könige ab und setzt Könige ein. Daniel wusste, kein noch so mächtiger Machthaber der Erde bleibt ewig. Das letzte Wort über menschliche Macht hat kein Mensch, sondern Gott allein. Daraus schöpfte Daniel Hoffnung und Mut für seine Situation. Der Gott, der alle Machthaber in der Hand hat, hält auch sein Leben in der Hand. Daniels Vertrauen wird auch für mich zum Hoffnungsmoment. Kein Machthaber dieser Welt, egal wie gut oder schlecht er seine Macht einsetzt, hat das letzte Wort. Nicht über das Leben anderer und auch nicht über meins.
0: Das waren die Worte für den Tag von Doris Leisering aus Berlin, eine Sendung der Freien Evangelischen Gemeinde.

0: Am 7. Oktober 2023 muss Sophie von der Tann berichten für die ARD, was seit dem frühen Morgen einsickert als Nachricht in unsere Köpfe. Es hat ein Massaker gegeben in Israel. Es hat massenhafte Entführungsfälle gegeben. Hamas-Terroristen haben Israel angegriffen.
1: Das ist eine neue Dimension, was wir hier gerade erleben. Dass militante palästinensische Kämpfer durch den Zaun vom Gazastreifen nach Israel durchdringen, in israelische Ortschaften eindringen, dort Geiseln nehmen, Geiseln verschleppen in den Gazastreifen. So etwas hat es noch nie gegeben. Die Menschen sind schockiert, können es nicht fassen. Das ist eines der Worst-Case-Szenarien. Und sie fragen sich, wie konnte das passieren? Wo war das Militär? Wo war die Polizei?
0: Fragen, die bislang immer noch nicht beantwortet sind, aber massiv im Raum stehen. Das war ein Auszug aus dem Bericht der ARD-Korrespondentin Sophie von der Tann, die heute vor 3 Jahren berichtet hat, live aus Ashkelon in Israel. Und diese Frage nach dem, wie konnte das passieren, die steht, wie gesagt, auch heute massiv im Raum. In der nächsten halben Stunde nach 7 Uhr will ich fragen, wie kann Alltag aussehen 3 Jahre danach in Israel?

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2: Weltweit wird heute an den Terroranschlag der Hamas auf Israel erinnert. Bei dem Überfall vor 3 Jahren töteten Hamas-Terroristen mehr als 1200 Menschen und verschleppten 251 als Geiseln in den Gazastreifen. Eine erste Gedenkveranstaltung mit tausenden Teilnehmern findet auf dem Gelände des Nova Musikfestivals im Süden von Israel statt. Allein dort ermordeten die Angreifer mehr als 360 Menschen. Bundeskanzler Merz betonte die deutsche Unterstützung für Israel. Hauptstadtkorrespondent Mario Kubina.
3: Die Bundesregierung werde ihren Beitrag leisten, damit sich so etwas wie die Hamas-Attacke vor 3 Jahren nicht wiederhole. Der Kanzler wörtlich: Wir stehen für die Sicherheit und Existenz Israels ein, als Lehrer aus dem Holocaust. Jüdischen Menschen in Deutschland verspricht Merz, dass die Bundesregierung alles tun werde, um Antisemitismus zu bekämpfen. Zum Schutz jüdischen Lebens gibt es heute auch eine Debatte im Bundestag.
2: In Berlin wird heute mit vielen Veranstaltungen der Opfer gedacht. Das zentrale Gedenken findet am Nachmittag am Bebelplatz in Mitte statt. Dazu werden unter anderem Bundesinnenminister Dobrindt und der israelische Botschafter Prosor erwartet. Am Abend gibt es einen religionsübergreifenden Gottesdienst in der Kaiser-Wilhelm-Gedächtniskirche in Charlottenburg. Dabei will auch Brandenburgs Ministerpräsident Woidke eine Rede halten. Mit Einbruch der Dunkelheit wird die israelische Fahne als Zeichen der Solidarität auf das Brandenburger Tor projiziert. Es sind aber auch 2 pro-palästinensische Demonstrationen angekündigt, die sich gegen das Vorgehen Israels in den Palästinensergebieten richten. Nach der Wahl eines AfD-Politikers zum Landtagspräsidenten in Sachsen-Anhalt macht die Bundes-SPD Druck auf den Koalitionspartner CDU. SPD-Chef Klingbeil hat es am Abend einen Tabubruch genannt, Rechtsextreme in solche Ämter zu bringen. Nicht nur das BSW, auch die CDU müsse dringend erklären, wie es dazu kommen konnte. Die SPD-Bundestagsfraktion versammelte sich am Abend zu einem Protestmarsch in Berlin. Die Abgeordneten liefen vom Bundestag durch das Brandenburger Tor zum Bebelplatz. Der AfD-Politiker Rausch ist gestern in Magdeburg mit 48 Stimmen zum Landtagspräsidenten gewählt worden. Das sind 4 Stimmen mehr als AfD und BSW zusammen haben. Unionsfraktionschef Frei sagte dazu, er lasse sich nicht auf Spekulationen nach einer geheimen Wahl ein. Er sprach aber von einer in höchstem Maß besorgniserregenden Tatsache. Die Brandenburger Landesregierung will es ermöglichen, CO2 im Boden zu speichern. Die rot-schwarze Koalition soll dazu einen entsprechenden Gesetzentwurf vorbereiten. Wirtschaftsministerin Clement sagte RBB 24 Brandenburg aktuell, es gehe zunächst darum, eine rechtliche Grundlage zu schaffen. Erst dann könne man untersuchen, ob Brandenburg überhaupt für die Technologie in Frage kommt. Über mögliche Standorte soll erst im Anschluss entschieden werden. Es geht um ein Verfahren, bei dem Kohlendioxid aus Abgasen, zum Beispiel von Industrieanlagen oder Kraftwerken, herausgefiltert und unterirdisch eingelagert wird. Dadurch soll weniger CO2 in die Atmosphäre gelangen. Die Weltgesundheitsorganisation und die USA fordern von Russland mehr Informationen über einen möglichen Fall von Lungenpest. WHO-Chef Tedros hat nach eigenen Angaben die Regierung in Moskau um Auskünfte über den Tod einer Labormitarbeiterin gebeten, ebenso wie über Medienberichte, wonach ein 2. Mitarbeiter eine Lungenentzündung hat. US-Präsident Trump kündigte an, wegen des Falls der Laborantin bald mit Kreml-Chef Putin zu telefonieren. Die 28-Jährige hat in Sibirien an einem Institut zur Bekämpfung von Pestkrankheiten gearbeitet und ist am Freitag gestorben. Nach Angaben der russischen Behörden ist der Pesterreger nicht die Todesursache. In Frankfurt am Main beginnt am Vormittag die Buchmesse. Heute und morgen können nur Fachbesucherinnen und Fachbesucher kommen, ab Freitag dann alle Interessierten. Aus Frankfurt am Main, Julia Herker.
4: Die Buchmesse wurde gestern Abend mit einem feierlichen Festakt eröffnet, mit deutlichen Worten der Autorin Radka Denemarkova, die für das Gastland Tschechien sprechen durfte. Die Kulturminister, die die Kultur zerstören, kommen und gehen. Die Literatur aber bleibe, sagte Denemarkova in ihrer Rede. Eine Reaktion auf die Rede des tschechischen Kulturministers Otto Klempir. Er gehört der rechtspopulistischen Koalition des Landes an und war zuletzt wegen seines Vorgehens gegen die öffentlich-rechtlichen Medien scharf kritisiert worden. Für seine Rede wiederum gab es Buhrufe aus dem Buchmessenpublikum.
2: Soweit die Nachrichten. 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Das Wetter. Heute anfangs wolkig, teils neblig, trüb, später von Südbrandenburg her zunehmend sonnig bei Höchstwerten von 20 bis 23 Grad. Aktuell in Berlin-Steglitz 12 Grad, in Friedrichshagen 8, in Lenzen an der Elbe 14 und in Guteborn 5 Grad. Morgen dann überwiegend dichte Wolken, windig und tagsüber auch Regen bei nur noch 15 bis 18 Grad. Die Zeit 7.05 Uhr.
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5: Ich wünsche Ihnen einen schönen guten Morgen.

0: Heute vor 3 Jahren, am 7. Oktober 2023, sind wir wach geworden und haben die ersten Nachrichten gelesen von einem Überfall von Hamas-Terroristen auf israelische Zivilisten. Es war ein Samstagmorgen, der Feiertag Schabbat, als für die Menschen in den Kibbuzen und auf dem Nova Musikfestival das Grauen begonnen hat. Die Opferzahlen stiegen und stiegen. Die Hamas hat mehr als 1200 Menschen ermordet. 251 hat sie verschleppt als Geiseln. Das ist ein Angriff, der bis heute nachwirkt und der seine Spuren in der Welt hinterlassen hat und im Alltag vieler Israelis. Das Berliner Theater im Palais, das bearbeitet genau dieses Thema mit dem Stück Wir spielen Alltag nach einem Roman der israelischen Schriftstellerin Lissi Doron. Es geht um das alltägliche Leben zwischen Berlin und Tel Aviv nach dem 7. Oktober. Aber kann es sowas wie Alltag überhaupt wieder geben? Alina Gause weiß das vielleicht. Sie ist die Intendantin des Theaters im Palais und sie spielt die Rolle der Erzählerin Lissi Doron. Guten Morgen, Frau Gause.
1: Guten Morgen.
0: Also es geht um den Alltag von Israelis nach dem 7. Oktober. Was erfahren wir in Ihrem Stück, was wir nicht jeden Abend in den Nachrichten sehen oder vor 3 Jahren gesehen haben?
1: Ja, wir steigen in die Menschen ein. Wir steigen in die Herzen und in die Köpfe der Menschen ein, die das einerseits real erlebt haben, also diejenigen vor Ort, aber auch, da wir einen Bezug auch zu Berlin haben und Lissi Doron ja auch sowohl in Berlin als auch in Tel Aviv lebt, geht es eben auch darum, wie kommt das in unserer Gesellschaft hier an? Was macht das bei uns? Also es ist ein sehr filigranes Netz aus Beziehungen, Einflüssen, Haltungen, Perspektiven, die da zusammenkommen. Und das war mir eben auch sehr, sehr wichtig, dass wir viele Perspektiven zeigen, viele Ansätze. Ja.
0: Wir hören mal rein in einen Auszug Ihrer Inszenierung.
2: Der Krieg wird enden.
3: 7. Oktober 2023. Der Kopf war wie verschüttet.
2: Warten.
3: Irgendwann fing ich wieder an zu schreiben. Zu schreiben, wie man erste Buchstaben schreibt, damit sie zu Worten werden, dann zu Sätzen. Und diese dann zu einer Geschichte.
2: Wer den Preis dafür gezahlt?
0: Wir hören also, Sie machen ein Singspiel aus dem Stoff. Wieso das?
1: Ja, wir sind ein musikalisches Salontheater. Ich komme auch sehr aus der Musik. Also Musik ist für uns sehr wichtig. Und gerade auch auf Ihre Frage nochmal zurück. Musik transportiert ganz andere Inhalte nochmal, vor allem Gefühle, gefühlsmäßige Situationen. Das heißt, wir haben die Chance im Theater, mehr die Menschen zu erleben, uns mehr mit unserer eigenen Gefühlssituation zu verbinden und das auch einordnen zu können. Ich weiß nicht, wie es Ihnen geht, aber wenn ich die Nachrichten sehe, dann stehe ich auch ohnmächtig davor. Ich weiß gar nicht, wo ich es noch hinstecken soll, alles und einordnen soll. Und natürlich haben wir uns gesagt, wenn wir jetzt ein Theaterstück machen, sollen denn da die Leute kommen? Was haben die davon? Aber die rausgehen, die sagen uns, es war gut zu kommen. Wir lösen zwar das Problem nicht, aber wir können es mal mit uns als Menschen verbinden. Wir können Verständnis entwickeln.
0: Ja. Premiere war ja schon im März und ich weiß, dass das Stück nicht vorne auf der Bühne stattfindet, sondern dass sie auch zwischen den Zuschauern spielen. Wie reagieren die darauf?
1: Auch da bin ich sehr froh, dass das Stück insgesamt habe ich persönlich als Intendanz, aber auch als Darstellerin als hohes Risiko verstanden. Und auch das habe ich gedacht, wie werden die Leute damit umgehen? Und sie finden es richtig gut. Sie finden es richtig gut. Mir war wichtig, dass wir sie aber auch ein bisschen in Ruhe lassen, auch wenn wir direkt neben ihnen sitzen und sie in der Situation, im Wohnzimmer, im Schutzraum mit uns sind. Dass sie aber in Ruhe gelassen werden, dass sie das, ne, dass wir sie jetzt nicht noch anspringen, sie irgendwie mitspielen oder so. Aber es wird sehr positiv und sehr eindringlich empfunden. Die Leute wollen gar nicht in Ruhe gelassen werden, emotional.
0: Natürlich ist es immer gut, sich einem belastenden Thema zu stellen und reden ist in der Hinsicht besser als schweigen. Aber was kann denn Kunst oder die künstlerische Beschäftigung mit einem solchen Grauen und ja auch einem manifesten Trauma, was kann Kunst da ganz spezifisch leisten?
1: es kann einordnen und es kann einen Raum geben. Denn die Dinge, es ist ja nicht so, dass wir ins Theater gehen oder etwas lesen und dann plötzlich ist es da, sondern es ist die ganze Zeit da. Wir wissen nur nicht, wohin damit. Und wenn wir dann ins Theater gehen, dann findet das mal seinen Raum. Ich darf mal darüber weinen, ich darf auch mal lachen darüber. Ich darf die Menschen kennenlernen und ich darf mich dazu positionieren. Die Nachrichten bleiben einfach immer auf einer kognitiven Ebene. Und Kunst geht da an ganz andere Anteile ran.
0: Ich vermute, dass die Menschen, die zu ihren Vorstellungen kommen, dass die ohnehin schon feste Erwartungen haben. Und gerade im Nachgang dieses Massakers war es ja so, dass die Leute entweder den einen oder anderen Wimpel hochhalten und es keinen dazwischen gibt. Erleben Sie wirklich, dass Ihre Inszenierung Menschen dazu bringt, die eigene Position, Parteinahme auch nochmal zu überdenken?
1: Das weiß ich nicht, muss ich ehrlicherweise sagen, ob es so weit geht. Was ich weiß, ist, dass ich sehr viele Angebote hatte, etwas zu dem Thema zu machen und wirklich erst in dem Moment, als Lizzie Doron auf mich zukam, gesehen habe, wir verstehen uns, wir sehen da eher 360 Grad, sagen wir mal, und deshalb ist dieses Stück schon so angelegt, Menschen mitzunehmen. Und was ich weiß, ist, dass es sowohl Israelis, Juden, Jüdinnen als auch Araber, palästinensische Mitbürger, dass die alle etwas mitnehmen und alle mitgehen können mit dieser Inszenierung und froh sind, dass es mal so breit aufgestellt ist von allen Perspektiven.
0: Das sagt Alina Gause. Sie ist die Intendantin des Theaters im Palais und sie spielt dort die Erzählerin Lizzie Doron in der Inszenierung Wir spielen Alltag, mein Leben zwischen Trümmern und Träumen. Heute Abend kommt es wieder auf die Bühne um 19.30 Uhr im Theater am Palais. Sollte Ihnen das zu spontan sein, die nächste Aufführung steht an am 23. Oktober. Haben Sie vielen Dank, Frau Gause.
1: Sehr gerne.
0: Und einen guten Theaterabend für Sie. Und
1: vielen Dank.
0: Mit der Autorin des Stoffes, mit Lizzie Doron, sind wir verabredet, aber es gibt Schwierigkeiten, sie zu erreichen in Israel. Ich hoffe, wir erwischen sie noch und können sie in ein paar Minuten sprechen.

0: Marie Spähmann hören wir hier mit Piece of Wood. Verbergt alles, was auf Israel hinweist, sprecht kein Hebräisch und sagt niemandem, woher ihr kommt. Solche Warnungen hat die israelische Schriftstellerin Lissi Doron erhalten nach dem 7. Oktober 2023, als sie sich von Tel Aviv aufgemacht hat in ihr zweites Zuhause Berlin, was ja nichts anderes bedeutet als: Verbirg, wer du bist, sei nicht du selbst. Du bist nicht selbstverständlich. Eben haben wir hier auf Radio 3 gesprochen über die Bearbeitung ihres Buches Wir spielen Alltag fürs Theater. Jetzt habe ich die Autorin glücklicherweise tatsächlich selbst in der Leitung. Shalom and good morning to Tel Aviv, Lissi Doron.
1: Shalom and good morning.
0: Wir spielen Alltag war ihre Reaktion damals auf das Morden, auf das Massaker. Der Band ist erschienen im Frühjahr 25. Wie fühlt sich ihr Alltag heute an? We Play Everyday Life was your reaction to the massacre. It was published in spring 2025. What does your everyday life feels like today? Still like playing or let's say pretending?
1: The short answer is yes, it's still the 7 October in our life. The war is not ending, the political situation is escalating, the feeling that we are not secure is more or less the same. And I must say that as a writer, I even write another book, which is in a way a continuity of my everyday life and about my future questions. Which way shall I go? Shall I stay? Shall I leave? I believe that the trauma is still vivid, existing, and it builds in a way a new identity, a new life, and a new emotional world.
0: Ich habe Lissi Doron gefragt, wie sich ihr Alltag heute anfühlt. Ist das immer noch sowas wie Spielen oder Alltag spielen? Und sie hat gesagt, ja, die kurze Antwort, um es kurz zu machen, ist ja. Der Krieg dauert immer noch an. Die politische Situation ist immer noch höchst unsicher. Und wenn sie, sie sprach das Trauma an und sagte, das ist immer noch da, das ist immer noch lebendig und sie weiß nicht genau, wo sie sich sicher fühlen kann. Daran anknüpfen die Frage, jetzt ist Berlin seit über 20 Jahren ihr zweites Zuhause. Hier scheint aber die Zahl der antisemitischen Straftaten auch nur eine Richtung zu kennen, nämlich nach oben. 6.500 antisemitische Straftaten sind in 2025 zur Anzeige gebracht worden. Wie fühlen Sie sich oder wie sieht Ihr Alltag aus, wenn Sie in Berlin sind? Berlin has become your second home for more than 20 years, but the number of anti-Semitic crimes has risen. 6,500 anti-Semitic criminal offenses have been reported within the last year. What do you feel like when you're in Berlin? What is your Berlinian everyday life like?
1: Listen, I lost the whole world in a way. I lost my zwei Heimat in another version of telling the experience. Basically, I had no personal experience with anti-Semitic situation, but I feel the atmosphere. I have less readings. I have bodyguards in many, many public occasions. I feel that the unsafe experience is now everywhere. It's different, of course, because a concrete wall is something that puts you in a huge stress and unbelievable fear, which I don't experience for the moment in Berlin. But also, if we are talking about the European situation, I think the talks about an optional war exists on air, and I feel that the world right now is different.
0: Let me translate this first, please.
1: Yeah.
0: Lissy Doron hat gesagt, ich habe die ganze Welt verloren. Ich habe beide Heimaten verloren. Ich habe auch weniger Lesungen und es braucht Bodyguards. Und sie sagt, in Berlin selbst sind ihr persönlich, ist sie ihr selbst nicht antisemitisch begegnet worden. Aber wenn sie sich anschaut, was in der ganzen Welt passiert ist, sie kam auch auf Europa zu sprechen, dann hat sich da sehr, sehr viel verändert. Sie haben die politische Situation angesprochen in drei Wochen. Am 27. Oktober wird gewählt in Israel. Die Meldungen darüber, dass Benjamin Netanyahu Warnungen vor dem Angriff ignoriert habe, die mehren sich. Was erwarten Sie von dieser Wahl? Sie sprachen vorhin davon, die politische Situation, die schreibe sich fort. Womit rechnen Sie? Israel is holding elections on October 27th. Meanwhile, reports come to public saying that Benjamin Netanyahu ignored warnings about the attack. Will this affect the elections? What do you expect?
1: I just hold myself with hopes and good dreams, even though I don't sleep at night. For the moment, I'm here in Israel to fight for alternative. I'm very active. I don't have any answer because I feel that I don't recognize my own people, my own country. I think that basic things became so different after 7 October. There is a lot of people full with revenge, hatred, really post-trauma. It's an unruhig land. But of course, I have my group of people that try to bring back the Israeli political approach on the track of more optimistic approach.
0: Es ist ein unruhig Land, hat Lissy Doron mir geantwortet auf die Frage nach den bevorstehenden Wahlen. Was den Ausgang betrifft, wagt sie keine Prognose. Sie sagt, sie erkennt teilweise ihre Landsleute nicht wieder. Die Sehnsucht nach Rache, nach Hass sei so groß. Sie wagt keine Aussichten, was diese Wahl am 27. Oktober bringen werden. Das war die israelische Autorin Lissy Doron. Wir haben gesprochen über das, was ihr Alltag ist, drei Jahre nach dem Massaker der Hamas. Haben Sie vielen, vielen Dank.
1: Thank you so much and let's hope for a better world for all of us.
0: Yes, we do. Thank you.
1: Thank you so much. Auf Wiedersehen.
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0: Was jetzt ein harter Break ist, aber geschuldet der Tatsache, dass wir lange auf der Suche waren in den internationalen Telefonleitungen nach unserer Gesprächspartnerin. Jetzt also zu den Kulturnachrichten mit Henrike Leisner. Da muss ich mir erstmal die richtige Version davon aufmachen. Wir sprechen über den Theaterpreis Faust. Der geht in diesem Jahr an eine gebürtige Berlinerin, an die Mezzosopranistin und Regisseurin Brigitte Fassbender.
3: Das hat die Jury gestern Abend bekannt gegeben. Brigitte Fassbender bekommt den Preis für ihr Lebenswerk. Und auf das schauen wir mal im Schnelldurchlauf. Sie wurde 1939 in Berlin geboren und hat dann erstmal eine riesige Karriere als Mezzosopranistin gemacht. Ich könnte jetzt anfangen aufzuzählen, was es denn da alles für tolle Aufnahmen
0: Und ich glaube, du wärst genau die Richtige dafür.
3: Ja, ich habe mich auf eine festgelegt, auf eine Lieblingseinspielung. Und zwar singt sie im Rosenkavalier, dirigiert von Carlos Kleiber, fantastisch, den Octavian. So klingt das. Ich schmelze dahin. In den 80ern hat Brigitte Fassbender dann angefangen, selbst Regie zu führen. Ihre erste Regiearbeit war tatsächlich auch ein Rosenkavalier, 1988 an der Bayerischen Staatsoper. In den 90ern ist sie dann ganz in dieses Regiefach gewechselt. Sie ist dann später auch nochmal Operndirektorin am Staatstheater in Braunschweig geworden und Intendantin am Tiroler Landestheater in Innsbruck. Nebenbei gibt sie bis heute Meisterkurse für junge Sängerinnen, also wirklich ein beträchtliches Lebenswerk, das jetzt mit dem Faustpreis geehrt wird. Brigitte Fassbenders Wechsel ins Regiefach und ihre spätere Tätigkeit unter anderem als Intendantin und Direktorin seien, Zitat, Inspiration und Vorbild für viele Frauen in dem damals noch stark männlich dominierten Beruf, das sagt die Jury.
0: Gestern Abend ist die Frankfurter Buchmesse feierlich eröffnet worden. Auch Kulturstaatsminister Wolfram Weimer war dabei. In einer Rede hat er sich ausgesprochen für eine gemeinsame europäische Strategie gegenüber den großen Tech-Konzernen aus den USA.
3: Besonders problematisch findet er die, Zitat, Verheiratung von Social-Media-Diskursen und künstlicher Intelligenz. Hier gibt es ja zum Beispiel diese bedrohliche Situation, dass es sogenannte KI-Schwärme gibt, also so große Ansammlungen von KI-Accounts, die dann plötzlich extreme politische Positionen stärken, was dann so aussieht, als hätte das eine reale Mehrheit, was wiederum echte Menschen beeinflussen kann. Wolfram Weimer sprach hier gestern von einem diskursiven Treibhauseffekt. Er sagte weiter, dass ein Social-Media-Verbot für Kinder überhaupt nicht ausreichend sei, man müsse Meta und Co. zwingen, ihre Algorithmen zu verändern. Ja, wer sich jetzt fragt, was diese Themen KI und Social Media bei einer Buchmesseneröffnung verloren haben, die Umbrüche durch KI, Fragen des Urheberrechts, aber auch der Umgang mit der neuen Technik in allen Produktionsphasen eines Buchs sind dieses Jahr eben eines der Hauptthemen der Frankfurter Buchmesse.
0: Und um die Frankfurter Buchmesse wird es hier im Programm auch nochmal gehen heute, um kurz nach 8:30. Dann berichtet Anne-Dore Krohn von der Eröffnung gestern Abend. Lass uns in die Böttgerstraße gehen, im Berliner Wedding. Da steht seit ein paar Jahren ein brutalistisches Bauwerk aus Beton mit großen, ausladenden Terrassen. Und da findet heute dann nun auch noch ein Konzert statt.
3: Im Lobeblock, so heißt dieses tolle Gebäude, da ist heute das Trio ETA für Hoffmann natürlich, ne? Aus Hamburg zu Gast. Die drei Musiker haben 2021 den Deutschen Musikwettbewerb gewonnen und dieses Jahr gleich zwei renommierte Kammermusikwettbewerbe in Osaka und Wien. Das Trio ist wirklich ausgesprochen erfolgreich, genauso wie dieses tolle Gebäude. Heute Abend führen die Musiker unter anderem ein Stück von ihrem neuen Album auf. Das ist das Klaviertrio in Fis-Moll von César Franck. Ein Frühwerk dieses Komponisten, das wirklich sehr selten aufgeführt wird, was ich total schade finde. Das ist nämlich ganz fantastische Musik voller Gegensätze. Ganz untypisch ist der erste Satz, der nicht ganz schnell und majestätisch beginnt, sondern ja fast mystisch, irgendwie suchend. So klingt der erste Satz. Im dritten Satz gibt es dann richtiges Kontrastprogramm in Dur. Ich finde absolut hörenswerte Musik, besonders gespielt vom Trio ETA, die hören Sie hier auch gerade. Heute Abend treten die Musiker unter anderem mit diesem Stück im Lobeblock im Berliner Wedding auf, also ein wunderbares Trio in toller Umgebung. Das Konzert beginnt um 19 Uhr, Einlass ist ab 18:30 Uhr und Achtung, der Eintritt ist frei.
0: Klingt nach einer großen Empfehlung, danke dir.
3: Gerne.
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0: 16 Minuten nach 7:30 bei Ihnen läuft Radio 3. Daraus ertönte gerade Searching for Home. Leap in a Spark haben wir gehört. Mütter und Töchter. Dazu gibt's wirklich viel zu sagen. Eine neue Geschichte hat diesem Fundus von Geschichten vor ein paar Jahren die Autorin Daniela Dröscher hinzugefügt in ihrem Band Lügen über meine Mutter. Der 2022 gestanden auf der Shortlist des Deutschen Buchpreises. Jetzt kommt die Verfilmung des Stoffes mit Rosalie Thomas in der Rolle der Mutter in die Kinos. Es geht im Buch wie im Film, um es mit Judith Butler zu sagen, um Bodies That Matter, Körper von Gewicht, den weiblichen Körper und dessen Ausmaße. Rosalie Thomas hat in dieser Woche auf Radio 3 gesagt, sie kennt dieses permanente Abnehmen wollen, abnehmen müssen von ihrer eigenen Mutter.
1: Also ich bin auch so aufgewachsen, dass es eine magische Zahl gab auf der Waage und wenn die überschritten wurde, war also komplett der Tag im Eimer und es gab Trennkost und Brigitte-Diät und wie das alles heißt und ich habe das als Kind nicht zusammengekriegt, weil ich hatte einen, naja, auch einen kindlichen Blick, aber meine Mutter war auch objektiv betrachtet extrem schön. Und diese Diskrepanz zu sehen, dass es von außen eine positive Rückmeldung gibt und aber trotzdem zu Hause diese Selbstabwertung stattfand, hat mich zum Beispiel wiederum so rumgeprägt, dass ich dachte, ich werde mich damit gar nicht beschäftigen. Ich möchte das für mein Leben gar nicht haben.
0: Hüttenkäse, Knäcke, saure Gurken, das war das, wovon auch ihre Mutter sich über lange Strecken ernährt hat. Christine Deggau hat jetzt den Film zum Buch gesehen, Lügen über meine Mutter. Guten Morgen.
2: Guten Morgen, Katja.
0: Der Film wie auch das Buch spielen in den 80er Jahren der BRD. Wir erinnern uns, 1982 tritt Helmut Kohl seine gefühlt endlose Kanzlerschaft an. Und um das Jahr 83 herum, glaube ich, setzt die Handlung ein. Inwieweit ist dieses Zeitkolorit wichtig?
2: Das ist schon ganz schön wichtig, dass es in dieser Kohl-Ära spielt. Das ist eine Zeit, wo man ja denken könnte, so wie ich.

0: erzählt dieser Film ganz deutlich, es war gar nicht gut.
1: Wie würdest du denn die Mutterfigur, sie heißt Cornelia, wie würdest du die beschreiben?
0: Ich finde sie ganz toll. Also Rosalie Thomas spielt sie. Sie hat sich für diese Rolle ein paar Pfunde angefuttert. Als fröhliche, kluge Frau, die ihrem Kind eigentlich alles gibt, was es braucht. Die hat ihren Beruf aufgegeben. Jetzt möchte sie wieder zurückgehen, aber ihr Mann verweigert es ihr. Klassisches Argument, ein Kind braucht seine Mutter. Und dieses Kind, Ela, das jetzt in die Schule kommen soll, dieses Kind nämlich führt uns durch den Film. Die erzählt uns die Geschichte seiner Mutter. Eine Mutter, die das Kind über alles liebt, weil die eigentlich alles hat, was man braucht. Die ist warm, die ist weich, die ist lustig, die spielt mit ihm, die hat alles. Eigentlich kann man sagen, denn sie ist übergewichtig. Und das mehrgewichtig, wie Rosalie Thomas sagt, die hat nämlich auch das Drehbuch geschrieben. Diese Mehrgewichtigkeit ist allerdings weniger ihr eigenes Problem als vielmehr das ihres Mannes.
2: Weißt du, mir ist heute eine Sache klar geworden. Ich kann mir diese Beförderung abschminken. Ich werde niemals eine solche gehobene Stellung bekommen ohne eine vorzeigbare Frau.
3: Wenn du glaubst, dass ich der Grund bin, dass sie dich nicht befördern, dann ist dir nicht zu helfen.
2: Guck dich doch an, wie du schon wieder aussiehst.
4: Mama sieht aber trotzdem hübsch aus. Sie hat ein sehr schönes Gesicht.
1: Also die Frau ist schuld und der Körper das Schlachtfeld.
0: Ja, sie ist verantwortlich eigentlich für alles, was im Leben des Mannes schiefläuft. Und das sind die Fänge, in denen diese Cornelia sich verheddert. Sie weiß eigentlich, dass sie okay ist. Sie fühlt sich wohl, aber sie lässt sich unzählige Diäten aufdrängen, stellt sich dann sogar auf die Waage jeden Morgen. Ihr Mann steht da mit einem Block und notiert, ob da irgendein Gramm weniger geworden ist. Das ist eigentlich wirklich sehr demütigend. Und es ist so, dass sie langsam begreift, dass es darum geht, einem Bild gerecht zu werden, dass der Mann über den weiblichen Körper bestimmt. Ein weiblicher Körper, der ohnehin nie gut genug ist. Und das muss diese Cornelia begreifen. Der Witz, nachts begehrt er sie, tagsüber schämt er sich für sie. Ja? Also es geht hier weniger um Körpergewicht, als vielmehr darum, auch Machtstrukturen zu erhalten. Und der Körper steht eigentlich für die fehlende Akzeptanz der Frau. Dass die Figur der Cornelia so wenig dem gängigen Körperideal entspricht, rechtfertigt ihre Ablehnung. So, das kann man, glaube ich, einfach gesellschaftlich so notieren. Und da spielt die psychische und körperliche Gesundheit der Frau keine Rolle.
4: Papa? Was ist mit Mama?
2: Wieso, was soll sein?
4: Sie hat ständig Schmerzen, oder? Ich habe Angst, dass Mama kaputt geht.
2: Was? Nein, mein Schatz, diese Schmerzen. Weißt du, man kann sich sowas auch einbilden, wenn man zu sehr auf sich selbst konzentriert ist, ja.
4: Stimmt sie?
1: Rosalie Thomas, die hat den Roman als Drehbuch adaptiert und sie spielt die Mutter. Ihr Ehemann Aaron Lehmann, der führt Regie. Wie findest du das Ergebnis dieser ehelichen Zusammenarbeit?
0: Ich fand es am Anfang etwas, wie soll ich sagen, etwas zuckersüß, etwas seicht fast, aber der Film hat mich dann nach und nach doch bekommen. Ich fand auch diesen Griff, die Geschichte durch die Perspektive des kleinen Mädchens erzählen zu lassen, die 10-jährige Elise Lindner wunderbar altklug und mit skeptischem Blick verkörpert. Das bereichert das Geschehen, weil sie diese komplexen wissenschaftlichen Ergebnisse einfach so mit ganz bitterernstem Blick in die Kamera spricht. Das hat sehr viel Charme. Regisseur Aaron Lehmann sagte, er habe Rosalie Thomas, also seiner Frau, einfach nur zugesehen. Er sei ihr gefolgt und sein Ziel sei es gewesen, sicherzustellen, dass diese Geschichte eines Bodyshamings, weil das ist es, ist ein Begriff, den es in den 80ern aber noch nicht gegeben hat, dass diese Geschichte nicht als hoffnungslos empfunden wird. Das finde ich ist ganz schön und ich finde, der Film bekommt die Kurve auch noch, dass man sagen kann, es ist gelungen.
1: Das sagt Christine Degau über Lügen über meine Mutter. Drehbuch und Hauptdarstellerin Rosalie Thomas, Regie Aaron Lehmann. Ich danke dir.
0: Dir auch.
1: Schönen Tag.

0: Diesen warmen, weichen und ganz tiefen Klangteppich hier hat Habib Koité ausgerollt. Und wir haben dazu sein Gitarrenspiel genossen. Kanawa, so hieß dieser Song, bitte geh nicht. Der frühere BND-Chef August Hanning steht unter Spionageverdacht. Er soll über Jahre geheime Informationen genutzt haben. Heute entscheidet sich, ob er in Untersuchungshaft muss.
1: In einem Fall steht der Verdacht im Raum, dass Herr Hanning eingestuftes Material verwendet hat, um eine Analyse zu erstellen für einen Mitarbeiter eines fremden Geheimdienstes.
0: Sagt Ines Peterson, die Sprecherin der Bundesanwaltschaft. Wenn sich das und die weiteren Vorwürfe bewahrheiten, dann sind das nicht nur unglaubliche Straftaten, sondern Straftaten zur Unzeit. Erst vor 2 Tagen haben die Chefs der deutschen Geheimdienste öffentlich erklärt, für wie prekär sie die Sicherheitslage für Deutschland inzwischen halten. Das wird Thema sein bei uns in unserer Frage des Tages um 8:15. Das ist Musik von Aaron Fraser. 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
2: Die Vizevorsitzende der Bundes-CDU-Familienministerin Prien hat sich nach der Wahl eines AfD-Landtagspräsidenten in Sachsen-Anhalt besorgt geäußert. Der neue Amtsinhaber Rausch ist gestern mit mindestens 4 Stimmen mehr gewählt worden, als AfD und BSW im Landtag zusammen haben. Prien sagte im rbb24-Inforadio, man wisse zwar nicht, wer in der geheimen Wahl wie abgestimmt habe, sollten es aber Kolleginnen und Kollegen der CDU-Landtagsfraktion gewesen sein, sei das vollkommen inakzeptabel.
3: Wir haben eine klare Beschlusslage zu der Frage einer Zusammenarbeit mit AfD und Linken. Dazu gehört auch, dass die Stimmabgabe für Anträge der AfD, wenn es politische Ziele gibt, die die CDU unterstützen will in Sachsen-Anhalt, dann hat sie ja die Möglichkeit, als größte Oppositionspartei auch entsprechende Anträge einzubringen. Und ich wüsste nicht, warum man von dieser bisherigen Praxis abweichen sollte.
2: Die Vizevorsitzende der Bundes-CDU und Familienministerin Karin Prien. Die Menschen in Israel gedenken heute der Opfer des Hamas-Überfalls vor 3 Jahren. Am Morgen ist am Erinnerungsort des Nova Musikfestivals in der Nähe des Gazastreifens eine Schweigeminute abgehalten worden. Allein dort töteten palästinensische Terroristen damals mindestens 370 Menschen. Landesweit gibt es im Laufe des Tages viele weitere Gedenkveranstaltungen. Insgesamt sind bei dem Angriff über 1200 Menschen gestorben. Die Hamas und ihre Verbündeten nahmen außerdem 251 Geiseln. Die letzten Überlebenden kamen vor knapp einem Jahr frei. Der Hamas-Überfall löste den Gaza-Krieg aus, bei dem wurden nach Schätzungen etwa 74.000 Menschen getötet. Auch in unserer Region wird heute der Opfer des 7. Oktober 2023 gedacht. Für den Abend ist ein interreligiöser Gottesdienst in der Berliner Gedächtniskirche geplant. Dabei wird Brandenburgs Ministerpräsident Woidke eine Rede halten. Im Zeichen des Gedenkens stehen heute auch andere Orte in der Hauptstadt. Toni Schmidt, RBB 24.
4: Am Zaun der Synagoge in der Oranienburger Straße stehen die Porträts von Israelis, die auf den Tag genau vor 3 Jahren entführt und die eben nicht lebend aus der Geiselhaft der Hamas zurückkamen. Ansonsten gibt es in Berlin über die Stadt verteilt zahlreiche Veranstaltungen zum heutigen Jahrestag. Um 15 Uhr die zentrale Kundgebung auf dem Bebelplatz und ab 18.30 Uhr wird das Brandenburger Tor mit der israelischen Flagge angestrahlt.
2: Der Vorsitzende des parlamentarischen Kontrollgremiums Heinrich Mann fordert die Spionagevorwürfe gegen den früheren Chef des Bundesnachrichtendienstes Hanning umfassend aufzuklären. Der CDU-Politiker hat in der ARD von einem glaubwürdigen Neustart gesprochen, der jetzt nötig sei. Nach seinen Worten müssen Lücken geschlossen werden, um sicherzustellen, dass der BND künftig nicht mehr anfällig ist. Hanning soll nach seiner gestrigen Festnahme heute einem Ermittlungsrichter des Bundesgerichtshofes vorgeführt werden. Die Bundesanwaltschaft wirft ihm unter anderem geheimdienstliche Agententätigkeit und versuchten Landesverrat vor. Der Verdacht ist, dass Hanning nach seiner Amtszeit von seinem früheren Büroleiter mit BND-Erkenntnissen für seine Beratertätigkeit versorgt wurde. Die Frankfurter Buchmesse ist am Abend offiziell eröffnet worden. Kulturstaatsminister Weimar hat bei dem Festakt dafür geworben, große Digitalplattformen stärker zu regulieren. Er warnte vor der Gefahr, dass politische Kultur auch durch den Einfluss von künstlicher Intelligenz auf Social Media deformiert werde. Extreme Positionen werden laut Weimar dadurch gestärkt, abwägende systematisch geschwächt. Bei der Rede des tschechischen Kulturministers Klempirsch als Ehrengast der Buchmesse hat es Zwischenrufe und Pfiffe gegeben. Er steht unter anderem wegen seines Vorgehens gegen die öffentlich-rechtlichen Medien in der Kritik. Die Frankfurter Buchmesse öffnet heute für Fachbesucherinnen und Besucher, ab Freitag dann für alle Interessierten. In den USA ist die Todeskandidatin Pike nach ihrer gescheiterten Hinrichtung wieder bei Bewusstsein. Nach Angaben ihrer Anwälte kann die 50-Jährige auch widersprechen. Ob sie sich vollständig erholt, ist demnach unklar. Pike soll schwer an den Armen verletzt sein und weiter auf der Intensivstation liegen. Die geplante Hinrichtung ist vor einer Woche abgebrochen worden. Vorher scheiterten zwei Versuche, die Frau mit einer Giftspritze zu töten. Heute ist eine Gerichtsanhörung zu ihrem Fall geplant. Pike wurde wegen des Foltermords an einer Mitschülerin verurteilt, den sie als 18-Jährige begangen hatte. Soweit die Nachrichten. 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Das Wetter. Heute anfangs wolkig, teils neblig trüb, später von Südbrandenburg her zunehmend sonnig. Die Höchstwerte 20 bis 23 Grad. Aktuell in Berlin-Kreuzberg 12 Grad, in Friedrichshagen 8, in Angermünde 13, in Luckenwalde 6 Grad. Morgen überwiegend dichte Wolken, windig, tagsüber auch Regen, 15 bis 21 Grad. Die Zeit 8.05 Uhr.
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5: Einen schönen Mittwoch wünsche ich.

0: Und das ist ein Lied, das Charlotte Gainsbourg singt, The Songs That We Sing, komponiert von Jarvis Cocker. Wenn die Vorwürfe wahr sind, die jetzt erhoben werden gegen den ehemaligen BND-Chef August Hanning, dann hatte der Bundesnachrichtendienst, der Deutsche Auslandsgeheimdienst, über Jahre ein großes Leck, das dann wohl eher zufällig aufgedeckt worden ist. Die Vorwürfe lauten folgendermaßen: Bis mindestens ins Jahr 2022 hinein soll Hannings ehemaliger Büroleiter ihn, der ja 2005 aus dem BND ausgeschieden ist, versorgt haben mit streng geheimen Dokumenten, darunter Briefings für Lagebesprechungen im Kanzleramt, Berichte zum iranischen Atomprogramm, zur russischen Armee sowie Informationen von Partnerdiensten. Die Rede ist von insgesamt um die 2000 Dokumenten. Bereits seit 2022 steht zudem ein früherer BND-Referatsleiter vor Gericht. Ihm werden Verrat von Erkenntnissen über Cyberoperationen an Russland vorgeworfen.
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0: Sie ist Expertin für Demokratie bei der Bertelsmann Stiftung. Frau Fröhlich, es drängt sich die Frage auf, ob es sich beim BND um ein Sicherheitsrisiko handelt.
2: Guten Morgen, Frau Weber. Naja, also wenn sich die Vorwürfe bestätigen sollten, ne, dann hat der BND schon ein schweres Sicherheitsproblem. Ich finde die Vorstellung, dass ein Mitarbeiter ja vermutlich über Jahre geheime Unterlagen aus dem Dienst weitergegeben hat, das finde ich schon ziemlich erschreckend. Hier geht es ja nicht einfach um irgendwelche grauen Akten, sondern so geleakte Informationen aus dem BND können ja Menschenleben konkret gefährden und auch die Sicherheit unseres Landes beeinträchtigen. Und was man auch nicht vergessen darf, finde ich, ist, dass es das Vertrauen von anderen Staaten in die Zusammenarbeit mit Deutschland eben beschädigen kann. Und da drauf kommt dann nochmal die Komponente des gesellschaftlichen Vertrauensschadens in diese Institutionen, also von einer Behörde, die unsere Gesellschaft ja eigentlich schützen soll und dabei selbst im Geheimen arbeitet. Da müssen wir so eine außergewöhnliche Integrität, würde ich das mal nennen, verlangen können. Und zwar gerade, weil wir ihre Arbeit von außen ja nur begrenzt beurteilen können. Trotzdem würde ich jetzt aus dem Verdacht gegen eine einzelne Person oder gegen einzelne Personen nicht gänzlich schließen, aha, der gesamte BND ist jetzt ein Sicherheitsrisiko. Die Institution selbst, der kann man, denke ich, schon weiter vertrauen. Hanning hat ja den Dienst vor rund 20 Jahren oder so geleitet. Aber dieser mutmaßliche Zuträger, dieser ehemalige Büroleiter, der soll bis in dieses Jahr rein da noch gearbeitet haben. Deswegen muss jetzt natürlich konkret aufgeklärt werden, wie konnten die Unterlagen abfließen und auch warum das so lange nicht aufgefallen ist. Und ich glaube, dass so eine hartnäckige Aufklärung und dann aber auch öffentlich gute Informationen darüber für alle, das kann auch ein Vertrauen in der Gesellschaft wieder aufbauen. Ich finde ganz interessant die politische Gleichzeitigkeit dieses Skandals, weil gerade wird ja über eine große Reform des Nachrichtendienstes beraten. Und ich finde, dieser Fall zeigt, dass auch dabei die Sicherheit innerhalb des BND und der Umgang mit ehemaligen Spitzenkräften auf den Tisch gehört. Also vielleicht in kurz mehr Möglichkeiten von dieser Reform jetzt, mehr Möglichkeiten, Gefahren von außen zu erkennen, die helfen ja wenig, wenn geheime Informationen von innen nach draußen gelangen. Also ich wünsche mir, dass es jetzt auch, und ich glaube, das wird von den Vertretern des parlamentarischen Kontrollgremiums, mindestens von CDU und Grünen, habe ich schon gehört, auch angestoßen, die Frage gestellt wird, wie wir in Zeiten erhöhter Bedrohung nicht nur an die äußere, sondern auch an innere Unsicherheiten denken.
0: Vielen Dank für Ihren Kommentar.
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0: Und wir wollen hier gleich den Radio 3 Kulturherbst einläuten und Sie versorgen mit Karten für ausgezeichnete Kulturveranstaltungen. 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Unter zwei Bedingungen. Sie können erraten, was wir gleich von Ihnen wissen wollen, und Sie rufen hier an 030 30 20 00 40. Ich wiederhole die Nummer nochmal, die Berliner Vorwahl, dann 30 20 00 40.

0: Das war Musik des Trio Sens. Das ist ein Jazz-Trio um den Pianisten Bernhard Schüler. Der Track, den wir gehört haben, der stammt vom Album Julia. Das wurde 2022 in Italien aufgenommen. Und die Nummer, die wir gehört haben, heißt Ambiguity.
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0: Mit großer Fanfare wollen wir für einen abwechslungsreichen Herbst bei Ihnen sorgen, indem wir hier morgen für morgen Karten verlosen für Kulturveranstaltungen aller Art. Das Prinzip ist das folgende: Wir werden Ihnen hier gleich ein Rätsel vorspielen. Wir haben einen Ort verrätselt. Sie erraten oder wissen ganz einfach, was wir hier wissen wollen von Ihnen. Sie melden sich unter Berlin 3020 0040 030 3020 0040 und mit etwas Glück gewinnen Sie zwei Karten. Wir haben hier Karten zu vergeben für das Freiburger Barockorchester. Am kommenden Sonntag, das ist der 11. Oktober, um 19 Uhr wird es auftreten im Kammermusiksaal der Philharmonie Berlin. Und ich würde Ihnen jetzt mal vorspielen, was wir hier verrätselt haben.
2: Insgesamt hat das Team rund 140 Kunstwerke quasi aus aller Welt zusammentragen können, die das Fabelwesen Einhorn zum Thema haben.
3: Das war ein ungewöhnliches Projekt. Normalerweise klingt das eher so.
4: Der wichtigste Protagonist unserer Ausstellung ist natürlich Max Liebermann, aber wir zeigen auch seinen Kreis, und zwar 20 weiteren Künstlerinnen und Künstler, die zusammen mit Liebermann diesen Impressionismus mitgeprägt haben.
3: In diesem italienisch aussehenden Gebäude hingen bis vor kurzem aber diese Werke aus dem Neo-Impressionismus.
5: Er malte mit Punkten, die erst mit etwas Abstand ihre Wirkung entfalten. Es sollte eine besondere Leuchtkraft auf die Leinwand gebracht werden.
3: Das Gebäude ist schick, aber auch wesentlich jünger als alle Ausstellungsstücke.
6: Viel ist hier passiert. Neue klassizistische Häuserfassaden finden sich allen Orten. Preußenbarock. Kein einziges sozialistisches Mahnmal mehr verstellt den Blick in Häuserfluchten. Der preußische Pomp wirkt frei aufs Auge des Betrachters.
0: Welche Kulturinstitution suchen wir? Das wollen wir von Ihnen wissen. Rufen Sie an unter 030 30 20 0040. Und Kirk aus Ransdorf habe ich schon in der Leitung. Guten Morgen.
7: Guten Morgen. Ich tippe auf das Kulturforum.
0: Sie tippen auf das Kulturforum und liegen damit ganz falsch. Vielen Dank fürs Mitspielen.
7: Danke. Tschüss.
0: Tschüss. Und wir horchen hier weiter bei Christian aus Reinickendorf. Guten Morgen.
8: Schönen guten Morgen, das ist das Barberini in Potsdam.
0: Das ist das Barberini, behaupten Sie. Was macht Sie da so sicher?
8: Ja, ich gehe da regelmäßig hin, auf die Jahreskarte.
0: Okay,
8: also,
0: gut.
8: Die Einhorn-Ausstellung war ganz fantastisch, wie fast jede Ausstellung dort.
0: Okay, dann sind Sie natürlich genau der befugte und richtige Rater. Herzlichen Glückwunsch.
8: Schön.
0: Ich finde immer diese Frage, was macht Sie da so sicher, gut, um das Gegenüber zu verunsichern, aber das ist bei Ihnen natürlich dann vergeblich. Ich hoffe aber mal mächtig, Christian, dass Sie am Sonntagabend noch nichts vorhaben.
8: Nein, und ich freue mich auf den Kammermusiksaal und das Freiburger Barockorchester.
0: Die Musik des Barock ist was für Sie? Oder wo tummeln Sie sich, wenn Sie so Konzerte besuchen üblicherweise? Barberini wissen wir ja jetzt schon.
8: Barberini, aber auch, eher klassischer Bereich, also Kammermusiksaal, ja.
0: Da haben Sie aber nicht schon die Jahreskarte.
8: Nein, die habe ich da nicht.
0: Okay, gut, wir nehmen Sie mit, wer darf sich freuen?
8: Eine gute mütterliche Freundin von mir.
0: Okay, dann machen Sie sich bitte einen wunderschönen Abend am Sonntag und bleiben Sie noch kurz in der Leitung, Christian.
8: Ja.
0: Und ich sehe, die Leitungen sind voll. Ich kann alle anderen, die es versuchen wollten, nur vertrösten auf morgen um 7:45.
8: Okay, nochmals herzlichen Dank und liebe Grüße.
0: Zurück, danke fürs Mitspielen.
8: Jo.

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1: Unsere Kulturnachrichten um eine Minute nach 8:30 von und mit Henrike Leisner. Sollten Sie in den vergangenen Tagen mal am Alex am Galeria vorbeigekommen sein, sind Ihnen vielleicht diverse Industriekletterer aufgefallen an der Fassade. Da wurden aber weder Reparaturarbeiten durchgeführt, noch wurden die Scheiben geputzt, sondern es wurden Planen angebracht, auf denen zu sehen sein soll, wie das Gebäude in Zukunft genutzt werden könnte.
2: Ja, so ein bisschen wie Fototapete sieht das aus. Und auf der sieht man, unten soll nach wie vor geschraubt werden und oben gelesen. Die Berliner Zentral- und Landesbibliothek, die soll ja in das Gebäude ziehen. Und die Aussichten, die es da dank der Fotoplanen gibt, die sind sehr vielversprechend. Da sieht man natürlich hohe Bücherregale, einen Bereich für Bilderbücher gibt es aber auch und ein Musikraum mit Instrumenten und offenen Treppenanlagen. Sieht alles sehr schick aus. Ob die Entwürfe dann tatsächlich so umgesetzt werden, ist noch offen. Auch der Umzug ist noch nicht final beschlossen. Die Absichtserklärung wurde zwar mit dem Eigentümer des Gebäudes, der Commerz Real Investment, noch im September besiegelt. Aber die rechtlichen und wirtschaftlichen Details, die muss die künftige Berlin-Koalition noch aushandeln. Ein Blick in die potenzielle Zukunft gibt es jetzt aber am Alex. Ich empfehle mal, vorbeizufahren.
1: Der Deutsche Musikrat, das ist die Interessensvertretung der Musikerinnen und Musiker in Deutschland. Auch andere Länder haben sowas, Österreich und die Schweiz beispielsweise. Und gestern haben diese drei Musikräte, also aus diesen drei deutschsprachigen Ländern, sich getroffen zu ihrer jährlichen Klausurtagung. Die fand in Leipzig statt und da wurde diskutiert über Themen, die in allen Ländern auf dem Tapet sind. Es ging um Musikpolitik und am Ende wurde ein Abschlussstatement veröffentlicht.
2: Der Tenor darin lautet, Investitionen ins Musikleben sind Investitionen in die Zukunft. Und deswegen sollen Politik und Gesellschaft entsprechende Rahmenbedingungen schaffen und sichern, damit es dieses Musikleben auch in entsprechender Form geben kann. In mehreren Punkten wird da im Abschlussstatement aufgeschlüsselt, was für das Musikleben wichtig ist. Kunstfreiheit zum Beispiel, Wertschätzung natürlich auch und eine angemessene Förderung, aber auch verbindliche Rahmenbedingungen für den digitalen Markt. Die Musikräte denken da vor allem an künstliche Intelligenz. Der Umgang mit dieser KI, der muss dringend geregelt werden, besonders was den Schutz des geistigen Eigentums anbelangt, aber auch was die angemessene finanzielle Beteiligung von Künstlern, deren Kunst ja zum Beispiel fürs Training von KI eingesetzt wird, betrifft. Ja, und auch um Streaming geht es den Musikräten. Hier fordern sie die Einführung von gemeinsamen Vergütungsregeln. Das sei ein wichtiger Schritt und ein Signal für mehr Fairness.
1: Im Museum Minsk in Potsdam gibt es gerade eine Ausstellung mit Werken der Künstlerin Annemiel Bauer und die legst du uns ans Herz.
2: Ja, sehr. Annemiel Bauer war eine Künstlerin aus Jena, aus der ehemaligen DDR. Sie gilt heute als eine der bedeutendsten Malerinnen und Grafikerinnen der DDR. Wobei man sagen muss, speziell die Führungsebene, also die SED, die war sehr unzufrieden mit ihr. Annemiel Bauer war nämlich eine Kritikerin des SED-Regimes, was sich auch in ihrer Kunst widerspiegelt. Viele Themen, die sie da beschäftigt haben, die sind aber auch erstaunlich aktuell, hat uns die Kuratorin der Ausstellung Marie Gerboulet berichtet.
3: Sie hat zum Beispiel Fragen gestellt, wie politische Systeme in das Private eingreifen, wie Macht über Körper und Lebensentwürfe verfügt, aber auch welche Verantwortung der Einzelne gegenüber Unrecht hat. Sie hat sich für Gleichberechtigung eingesetzt und ihr Werk zeigt immer wieder ihren unermüdlichen Kampf um Menschlichkeit.
2: Also eine enorme Themendichte in den vielen Werken von Annemiel Bauer. Die Gemälde sind teilweise auch recht umfassend. Man kann da viel Zeit vorverbringen. Es gibt aber auch kleinere, ruhigere Bilder, die ich ganz toll finde. Das sind zum Beispiel Kinderporträts. Sie hat ihre eigene Tochter gemalt, aber auch die Nachbarskinder im Prenzlauer Berg. Und Annemiel Bauer, die malt expressionistisch. Das ist nicht fotorealistisch, aber trotzdem bleibt man vor diesen Bildern stehen und denkt, ach, ich kenne diese Kinder alle. Das ist, als würde man selber neben denen wohnen. Ich bin großer Bewunderer dieser Ausstellung, finde das ganz klasse, kann das sehr empfehlen. Das Minsk hat heute von 10 bis 19 Uhr geöffnet. Tickets kosten 10, ermäßigt 8 Euro. Und wer das Gespräch mit der Kuratorin Marie Gerboulet noch mal hören will, das findet man auf radio3.de und in ARD Sounds.
1: Dankeschön.
2: Gerne.
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1: Kommen wir jetzt zu einem Song mit einer ganz besonderen Geschichte. Der ist in seiner Heimat, den USA, erstmal komplett gefloppt, wurde dann an einer ganz anderen Stelle der Erde zu einer Hymne einer ganzen Generation, während der Künstler selbst jahrzehntelang davon keine Ahnung hatte. Die Rede ist vom Song Sugar Man des US-amerikanischen Musikers Rodriguez. Der war dann auf jeden Fall im von der Welt abgeschotteten Südafrika während der Apartheid extrem populär und ja, wirklich sowas wie eine Hymne. Rodriguez hatte überhaupt keine Ahnung davon. In den 90er Jahren haben sich dann zwei Riesenfans von ihm aus Südafrika auf die Suche nach ihm gemacht und haben diese Suche dokumentiert in einem Film, der dann auch später einen Oscar bekommen hat, Searching for Sugar Man. Und natürlich findet sich dieser Song auch am Soundtrack zum Film und dadurch wurde er dann wiederum populär. Rodriguez.

0: Hier verweht Sugar Man von Rodriguez. 1970 zum ersten Mal erschienen und danach immer wieder und wieder und wieder entdeckt. Heute startet sie, die 78. Frankfurter Buchmesse. Für das Fachpublikum der Branche sind die Messehallen ab heute geöffnet. Und für das große Publikum öffnen sich dann am Freitag und noch bis Sonntag die Tore. Gestern also die offizielle Eröffnung. Das geht natürlich einher mit Reden, unter anderem des Kulturstaatsministers Wolfram Weimer und der tschechischen Autorin Radka Demenka-Nákova. Unsere Literaturredakteurin Anne Doro Krohn war selbstredend dabei und ist uns jetzt aus Frankfurt am Main zugeschaltet. Guten Morgen.
1: Guten Morgen nach Berlin und Brandenburg.
0: Wie war die Stimmung, Anne Dore, gestern Abend bei der Eröffnungsfeier? Es gibt ja durchaus Nachrichten, die die Branche betrüben.
1: Ja, also so ein wirklich ausgelegtes

0: darum geworben, gemeinsam gegen Technologiekonzerne vorzugehen. Er hat ein Social-Media-Verbot für Kinder und Jugendliche gefordert und hat gesagt, dass wir die Big-Tech-Konzerne wie Meta und Co. zwingen müssen, diese Algorithmen auszuschalten, die einen eben ewig am Handy halten. Und er hat sich dafür einen anschaulichen Vergleich ausgedacht.
1: Es ist wie, wenn vor 50 Jahren eine schmutzige Fabrik den Fluss verdreckt hat. Dann können wir politisch darauf reagieren, dass wir den Kindern verbieten, in diesem Fluss zu baden. Aber eigentlich sollten wir den Verursachern verbieten, den Fluss zu verdrecken.
0: Man muss dazu sagen, Wolfram Weimer hat schon vor einem Jahr auf der Buchmesse angekündigt, sich für die Stärkung der Urheberrechte einzusetzen. Aber bisher ist nichts passiert. Das wurde kritisiert von vielen Seiten, unter anderem von Sebastian Gogolz, dem Vorsteher des Börsenvereins des Deutschen Buchhandels. Und man hatte jetzt den Eindruck, dass er wirklich handeln möchte. Auf der Bühne stand gestern auch Glenn Mikalev aus der Kommission von der Leyen II. Der ist EU-Kommissar für generationengerechte Jugend, Kultur und Sport. Und Wolfram Weimer hat ihn mehrfach angesprochen, direkt, hat gesagt, wir müssen jetzt zusammenarbeiten. Glenn, er hat ihn auch geduzt. Und es gehe alles nur über Brüssel. Lass uns das jetzt gemeinsam angehen. Und dafür gab es einigen Applaus. Als dann aber der tschechische Kulturminister auf die Bühne kam, da gab es viele Buhrufe und Proteste.
2: Aha, und warum? Aus welchem Grund?
0: Ja, Otto Klempitsch, der gehört zur rechtspopulistischen Autofahrerpartei und der steht in Tschechien wegen einer sehr umstrittenen Medienreform in der Kritik. Er möchte unter anderem die Rundfunkgebühr abschaffen. Also das tschechische Fernsehen und der tschechische Rundfunk, die sollen ab nächstem Jahr aus dem Staatshaushalt finanziert werden, aber mit deutlich weniger Budget. Und da gibt es viele Gegnerinnen und Gegner, die finden, dass er die Kultur wirklich jetzt deutlich beschneidet. Deswegen gab es immer wieder Zwischenrufe, als er auf der Bühne stand. Neben mir stand ein Mann, der hielt immer wieder ein selbstgemaltes Schild hoch. Anti-Culture-Minister stand da drauf, also der Anti-Kultur-Minister. Der hat wirklich viele Gegnerinnen und Gegner. Und das war sehr interessant zu sehen, wie da einfach viel Protest im Saal war. Und die tschechische Autorin Radka Demenákova, die nach ihm aufs Podium kam und gesprochen hat, die hat sich dann ganz direkt auf ihn bezogen.
3: Die Staatsminister für die Kultur vernichten, kommen und gehen. Aber die Literatur bleibt.
2: Da dann wenig Protest, sondern viel mehr Jubel. Starke Worte waren das. Was hat sie noch gesagt?
0: Ja, sie ist ja eine der bekanntesten Schriftstellerinnen in Tschechien. Sie setzt sich in ihren Büchern immer wieder mit gesellschaftspolitischen Themen auseinander. Stunden aus Blei ist ein bekannter Titel von ihr. Zuletzt sind die Romane Schokoladenblut und Kobold auf Deutsch erschienen bei Hoffmann und Campe. Auch sie hat die KI thematisiert. Unter anderem hat sie gesagt, dass unser heutiges Problem die endlose Party von einigen Jungs sei. Also hat sich damit direkt auf die Tech-Bros bezogen. Und sie hat gesagt, liebe Freundinnen und Freunde der wahren Literatur, die von Menschen geschrieben wird. Und in ihrer Rede hat sie auch über die Verbindung von Literatur und Politik gesprochen.
3: Ich habe es satt, was ich in letzter Zeit so oft gehört habe. Man muss Politik und Literatur trennen. Alles ist Politik. Die Frage von heute ist ganz einfach. Offene Demokratie oder geschlossene Gesellschaft? Die Literatur kennt die Antwort. Deshalb ist sie so gefährlich.
0: Ja, also es waren wirklich eindrückliche Worte von Radka Demenákova. Der Kampf um die Wortmacht, sagte sie, ist auch ein Kampf um die Weltmacht. Und dann hat sie davor gewarnt, dass es gefährlich werde, wenn die Sprache anfange, sich selbst zu betrügen. Das kennen wir aus allen Epochen und Zeiten. Also sie hat Beispiele genannt, wenn ein Krieg nicht mehr Krieg heißt, sondern als Spezialoperation benannt wird und wenn Lügen nicht Lügen genannt werden, sondern alternative Fakten. Und sie hat nochmal sehr eindrücklich die Wahrheit der Literatur hochgehalten, die von Menschen geschrieben wird. Sie nannte diese Literatur die einzige Münze, die weltweit gültig ist. Also sehr, sehr eindrückliche Rede, warnend und auch sehr poetisch. Das war der absolute Höhepunkt der Eröffnung gestern.
2: Das sagt Anne-Dore Krohn über die Eröffnung der Frankfurter Buchmesse. Wir werden natürlich die Themen dieser Messe, und einige klangen ja hier schon an, noch genauer unter die Lupe nehmen in dem Verlauf der nächsten Tage. Das Thema Literatur und KI wird uns natürlich umtreiben. Vielen Dank dir, Anne-Dore, und ich wünsche ein intaktes Immunsystem.

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1: Javier Ruibal freut sich offenbar aufs Wochenende und besingt hier aus voller Brust Daiquiris y Mojitos. Ich kann hinzufügen, gibt's beides auch in der Mocktail-Version ohne Alkohol. Wir bleiben noch mal kurz bei der Buchmesse und sprechen über Sheida Basyar. Die galt schon im Vorfeld der Messe als Favoritin für den Deutschen Buchpreis und tatsächlich, sie hat ihn am Montagabend erhalten für ihren Roman Die Lücken. Darin erzählt sie uns von fast 90 Jahren deutscher Geschichte in so einem Art Kaleidoskop, also aufgefächert in viele, viele einzelne Lebensgeschichten. Sie alle spielen in einem fiktiven Ort namens Heimesbach, wohl angesiedelt im Hunsrück. Es ist vielstimmig, es ist nicht chronologisch. Es geht um Nachbarschaft, um Jüdinnen und Juden, die anfangs des 20. Jahrhunderts aus dem Dorf verschwinden, die Lücken hinterlassen, ebenso wie die Geschichtsschreibung, die dieses Thema weiträumig umfährt. Unsere Kritikerin hat gesagt, was sie sehr daran beeindruckt hat, ist, wie vielstimmig das ist und wie konsequent in seiner Vielstimmigkeit, weil die Opferperspektive natürlich eine große Rolle spielt, die der Täter und Täterin aber nicht ausgespart werden, was ja natürlich eigentlich immer ein bequemer Kniff ist, wenn man sich dieses Themas annimmt, eindeutig zu unterscheiden zwischen den Guten und den Bösen. Die Autorin sagt dazu selbst das.
2: Ja, das ist auf jeden Fall ein Schreibprozess, in dem man den Glauben an die Menschheit zu verlieren droht. Das ist auf jeden Fall so, weil ich mir natürlich vorstellen wollte, warum haben denn Menschen die NSDAP gewählt und unterstützt, haben dieses System getragen und zwar fernab von jeglichen Erklärungen, die irgendwie ein Stück weit entschuldigend sind. Also auch im Fall vom Land, vom Hunsrück könnte man ja sagen, na gut, da war halt nicht viel Ablenkung, da war nicht viel Unterhaltung für junge Menschen und die Baumaßnahmen haben den Ort so irgendwie groß gemacht und so weiter. Aber das sind ja letztlich, wenn wir jetzt, also ne, das, natürlich sind das Erklärungen, die ernst zu nehmen sind, aber wenn wir davon mal weggehen, ist das ja für eine Geschichte ein Stück weit immer auch eine Entschuldigung für die Figuren. Und das wollte ich eben nicht. Ich wollte das zwar verstehen, aber ich wollte Figuren darstellen, die sich selber aktiv dazu entscheiden, mitzumachen, weil sie mitmachen wollen und weil sie sehr überzeugt davon sind, dass ihre eigentlichen Freundinnen und NachbarInnen eine Bedrohung für sie sind, gegen die sie sich jetzt wehren müssen. Und das zu schreiben hat mir sehr viel abverlangt, weil man eigentlich auch die eigenen Figuren immer schützen will vor ihren eigenen Abgründen. Also ich habe immer gemerkt, dass ich selber dazu neige, die Geschichte doch irgendwie in eine Richtung zu wenden, dass ich meine Figur davon abhalten kann und muss dann immer wieder zurück an den Punkt zu sagen, nein, die will das aber.
1: Das klingt nach einem strengen Selbstgespräch, das sie mit sich führen musste, um dieses Verstehen im umfassenden Sinne möglich zu machen. Die Rede war vom Roman Die Lücken. Sheida Basyar hat dafür am Montag den Deutschen Buchpreis erhalten und das komplette Interview mit ihr, das finden Sie natürlich auf radio3.de oder aber in ARD Sounds.

0: Na, haben Sie das erkannt? Ich muss sagen, ich hab's natürlich leicht. Bei mir steht im Musiklaufplan, dass das eine Adaption von Pink Floyd und Another Brick in the Wall ist. Hier aufgeführt von Pink Turtle. Pop and Swing heißt das Album, auf dem sie sich solche Songs vorknöpfen.
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3: Die Vizevorsitzende der Bundes-CDU-Familienministerin Prien hat sich nach der Wahl eines AfD-Landtagspräsidenten in Sachsen-Anhalt besorgt geäußert. Der neue Amtsinhaber Rausch ist gestern mit mindestens 4 Stimmen mehr gewählt worden, als AfD und BSW im Landtag zusammen haben. Prien sagte im RBB 24 Inforadio, sollten Kolleginnen und Kollegen der CDU-Landtagsfraktion für Rausch gestimmt haben, sei das vollkommen inakzeptabel. Es gebe eine klare Beschlusslage der Partei. Prien wies darauf hin, dass die CDU in Sachsen-Anhalt größte Oppositionspartei ist. Wenn sie politische Ziele unterstützen wolle, habe die Fraktion die Möglichkeit, eigene Anträge dafür einzubringen. Es gebe keinen Grund, von dieser Praxis abzuweichen, so Prien. Die Menschen in Israel gedenken heute den ganzen Tag über der Opfer des Hamas-Überfalls vor 3 Jahren. Auftakt war eine Schweigeminute auf dem Gelände des Nova Musikfestivals in der Nähe des Gazastreifens. Allein dort hatten palästinensische Terroristen mehr als 370 Menschen getötet. Aus Tel Aviv, Julio Segador.
4: Es ist der erste Jahrestag des Hamas-Überfalls, wo nicht mehr die Geiseln im Vordergrund stehen. Alle wurden inzwischen freigelassen. Die sterblichen Überreste der toten Geiseln wurden zurückgeführt nach Israel. Dies führt dazu, dass dieser Jahrestag stärker als sonst politisiert ist. In knapp 3 Wochen findet in Israel die Parlamentswahl statt. Viele Angehörige der Getöteten fordern, dass Regierungschef Netanyahu abgewählt werden soll. Bis heute hatte er es abgelehnt, Verantwortung zu übernehmen für die Sicherheitspannen, die es am 7. Oktober vor 3 Jahren gab und die den Terrorüberfall mit diesen Folgen möglich machten.
3: In Berlin wird heute mit vielen Veranstaltungen der Opfer des 7. Oktober gedacht. Das zentrale Gedenken findet am Nachmittag am Bebelplatz in Mitte statt. Dazu werden unter anderem Bundesinnenminister Dobrindt und der israelische Botschafter Prosor erwartet. Am Abend gibt es einen religionsübergreifenden Gottesdienst in der Kaiser-Wilhelm-Gedächtniskirche in Charlottenburg. Dabei will auch Brandenburgs Ministerpräsident Woidker eine Rede halten. Mit Einbruch der Dunkelheit wird die israelische Fahne als Zeichen der Solidarität auf das Brandenburger Tor projiziert. Es sind aber auch 2 pro-palästinensische Demonstrationen angekündigt, die sich gegen das Vorgehen Israels in den Palästinensergebieten richten. Die Bundesregierung berät heute darüber, wie weit sie mit ihren selbstgesteckten Modernisierungszielen gekommen ist. Digitalminister Wildberger stellt dazu bei einer Kabinettssitzung einen Zwischenbericht vor. Vor einem Jahr hat der CDU-Politiker etwa 100 Maßnahmen definiert, um Bürokratie abzubauen und den Staat leistungsfähiger zu machen. Das soll Kosten in Milliardenhöhe sparen. Eine Maßnahme ist der sogenannte Bauturbo, der Genehmigungsvorschriften vereinfachen soll. Außerdem gibt es inzwischen den Fahrzeugschein als App. Wildberger räumte aber ein, dass die meisten Projekte noch nicht umgesetzt sind. Die Brandenburger Landesregierung will es ermöglichen, CO2 im Boden zu speichern. Die rot-schwarze Koalition soll dazu einen entsprechenden Gesetzentwurf verbreiten. Wirtschaftsministerin Clement sagte RBB 24 Brandenburg aktuell, es gehe zunächst darum, eine rechtliche Grundlage zu schaffen. Erst dann könne man untersuchen, ob Brandenburg überhaupt für die Technologie in Frage kommt. Über mögliche Standorte soll erst im Anschluss entschieden werden. Es geht um ein Verfahren, bei dem Kohlendioxid aus Abgasen, zum Beispiel von Industrieanlagen oder Kraftwerken, herausgefiltert und unterirdisch eingelagert wird. Dadurch soll weniger CO2 in die Atmosphäre gelangen. In Frankfurt am Main beginnt am Vormittag die Buchmesse. Heute und morgen können nur Fachbesucherinnen und Besucher kommen, ab Freitag dann alle Interessierten. Aus Frankfurt am Main, Julia Herker.
5: Die Buchmesse wurde gestern Abend mit einem feierlichen Festakt eröffnet, mit deutlichen Worten der Autorin Radka Denemarkova, die für das Gastland Tschechien sprechen durfte. Die Kulturminister, die die Kultur zerstören, kommen und gehen. Die Literatur aber bleibe, sagte Denemarkova in ihrer Rede. Eine Reaktion auf die Rede des tschechischen Kulturministers Otto Klempir. Er gehört der rechtspopulistischen Koalition des Landes an und war zuletzt wegen seines Vorgehens gegen die öffentlich-rechtlichen Medien scharf kritisiert worden. Für seine Rede wiederum gab es Buhrufe aus dem Buchmessenpublikum.
3: Soweit die Nachrichten. 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Das Wetter. Heute anfangs wolkig, teils neblig trüb, später von Südbrandenburg her zunehmend sonnig bei Höchstwerten von 20 bis 23 Grad. Aktuell in Berlin-Steglitz 11 Grad, in Mögelheim 7, in Neuruppin 13, in Luckenwalde 6 Grad. Morgen dann überwiegend dichte Wolken, windig und tagsüber auch Regen bei 15 bis 21 Grad. Die Zeit 9.05 Uhr.
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0: Und ich freue mich auf Besuch bei uns, auf Christian Spuck, den Intendanten des Staatsballetts Berlin. Ich wünsche einen schönen guten Morgen.

0: Die Gabriels haben wir gehört, One and Only auf Radio 3 um gleich 9:09. Seit der Spielzeit 2023/24 ist Christian Spuck Intendant des Staatsballetts Berlin und das ausgesprochen erfolgreich. Gerade erst wurde er mit dem Deutschen Tanzpreis ausgezeichnet und die Vorführungen seiner Kompanie, die sind fast immer ausverkauft. Spucks eigene Choreografien wie die Madame Bovary oder die Winterreise verbinden klassisches Ballett mit zeitgenössischer Bewegungssprache und sie erzählen von gesellschaftlichen oder psychologischen oder ganz einfach von menschlichen Konflikten. Und ich kann jetzt Christian Spuck begrüßen. Willkommen auf Radio 3.
1: Guten Morgen, Frau Weber.
0: Sie sind jetzt in Ihrer vierten Spielzeit als Intendant des Staatsballetts, also sicherlich schon gewissermaßen angekommen. Was haben Sie denn in dieser Zeit bislang gelernt über Ihre Kompanie, was Sie vielleicht vorher noch nicht wussten?
1: Die Kompanie ist sehr groß. Es sind 80 Tänzer und Tänzerinnen aus 23 verschiedenen Nationen. Und wir haben einen Mitarbeiterstab von 40 Menschen, also sind insgesamt 120 Menschen beim Staatsballett Berlin. Und was ich vielleicht neu dazu gelernt habe in den 3 Jahren, ist es, Geduld zu haben und zuzuhören.
0: Und das fehlte Ihnen vorher, diese Fähigkeit?
1: Vor die Kompanie, die ich in Zürich geleitet habe, das Ballett Zürich war um ein Vielfaches kleiner und da gab es schnellere Kommunikationswege und in so einer großen Kompanie eine gewisse Ruhe zu haben und eine Geduld zu haben, ist von Vorteil. Und ich bin von Natur aus eigentlich eher ein ungeduldiger Mensch.
0: Okay, also müssen Sie auch bei sich neue Facetten hervorholen. Bei Ihrem Amtsantritt 2023, da galt das Staatsballett als zerstritten und auch Ihre Vorgänger und Vorgängerinnen hatten es jetzt nicht durchweg leicht. Wie ist Ihnen das gelungen, in relativ kurzer Zeit da ein bisschen Ruhe ins Haus zu bringen? Zuhören allein reicht ja vielleicht nicht.
1: Ja, das hat vielleicht was mit der Programmauswahl zu tun. Da war es mir wichtig, besonders in den ersten beiden Spielzeiten, dass möglichst viele Tänzer und Tänzerinnen auf der Bühne sind. Sprich, dass wir sehr groß besetzte Produktionen machen.
0: Und damit Konkurrenzgefühle klein halten?
1: Ja, unter anderem, so eine positive Konkurrenz ist natürlich unter Künstlern immer gut, aber es muss eine positive Konkurrenz sein. Es darf nicht irgendwie in zu viel Druck ausarten. Und das funktioniert eigentlich ganz schön, dass die Tänzer und Tänzerinnen hier sich gegenseitig sehr unterstützen. Auch ist mir aufgefallen, dass es früher hier eine sehr starke Kommunikation von vorne in den Raum gab. Also es wurde immer genau gesagt, was gemacht werden sollte und das wurde umgesetzt. Und wir haben es jetzt geschafft, die Kommunikation auch so ein bisschen untereinander mehr zu stärken. Also das Miteinander und die Verantwortung füreinander sind gewachsen. Und damit wächst natürlich auch eine Verantwortung, aber auch eine Wertschätzung füreinander. Und ich glaube, das hilft gut, um so ein Ensemblegefühl wachsen zu lassen.
0: Stichwort Verantwortung, das trifft ja auf Sie jetzt noch viel mehr zu, als zu den Stationen, die Sie vorher inne hatten. Jetzt sind Sie hier nicht nur in Anführungsstrichen Künstler. Sie sind Personalchef, Vermittler, Kulturpolitiker. Sie haben gerade die Größe und die Diversität des Ensembles angesprochen. Sie sind dann vielleicht auch sowas wie der Babelfisch, der hin und her übersetzt und zuhört und kommuniziert. Vermissen Sie manchmal den Christian Spuck, der nur Choreograf war, der mehrere Stunden am Tag im Studio arbeiten konnte?
1: Das wäre manchmal leichter, so wie momentan, wo wir wirklich ein sehr großes Ballett, den Nussknacker, für Ende November vorbereiten. Da ist es natürlich dann schon eine Doppelbelastung, so einen Betrieb zu leiten und nebenbei choreografisch zu agieren. Auf der anderen Seite, durch die Intendanz kenne ich halt das gesamte Ensemble und die Mitarbeiter, Mitarbeiterinnen sehr, sehr gut. Und das ist auch wieder ein Vorteil, auch bei einer künstlerischen Umsetzung von einer neuen Produktion.
0: Jetzt tanzt das Staatsballett ja in 3 sehr unterschiedlichen Häusern. Deutsche Oper, da erreichen wir sie gerade, Staatsoper und Schillertheater. Ist das der helle Wahnsinn und super für Sie, weil Sie so eine riesige Spielwiese haben, oder ist das eine organisatorische Zumutung?
1: Also die Planung ist der helle Wahnsinn. weil
0: im Guten oder im Negativen?
1: Beides. Also zum einen ist es wirklich ein Privileg, weil wir die einzige Company sind in Deutschland, die in 3 Opernhäusern auftritt. Und zwar in 3 sehr renommierten Opernhäusern. Das ehrt uns ungemein und das finden wir großartig. Aber natürlich ist grundsätzlich eine Planung an einem Opernhaus schwierig. Und jetzt noch mit 3 Opernhäusern zu planen, wo es dann ja auch mal zu Veränderungen kommt in einem Haus, hat das natürlich dann immer sofort Konsequenzen auch für die anderen Häuser. Das heißt, Planung ist schwierig, kriegen wir aber hin, weil wir uns mit diesen 3 Opernhäusern sehr gut verstehen und da eine große Unterstützung bekommen. Und eigentlich das Mühsame, ja, das gehört dazu, aber das Privileg, an 3 solch renommierten Opernhäusern auftreten zu dürfen und dort auch Produktion rauszubringen, ist einfach fantastisch.
0: Dann, wo wir doch gerade so schön über Herausforderungen sprechen, lassen wir uns über die Sparmaßnahmen reden, die Ihnen das Berliner Kulturbudget, die Kulturpolitik immer wieder zumutet. Sie mussten die Zahl der Neuproduktionen bereits reduzieren von 4 auf 3. Gibt es bei Ihnen so einen Kipppunkt, an dem Sie sagen, also bis hierhin mache ich es mit und dann ist Schluss?
1: Ja. In dem Moment, wo wir Menschen entlassen müssen, weil wir es finanziell nicht mehr tragen, sprich, wenn wir die Company verkleinern müssen, dann ist das für mich ein absolutes No-Go. Dann ist wirklich eine Grenze überschritten. Die Sparmaßnahmen sind notwendig. Ich finde sie gegenüber der Kultur etwas ungerecht. Ich finde, bei der Kultur wird zu viel eingespart. Da haben wir uns ja alle sehr gegen gewehrt. Dass wir einen Teil dazu beitragen, ist selbstverständlich. Sie haben es gerade genannt. Wir machen jetzt eine Produktion weniger. Wir sind von 4 Produktionen auf 3 Uraufführungen, also 3 Premieren gegangen, was absolut tragbar ist. Es gibt manche Positionen, die wir momentan versuchen, nicht nachzubesetzen, ohne dass wir die Stellen wegfallen lassen wollen, auch um Geld zu sparen, weil es wird ja schon wieder gemunkelt, dass weitere Sparmaßnahmen kommen werden. Und das werden wir natürlich erst wissen, wenn Berlin eine neue Regierung hat. Aber die rote Linie wäre für mich, wenn wir wirklich Menschen entlassen müssten, weil das Geld nicht mehr ausreicht.
0: Sagt Christian Spuck, er ist der Intendant des Staatsballetts Berlin. Und über das gibt es natürlich noch sehr viel mehr zu besprechen. Und das machen wir, Herr Spuck, nach dieser Musik. Bis gleich.
1: Ja.

0: Ich war eben im Gespräch mit Christian Spuck, dem Intendanten des Staatsballetts Berlin, und er wird zu Gast sein im Guten Salon mit Petra Gute am 14. Oktober abends um 19 Uhr. Wer mag, kann sich dafür jetzt schon anmelden und begibt sich dafür auf radio3.de. Willkommen nochmal, Herr Spuck.
1: Hallo.
0: Ihre vierte Saison hat begonnen vor ein paar Wochen, Ende September, und Sie haben eine Produktion, an der Sie arbeiten, schon angesprochen, den Nussknacker. Den haben Sie schon mal 2017 entwickelt für Zürich. Jetzt haben Sie aber diese Choreografie nicht einfach umfrisiert und nach Berlin gebracht, sondern das Stück neu aufgesetzt. Warum? Was hat sich inzwischen in den vergangenen Jahren daran oder an Ihrer Sicht darauf verändert?
1: Es wird tatsächlich ein ganz neuer Nussknacker, extra für Berlin. Der Nussknacker oder die Geschichte von E.T. Hoffmann, dieses Kunstmärchen, beschäftigt mich sehr. Und ich hatte einfach Lust, nochmal da einen neuen Zugriff zu entwickeln mit meinem Team und habe natürlich auch hier in Berlin ein viel größeres Personal zur Verfügung. Mhm. Und deswegen freue ich mich sehr, wirklich einen prächtigen, unterhaltsamen, spannenden, ironischen Nussknacker hier für Berlin zu kreieren. Denn das Stück, dieses Kunstmärchen, wurde ja 1816 hier in Berlin geschrieben. Also es hat ganz viel mit Berlin zu tun.
0: Was denn? Außer dem Ursprungsort?
1: Dass wir uns überlegt haben, diese sogenannte Zuckerwelt, das, was so im zweiten Akt immer stattfindet, dass wir das in so ein altes Revue-Theater verlegen, wie man das hier aus den 30er und 40er Jahren in Berlin kennt. Also wir möchten gerne so einen kleinen Verweis auf diese Stadt machen, die ich sehr liebe. Dieses bunt, ironisch, spannend, hinterfragt aber auch einige Dinge. Und ja, es macht gerade sehr viel Spaß, diese Proben zu gestalten, weil wirklich jede Szene groß besetzt ist. Es gibt insgesamt 22 Szenen in diesem Stück und die sind wirklich fast alle groß besetzt.
0: Klingt auch nach großer Opulenz in der Ausstattung, nicht nur beim Personal.
1: Ja, das soll es natürlich sein. So ein Ballett soll natürlich für die ganze Familie sein, hat ja auch was mit Weihnachten zu tun, weil es Weihnachten spielt. Aber ich glaube, damals ging es E.T. Hoffmann gar nicht so primär um Weihnachten, sondern Weihnachten ist natürlich auch so ein bisschen die Tür, durch die man in eine andere Wirklichkeit gelangt. Das ist auch so ein Fest der Magie. Wir kennen das als Kinder. Weihnachten ist immer was ganz Besonderes. Und diese Geschichte oder dieses Kunstmärchen stellt ja die Frage, wo hört die Wirklichkeit auf? Wo beginnt Fantasie? Und Marie ist im Mittelpunkt und es wird so eine kleine Coming-of-Age-Geschichte von diesem Mädchen Marie, das durch die Fantasiewelt und durch dieses große Revue-Theater eigentlich sich selber findet.
0: Die Premiere soll am 27. November sein, also gut platziert in die beginnende Adventszeit hinein. Gleichzeitig müssen Sie aber auch die Fäden für die weiteren Produktionen schon so ein bisschen spinnen. Was haben Sie noch vor in der Spielzeit?
1: Naja, wir werden einen großen William Forsythe-Abend wiederbringen. Wir hatten in der ersten Spielzeit einen William Forsythe-Abend, der sehr erfolgreich gewesen ist. Der gehört jetzt zu den wichtigsten Choreografen des 21. Jahrhunderts. Und ich freue mich sehr, dass wir so eine enge Zusammenarbeit haben. Das heißt, wir werden zwei neue Werke von ihm zeigen hier in der Deutschen Oper. Außerdem freue ich mich, dass wir die große Premiere in der Staatsoper haben werden am 5. Juni mit dem Liebhaber nach Marguerite Duras, mit einem Werk von Marco Goecke, was ich absolut fesselnd finde. Momentan läuft Giselle, jetzt am Samstag läuft die letzte Bovary erstmal und ab dem 16.10. kommt das Meisterwerk von Markus Murau, die Wunderkammer, wieder auf die Bühne in die Komischen Oper. Also es geht eigentlich immer weiter. Nureyev kommt natürlich wieder diese Spielzeit. Das größte Werk, was seit langem hier zur Aufführung gekommen ist, was ja wirklich einen Boom ausgelöst hat, letzte Spielzeit, wird auch in dieser Spielzeit wieder gezeigt. Dazu kommt nochmal unser Kinderstück Chicxulub, der Floh des Teufels, hier in der Tischlerei. Also es wird noch sehr viel passieren in dieser Spielzeit.
0: Christian Spuck hat einiges vor als Intendant des Staatsballetts Berlin und ich weiß zufällig auch genau, Herr Spuck, was Sie am 14. Oktober vorhaben. Da sind Sie verabredet zum Guten Salon bei uns hier in der Nachbarschaft, in bester Lage im 14. Stockwerk mit wunderbarem Blick über Berlin. Da dann im Gespräch mit Petra extra gute, wenn Sie jetzt zugehört haben und denken, na, diesen Abend kann ich mir aber prächtig vorstellen. Melden Sie sich bitte an. Sie finden das Anmeldeformular dafür auf radio3.de. Und bei Ihnen, Herr Spuck, möchte ich mich herzlich bedanken. Alles Gute für Ihre zahlreichen Pläne.
1: Ich danke Ihnen.

0: Skalpell, so nennt sich dieses polnische DJ-Duo aus Wrocław. Hier haben wir es gehört mit Together.
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0: Von und mit Henrike Leisner um 21:30 Uhr. Die Schriftstellerin und Literaturnobelpreisträgerin Elfriede Jelinek wird in 2 Wochen 80 und jetzt ist bekannt geworden, dass sie ihr literarisches Archiv als Vorlass verkaufen will.
2: Und zwar an die Wien-Bibliothek im Rathaus der Stadt Wien. Die Wahl gerade dieser Bibliothek, das ist jetzt gar nicht so überraschend. Elfriede Jelinek hat fast ihr ganzes Leben in Wien verbracht, wobei natürlich erwähnt sei, dass sie auch ein paar Jahre in Berlin gelebt hat. So viel Zeit muss sein.
0: Klar.
2: An die Wien-Bibliothek gehen jetzt Werkmanuskripte, Korrespondenzen sowie von der Schriftstellerin selbst angelegte Sammlungen zur Rezeption ihres Werkes. Das ist gar nicht mal ihr komplettes Archiv, aber alles von ihren publizistischen Anfängen bis in die 2000er Jahre. Die Stadt Wien bezahlt dafür stolze 600.000 Euro und der Vorlass soll in den kommenden Jahren wissenschaftlich erschlossen und auch der Öffentlichkeit zugänglich gemacht werden. Ich kann mir vorstellen, dass viele Berliner ForscherInnen darauf hoffen, dass auch das eine oder andere Dokument digitalisiert wird.
0: Nächstes Jahr wird ein neuer Bundespräsident gewählt und ein Name, der in diesem Kontext kursiert, ist der der Schriftstellerin Julie C. Man muss dazu sagen, im Vorfeld kursiert da immer alles Mögliche. Ja. Julie C. hat sich aber jetzt geäußert und klargestellt, nö, danke.
2: Sie möchte nicht Bundespräsidentin werden. Das hat sie in einem Interview mit dem Stern gesagt, das heute Morgen erschienen ist. Da berichtet Julie C. aber auch, dass sie schon findet, dass sie momentan eine gute Besetzung dafür wäre. Zitat, gerade weil ich häufig zwischen den Fronten stehe und mich auf eine Weise ausdrücke, die nicht als so stark gecoacht wahrgenommen wird, das sagt sie. Zutrauen würde sie sich das Amt prinzipiell auch, aber den Knochenstopp einer Staatschefin, den möchte sie dann doch nicht machen. Ich zitiere sie nochmal. 10 Uhr, die Grundschule Sonnenschein hat 80-jähriges Jubiläum, Festakt unter Anwesenheit der Bundespräsidentin. Halbe Stunde später, Staatsbesuch aus Georgien, eine Folklore-Kloppe tanzt ein. Jeden Tag eine Mischung aus Schirmherren und Dorfvorsteherin, nein, dafür hätte ich die Nerven nicht. Jetzt muss man sagen, das ist jetzt nicht völlig aus der Luft gegriffen, dass ihr Name da kursiert, weil sie tatsächlich darüber schon gesprochen hat vor vielen Monaten, dass sie doch dieses Amt übernehmen könnte. Allerdings hat sie das nie so fest zugesagt. Sie hat vor allen Dingen immer gesagt, aus familiären Gründen hätte sie gar keine Zeit dafür. Aber vielleicht dann bei den übernächsten Wahlen. Wir sind gespannt.
0: Es ist zwar noch Frühstückszeit, aber du hast schon einen Tipp, wie auch die Mittagspause angenehm zu gestalten wäre beim Lunchkonzert in der Philharmonie.
2: Das ist eine sehr schöne Reihe, die gibt es seit fast 20 Jahren. Da treten Musikerinnen und Musiker auf und es gibt dann immer 40 bis 50 Minuten beste Kammermusik. Vorab gibt es ein kleines Menü, da kann man ein kleines Mittagessen erwerben. Heute Mittag musizieren der Geiger Matteo Cimatti und der Pianist Francesco Granata. Das sind noch zwei sehr junge Musiker, die in den vergangenen Monaten immer wieder aufgetreten sind zusammen und von der Kritik wirklich hoch gelobt wurden. Da waren sie mal in der Alten Oper in Frankfurt beim Beethovenfest in Bonn und es beschleicht sich so das Gefühl, dass alle feststellen, oh, die sind richtig gut, wenn die zusammen auftreten. Nach London wurden sie nächstes Jahr auch schon eingeladen. Ich habe mal einen kleinen Ausschnitt von einem Konzert von den beiden mitgebracht. Da muss man wirklich sagen, das ist super. Also für mich ist das genau die richtige Balance aus spannender Interpretation, aber eben nicht zu viel machen, nicht zu viel geben. Und was für einen tollen Ton diese Geige hat. Ich bin ganz angetan. Die Violinsonate in A-Moll von Robert Schumann, die man hier gerade noch hören kann, die steht beim Lunchkonzert heute auch auf dem Programm. Außerdem die Sonate für Violine und Klavier in G-Dur von Maurice Ravel. Um 13 Uhr geht das Konzert los im Foyer des großen Saals der Berliner Philharmonie. Wer was essen möchte, wie gesagt, das ist vorher möglich. Der kommt einfach ein bisschen früher. Der Eintritt ist frei.
0: Klingt nach einem Angebot. Danke dir.
2: Gerne.
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0: The More the Merrier wird hier besungen von Holla My Dear, einer sechsköpfigen Band aus Berlin. Was zeichnet eine Demokratie aus? Dazu hat Wolfgang Schäuble 2017 in seiner Funktion als Präsident des Bundestages das Folgende gesagt.
1: Und zugleich sind wir alle, wie Artikel 38 unseres Grundgesetzes sagt, Abgeordnete des ganzen Volkes. Und dazu müssen wir diese Vielzahl von Interessen, Meinungen, Befindlichkeiten mit den Begrenztheiten und der Endlichkeit der Realität zusammenbringen. Und das zwingt zu Kompromissen und zu Entscheidungen durch Mehrheit. Und je besser das gelingt, umso weniger fühlen sich Menschen in der demokratischen Wirklichkeit zurückgelassen.
0: Es klingt nach einer anspruchsvollen Aufgabe, die er da beschreibt. Demokratie. Auch wenn es Mehrheiten gibt, das wissen wir alle, sind nicht zwangsläufig alle einverstanden. Man sieht es aktuell auch unter anderem an der Diskussion um den Erfolg der Linkspartei in Berlin. Ich vermute mal, darum wird es auch gestern Abend gegangen sein, als zwei gestandene Stateswomen aufeinander trafen. Monika Grütters, die eine Kulturstaatsministerin AD und ehemalige Berliner CDU-Landesvorsitzende, und Petra Pau, die andere ehemalige linken Politikerin im Abgeordnetenhaus. Das ist schon lange her. Und im Deutschen Bundestag, das ist noch nicht so lange her. Sie war auch bis 2025 Vizepräsidentin des Deutschen Bundestages. Die beiden trafen sich in der Akademie der Künste, um über demokratische Teilhabe zu reden. Und mit Monika Grütters will ich über diesen Abend sprechen. Nach Musik von Sam Smith, Sugar Rush.

Büro der öffentlichen Sache, so heißt eine neue Reihe an der Akademie der Künste. Sie soll erklärtermaßen die demokratische Debatte befördern. Gestern in der ersten Ausgabe dieser Reihe sollte es um demokratische Teilhabe gehen.

0: angetreten, Marzahn-Hellersdorf, wobei ihnen Pau immer das Direktmandat weggeschnappt hat. Jetzt könnte man denken, das ist eine politische Lieblingsfeindin. Wieso wollten Sie ausgerechnet Petra Pau dabei haben bei der Diskussion?
1: Naja, ich war als CDU-Frau aus dem Westen mit den Schwerpunkten Kultur und Wissenschaft und Kirche katholisch geprägt. 16 Jahre immerhin in diesem Ostwahlkreis, da auch mitzuhelfen, meiner Partei Strukturen aufzubauen. Das war nach der fallenden Mauer ja nötig. Und Petra Pauli ist dort geboren und aufgewachsen und war dort tatsächlich die Lokalmatadorin auch im politischen Ring. Tatsächlich hat sie da immer das Direktmandat geholt. Ganz zum Schluss hat dann Mario Chaya, der selber auch dort geboren ist, auch einmal das Direktmandat bekommen und danach ist es dann prompt an die AfD gefallen, auch jetzt bei der Abgeordnetenhauswahl. Und Petra Pau und ich, wir haben da 16 Jahre Erfahrung miteinander gesammelt. Und was uns verbindet, war nicht nur dieser gemeinsame Wahlkreis, sondern dass wir eher Typen sind, die im politischen Ring nicht polarisieren und nicht feindselig aufeinander zugehen, sondern anständig miteinander umgegangen sind, trotz sehr unterschiedlicher Haltungen in manchen inhaltlichen Fragen.
0: Jetzt haben Sie es angesprochen, die Wahlergebnisse, die Linke in Marzahn-Hellersdorf einfahren konnte, die sind Geschichte, sowohl bei der Erst- als auch bei den Zweitstimmen hat die AfD dort zuletzt die Linke und auch ihre Partei, die CDU, auf die Plätze verwiesen. Inwiefern macht die AfD da offenbar ein attraktiveres Angebot als die Linke und als ihre Partei?
1: Also es waren immer schon starke Zahlen für die Rechten, nur die waren damals zersplittert in DVU und NPD und was es so für Splitterparteien auf dem rechten Rand gab. Also die Linke war immer stark, die Rechte war stark, dazwischen hat die CDU sozusagen die zweite Rolle gespielt. Und seit es die AfD gibt, sammeln sich die Rechtswähler eben dort. Ich glaube, was man einfach wissen muss, ist, dass Marzahn auch die größte Flüchtlingsunterkunft Berlin hat, immer schon hatte und dort natürlich immer schon Stimmung auch auf dieser Seite gemacht worden ist. Und solange Petra Pau und ich beide mit einem Bundestagsmandat, beide mit hohen Ämtern versehen, Petra Pau war ja Vizepräsidentin des Deutschen Bundestages, ich war 8 Jahre Staatsministerin für Kultur und Medien, solange wir da die Szene dominierten, waren die Menschen, die dort leben, auch stolz darauf, prominente Vertreterinnen im Deutschen Bundestag zu haben, die ihre Interessen da reintrugen und ihnen Aufmerksamkeit auch vor Ort schenken, auch medial übrigens.
0: Und, also ist es, wenn ich unterbrechen darf, Frau Grütters, ist das dann ein Problem der Personen? Also Sie sagen, als Sie beide weg waren, gewissermaßen beide Lokalmatadorinnen, da hat es dann nicht mehr geklappt? Oder macht die Partei, so sehr Sie sie auch kritisieren, doch irgendwie was richtig? Also sie scheint ja Emotionen bündeln zu können.
1: Naja, es ist, glaube ich, unabhängig von Marzahn-Hellersdorf so, dass die AfD ihre Stimmung natürlich auch durch eine, ganz starke Präsenz in den sozialen Netzwerken macht und natürlich auf der Straße. Die haben viel Geld, die haben viel Personal, die haben noch keine großen Ämter. Deshalb sind die natürlich auch präsent, aber sie tun das auch sehr stark in den sozialen Medien und dort herrscht völlig unabhängig von Marzahn-Hellersdorf ein Klima der Hetze, des Aufwiegelns, da wird hemmungslos gelogen und politische Meinungsbildung findet wirklich generell unabhängig von diesem Wahlkreis schon lange nicht mehr über die gebildeten Bevölkerungsschichten oder den professionellen Journalismus alleine statt, sondern ganz maßgeblich in weiten Teilen eben auch über die sozialen Netzwerke. Und da haben wir, und da sind wir in der Hand von wenigen Tech-Milliardären, deren Geschäftsmodell das ist. Das finde ich ist für ein gesamtgesellschaftlich gesehen ein ganz großes Problem und eine Herausforderung, der wir anderen noch nicht richtig gewachsen sind.
0: Wenn wir auf ganz Berlin schauen, dann hat ja wiederum die Linke mit ihrer Spitzenkandidatin die Wahl sehr deutlich gewonnen, vor CDU, vor AfD. Dann kamen nach der Wahl einige verstörende Nachrichten über die Connections mancher Parteimitglieder ans Licht, über die Antisemitismusvorwürfe war schon vorher gesprochen worden. Womit rechnen Sie jetzt in dieser Gemengelage? Hat Ihre Partei, die Berliner CDU, doch Anlass, wieder Morgenluft zu wittern?
1: Naja, es finden zumindest auch im Hintergrund Gespräche statt, weil ja auch eine Machtoption, wenn auch nur mit wenigen Stimmenmehrheit, in einer schwarz-rot

0: grün geführten Regierung hier in Berlin gegeben wäre. Insofern sind wir mit in einer Verantwortung, aber dafür zu sorgen, dass die Zukunft Berlins hier vernünftig aussieht. Und das war eines der Themen für gestern Abend. Wie kann man demokratische Prozesse, Meinungsbildungsprozesse mit der betroffenen Bevölkerung zusammenführen? Nicht nur unter den Funktionären, die allerdings in einer repräsentativen Demokratie ja auch als Stellvertreter gewählt sind. Aber trotzdem, wie kann man die Bevölkerung mit einbeziehen? Der Edgar Selge hatte ja die Idee dieses runden Tisches, an dem eben auch überparteilich oder über die gewählten Fraktionen hinaus Vertreter der Politik, aber auch der betroffenen Menschen sitzen sollten. Die Idee ist nicht ganz neu, aber wir haben mal überlegt, wie das aussehen könnte. Weil ich glaube, auch wenn eine Demokratie wie unsere von Rändern plötzlich massiv unter Druck gerät, und Radikale auch immer hemmungsloser im öffentlichen Diskurs sich äußern und dadurch die viele Menschen auch verstören, dann ist das vielleicht die Stunde der Vernünftigen und der Pragmatiker und die da die Verantwortung übernehmen müssten.
1: Frau Grütters, ich habe noch zwei Fragen an Sie, die würde ich unheimlich gerne los. Die Zeit reicht aber aktuell nicht.
0: Bitte.
1: Hätten Sie noch ein Momentchen Zeit für ein Stück Musik und wir
0: Ja.
1: sprechen dann weiter?
0: Ja,
1: Das ist
0: habe
1: prima.
0: ich.
1: Danke bis hier. Bis gleich.
0: Bis gleich.

0: Musik des brasilianischen Pianisten Fabio Martino. Er spielte hier eine Sonatina für Klavier und er hat sich insbesondere brasilianischen Kompositionen gewidmet, in diesem Fall hier auch. Das war eine von Carlos Gostavino und vielleicht haben Sie auch in dieser klassischen Sonatina so einen Schuss Tango-Melancholie rausgehört. Und damit nochmal herzlich willkommen, Monika Grütters.
1: Ja, vielen Dank. Das war eine sehr schöne Musik, finde ich.
0: Das freut mich. Das ist schön, dass es Ihnen gefallen hat. Und wir waren vorhin gerade an einer viel zu spannenden Stelle, um das Gespräch zu beenden. Wir sprachen über die Mehrheitsverhältnisse in Berlin und das, was da möglich ist. Nun gibt's in Ihrer Partei einen 8 Jahre alten Unvereinbarkeitsbeschluss. Der lehnt jede Zusammenarbeit mit der Linken wie auch der AfD ab. Passt das noch in die heutige Zeit mit Ihren Mehrheitsverhältnissen?
1: Ja, ich bin ein bisschen unglücklich mit dieser Gleichgewichtung, dieses nicht miteinander koalierend. Es geht nicht darum, dass man nicht miteinander spricht, aber ich möchte ganz kurz etwas zu dieser linken Sache sagen. Ich war 8 Jahre Staatsministerin für Kultur und Medien und da ist natürlich der Bereich Erinnerungskultur ganz zentral. Dazu gehört die UOKG, die Union der Opferverbände der kommunistischen Gewaltherrschaft, in der viele traumatisierte Opfer der SED-Diktatur versammelt sind. Und für die muss man eben auch die Stimme erheben. Und für die ist es unvorstellbar, dass man mit Vertretern der Nachfolgeparteien Verbindungen eingeht. Nicht redet, würde ich sagen. Und deshalb habe ich Verständnis auch für diesen Beschluss unserer Partei, weil sehr viele dieser Opfer sind später in der CDU angekommen und sind Mitglied in unserer Partei.
0: Das ist eine interessante Wolte, Frau Grütters. Entschuldigen Sie, dass ich da nochmal reinfrage. Sie begannen Ihre Antwort mit, damit fühle ich mich nicht wohl. Am Ende kommen Sie dabei raus, der Unvereinbarkeitsbeschluss hat doch Bestand.
1: Nein, ich habe ihn erklärt. Ich habe ihn erklärt und ich finde, das muss auch sein, damit man nicht so vordergründig auf Beschlusslagen der Bundes-CDU drauf guckt. Ich glaube nur, dass inzwischen die Lage sich so verschärft hat, weil wir von rechts unter Druck sind. Wenn eine Alice Weidel am Abend der Sachsen-Anhalt-Wahl sagt, wir zerstören die CDU, sie wird nie wieder eine Wahl gewinnen und so weiter. Und dass der Kropala ins selbe Horn, wir pulverisieren euch und so weiter, stößt, muss man natürlich Unterschiede machen. Und ich habe ja deshalb auch gestern Petra Pau mit auf das Podium gebeten, weil wir beide zu denen gehören, die sehr gut miteinander die gemeinsamen Werte definieren und verteidigen können. Und diese Leute gibt es natürlich auch bei einer jetzt ja auch sehr lange schon im parlamentarischen Verfahren sitzenden Linken, nicht nur mit einem Namen wie Petra Pau. Ich konnte auch mit Klaus Lederer, als er Kultursenator war und ich Staatsministerin, sehr gut die Interessen unserer Kultur gemeinsam vertreten. Und ich glaube, es ist jetzt die Stunde der, wie gesagt, Vernünftigen und Pragmatiker und zumindest Teilen auch Teile der Linken, der Sozialdemokraten sowieso, die Grünen, die Unionspolitiker, demokratische Werte in unserer Verfassung, die von der AfD grundsätzlich in Frage gestellt werden. Das macht den Unterschied.
0: Da Sie den Berliner Kulturbereich gerade noch mal ansprachen, der musste ja unter dem CDU-Kultursenator Stefan Evers erhebliche finanzielle Einbußen einstecken. Sie haben dagegen immer darauf gepocht, auf jeder Bühne, die Ihnen gegeben wurde, dass der Staat in Kultur investieren müsse, weil dort demokratische Teilhabe, weil dort Freiheit gelebt und ja auch exploriert wird. Die Linke, die verspricht dagegen, die Kultur in Berlin enorm zu stärken. Bringt Sie das als Kulturstaatsministerin AD nicht doch dazu, mit der Linken zu sympathisieren?
1: Nee. Dass ich jetzt mit der Linken auch noch sympathisieren würde.
0: In diesem Punkt.
1: Gut, klar. Und möchte auch, dass wir Vernünftigen in diesem demokratischen Spektrum, die unsere Verfassung verteidigen, dass wir den Schulterschluss gegen rechts üben. Weil da sehe ich für mich überhaupt nicht in Ansatz auch nur einer Gesprächsmöglichkeit, muss ich ehrlich sagen. Mit der AfD muss man nicht reden, worüber, wie man aus der NATO aussteigt, wie man die Gewaltenteilung zerstört, wie man die EU schleift, wie man den Verfassungsschutz abschafft, wie man die Meinungsfreiheit kaputt macht durch Verträge kündigen oder die Kunstfreiheit, indem man den Theatern einen Kanon vorlegt. Ich habe mit diesen Leuten überhaupt nichts zu besprechen. Mit den anderen kommen wir aus der Erfahrung lange jetzt auch schon ganz gut ins Gespräch. Und deshalb finde ich wichtig, dass wir in der Kultur zumindest uns klar machen, die sind ein ganz wichtiges demokratiestabilisierendes Element. Die Kultur ist das kritische Korrektiv einer Gesellschaft. Dort wird über Vordergründiges hinausgedacht. Da wird nach den sinnstiftenden Kräften gesucht und Antworten auf letzte Fragen gefunden, auch
0: Frau
1: neben zum
0: Grütters,
1: Beispiel Milieus wie der Kirche.
0: ich
1: Und
0: muss
1: die
0: Ihnen
1: muss
0: leider
1: man,
0: noch
1: glaube
0: mal
1: ich,
0: in die
1: stärken.
0: Parade fahren. Wir nehmen Kurs auf die Nachrichten. Ich bedanke mich herzlich für das Gespräch mit Ihnen und dass Sie so flexibel waren. Danke sehr.
1: Ja, vielen Dank auch Ihnen.

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1: Die Vizevorsitzende der Bundes-CDU-Familienministerin Prien hat sich nach der Wahl eines AfD-Landtagspräsidenten in Sachsen-Anhalt besorgt geäußert. Der neue Amtsinhaber Rausch ist gestern mit mindestens 4 Stimmen mehr gewählt worden, als AfD und BSW im Landtag zusammen haben. Prien sagte im rbb24-Inforadio, sollten Kolleginnen und Kollegen der CDU-Landtagsfraktion für Rausch gestimmt haben, wäre das vollkommen inakzeptabel. Es gäbe eine klare Beschlusslage der Partei. Prien wies darauf hin, dass die CDU in Sachsen-Anhalt größte Oppositionspartei ist. Wenn sie politische Ziele unterstützen wolle, habe sie die Möglichkeit, eigene Anträge dafür einzubringen. Es gäbe keinen Grund, von dieser Praxis abzuweichen, so Prien. Die Menschen in Israel gedenken heute der Opfer des Hamas-Überfalls vor 3 Jahren. Am Morgen ist am Erinnerungsort des Nova Musikfestivals in der Nähe des Gazastreifens eine Schweigeminute abgehalten worden. Allein dort töteten palästinensische Terroristen damals mindestens 370 Menschen. Landesweit gibt es im Laufe des Tages viele weitere Gedenkveranstaltungen. Insgesamt sind bei dem Angriff über 1200 Menschen gestorben. Die Hamas und ihre Verbündeten nahmen außerdem 251 Geiseln. Der Hamas-Überfall löste den Gaza-Krieg aus. Bei dem wurden nach Schätzungen etwa 74.000 Menschen getötet. Auch in Berlin wird heute der Opfer des 7. Oktober 2023 gedacht. Für den Abend ist ein interreligiöser Gottesdienst in der Berliner Gedächtniskirche geplant. Dabei wird Brandenburgs Ministerpräsident Woidke eine Rede halten. Auch in anderen Orten in Berlin wird heute an den Hamas-Großangriff erinnert. Toni Schmidt, rbb24.
2: Am Zaun der Synagoge in der Oranienburger Straße stehen die Porträts von Israelis, die auf den Tag genau vor 3 Jahren entführt und die eben nicht lebend aus der Geiselhaft der Hamas zurückkamen. Ansonsten gibt es in Berlin über die Stadt verteilt zahlreiche Veranstaltungen zum heutigen Jahrestag. Um 15 Uhr die zentrale Kundgebung auf dem Bebelplatz und ab 18.30 Uhr wird das Brandenburger Tor mit der israelischen Flagge angestrahlt.
1: In Berlin kommen heute Linke, Grüne und SPD zur dritten Runde ihrer Vorgespräche für mögliche Sondierungen zusammen. Ergebnisse aus den vorangegangenen Sitzungen sind bisher nicht bekannt. Alle Beteiligten äußerten sich aber optimistisch, dass es gelingt, sich auf gemeinsame Grundlagen zu einigen. Als Voraussetzung für echte Sondierungsgespräche verlangen Grüne und SPD von der Linken, sich klar gegen Antisemitismus zu stellen. Die Linke im Abgeordnetenhaus hat schon angekündigt, sich eine neue Satzung zu geben. Grundlagen dafür wurden gestern bei einer Fraktionssitzung erarbeitet. Bundeswirtschaftsministerin Reiche hat noch einmal deutlich gemacht, dass sie für Deutschland keinen Gasmangel im Winter befürchtet. Die CDU-Politikerin sagte der Süddeutschen Zeitung, man habe schon jetzt mehr Gas vorrätig, als im kältesten Jahr verbraucht würde. Reiche hat nach eigenen Angaben die bundeseigenen Gasimporteure Uniper und Sefe schon aufgefordert, mehr Gas zu speichern. Zurzeit liegen die Füllstände bei knapp 60%, das ist weniger als zu Beginn des vorigen Winters. In Kiew sind nach ukrainischen Angaben bei weiteren russischen Angriffen mindestens 2 Menschen getötet worden. Bei dem Beschuss wurden laut Bürgermeister Klitschko ein Brand in einer Garagenanlage ausgelöst. Außerdem sollen Gebäude und Lagerhallen beschädigt worden sein. Auch aus anderen Landesteilen wurden Luftangriffe gemeldet. Russland hat bei den Attacken nach eigenen Angaben die ukrainische Rüstungsindustrie ins Visier genommen. In Berlin-Neukölln hat am Abend ein Mann ein Kind aufgefangen, das aus dem 3. Stock eines Hauses gefallen ist. Die Polizei hat Ermittlungen gegen die Mutter eingeleitet. Patrick Buchmüller, rbb24.
3: Der Mann hat Reportern gesagt, dass er das Kind am offenen Fenster gesehen hat. Er habe sich deswegen unter das Fenster gestellt. Als das Mädchen tatsächlich gefallen ist, habe er es aufgefangen. Nach Angaben der Polizei wurde die 6-Jährige vorsorglich über Nacht ins Krankenhaus gebracht. Sie sei aber auf den ersten Blick unverletzt geblieben. Die Beamten konnten in dem Zimmer des Wohnheims keine erwachsene Person finden, stattdessen aber 2 weitere, noch kleinere Kinder. Gegen die Mutter wird jetzt ermittelt wegen Verletzung der Aufsichtspflicht.
1: Soweit die Nachrichten. Weitere Meldungen aus Berlin und Brandenburg auf rbb24.de. Das Wetter: heute anfangs wolkig, teils neblig, trüb. Später von Südbrandenburg her zunehmend sonnig bei Höchstwerten von 20 bis 23 Grad. Aktuell in Berlin-Wannsee 13 Grad, in Friedrichshagen 9, in Perleberg 15, in Guteborn 8 Grad. Morgen dann überwiegend dichte Wolken, windig und tagsüber auch Regen, 15 bis 21 Grad. Die Zeit 10.05 Uhr.
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4: Na, dann genießen wir das Wetter heute doch nochmal, wenn es morgen stürmt und peitscht und regnet. Einen schönen Mittwochmorgen wünsche ich Ihnen.

Das ist das Scherzo aus der Frühlingssinfonie von Robert Schumann. Und wenn Sie diese Sinfonie sehr, sehr, sehr gut kennen, dann haben Sie sich vielleicht gewundert, das war ein kleines bisschen anders. Eine Uminstrumentierung von Gustav Mahler, hier gespielt vom Gewandhausorchester mit Ricardo Chailly. Vergangenen Freitagabend waren wir von Radio 3 ja für Sie in der Philharmonie, haben das Konzert der Philharmoniker übertragen mit ihrem Chefdirigenten Kirill Petrenko. Die Aufnahme dieses Abends finden Sie auf radio3.de. Die können sich noch anhören. Da gab es unter anderem das erste Klavierkonzert von Johannes Brahms mit dem Isländer Víkingur Ólafsson am Klavier, einer der Pianisten unserer Zeit. Ursprünglich war allerdings ein anderer vorgesehen, nämlich Daniil Trifonov, aber der hatte absagen müssen, weil krank. Als Trost für alle Trifonov-Fans haben wir heute Mittag ganz viel von ihm für Sie im Programm. Unser Kritiker Kailius Kaiser stellt nämlich sein neues Album vor. Das ist ein Doppelalbum mit Musik aus Südamerika, und wie das klingt, das hören Sie 10 nach 12 bei uns.

Da feiert ein Fluss, La Senna Festeggiante, die feiernde Seine war das. Antonio Vivaldi hat diese Serenade geschrieben. Das war die Sinfonia dazu mit den Sonatori della Gioiosa Marca unter Dorothee Oberlinger. 10.18 Uhr ist es. Der junge kanadische Geiger Jacques Forestier hat sein Debütalbum rausgebracht, gerade erst. Das heißt Song and Dance, ist unser Album der Woche hier auf Radio 3. Und aufgenommen hat er, könnte man schon sagen, so das Beste aus 3 Jahrhunderten Musikgeschichte. Bach ist da drauf zu hören, Brahms, Gershwin, Bartok und einige andere Komponisten mehr. Und wie viele junge Musikerinnen und Musiker hat auch Jacques Forestier auf diesem ersten Album die Musik eingespielt, die ihm ganz besonders gut gefällt. Diese Violinsonate hier von Brahms, die gehört auch dazu.

0: Und das war der Geiger Jacques Forestier. 21 Jahre ist er alt und hat zusammen mit dem Pianisten Boris Kuznetsov dieses neue Album aufgenommen. Sein Debütalbum ist das. Das hier war der erste Satz der Regensonate. Das ist die erste Violinsonate von Johannes Brahms. Das Ganze ist unser Album der Woche und da können Sie noch viel mehr erfahren auf radio3.de. Einen schönen Beitrag darüber von Imke Griebsch und das übliche Formular. Tragen Sie da Ihre Daten ein. Dann können Sie an der Verlosung eines Albums teilnehmen. Dussmann, das Kulturkaufhaus. Macht's möglich. 10.30 Uhr.
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0: Und da ist Henrike Leisner. Juhu. Guten Morgen. Schön,
2: Guten Morgen.
0: Dich zu sehen. Der Theaterpreis Faust, der geht dieses Jahr an eine gebürtige Berlinerin, nämlich an die Mezzosopranistin und Regisseurin Brigitte Fassbender.
2: Das hat die Jury gestern Abend bekannt gegeben. Brigitte Fassbender bekommt den Preis für ihr Lebenswerk. Auf das schauen wir mal ganz kurz. Sie wurde 1939 in Berlin geboren und hat dann erstmal eine große Karriere als Mezzosopranistin gemacht. Ich weiß nicht, ob du auch Lieblingsaufnahmen von ihr hast. Ich habe einige. Eine auf jeden Fall.
0: Die nachfolgenden Sendungen verschieben sich um 2 bis 3 Stunden.
2: Minimum. Mein absolutes Highlight ist sie als Octavian im Rosenkavalier.
0: Absolut.
2: Am besten noch dirigiert von Carlos Kleiber. So hat sie das gesungen.

0: Ich bin jedes Mal begeistert, wenn ich sie da höre. Ich liebe das. In den 80ern hat Brigitte Fassbender dann selbst angefangen, Regie zu führen. Ihre erste Regiearbeit war tatsächlich auch ein Rosenkavalier an der Bayerischen Staatsoper. In den 90ern ist sie dann komplett ins Regiefach gewechselt. Sie hat ihre Sängerinnenkarriere beendet. Sie ist dann später auch nochmal Operndirektorin am Staatstheater in Braunschweig geworden und Intendantin am Tiroler Landestheater in Innsbruck. Heute ist sie 87 und immer noch unterwegs. Sie gibt nämlich Meisterkurse für junge Künstlerinnen und Künstler. Das ist ihr ein ganz persönliches Anliegen. Also wirklich ein betrachtliches Lebenswerk, das da jetzt mit dem Faustpreis geehrt wird.
1: Ja, völlig zu Recht. Wirklich eine kluge und sehr besondere Frau, Brigitte Fassbender. Von der hören wir auch heute in der Sendung noch mehr gegen 12.40 Uhr. Immer noch Musik für Sie von ihr, mit ihr. Jetzt schauen wir auf die Fassade des Galeria-Kaufhauses. Da hingen an der Fassade in den vergangenen Tagen Industriekletterer. Haben Sie vielleicht gesehen, wenn Sie da vorbeigekommen sind. Da ist aber nichts repariert worden. Die Scheiben sind auch nicht geputzt worden. Da wurden Planen angebracht, auf denen man sieht, wie das Gebäude in Zukunft genutzt werden könnte. Und Sie ahnen schon, ich rede natürlich von dem am Alex.
0: Genau, da soll ja die Berliner Zentral- und Landesbibliothek einziehen. Die Aussichten, die es dank dieser schönen Fotoplan jetzt gibt, sind auch sehr vielversprechend. Da sieht man nämlich auf diesen Bildern hohe Bücherregale, auch so einen kleinen Bereich für Bilderbücher. Ein Musikraum mit Instrumenten gibt es auch und schöne offene Treppenanlagen. Sieht alles sehr schick aus. Ob diese Entwürfe jetzt tatsächlich umgesetzt werden, das ist noch offen. Auch der Umzug der ZRB ist noch nicht final beschlossen. Die Absichtserklärung wurde zwar mit dem Eigentümer des Gebäudes im September besiegelt, aber die rechtlichen und wirtschaftlichen Details, das muss die künftige Berlin-Koalition noch aushandeln. Aber diesen potenziellen Blick in die Zukunft, die gibt es jetzt am Alex, kann man sich mal anschauen. Sieht gut aus.
1: Genau, das ist schon mal ein kleiner Blick, vielleicht in die Zukunft. Jetzt hast du noch einen Tipp für uns im Lobe-Block in der Böttgerstraße im Berliner Stadtteil Wedding. Da ist heute Abend das Trio ETA. Nur ETA aus Hoffmann. Nein, aus Hoffmann. Das war jetzt der freudsche Versprecher. ETA aus Hamburg, das war's zu Gast und spielt ein Konzert. Das ist dein Tipp und ein bisschen erklärungsbedürftig, glaube ich. Genau.
0: ETA, das ist natürlich eine Hommage an ETA Hoffmann.
1: ETA aus Hoffmann. Genau.
0: Zum Trio gehören eine Geigerin, eine Cellistin und ein Pianist aus Hamburg. Die drei haben 2021 zusammen den Deutschen Musikwettbewerb gewonnen, also wirklich eine große Auszeichnung. Und dieses Jahr haben sie gleich nochmal zwei erste Preise mitgenommen bei Kammermusikwettbewerben in Osaka und in Wien. Und heute Abend führen sie auch Stücke aus ihren Wettbewerbsprogrammen auf. Die sitzen also gerade gut. Es wird aber auch ein Stück vom neuen Album des Trios geben, genauer das Klaviertrio in Fis-Moll von César Franck. Ein Frühwerk von Franck und ein sehr selten aufgeführtes Stück, was schade ist, weil ich das ganz toll finde. Fantastische Musik voller Gegensätze. Im ersten Satz gibt es einen, finde ich, besonders beeindruckenden Moment. Da rumort es erstmal minutenlang in Moll. Und wenn die da irgendwann mal fertig sind, dann spielen plötzlich alle Musiker ein Fis und es ist wirklich, als würde das Wetter umschlagen. Plötzlich scheint die Sonne.
1: Also das ist aber schön. Da ziehen sich die Wolken so richtig sichtbar, oder?
0: Ich bin total begeistert von diesem Stück und freue mich, dass das Trio ETA heute spielt. Das war übrigens auch gerade das Trio ETA, was wir gerade gehört haben. Diese Musiker treten im Lobe-Block im Berliner Wedding auf. Auch ein übrigens schönes Gebäude, lohnt sich da mal hinzugehen. Das Konzert beginnt um 19 Uhr, Einlass ist ab 18.30 Uhr und der Eintritt ist sogar frei.
1: Das ist auch nochmal oberfantastisch. Danke für diesen tollen Tipp, Henry Geleisner.
0: Gerne.
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0: Das ist natürlich eine historisch informierte Aufnahme mit dem Ensemble Zefiro unter Alfredo Bernardini. Paolo Grazzi hat hier die Oboe gespielt im dritten Satz des Oboenkonzerts von Mozart. 10.42 Uhr wird es. Dass eine Oper 175 Jahre nach ihrer Uraufführung bei einer Vorstellung auf geradezu gespenstische Weise die Realität vor der Tür draußen spiegelt, das ist doch eher unwahrscheinlich, außer im Herbst 89, wie Christine Amme jetzt im musikalischen Kalenderblatt berichtet.
1: Dresden, 7. Oktober 1989. Beethovens Fidelio wird Wirklichkeit. Ein paar Minuten an der frischen Luft. Mehr ist den Gefangenen nicht vergönnt. Sie klammern sich an den Gitterzaun und singen: Oh, welche Lust, in freier Luft den Atem leicht zu heben. Beethovens Fidelio. Die große Oper über Unterdrückung und Freiheit. An diesem 7. Oktober 1989 hat sie Premiere in der Dresdner Semperoper. Ausgerechnet an dem Tag, an dem die DDR ihren 40. Geburtstag feiert. Ihren letzten. Regisseurin Christine Mielitz hat Beethovens Geschichte in die Gegenwart geholt. Moderner Gefängnishof, Überwachungsturm, Stacheldraht.
2: Wir sind auf die Straße gegangen und die Polizisten waren dieselben wie die, die wir auf der Bühne hatten. Ich hatte einfach das Gefängnis so etwa wie die Todeszonen an der Mauer gemacht. Der Stacheldraht hob sich auch am Ende noch nicht, sodass es also eine Verbindung zwischen draußen und drinnen gab.
1: Dass die Wirklichkeit ihrer Inszenierung an diesem Abend so nahe kommen würde, konnte Mielitz nicht ahnen. Denn auch draußen geht es um Freiheit. Stasi raus, skandieren die Menschen. Während die DDR-Führung ihren Republikgeburtstag feiert, gehen in Dresden Menschen auf die Straße.

0: zur Prager Straße, zur Demo.
1: Jetzt oder nie! Demokratie! Jetzt oder nie!
0: 33 Tage später fällt die Berliner Mauer. Christine Mielitz-Fidelio aber bleibt. Die Inszenierung vom 7. Oktober 1989 steht bis heute auf dem Spielplan der Semperoper.
2: Ja, die richtige Oper zum richtigen Zeitpunkt, das war das musikalische Kalenderblatt heute am 7. Oktober, 10:45 Uhr.

Die hat mit Ostern nicht allzu viel zu tun, nennt sich trotzdem Ostersonate, diese Klaviersonate von Fanny Hensel. Das war der vierte Satz daraus. Paula Rios haben Sie hier am Klavier gehört. Und das hier um 10.54 Uhr sind zwei Ballettsätze von Michael Praetorius, einem Komponisten am Übergang von Renaissance zu Barock, gespielt von der Capella della Torre unter Leitung von Katharina Bäumel.

0: Das Minsk Kunsthaus in Potsdam zeigt Annemil Bauer, Bruch ist in der Welt. Diese Retrospektive hat die Künstlerin, die 1989 starb, längst verdient. Annemil Bauer schuf 16.000 Bildnisse auf Leinen, Acryl und Glas, aber auch auf Amtsformularen, Brettern oder Fenstern, eigenwillige Materialien. Aus unbändigem Gestaltungswillen heraus und auch aus finanzieller Bedrängnis. Die Regimekritikerin hatte Berufsverbot und galt als DDR-Staatsfeindin. Sie setzte sich auseinander mit Rollenbildern, Geschlechterverhältnissen und Umweltzerstörung. Annemil Bauer. Bruch ist in der Welt. Im Minsk in Potsdam. 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
2: Die Vizevorsitzende der Bundes-CDU, Familienministerin Prien, hat sich nach der Wahl eines AfD-Landtagspräsidenten in Sachsen-Anhalt besorgt geäußert. Der neue Amtsinhaber Rausch ist gestern mit mindestens 4 Stimmen mehr gewählt worden, als AfD und BSW im Landtag zusammen haben. Prien sagte im RBB 24 Inforadio, sollten Kolleginnen und Kollegen der CDU-Landtagsfraktion für Rausch gestimmt haben, sei das vollkommen inakzeptabel. Es gebe eine klare Beschlusslage der Partei. Prien wies darauf hin, dass die CDU in Sachsen-Anhalt größte Oppositionspartei ist. Wenn sie politische Ziele unterstützen wolle, habe die Fraktion die Möglichkeit, eigene Anträge dafür einzubringen. Es gebe keinen Grund, von dieser Praxis abzuweichen, so Prien. Die Menschen in Israel gedenken heute den ganzen Tag über der Opfer des Hamas-Überfalls vor 3 Jahren. Auftakt war eine Schweigeminute auf dem Gelände des Nova-Musikfestivals in der Nähe des Gazastreifens. Allein dort hatten palästinensische Terroristen mehr als 370 Menschen getötet. Aus Tel Aviv, Julio Segador.
3: Es ist der erste Jahrestag des Hamas-Überfalls, wo nicht mehr die Geiseln im Vordergrund stehen. Alle wurden inzwischen freigelassen. Die sterblichen Überreste der toten Geiseln wurden zurückgeführt nach Israel. Dies führt dazu, dass dieser Jahrestag stärker als sonst politisiert ist. In knapp 3 Wochen findet in Israel die Parlamentswahl statt. Viele Angehörige der Getöteten fordern, dass Regierungschef Netanyahu abgewählt werden soll. Bis heute hatte er es abgelehnt, Verantwortung zu übernehmen für die Sicherheitspannen, die es am 7. Oktober vor 3 Jahren gab und die den Terrorüberfall mit diesen Folgen möglich machten.
2: In Berlin kommen heute Linke, Grüne und SPD zur 3. Runde ihrer Vorgespräche für mögliche Sondierungen zusammen. Ergebnisse aus den vorangegangenen Sitzungen sind bisher nicht bekannt. Alle Beteiligten äußerten sich aber optimistisch, dass es gelingt, sich auf gemeinsame Grundlagen zu einigen. Als Voraussetzung für echte Sondierungsgespräche verlangen Grüne und SPD von den Linken, sich klar gegen Antisemitismus zu stellen. Die Linke im Abgeordnetenhaus hat schon angekündigt, sich eine neue Satzung zu geben. Grundlage dafür wurden gestern bei einer Fraktionssitzung erarbeitet. Der Bundestag hat den Weg freigemacht für eine Modernisierung der wichtigen Nord-Süd-Achse im Schienennetz. Der Verkehrsausschuss bestätigte Planungen der Bahn, nach denen zwischen Hannover und Hamburg eine neue Trasse gebaut werden soll. Bis dahin soll es Verbesserungen an der bestehenden Strecke geben. Der Kompromiss wurde mit den Stimmen von Union, SPD, Grünen und Linken beschlossen. Morgen soll sich der gesamte Bundestag mit dem Projekt befassen. Die Zustimmung dort gilt als Formsache. Die Bahnstrecke Hannover-Hamburg ist eine der wichtigsten Verkehrsachsen in Deutschland. Die bestehende Trasse ist stark belastet. Vor Ort gibt es allerdings seit Jahren Proteste gegen einen Neubau. Russland hat die Ukraine in der Nacht wieder mit Drohnen und Raketen angegriffen. Besonders schwer wurde die Stadt Kremenchuk getroffen. Die Behörden meldeten Tote und Verletzte. Aus Kiew, Nils Bula.
4: Es handele sich um die massivste Beschädigung von Wohninfrastruktur der Stadt seit Beginn der russischen Großinvasion, teilte der Bürgermeister von Kremenchuk in seinem Telegram-Kanal mit. Laut Behörden wurde bei dem Angriff unter anderem eine 72-jährige Frau getötet. Auch in anderen Orten der Ukraine gibt es nach den Angriffen Tote und Verletzte, etwa in der nördlichen Region Tscherniw. Dort sind nach Behördenangaben mehrere Kinder unter den Verletzten.
2: Die Weltgesundheitsorganisation und die USA fordern von Russland mehr Informationen über einen möglichen Fall von Lungenpest. WHO-Chef Tedros hat nach eigenen Angaben die Regierung in Moskau um Auskünfte über den Tod einer Labormitarbeiterin gebeten, ebenso wie über Medienberichte, wonach ein zweiter Mitarbeiter eine Lungenentzündung hat. US-Präsident Trump kündigte an, wegen des Falls der Laborantin bald mit Kreml-Chef Putin zu telefonieren. Die 28-Jährige hat in Sibirien an einem Institut zur Bekämpfung von Pestkrankheiten gearbeitet und ist am Freitag gestorben. Nach Angaben der russischen Behörden ist der Pesterreger nicht die Todesursache. Soweit die Nachrichten. Weitere Meldungen aus Berlin und Brandenburg auf rbb24.de. Das Wetter. Heute anfangs wolkig, teils neblig trüb, später von Südbrandenburg her zunehmend sonnig bei Höchstwerten von 20 bis 23 Grad. Aktuell in Berlin-Friedrichshagen 11, in Eiskeller 15 Grad, in Bad Liebenwerda 10 und in Nauen 17 Grad. Morgen dann überwiegend dichte Wolken, windig und tagsüber auch Regen bei 15 bis 21 Grad. Die Zeit, es ist 11.05 Uhr.
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5: Ich grüße Sie herzlich. Das hier ist Franz Schubert vierhändig. Da ist das Silver Garburg Piano Duo beschäftigt.

Das ist das Silver Garburg Piano Duo mit dem Scherzo, dem dritten Satz der Sonate für Klavier vierhändig, Deutschverzeichnis 812 von Franz Schubert. 11:11 ist es. Das bedeutet, Sie hören jetzt wieder eine ganz besondere Aufnahme hier bei uns, die Sie auch wirklich nur bei uns auf Radio 3 hören können. Das ist nämlich eine, die wir selbst gemacht haben in einem Live-Konzert. Die kommt heute aus dem Jahr 2014. Da hat die Kammerakademie Potsdam im Nikolaisaal dort Beethovens 6. Sinfonie gespielt. Am Pult Antonello Manacorda, der war ja bis letztes Jahr Chefdirigent der Kammerakademie. 2014, das war 10 Jahre, bevor die große Beethoven-Box von der Kammerakademie herausgekommen ist, die Einspielung aller Beethoven-Sinfonien. Das war eins der großen Projekte der Kammerakademie unter Antonello Manacorda. Vielleicht ist die Idee zu diesem Projekt ja bei dieser Aufführung entstanden. Das hier ist aus der 6. aus der Pastoralsinfonie von Beethoven, die Szene am Bach, da hören Sie Vogelstimmen ganz deutlich und diese herrliche Melodie im Fagott kommt ein bisschen später.

Das ist eine Aufnahme, die wir von Radio 3 gemacht haben, Mitte Februar 2014 im Nikolaisaal in Potsdam. Das war die Kammerakademie Potsdam unter Antonello Manacorda, hier mit dem zweiten Satz der Szene am Bach aus der Pastoralsinfonie von Ludwig van Beethoven. 11.25 Uhr ist es. In Berlin startet gerade eine brandneue Eventreihe. Der Geiger Iskander Vijaya präsentiert jetzt die Classical Club Night in der Bohème-Atmosphäre im Ballhaus Berlin. Jetzt im Oktober und im November präsentiert er jeden Donnerstagabend klassische Künstlerinnen und Künstler mit so einem gewissen Etwas. Das sind vielseitige, ja, Weltklasse-Performer, die Genregrenzen, Stilgrenzen überschreiten, Klassik mit allem Möglichen verschmelzen, was man sich nur so vorstellen kann. Comedy, Rock, Pop natürlich, Performance-Kunst bis hin zu Elektro-Sounds. Das Konzert dauert jeweils eine Stunde, beginnt, ja, wenn Sie so mögen, nach dem Abendessen um 21 Uhr und geht dann nahtlos über in ein Ambient-DJ-Set. Das ist so gedacht als schöner Feierabend-Rückzugsort, an dem man nach der Show auch noch an der Bar sitzen bleiben kann, mit den Künstlern ins Gespräch kommen oder einfach noch ein bisschen durch die Nacht tanzen. Was Iskander Vijaya so alles geplant hat, hat er uns erzählt hier auf Radio 3. Das können Sie sich anhören bei uns im Netz. Morgen Abend kommt zu seiner Classical Club Night ein anderer außergewöhnlicher Geiger, nämlich der Russe Alexei Igudesman. In seinem Programm Fasten Seatbelts verbindet auch er ganz vieles miteinander. Virtuosität, Humor, besondere Arrangements zu einer kurzweiligen Performance mit vielen Überraschungen, so heißt es in der Ankündigung. Nicht ganz unwichtige Randbemerkung, Alexei Igudesman bekommt am Wochenende zusammen mit Hans Zimmer den Opus Klassik für die Musik, die sie zur Fernsehserie Black Gold gemacht haben. Außerdem morgen Abend mit dabei ein weiterer Star, Beatboxer Sin. Der hat über 1 Million Follower auf Instagram, sogar 2 Millionen bei TikTok, wird den Abend atmosphärisch mit Beatbox-Sounds aus aller Welt begleiten. Morgen Abend, 21 Uhr im Ballhaus Berlin in der Chausseestraße in Mitte, die Classical Club Night. 27 Euro kosten die Karten dafür. 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

0: Das ist die Serenade von Gabriel Fauré, Catherine Stott am Klavier und am Cello hier Yo-Yo Ma. Und dem gratulieren wir doch mal gleich. Der wird nämlich heute 71 Jahre alt. 11.30 Uhr ist es.
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0: Und dafür ist jetzt Anne Spohr gekommen. Ich grüße dich.
2: Hallo Anja.
0: Bis zum Sonntag findet in Frankfurt am Main ja wieder die berühmte Frankfurter Buchmesse statt. Gestern Abend feierlich eröffnet worden mit Reden, unter anderem vom tschechischen Kulturminister Otto Klempirsch. Tschechien ist nämlich dieses Jahr Ehrengast der Buchmesse.
2: Die Reaktionen auf Otto Klempirsch waren trotzdem nicht so positiv. Es wurde gebuht und es gab Zwischenrufe. Das hat unsere Literaturexpertin Anne-Dore Krohn heute Morgen hier berichtet.
3: Neben mir stand ein Mann, der hielt immer wieder ein selbstgemaltes Schild hoch. Anti-Culture-Minister stand da drauf, also der Anti-Kultur-Minister. Der hat wirklich viele Gegnerinnen und Gegner und das war sehr interessant zu sehen, wie da einfach viel Protest im Saal war.
2: Ja, Otto Klempirsch gehört zur tschechischen rechtspopulistischen Autofahrerpartei, steht gerade wegen einer sehr umstrittenen Medienreform in der Kritik und seine Gegner finden, dass er die Kultur so deutlich beschneidet. Diese Kritik war auch in der Rede der Schriftstellerin Radka Denemarkova spürbar.
4: Die Staatsminister für die Kultur, die die Kultur vernichten, kommen und gehen. Aber die Literatur bleibt.
2: Ja, Applaus dafür. Sie wurde hörbar gefeiert. Mhm. Insgesamt war die Stimmung bei der Eröffnungsfeier gestern wohl eher gedrückt. Das hat Anne-Dore Krohn erzählt. Und ihren kompletten Bericht über die Eröffnung der Buchmesse gestern in Frankfurt gibt's auf radio3.de und in ARD Sounds zu hören.
0: Und heute Nachmittag können Sie Anne-Dore Krohn auch gleich nochmal hören, hier bei uns im Programm live von der Frankfurter Buchmesse, hier auf Radio 3. Um 16.40 Uhr ist sie uns zugeschaltet. Seit Monaten wurde verhandelt, auch wir hier bei Radio 3 haben immer wieder darüber berichtet, die Übernahme des Filmkonzerns Warner durch die Paramount Studios. Und seit gestern ist das nun offiziell. Die beiden gehören jetzt wirklich zusammen.
2: Beide Unternehmen haben bekannt gegeben, dass der Kauf in Höhe von rund 110 Milliarden Dollar jetzt offiziell ist. Der neue fusionierte Konzern wird Skydance heißen, also Tanz im Himmel oder Himmeltanz, Wolkentanz, sowas. Das ist also der Name, den wir in Zukunft dann vor großen Kinofilmen auf der Leinwand sehen werden. Und nicht nur große Kinofilme kommen in Zukunft aus einem Haus, auch der Streaming-Anbieter HBO Max und Fernsehsender wie CNN gehören künftig zum selben Konzern, wie auch der Streaming-Anbieter Paramount Plus und der TV-Sender CBS. Es gibt natürlich einige Bedenken, was diesen neuen Riesenkonzern angeht. Es könnte zum Beispiel einen großen Abbau von Arbeitsplätzen geben. Liberale in den USA befürchten politische Einflussnahme des Trump-Unterstützers und Paramount-Chefs David Ellison auf den Warner-Nachrichtensender CNN.
0: Ja, schauen wir mal, was das gibt. Wir werden das begleiten in den nächsten Wochen und Monaten und mal gucken, was dann da in Wirklichkeit passiert. Es schaut ja so aus, jetzt schauen wir hier mal aufs Wetter, als wäre das heute erstmal der letzte sonnige Herbsttag. Das Glas ist halb voll. Also es ist heute nochmal ein sonniger Herbsttag. Machen wir es so.
2: Außerdem hatten wir jetzt so lange schönen Sommer. Man kann jetzt auch mal Herbsttage genießen.
0: Ja. Das kann man natürlich und für deinen Tipp geht es jetzt natürlich auch deswegen nach draußen, damit man da auch noch ein bisschen was zu gucken bekommt. Und zwar auf dem Friedhof, auf dem Dorotheenstädtischen Friedhof in Berlin, da gibt es nämlich heute eine Führung.
2: Bekanntlich sind da ja eine ganze Menge wichtiger Persönlichkeiten bestattet, zum Beispiel Bertolt Brecht, Helene Weigel, Heiner Müller, Johann Gottlieb Fichte, Hans Eisler oder auch Otmar Suitner. Jeden Mittwoch veranstaltet das Brecht-Weigel-Museum und der Evangelische Friedhofsverband Berlin-Stadt-Mitte auf diesem Friedhof eine thematische Führung. Da dreht sich heute alles um Brecht und seine Leute, wie die Führung heißt. Es geht also um die Menschen, die Brecht geprägt haben, ihn inspiriert, gefördert und unterstützt haben. Und viele dieser Freunde und Förderer, die liegen eben auch auf dem Dorotheenstädtischen Friedhof. Um 14 Uhr heute geht's los. Treffpunkt ist der Innenhof des Brecht-Hauses. Karten kosten 7, ermäßigt 4 Euro und am besten hat man das Bargeld dabei.
0: Danke auch für diesen Tipp, Anne Spohr.
2: Gerne.
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0: Das ist das tolle Konzert für Oboe und Violine von Johann Sebastian Bach, der dritte Satz daraus mit Xenia Löffler und Midori Seiler und mit der Akademie für Alte Musik Berlin. Und darüber ist es 11.38 Uhr geworden.
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2: Der Schriftsteller Robert Musil.
3: Nicht das Genie ist 100 Jahre seiner Zeit voraus, sondern der Durchschnittsmensch ist um 100 Jahre hinter ihr zurück.

Ja, das war sozusagen ein Silvesterwalzer. Na, das passt vielleicht dann doch nicht ganz. Es war allerdings tatsächlich eine Radio 3-Aufnahme. Die haben wir im Silvesterkonzert der Berliner Philharmoniker gemacht 2021. Da haben die unter Leitung von Lahav Shani gespielt. Dieses hier auch La Valse von Maurice Ravel. Nicht ganz ein Tanzwalzer in diesem Fall. 11.52 Uhr ist es. Der Komponist Felix Mendelssohn-Bartholdy war ja 12 Jahre lang Kapellmeister am Leipziger Gewandhaus. Einer seiner späten Nachfolger ist der Dirigent Andres Nelsons, ist jetzt seit 2018 im Amt, verlängert bis 2032. Und dieses Jahr im Mai ist eine neue Einspielung unter seiner Leitung erschienen. Das sind 7 CDs mit sämtlichen Sinfonien und Oratorien. Von wem? Na eben von seinem Vorgänger, Felix Mendelssohn-Bartholdy. Das ist ein echtes Mammutprojekt. Fast 4 Jahre lang haben die daran gearbeitet. Und das Ergebnis, das kann sich mehr als hören lassen. Das findet auch unser Kritiker Kai Lürs-Kaiser, der die Aufnahme bei uns vorgestellt hat.

Siehe, der Hüter Israels, das kommt aus dem Oratorium Elias von Felix Mendelssohn-Bartholdy, hier mit dem Gewandhausorchester, dem MDR-Rundfunkchor unter Andres Nelsons. In einer 7-CD-Box finden Sie das mit sämtlichen Symphonien und Oratorien. Und Kai Lörs-Kaiser hat diese Aufnahme bei uns vorgestellt. Können Sie sich anhören auf radio3.de. Und was er zu dem neuen Doppelalbum des Pianisten Daniil Trifonow sagt, das hören Sie gleich live bei uns um 10 nach 12. Und wenn Sie noch mehr vom MDR-Rundfunkchor hören wollen. Auch das geht. Schalten Sie heute Abend kurz nach 8 ein. Da senden wir eine Aufnahme des Chors zusammen mit Solistinnen und Solisten und mit dem MDR-Rundfunkorchester Schumanns Oratorium Das Paradies und die Peri. Ein wirklich selten aufgeführtes Stück hier auf Radio 3 heute Abend.

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2: Die Vizevorsitzende der Bundes-CDU, Familienministerin Prien, hat sich nach der Wahl eines AfD-Landtagspräsidenten in Sachsen-Anhalt besorgt geäußert. Der neue Amtsinhaber Rausch ist gestern mit mindestens 4 Stimmen mehr gewählt worden, als AfD und BSW im Landtag zusammen haben. Prien sagte im rbb24-Inforadio, man wisse zwar nicht, wer in der geheimen Wahl wie abgestimmt habe, sollten es aber Kolleginnen und Kollegen der CDU-Landtagsfraktion gewesen sein, sei das vollkommen inakzeptabel.
3: Wir haben eine klare Beschlusslage zu der Frage einer Zusammenarbeit mit AfD und Linken. Dazu gehört auch, dass die Stimmabgabe für Anträge der AfD, wenn es politische Ziele gibt, die die CDU unterstützen will in Sachsen-Anhalt, dann hat sie ja die Möglichkeit, als größte Oppositionspartei auch entsprechende Anträge einzubringen. Und ich wüsste nicht, warum man von dieser bisherigen Praxis abweichen sollte.
2: Karin Prien, Vizevorsitzende der Bundes-CDU und Familienministerin. Die Menschen in Israel gedenken heute der Opfer des Hamas-Überfalls vor 3 Jahren. Am Morgen ist am Erinnerungsort des Nova-Musikfestivals in der Nähe des Gazastreifens eine Schweigeminute abgehalten worden. Allein dort töteten palästinensische Terroristen damals mindestens 370 Menschen. Landesweit gibt es im Laufe des Tages viele weitere Gedenkveranstaltungen. Insgesamt sind bei dem Angriff über 1200 Menschen gestorben. Die Hamas und ihre Verbündeten nahmen außerdem 251 Geiseln. Der Hamas-Überfall löste den Gaza-Krieg aus. Bei dem wurden nach Schätzungen etwa 74.000 Menschen getötet. Der Chemie-Nobelpreis geht in diesem Jahr an Forscher in Frankreich und Japan, Henri Kagan und Kenzo Soai. Das hat die Königlich Schwedische Akademie der Wissenschaften in Stockholm gerade bekannt gegeben. Die beiden Forscher werden für die Entdeckung nichtlinearer Effekte und der Autokatalyse in der asymmetrischen organischen Synthese geehrt. Die Nobelpreise sind jeweils mit umgerechnet 1 Million Euro dotiert. Überreicht werden die Auszeichnungen am 10. Dezember. In Berlin treffen sich heute Linke, Grüne und SPD wieder zu Vorgesprächen. Es ist die 3. Runde nach der Abgeordnetenhauswahl vor 2,5 Wochen. Ergebnisse aus den vorherigen Sitzungen sind nicht bekannt. Jan Menzel, RBB 24 Landespolitik.
4: Linken-Fraktionschef Tobias Schulze zeigte sich vor dieser entscheidenden Dreierrunde zuversichtlich, dass es gelingen wird, sich auf gemeinsame Grundlagen zu einigen. Auch aus den Reihen von Grünen und SPD waren verhalten optimistische Stimmen zu hören. Eine Einigung ist die Voraussetzung für echte Sondierungsgespräche, die nach den Vorstellungen der Linken zügig folgen sollten. Grün und SPD erwarten zuvor aber von der Linken noch Klarstellungen zum Umgang mit Antisemitismus und Konsequenzen, wenn das Existenzrecht Israels in Frage gestellt oder Terror verharmlost wird. Die Linke im Abgeordnetenhaus hat bereits angekündigt, sich eine neue Satzung zu geben. Grundlagen dafür wurden gestern auf einer Fraktionssitzung erarbeitet.
2: Die Bundesregierung hat wegen Sicherheitsbedenken den Verkauf eines deutschen Logistikunternehmens an China untersagt. Das hat ein Sprecher des Bundeswirtschaftsministeriums nach einer Kabinettssitzung in Berlin mitgeteilt. Zur Begründung hieß es, der Erwerb hätte die Abhängigkeit von China vertieft und Lieferketten Deutschlands und der EU gefährdet. Die chinesische Staatsreederei Costco wollte 80% der Anteile an der Hamburger Logistikfirma Zippel übernehmen. Das Unternehmen ist unter anderem spezialisiert auf den Transport von Seekontainern. In Oranienburg müssen sich Autofahrer und Autofahrerinnen in den nächsten Tagen auf Verkehrsbehinderungen einstellen. Im Ortsteil Sachsenhausen ist eine Weltkriegsbombe gefunden worden. Jasmin Becker, RBB 24.
5: Rund um den Fundort wurde inzwischen ein Sperrkreis von 100 Metern eingerichtet, der jetzt nicht mehr betreten werden darf. Darin liegen nur Wochenende- und Gartengrundstücke. Betroffen ist allerdings die Chausseestraße, die in diesem Bereich voll gesperrt ist. Deshalb müssen einige Buslinien umgeleitet werden. Außerdem wird eine Splitterschutzwand aus Containern rund um den Fundort der Bombe eingerichtet. Die Stadt Oranienburg und der Kampfmittelbeseitigungsdienst müssen noch entscheiden, wann der Blindgänger freigelegt und unschädlich gemacht werden soll.
2: Soweit die Nachrichten. Weitere Meldungen aus Berlin und Brandenburg auf rbb24.de. Das Wetter. Heute anfangs wolkig, teils neblig trüb, später von Südbrandenburg her zunehmend sonnig bei Höchstwerten von 20 bis 23 Grad. Aktuell in Berlin-Pankow 16, in Gatow 19 Grad, in Cottbus 15 und in Templin 19 Grad. Morgen dann überwiegend dichte Wolken, windig und tagsüber auch Regen bei bis zu 21 Grad. Die Zeit, es ist 12.05 Uhr.
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6: Und dazu begrüße ich Sie herzlich. Auch das hier ist eine Aufnahme, die Sie nur bei uns hören können. Die haben wir im Konzert im Februar 2021 gemacht. Das Rundfunksinfonieorchester Berlin hören Sie da unter Leitung von Ivan Repušić mit Josef Haydn.

0: kein Flötenkonzert, sondern eine Sinfonie. Das ist die Sinfonie Nummer 6 von Joseph Haydn, der Morgen. Und da werden auch Flöten gebraucht, nicht zuletzt wegen der Vogelstimmen, die man morgens ja gerne hören möchte. Das war Ivan Repušić mit dem Rundfunksinfonieorchester Berlin in der Radio 3-Aufnahme von 2021. 10:50 ist es und jetzt ist Kai Löskaiser bei mir hier im Studio mit einer neuen Aufnahme. Und das ist ein neues Doppelalbum von dem russischen Pianisten Daniil Trifonov. Da spielt er Musik aus Südamerika von Komponisten wie Aitor Villa-Lobos zum Beispiel, Alberto Ginastera, Osvaldo Golijov, Ernesto Leguona. In zwei Werken ist auch das Sao Paulo Symphony Orchestra mit dabei. Der Rest der Stücke, das sind Solostücke. Trifonov ist ja nun zweifellos einer der profiliertesten und tollsten Star-Pianisten der Welt. Trotzdem mag man vielleicht zögern bei der Frage, ob er auch zu lateinamerikanischer Musik einen Draht hat, Kai. Und dafür bist du jetzt da. Hat er?
1: Also im Sinne einer Neigung und Liebe zur Sache ganz bestimmt. Die Frau von Trifonov stammt aus der Dominikanischen Republik und aus der hier auch Komponisten mit vertreten sind. Und da die Familie der Frau in der Dominikanischen Republik lebt, hat auch Trifonov selber dort viel Zeit verbracht. Unter anderem zur Covid-Zeit, was, wie er im Booklet schreibt, seine Liebe zum Tango nochmal stärker angefacht und intensiviert hat. Wir erinnern uns, dass auch schon andere osteuropäische Pianisten sehr gute Tangospieler waren, zum Beispiel Arthur Rubinstein. Und Trifonov seinerseits hat sogar schon zu Studienzeiten ein Tango komponiert, der hier auch drauf ist auf diesem Doppelalbum. Also einschlägig vorbelastet, das kann man schon wohl schon so zum Teil sagen.
0: Verfängt diese Vorbelastung denn auch musikalisch?
1: Das ist die große Frage. Ja. Und sie ist umso gravierender, als Trifonov nicht nur der größte Pianist seiner Generation ist, bei läppischen 35 Jahren, er ist 7 Jahre jünger als Víkingur Úlafsson, 6 Jahre jünger als Rafael Blechatsch. Zugleich ist ihm aber nicht alles gelungen. In den letzten Jahren sogar seine russischen Programme, Rachmaninow, Skriabin, Strawinsky, waren nicht sehr gnädig teilweise aufgenommen worden. Und ähnlich achselzuckend hatte man sich auch gegenüber dem Vorgängeralbum, das der Musik Nordamerikas galt, schon verhalten. Also, hier steht ein Ruf auf dem Spiel.

0: Das ist der Anfang der Danza Negra von einem brasilianischen Komponisten, Mozart Camargo Guarnieri. Wie macht sich Trifono?
1: Also wir sind sofort in einer anderen Welt, sehr spezifisch, sehr atmosphärisch tolle Welt, eben der Welt Südamerikas. Der brasilianischen Musik gehört ein Schwerpunkt auf diesem Doppelalbum, wird auch schon eröffnet mit der inoffiziellen brasilianischen Nationalhymne, dem Schlager Brasil. Muss ich hier nicht vorsingen, kennen wir alle. Das sagend, muss ich zugleich einräumen, schön gespielt, aber dass das Trifonov ist oder irgendjemand anders, auf diese Idee würde ich hier nicht im Traum verfallen. Der Ton ist schön, wie es der russischen Schule übrigens grundsätzlich entspricht. Hier ist er aber für Trifonovs Verhältnisse so leicht sogar ein bisschen stumpf. Vielleicht hält Trifonov das für angemessen. Vielleicht, sage ich wiederum, den richtigen Grund dafür kann ich eigentlich nicht erkennen.
0: Wir haben eben gerade eigentlich konstatiert, dass Daniel Trifonov ist Weltklasse-Niveau, einer der Spitzenpianisten. Worin besteht denn grundsätzlich eigentlich seine Besonderheit? Man muss ja was Besonderes mitbringen, um so einen Ruf sich zu erarbeiten. Also, oder sagen wir mal, woran würdest du den erkennen?
1: Also Trifonovs Spezialität, in der ich ihn erkennen würde, bestand immer in einem äußerst transparenten, dabei aber unerwartet leuchtenden und fast flitterigen Vortrag. In den Fingerspitzen schienen bei dem Leuchtdioden zu sitzen, mit denen er die Tönchen, die kleinsten Tönchen zum Leuchten brachte. Der Stil war also glitzernd und genau das ist ja hier gar nicht. Wir machen einen Schritt, bleiben aber in Brasilien.

0: Das ist der letzte Satz, ein Tanz aus den Bachianas Brasileiras Nummer 4 von Aitor Villa-Lobos. Wie sieht's denn da aus mit den Leuchtdioden in den Fingerspitzen?
1: Ja, sieht nicht schlecht aus, aber doch auch vergleichsweise unspezifisch. Ich finde, er holzt sogar ziemlich drauf los. Einige Töne sind künstlich aufgegrellt, andere wieder künstlich eingedunkelt. Die Töne wirken manchmal verdickt, das Ganze verklumpt. Verführt Trifonovs Verhältnisse, bitteschön. Ich möchte gern so spielen können.
0: Ja, gut.
1: Aber er macht hier genau das, was er eigentlich bisher vermieden hatte, sogar bei schwererem Repertoire. Der hat ja ganz feine, eigentlich spillerige Fingerchen, machte aber daraus nie den Fehler, entsprechend über zu kompensieren und aufzudrehen und die große Pranke daraus zu suggerieren oder vorzumachen. Hier macht er schon diesen Fehler.
0: Gut, also das ist gut, dass wir das gerade nochmal gesagt haben. Bei einem Daniil Trifonov jammern wir natürlich auf ziemlich hohem Niveau. Das ist völlig
1: klar.
0: Und
1: müssen es auch.
0: Und müssen es aber offensichtlich auch. Und jetzt frage ich mich, ist der vielleicht in Südamerika ganz einfach mal nicht ganz recht am Ort oder hat er die schlechten Stücke ausgewählt oder die falschen?
1: Wir wollen ihm, bevor wir das beantworten, auf seiner Reise vielleicht noch ein, zwei Schritte folgen. Auch Oscar Lorenzo Fernandes ist wiederum Brasilianer aus Rio de Janeiro. Aber der Ton ist doch ein ganz anderer.

0: Ja, das ist wiederum der Anfang aus einem Stück von Oscar Lorenzo Fernandez mit Daniil Trifonov. Kai, ist das besser?
1: Es ist anders.
0: Ja.
1: Aber nicht besser. Denn hier ist zwar Ruhe eingekehrt, aber zugleich eine gewisse Lethargie. Man hat einen Gleichmut, eine Unbeteiligkeit um sich gegriffen. Ich meine, es ist ohne weiteres zu begrüßen, dass hier ein teilweise erstmals sehr bekannter Komponist, eben lateinamerikanische Komponisten, ins Zentrum rückt, die man nicht auf dem Schirm hatte. Aber wenn das so temperamentlos geschieht, limitiert das das Ergebnis doch ganz erheblich.
0: Da ist dann die Frage, ob es jemand, der das von Hause aus immer spielt, vielleicht mit ein bisschen mehr Lebendigkeit füllen könnte. Oder
1: durchaus.
0: So.
1: Und es gibt solche Beispiele, nur die Namen sind nicht so groß.
0: Nun waren wir bisher, was die musikalischen Traditionen anbetrifft, hier mit den Musikbeispielen ausschließlich in Brasilien. Südamerika besteht nicht nur aus Brasilien. Wohin geht die Reise jetzt?
1: Osvaldo Golioff ist ein argentinischer Komponist, ein zeitgenössischer, bekannt geworden, weil er zwei Filmmusiken für Francis Ford Coppola geschrieben hat. Hier begegnen wir jetzt auch erstmals dem Sao Paulo Symphony Orchestra.

0: Yoruba, benannt nach einem Volk in Westafrika. So heißt dieser Satz hier aus Oswaldo Goliows Suite Quadros del Sur. Das ist hier offensichtlich eine Welterste-Einspielung auf diesem Doppelalbum von Daniel Trifonov. Was sagst du dazu?
1: Also man hat dieses Sao Paulo Symphony Orchestra für nur zwei Stücke auf diesem Doppelalbum verpflichtet. Daraus lässt sich entnehmen, dass Trifonov von seinem Label, der Deutschen Grammophon, immer noch jeder Wunsch von den Lippen abgelesen wird. Kein Zufall, denn Klaviermusik gehört zum Letzten, wo man heutzutage noch Geld verdienen kann. Mhm. Trifonovs Name ist Gold wert. Zugleich ist das wiederum hier ordentlich gemacht, aber ohne den bekannten Namen, den Trifonov mitbringt, würde sich kein Mensch dafür interessieren. Es tut mir echt leid. Warum auch? Übermäßig aufregend ist das nicht.
0: Was ist denn von der ganzen Dramaturgie dieses Doppelalbums überhaupt zu halten? Wir haben jetzt hier nur für zwei Stücke das große Orchester mit an Bord. Die anderen Stücke, da haben wir schon ein bisschen reingehört. Was hältst du davon insgesamt, wie das gemacht ist? Und was für Länder kommen eigentlich noch vor?
1: Bevor ich das kurz sage, es kommt noch vor Kuba, Peru und die Dominikanische Republik. Mhm. Es ist eine Traumschiff-Dramaturgie. Ich kann es nicht treffender feststellen. Also das heißt, der Reiz des Reiseziels hat hier über das Engagement entschieden. Und das bedeutet, es ist eigentlich kein Konzept, sondern es ist ein Reiseplan. Ja? Ein touristisches Unternehmen musikalischer Art. Der südamerikanische Kontinent ist viel zu groß, um hier so etwas wie ein Porträt schaffen zu können. Hinzu kommt, dass auch sehr schwache Stücke noch mit dabei sind. Zum Beispiel die unselige Sonate an die turbo-eklektizistisch von einer auch noch US-amerikanischen Komponistin namens Gabriela Lena Frank. Anderes, zum Beispiel die zweite Sonate von Ginastera, wird allzu sehr heruntergekloppt. Da haben andere Pianistinnen und Pianisten den Ton besser getroffen und sind eben nur nicht so bekannt. Wir machen einen vorletzten Schritt, landen bei Rafael Bulyumba Landestoy aus der Dominikanischen Republik.
0: Schauen wir mal, ob es jetzt zum Kapitänsdinner geht.

0: Also Kai, ganz egal, was du jetzt gleich sagen wirst, das ist ein Stück, das mir doch gerade sehr gut gefallen hat.
1: Das habe ich erwartet.
0: Fachas, darüber reden wir hinterher. El Vals de Santo Domingo, der kommt von Rafael Bujumba, Landestoy. Also ändert das jetzt was an deinem etwas gemischten, wenn nicht vielleicht sogar verzweifelten Votum?
1: Wenig. Ich will betonen, dass ich hier natürlich die schönsten Titel dieses Doppelalbums herausgesucht habe. Und dieser Titel ist in der Tat da eben sehr schön. Denn was ich hier beschreibe, muss ja auch noch einigermaßen sendbar sein. Das ändert aber nichts daran, dass hier, um es mal deutlich zu sagen, jeder am Werk sein könnte. Nach Trifonov klingt das auch überhaupt nicht.
0: Was folgt denn jetzt in Bezug auf ein Fazit?
1: Es folgt daraus, dass Daniel Trifonov auf mich den Eindruck eines vollkommen ausgepowerten Solisten macht, der in einer tiefen Krise steckt. Trifonov hat über viele Jahre hinweg konzertiert wie der Teufel. So viele Termine, dass man gar nicht weiß, wie der das mit einer Person hat überhaupt bewältigen können. Der muss mehrfach existiert haben. Er hat das schon reduziert, weil er das Problem offenbar erkannt hat. Aber eigentlich, das ist mein Eindruck, bei diesem Album hat er sich fast um die eigene Individualität und Persönlichkeit gespielt und gebracht durch Überspannung und Überlastung, die man im tiefsten Sinne nicht empfehlen kann. Es sind hübsche Sachen drauf auf diesem Album und auch weniger hübsche, aber hübsche Sachen alleine ergeben eben noch kein Ganzes.
0: Was hören wir zum Schluss?
1: Ernesto Lecuona, sehr hübsch.

0: Noch einmal der Pianist Daniil Trifonov mit einem Stück von seinem neuen Doppelalbum. Das hier kam von Ernesto Lecuona. Und dieses Doppelalbum ist bei der Deutschen Grammophon erschienen. Kaylös Kaiser hat sie Ihnen hier gerade vorgestellt. Und wie alle neuen Aufnahmen hören Sie auch die ein schönes ganzes Jahr lang bei uns auf radio3.de, wenn Sie mögen. Und dies noch, Daniil Trifonov wird im kommenden Jahr, im Frühjahr, mit auch einigen Stücken aus diesem Programm in der Philharmonie auftreten. Am 12. April ist es soweit. 12.28 Uhr. Heute ist der 7. Oktober.
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0: Wieder mit einer Spur. Und deine erste Nachricht ist leider eine Todesmeldung aus Hollywood. Die Schauspielerin Eva Marie Sand ist verstorben.
2: Das hat ihre Familie mitgeteilt. Sie gehörte zu den prägenden Hollywood-Darstellerinnen in den 50er Jahren. Für ihr Debüt im Jahr 1954 On the Waterfront, also hierzulande die Faust im Nacken, hat sie den Oscar als beste Nebendarstellerin bekommen. Und ihre bekannteste Rolle, die hatte sie im Hitchcock-Thriller North by Northwest, also der unsichtbare Dritte, 1959 an der Seite von Cary Grant. Und sie hat noch sehr lange in Film- und Fernsehproduktionen mitgewirkt, bis ins hohe Alter. Im Jahr 2005 hatte Wim Wenders sie nochmal für eine Rolle in Don't Come Knocking vor die Kamera geholt. Und nun ist Eva Marie Sand in Los Angeles verstorben.
0: Hans Eisler gilt ja als einer der wichtigsten Komponisten zeitgenössischer Musik im 20. Jahrhundert. Seine Geburtsstadt Leipzig erinnert jetzt an ihn mit einem jährlichen Projekt für junge Künstlerinnen und Künstler.
2: Die Komponistin Li Chonggao, die ist in China geboren und die hat das internationale Hans-Eisler-Stipendium der Stadt Leipzig bekommen. Die Künstlerin habe trotz ihres jungen Alters schon einen ausgeprägten eigenen Kompositionsstil entwickelt. Das hat die Stadtverwaltung Leipzig heute mitgeteilt. Und die Komponistin wird dann ab Mai kommenden Jahres 5 Monate lang in der Geburtswohnung von Hans Eisler in Leipzig wohnen. Außerdem bekommt sie 6.000 Euro für den Lebensunterhalt. Und während ihrer Zeit in Leipzig wird sie dann ein eigenes Werk komponieren. Das kommt dann im Oktober im kommenden Jahr zur Uraufführung. Hans Eisler, der war ja 1898 in Leipzig geboren worden und lebte ab 1933 in Paris und von da an noch in anderen Ländern und 1938 emigrierte er in die USA. Da hat er sehr viele Werke geschaffen und Hollywood-Filme vertont. Und 1948 kam er ja nach Europa zurück, lebte dann in Ost-Berlin und zu seinen Werken zählt natürlich auch die DDR-Nationalhymne und andere politische Kampflieder.
0: Jetzt hast du noch einen Tipp für uns. Da geht's nach Potsdam ins Minsk. Da gibt's gerade eine Ausstellung mit Werken der Künstlerin Annemiel Bauer. Das ist dein Tipp.
2: Annemiel Bauer war eine Künstlerin aus Jena. Sie gilt heute als eine der bedeutendsten Malerinnen und Grafikerinnen der DDR. Und man muss aber dazu sagen, in der Führungsebene der DDR, da wurde Annemiel Bauer mehr oder weniger übergangen. Sie war eine große Kritikerin des SED-Regimes und das hat sich in ihrer Kunst wiedergespiegelt. Viele Themen, die sie beschäftigt haben, sind erstaunlich aktuell. Das hat auch die Kuratorin der Ausstellung, Marie Gerboulet, berichtet.
3: Sie hat zum Beispiel Fragen gestellt, wie politische Systeme in das Private eingreifen, wie Macht über Körper und Lebensentwürfe verfügt, aber auch welche Verantwortung der Einzelne gegenüber Unrecht hat. Sie hat sich für Gleichberechtigung eingesetzt und ihr Werk zeigt immer wieder ihren unermüdlichen Kampf um Menschlichkeit.
2: Ganz viele verschiedene Themen. Es gibt aber auch kleinere, ruhigere Bilder. Zum Beispiel hat Annemiel Bauer Kinder im Prenzlauer Berg porträtiert. Das ist nicht fotorealistisch gemalt, eher expressiv und trotzdem steht man vor diesen Bildern und weiß, kriegt sofort einen Eindruck davon, was das für Kinder sind. Also man kommt ihnen trotzdem durch die Bilder sehr nah. Annemiel Bauer, auf jeden Fall eine Künstlerin, die sich zu entdecken lohnt im Minsk in Potsdam. Und das hat heute zum Beispiel von 10 bis 19 Uhr geöffnet. Tickets kosten 10, ermäßigt 8 Euro. Und das Gespräch mit der Kuratorin Marie Gerboulet, das kann man nochmal hören auf radio3.de oder auch in ARD Sounds.
0: Danke, Anne.
2: Gerne.
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Das ist das Präludium aus Holbergs Zeit von Edvard Grieg mit der Staatskapelle Berlin. Ottmar Suitner hat dirigiert. 12.36 Uhr. Die Sinfonia of London hat ein neues Album, das heißt Saxophobia. Da dreht sich alles um Werke des Mannes, der das Saxophon in den 20ern in den USA berühmt gemacht hat. Das war ein deutscher Einwanderer, Rudy Wiedoft. Saxophobia, das ist nicht nur der Titel des Albums, sondern auch der Name eines Stücks von Wiedoft. Nun klingt Saxophobia, also Angst vor dem Saxophon, eigentlich erstaunlich negativ. Man hört ja Saxophone. Also warum das so ist, dieser Titel, da gibt es jetzt mehrere Theorien. Eine besagt, dass Wiedofts Kompositionen so virtuos waren, dass alle Saxophonisten sich trefflich davor gefürchtet haben, Wiedoft selbst als Saxophon darzustellen. Das übersteigt jetzt mal meine Vorstellung. Tatsächlich muss man schon einiges an Können vorweisen, um Stücke wie diesen Walzer hier gut zu spielen. Das trifft also vielleicht dann doch die Theorie, dass alle Angst haben davor. Die Sinfonia of London allerdings und der Solist, hier der Saxophonist Chad Smith, die können das allerdings, findet auch unser Kritiker Matthias Käther.

Der Vals Vanité von Rudy Weedoft für Saxophon und Orchester hier mit Chad Smith und der Sinfonia of London unter John Wilson. Das kommt vom nagelneuen Album, das heißt Saxophobia. Und Matthias Käther hat diese neue Aufnahme hier bei uns vorgestellt. Seine Einschätzung hören Sie auf radio3.de und den ARD Sounds. 12.41 Uhr. Gestern Abend wurde bekannt gegeben, dass die Berliner Mezzosopranistin und Regisseurin Brigitte Fassbender dieses Jahr den Theaterpreis Faust bekommt. Ausgezeichnet wird sie für ihr Lebenswerk als Sängerin und Regisseurin. Brigitte Fassbender hat ja ihre Karriere als Mezzosopranistin begonnen. Sie hat auf allen großen Bühnen der Welt gestanden, große Rollen gesungen, ganz besonders Hosenrollen. Auf die war sie spezialisiert, sei es Cherubino in der Hochzeit des Figaro oder Octavian im Rosenkavalier. Mit 55 dann hat sie ganz bewusst ihre Sängerinnenkarriere beendet und ist dann Regisseurin geworden. Auch da mit großem Erfolg. Sie war später Operndirektorin am Staatstheater Braunschweig, Intendantin am Tiroler Landestheater in Innsbruck. Dorothea Hartmann, die Leiterin der Jury des Faustpreises, schreibt, Brigitte Fassbender habe das Musiktheater geprägt wie kaum eine Sängerin ihrer Generation. Auch ihr Wechsel ins Regiefach und später ihre langjährige Intendanz des Tiroler Landestheaters wurden zur Inspiration und zum Vorbild für viele Frauen, sich in diesen damals ja noch stark männlich dominierten Beruf zu wagen. Brigitte Fassbender also bekommt den diesjährigen Faustpreis. Da wollen wir sie doch gleich mal hören als Sängerin. 1989 war das mit einem der Lieder eines fahrenden Gesellen von Gustav Mahler. Ging heute Morgen übers Feld.

ging heute Morgen übers Feld. Das ist ein Lied von Gustav Mahler hier mit dem Deutschen Symphonieorchester Berlin unter Ricardo Chailly. Und das war Brigitte Fassbender, eine Aufnahme von 1989. Brigitte Fassbender bekommt dieses Jahr den Theaterpreis Faust für ihr Lebenswerk als Sängerin und Regisseurin. Der Dirigent Joshua Weilerstein, der ist schon vor vielen Jahren unter die Podcaster gegangen. Sticky Notes, also Klebezettel, so heißt sein Podcast. Und das ist ein Musikpodcast, der sich so er selbst an Menschen richtet, die klassische Musik lieben oder sich vielleicht auch zum allerersten Mal damit beschäftigen wollen. Werden also alle mitgenommen bei seinem Podcast. Seit 2017 veröffentlicht Joshua Weilerstein regelmäßig Folgen zu den unterschiedlichsten Themen im Bereich klassischer Musik. Er spricht da über Musikgeschichte, über einzelne Werke, aber auch über so Fragen wie zum Beispiel, wie kann ich eigentlich atonale Musik hören und die obendrein auch noch genießen? In der Folge vom 17. September 2022 spricht er über Stravinskys Pulcinella. In einer guten Dreiviertelstunde gibt er da einen unterhaltsamen Einblick in Genese und Herausforderungen des Werks. So eine schöne Ergänzung zu seiner Aufnahme mit dem Orchestre de Chambre de Lausanne.

Das sind drei Sätze aus der Puccinella Suite von Igor Stravinsky, die einleitende Sinfonie, eine Gavotte und ein schneller Satz mit dem Orchestre de Chambre de Lausanne unter Leitung von Joshua Weilerstein. 12.55 Uhr ist es und das hier ist ein Klavierkonzertsatz von Joseph Haydn mit Jean-Eflam Bavouzé am Klavier.

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2: Die Bundesregierung will Menschen in Deutschland besser vor digitaler Gewalt schützen. Justizministerin Hubich von der SPD hat im Kabinett einen entsprechenden Gesetzentwurf, insbesondere zum Schutz von Frauen, vorgelegt. Als nächstes muss er im Bundestag diskutiert werden. Er sieht vor, bereits die Herstellung von gefakten Nackt- oder Sexdarstellungen zu verbieten, mit denen Frauen bloßgestellt werden. Betroffene sollen außerdem Anspruch auf Löschung und Verfolgung solcher Übergriffe haben. Hubich erklärte, digitale Gewalt könne genauso schlimme Folgen haben wie körperliche Gewalt. Weil sie sich häufig gegen Frauen richte, sei der Kampf dagegen auch eine Frage der Gleichberechtigung. Die Menschen in Israel gedenken heute der Opfer des Hamas-Überfalls vor 3 Jahren. Am Morgen ist am Erinnerungsort des Nova Musikfestivals in der Nähe des Gazastreifens eine Schweigeminute abgehalten worden. Allein dort töteten palästinensische Terroristen damals mindestens 370 Menschen. Landesweit gibt es im Laufe des Tages viele weitere Gedenkveranstaltungen. Insgesamt sind bei dem Angriff über 1200 Menschen gestorben. Die Hamas und ihre Verbündeten nahmen außerdem 251 Geiseln. Der Hamas-Überfall löste den Gaza-Krieg aus, bei dem wurden nach Schätzungen etwa 74.000 Menschen getötet. Auch in unserer Region wird heute der Opfer des 7. Oktober 2023 gedacht. Für den Abend ist ein interreligiöser Gottesdienst in der Berliner Gedächtniskirche geplant. Dabei wird Brandenburgs Ministerpräsident Woidke eine Rede halten. Auch an anderen Orten in Berlin wird heute an den Hamas-Großangriff erinnert. Toni Schmidt, RBB 24.
3: Am Zaun der Synagoge in der Oranienburger Straße stehen die Porträts von Israelis, die auf den Tag genau vor 3 Jahren entführt und die eben nicht lebend aus der Geiselhaft der Hamas zurückkamen. Ansonsten gibt es in Berlin über die Stadt verteilt zahlreiche Veranstaltungen zum heutigen Jahrestag. Um 15 Uhr die zentrale Kundgebung auf dem Bebelplatz und ab 18.30 Uhr wird das Brandenburger Tor mit der israelischen Flagge angestrahlt.
2: Linke, Grüne und SPD in Berlin sind zu weiteren Gesprächen zusammengekommen, um die Basis für Sondierungsverhandlungen zu legen. Es ist das 3. Treffen seit der Abgeordnetenhauswahl. Über konkrete Inhalte wurde bisher nichts mitgeteilt. Spitzenvertreter aller 3 Parteien äußerten sich aber zuversichtlich, zu einer gemeinsamen Linie zu kommen. Linke Spitzenkandidatin Ehralp will regierende Bürgermeisterin werden. Grüne und SPD haben aber Vorbehalte. Gegen die Linke gibt es Vorwürfe, sie grenze sich nicht deutlich genug von Antisemiten und Clankriminellen ab. Thüringens Regierungschef Vogt will den Entzug seines Doktortitels hinnehmen. Er wolle sich auf die Arbeit als Ministerpräsident konzentrieren und ziehe seine Klage zurück, erklärte der CDU-Politiker bei einer Pressekonferenz im Thüringer Landtag. Ein Rechtsstreit würde Zeit und Energie kosten. Die Technische Universität Chemnitz hatte ihm den Titel entzogen und auch seinen Widerspruch dagegen abgelehnt. Vor allem die AfD hatte in den vergangenen Monaten politischen Druck auf Vogt ausgeübt und bereits 2 konstruktive Misstrauensanträge gestellt, die beide im Landtag scheiterten. In Oranienburg müssen sich Autofahrer und Autofahrerinnen in den nächsten Tagen auf Verkehrsbehinderungen einstellen. Im Ortsteil Sachsenhausen ist eine Weltkriegsbombe gefunden worden. Jasmin Becker, RBB 24.
4: Rund um den Fundort wurde inzwischen ein Sperrkreis von 100 Metern eingerichtet, der jetzt nicht mehr betreten werden darf. Darin liegen nur Wochenende- und Gartengrundstücke. Betroffen ist allerdings die Chausseestraße, die in diesem Bereich voll gesperrt ist. Deshalb müssen einige Buslinien umgeleitet werden. Außerdem wird eine Splitterschutzwand aus Containern rund um den Fundort der Bombe eingerichtet. Die Stadt Oranienburg und der Kampfmittelbeseitigungsdienst müssen noch entscheiden, wann der Blindgänger freigelegt und unschädlich gemacht werden soll.
2: Der Chemie-Nobelpreis geht in diesem Jahr an Forscher in Frankreich und Japan, Henri Kagan und Kenzo Sohai. Das hat die Königlich Schwedische Akademie der Wissenschaften in Stockholm bekannt gegeben. Die beiden Forscher haben herausgefunden, dass viele Bausteine der Natur in zwei Varianten existieren und warum sich die Natur für eine von beiden entscheidet. Ihre Arbeit revolutionierte die Herstellung moderner Medikamente. Die Nobelpreise sind jeweils mit umgerechnet 1 Million Euro dotiert. Soweit die Nachrichten. 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Das Wetter. Am Nachmittag meist sonnig, gebietsweise lockere oder dünne Wolken. Aktuell in Berlin-Kreuzberg 18, in Buch 20 Grad, in Cottbus 16 und Nauen 21 Grad. Morgen dann überwiegend dichte Wolken, windig und tagsüber auch Regen bei 15 bis 21 Grad. Die Zeit, es ist 13.05 Uhr.
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5: Ich grüße Sie herzlich. Hier bei uns ist der Herbst so schön wie draußen gerade vor der Tür bei Antonio Vivaldi.

0: Das ist der dritte Satz Herbst aus den vier Jahreszeiten von Antonio Vivaldi mit Midori Seiler und der Akademie für Alte Musik Berlin. 13.08 Uhr. Jetzt im September ist das neue Album des Pianisten Francesco Piemontesi aus Berlin erschienen mit Musik von Johannes Brahms. Im Mittelpunkt steht da das erste Klavierkonzert. Das hat er mit dem Gewandhausorchester aufgenommen, zusammen mit Manfred Honig am Pult. Aber das ist nicht der einzige Brahms auf diesem Album. Francesco Piemontesi hat auch seine 6 Klavierstücke Opus 118 aufgenommen. Brahms ist ein Komponist, der ihm einfach gut liegt, auch anatomisch. Das hat er uns im Interview auf Radio 3 verraten.
1: Ich habe nicht besonders feine Hände, also die sind eher, ich würde nicht sagen grob, aber eher, also die Finger sind eher groß. Mhm. Und das heißt, alles, was in Richtung feingliedrig, zum Beispiel Chopin, also athletisch fein, das kommt mir schwieriger vor, als einfach so einen Brahms-Akkord zu spielen. Da muss ich einfach die Hände auf die Tastatur legen und das funktioniert.
0: Und das hören wir jetzt hier im zweiten der 6 Klavierstücke.

Das kommt von dem neuen Album von Francesco Piemontesi. Das ist das zweite der Klavierstücke Opus 118 von Johannes Brahms. Und Piemontesi war gerade erst Mitte September bei uns hier bei Radio 3 zu Gast. Und das Gespräch können Sie sich natürlich auch noch anhören auf radio3.de. Die Sinfonia Concertante für Violine, Viola und Orchester von Mozart, das ist das Konzert, mit dem sich der Geiger Frank-Peter Zimmermann und der Bratscher Antoine Tamestit einst kennengelernt haben. Das ist jetzt 20 Jahre her. 2006 war ihr erstes gemeinsames Konzert und der Start einer seitdem währenden Zusammenarbeit. Die beiden haben sich telepathisch verstanden, haben sie später völlig begeistert in Interviews erzählt. Vor ein paar Jahren haben sie dann Mozarts Sinfonia Concertante, also ihr Kennenlernwerk, endlich auf CD aufgenommen. Und was soll man sagen? Die verstehen sich offenbar immer noch sehr gut, mindestens telepathisch.

0: Das ist der erste Satz der Sinfonia Concertante für Violine, Viola und Orchester von Mozart mit Frank-Peter Zimmermann und Antoine Tamestit und mit dem Kammerorchester des Sinfonieorchesters des Bayerischen Rundfunks unter Leitung von Radoslav Schulz. 13.28 Uhr.
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0: Und hier hören Sie jetzt die 17. und damit vorletzte Folge des Tschaikowski-Romans von Klaus Mann, Symphonie Pathetik. Peter Iljitsch erhält einen Brief seiner Gouvernante Fanny, die ihn noch einmal sehen will, bevor sie stirbt. Für Tschaikowski ein Wink des Schicksals, endlich seine 6. Sinfonie zu schreiben. In seinem Landhaus in Klin beginnt er mit der Arbeit, die er für verschiedene Konzerte in Moskau und Charkow unterbrechen muss. In St. Petersburg besucht er seinen alten Freund Apuchtin im Krankenhaus. Sein geliebter, finsterer Engel ist von der Wassersucht entstellt, kaum noch wiederzuerkennen. Trost bringt Tschaikowski das Wiedersehen mit seinem Neffen Wladimir, dem er seine letzte Sinfonie widmen wird. Ein Geständnis, das für alle rätselhaft bleiben soll und von dem er sich wünscht, dass Wladimir es versteht. Es liest Silvester Groth.
2: Und nun sollte man wieder, sollte man noch einmal auf Reisen gehen. Die Hauptstädte strahlten, denn es war Mai. Berlin, wo der verzweifelte Peter Iljitsch, der nichts im Kopf hatte als Wladimir und die Symphonie, einen Tag Aufenthalt machte, präsentierte sich mit einer eklatanten Schönheit. Unter den Linden war alles grün. Die Damen promenierten in hellen Roben und mit Sonnenschirmen. Im Tiergarten strahlten die großen, genau abgezirkelten Blumenbeete. Hier erging sich Peter Iljitsch 2 Stunden lang, bis er zum etwas angewiderten Erstaunen der frühlingshaft geputzten Passanten fassungslos zu weinen begann. Vielleicht in der Erinnerung an andere Tränen, die er, wie lang war es her, hier vergossen hatte. Diesmal aber konnte er gar nicht aufhören zu schluchzen. Endlich heimgekehrt in sein Hotelzimmer schrieb er an Bob: »So viel gelitten und geweint habe ich niemals vorher. Es ist die reinste Psychopathie.« So jammervoll war es schon in Berlin. Wie würde es da erst in England werden, wo Konzerte, Diners und die Zeremonien der Doktorverleihung zu überstehen waren? Die Londoner Season übertraf an Eleganz, Glanz und Reichtum alles, was Peter Iljitsch bis jetzt gesehen hatte in den Zentren 2er Kontinente. Die Pracht der Equipagen und Gespanne zur Stunde der Promenade auf Regent Street und im Hyde Park stellte alles, was die Champs-Élysées, Nizza oder Florenz zu bieten hatten, in den Schatten. Noch einmal zwang die große Gesellschaft des Adels und der Finanz den Alternden, dem die Melodien zum eigenen Requiem das Herz bewegten, in den Turnus ihrer kostspieligen und exklusiven Riten. Während des Londoner Aufenthalts war Peter Iljitsch, der nachts den mütterlich-ephebischen Todesengel beschwor, für jeden Lunch und für jedes Dinner vergeben. Die Herzoginnen und die Bankiers rissen sich um ihn. Abends musste er musikalische Galaveranstaltungen besuchen oder bei ihnen mitwirken. Die Ehrendoktoren der Universität Cambridge gehörten zu den kostbarsten Attraktionen der Season. Als Peter Iljitsch am Tag der großen Zeremonie am 13. Juni 1893 in seiner langen, halb weißen, halb roten Seidenrobe mit breiten Ärmeln und goldgesäumtem Samtbarett vorm Spiegel stand, musste er lachen. »So weit hast du es also gebracht, alter Pierre. So komisch und wunderbar durftest du dich maskieren. Dafür all die Schmerzen 30 Jahre lang. Dieser drollige Hut mit dem Goldrand ist der Dank der Welt. Man sage nicht länger, dass sie undankbar ist.« Die Zeremonie selbst, die von allen Beteiligten äußerst ernst genommen wurde, die lange Prozession durch die Stadt, den umständlichen Verleihungsakt im Senatshaus, erlebte er mit einer gespannten Neugierde, in die sich Grauen mischte, nicht anders als den feierlichen und grotesken Zug von Gespenstern. Die reich geschmückten Talare und ernsthaften Mienen, Bärte und Bäuche, lateinische Ansprachen und das Glockengeläut verwandelten sich ihm ins Fantastische. Er stand in würdiger Haltung zwischen den anderen Doktoranden und musste denken: ein repräsentativer Moment, ohne Frage. Leider muss ich all dies etwas schauerlich und lächerlich finden. Die Parade des Ruhms, da haben wir sie noch einmal, und diesmal mit dem allergrößten Aufwand. Sehr peinlich wäre, wenn ich nun plötzlich lachen müsste. Der Herr Vizekanzler würde ein entsetztes Gesicht machen. Man würde mich für verrückt halten. Ich habe ungeheure Lust, sehr zu lachen. Tschaikowski, Favorit der Londoner Season und Ehrendoktor der Universität Cambridge, kehrte so schnell wie nur irgend möglich nach Russland zurück. In St. Petersburg empfingen ihn am Bahnhof Wladimir und der gute Modest mit sehr ernsten Mienen. »Es ist viel Trauriges geschehen, während du weg warst, mon pauvre Pierre«, sagte der gute Modest. Karl Albrecht, der Jugendfreund, rechte Hand Nikolai Rubinsteins, war gestorben. Gestorben war Konstantin Schilowski, mit dem Peter Iljitsch in Zeiten, die längst versunken und entglitten waren, Reisen durch Europa zu machen pflegte und mit dem er manche Stunde verlebt hatte, die beinahe glücklich waren. Peter Iljitsch, der so viele Tränen vergossen hatte in so vielen Städten der Welt, weinte nicht, da er dieses erfuhr. Mit einer plötzlichen und starken Bewegung griff er nach dem Arm des jungen Wladimir. »Und wie geht es dir, mein Liebling?«, fragte er heiser, sein altes, großes Gesicht nahe bei dem schmalen, jungen Gesicht des liebenswürdigen Neffen. Da fürchtete sich Wladimir vor der rauen Stimme des berühmten Onkels. »Danke«, sagte er schnell und redete mit einer künstlichen Unbefangenheit weiter. »Ich habe gerade gestern wieder so ein idiotisches Examen gemacht, aber vielleicht könnte man es zum Anlass nehmen, heute Abend ein bisschen auszugehen. Lütke und Büchshöften wollten auch mitkommen.« »Ich reise sofort nach Klin weiter«, entschied Peter Iljitsch und starrte mit dem hart leuchtenden Blick auf das liebe Angesicht. »Jetzt muss ich arbeiten.« Alexei hatte das bescheidene Haus in Klin zur Ankunft seines Herrn sehr hübsch hergerichtet. Der Gartenzaun war leuchtend frisch gestrichen. Über der Eingangstüre prangte um das Schild »Willkommen dem Doktor« eine breite und bunte Blumengirlande. »Aber das hast du reizend gemacht, alter Alexei«, lobte ihn Tschaikowski, dessen weit aufgerissene Augen nichts zu sehen schienen. Später beim Abendessen fragte Peter Iljitsch plötzlich den Diener, der seit so vielen Jahren sein Kamerad war, »Wie mag es deiner Frau gehen dort drüben?« Der brave Knecht wurde bleich und rot. »Aber Herr«, brachte er schließlich hervor, »wir wollen uns nicht versündigen. Was wissen wir von dem Ort, wo meine selige Natalia sich aufhält?« »Ich glaube sicher, dass sie im Himmel ist, denn sie war eine gute Frau und hatte viel auszustehen mit ihrem Husten. Aber was wissen wir davon?« Peter Iljitsch, die Serviette über den Knien, das gefüllte Weinglas vor sich auf dem Tisch, sagte mit einer grimmigen Aufgeräumtheit, »Kommt dir der Ort, wo deine Natalia nun ist, so fremd vor, mein alter Alexei? Mir nicht. So viele meiner Freunde haben sich dort versammelt. Sie machen mir die fremde Gegend vertraut. Ich fühle mich schon ganz dort zu Hause.« Er hatte eine ziemlich unheimliche Art, in sich hineinzulachen. Der Diener zog sich mit betretener Miene zurück. Abends vor dem Schlafengehen sagte der Herr noch zu ihm, »Jetzt verlasse ich dies schöne Haus nicht mehr, bis die letzte Symphonie fertig ist. Hörst du, Alexei?« »Gewiss, Peter Iljitsch, ich höre«, sagte der brave Diener. Und Peter Iljitsch arbeitete. Vor sich das Porträt Wladimirs, des lieben Angesichts, verbrachte er die Tage am Flügel und die Abende, einsam wie die Tage, durchs Zimmer stapfend, ein Buch aufschlagend, eine Zeile schreibend, sinnend vor sich hinpfeifend oder deklamierend. Der späte Frühling ging in einen glühenden Sommer über. Es wurde sehr heiß in Klin. Peter Iljitsch verließ niemals die Gegend und nur selten das Haus. Die Symphonie wuchs. »Der Herr müssten sich ein wenig zerstreuen können«, sagte der brave Alexei. »Vielleicht sollten der junge Herr Wladimir einmal auf Besuch zu uns kommen.« Der Herr aber wollte keine Zerstreuung und keinen Besuch, auch nicht den Wladimirs, vor dessen Bildnis die Arbeit getan ward und dessen ephebisch-mütterliche Vision die Viertelstunde vor dem Einschlafen verklärte. Winkend und lockend schwebte der Geliebte mit den Zügen der Mutter an dem schmalen Eisengestell des Betts vorbei. »Folge mir«, rief immer dringlicher die vertraute Stimme. Dann antwortete Peter Iljitsch, »Bald, es ist bald vollbracht, noch einige Wochen und das Werk ist getan, die Wahrheit meines armen Lebens erzwungen. Warte noch ein weniges, liebes Angesicht. Habe noch eine kleine Weile Geduld, liebliche Mutter.« In St. Petersburg starb Apuchtin, dem die Kraft der großen Verführung eigen gewesen war. Peter Iljitsch reiste nicht zu seiner Beerdigung. Er blieb im glühenden Klin und arbeitete. »Wir sind bald am Ende. Das Werk wächst. Möge die Welt nicht erschrecken vor seiner furchtbaren Aufrichtigkeit. Ein Glück nur, dass sie nicht imstande sein wird, sie zu verstehen. Sie wird fassungslos bleiben vor dem Gebild aus Tönen, in dem alles zusammengeströmt ist, was diesen armen Erdensohn Peter Iljitsch Tschaikowski jemals bewegt, gepeinigt und beseligt hat. Der andere aber, der weit Entfernte, wird es ganz begreifen und er wird befriedigt nicken. Im langsamen letzten Satz singt der Sterbensmüde sich selber das Requiem, denn sein Herz lechzt nach der dunklen Gegend, wo so viele seiner Lieben sich versammelt haben. Gibt es ein Weiterleben dort drüben, in der ersehnten Gegend? Wenn Peter Iljitsch diese Frage denkt, muss er etwas hochmütig lächeln, so wie seine Schwester Sascha, Wladimirs Mutter, gelächelt hat auf ihrem Schmerzenslager. Was geht diese Frage ihn an? Und welchen Wert hätte ihre Beantwortung? Hier ist einer damit beschäftigt, den Sinn seines Lebens in Töne zu formen. Dies und nichts anderes war seit eh und je seine Pflicht und der ihm vorbestimmte Auftrag. Wenn der Auftrag erledigt ist, kommt die Erlösung. Zweifle nicht, du wirst ausruhen dürfen. Spute dich. Der heiße Sommer ist schon weit fortgeschritten und der vierte Satz ist noch nicht instrumentiert. Da liegt ein heißer Augusttag auf den Feldern. Das ist der 12. August des Jahres 1893. An diesem Tage schließt Peter Iljitsch Tschaikowski seine Partitur ab. Das Werk ist getan. Er darf die Widmung schreiben. Symphonie Nummer 6. Für Wladimir Lwowitsch Davidow. Das Leben war keineswegs stehen geblieben, während der Einsame in Klin die große Beichte vollendete. Vielmehr ging es weiter mit seinen kleinen und mit seinen etwas größeren Ereignissen. Der junge Bob hatte sein juristisches Studium abgeschlossen. Gleichzeitig hatte der gute Modest, Pädagoge und Dramatiker, die Erziehung seines Schutzbefohlenen bis zu einem Punkte gebracht, an dem die Eltern Konradi ihren Sohn Ralf für ein selbstständiges Studentenleben fanden. Der gute Modest war nach Moskau gereist, wo sein Stück Vorurteile aufgeführt wurde. Die dramatische Studie fand eine nicht unfreundliche Aufnahme bei Presse und Publikum. Der gute Modest reiste nach St. Petersburg zurück. Dort nahm er sich eine Wohnung zusammen mit seinem Neffen Wladimir Davidow. Peter Iljitsch musste die Einrichtung finanzieren, es kostete ziemlich viel. »Aber ihr sollt es hübsch haben«, erklärte er und besorgte schöne Perserteppiche, Lampenschirme, Steppdecken und Blumenvasen. An der Einrichtung dieser Wohnung schien er äußerst interessiert zu sein. Überhaupt nahm er Anteil an allen Ereignissen, freilich auf eine merkwürdige Art. Eine gewisse Starrheit wich nicht von seinen Zügen und aus seinem Blick, während er Einkäufe machte oder Unterhandlungen führte. Er besprach sich, den Blick etwas geistesabwesend gerade ausgerichtet, mit Modest über ein neues Opernlibretto. Er besprach sich mit seiner Hoheit, dem Großfürsten Konstantin Konstantinowitsch, über eine Komposition, die seine Hoheit die Güte gehabt hatten, ihm vorzuschlagen. Es handelte sich um ein nachgelassenes Werk des Dichters Apuchtin, um ein Requiem. »Alles wohl bedacht, Euer Hoheit«, sagte Tschaikowski abschließend, »ich mache es lieber nicht. Der Text ist gut, aber ich kann nicht zwei Requiems schreiben.« »Wieso zwei Requiems?« erkundigte sich der musisch veranlagte Verwandte des Zaren. »Euer Hoheit kennen meine letzte Symphonie noch nicht«, sagte der Komponist. »Wenn ich nun auch noch die Dichtung meines Freundes Apuchtin in Musik setzen wollte, ich müsste mich wiederholen.« »Ist Ihre neueste Symphonie denn ein Requiem?«, wollte der Großfürst wissen. »Ja«, sagte der Komponist Tschaikowski. Es gab noch ein paar Wochen Zeit zu verbringen bis zum Beginn der Proben für die Symphonie. Peter Iljitsch reiste. Er besuchte seinen Bruder Anatol, den er seit langem nicht gesehen hatte. »Ich komme, um Abschied zu nehmen«, sagte Peter Iljitsch. »Wohin reist du?«, fragte Anatol. »Wahrscheinlich wieder einmal nach Amerika«, antwortete Peter Iljitsch etwas zerstreut und lachte ein wenig. »Ja, man hat mir ein sehr glänzendes neues Angebot gemacht.« Er fuhr weiter nach Klin, wo er seine Papiere sortierte und mit Alexeis Hilfe das Haus in eine peinliche Ordnung brachte. »Wollen der Herr denn verreisen?«, fragte der brave Alexei. »Vielleicht wieder einmal nach Amerika«, sagte der Herr. Am 10. Oktober holten der junge Wladimir und der gute Modest ihren großen Verwandten in St. Petersburg an der Bahn ab. »Wir sollten gleich zu unserer neuen Wohnung fahren«, schlug Bob vor. Sie ist prächtig geworden. Peter Iljitsch bewunderte in der neuen Wohnung jedes einzelne Möbelstück, das auf seine Kosten angeschafft worden war. »Ich freue mich wirklich darüber, dass ihr jetzt so gut aufgehoben seid«, sagte er und stand lächelnd zwischen dem Bruder und dem liebenswürdigen Neffen. »Wir sind dir ja so ungeheuer dankbar«, sagte der gute Modest. »Dankbar hat immer nur der zu sein, der geben darf«, antwortete Peter Iljitsch sehr ernst, dabei immer noch lächelnd, und berührte auf eine merkwürdig segnende Art mit den Fingerspitzen Wladimirs helle und junge Stirn. Am nächsten Vormittag begannen die Proben zur 6. Symphonie. »Das Orchester ist sehr befremdet von meiner neuen Arbeit«, erklärte Tschaikowski, als er nachher mit ein paar Bekannten im Restaurant frühstückte. »Alle Musiker haben erstaunte, sogar etwas beleidigte Gesichter gemacht, besonders beim langsamen letzten Satz. Deshalb habe ich die Probe möglichst abgekürzt. Es war mir unangenehm, die Herren zu langweilen.« Nach einer Pause fügte er hinzu, den starren Blick geradeaus gerichtet. »Übrigens wird das Publikum mit dieser Symphonie ebenso wenig anzufangen wissen. Ich spüre genau, es wird verwundert und ein wenig abgestoßen sein.« Als Peter Iljitsch am Abend der Uraufführung, das war am 16. Oktober 1893, das Dirigentenpult betrat, war sein Gesicht sehr weiß und seine weit geöffneten tiefblauen Augen hatten einen harten Glanz. Das Auditorium klatschte respektvoll. Tschaikowskis Name war dank den starken Erfolgen im Ausland und in der Provinz auch in St. Petersburg erheblich im Kurse gestiegen. Peter Iljitsch hatte als Dank für den Begrüßungsapplaus eine kurze, ruckhafte Verbeugung. Der erste, getragene Satz schien das Publikum fast zu langweilen. Desgleichen das Allegro con Grazia, dessen langsamer Rhythmus enttäuschte. Das gar zu

fröstelte es das kunstverständige Publikum von St. Petersburg. Und manch einem lief es eisig über den Rücken. Peter Iljitsch hatte das Podium nach dem letzten Ton stapfenden Schritts verlassen. Er zeigte sich nicht mehr, um den spärlichen Applaus entgegenzunehmen. Viel freundlicher als die neue, sonderbare Symphonie mit dem unbefriedigenden und fast erschreckenden Schluss wurde das altbewährte Klavierkonzert in B-Moll aufgenommen, welches die Pianistin Fräulein Adele aus der Ohe, dieselbe leistungsfähige Dame, die sich in Amerika eine $250.000 erspielt hatte, mit Bravour exekutierte. Die Künstlerin begeisterte den Saal noch mit der spanischen Rhapsodie von Liszt und entzückte ihn mit diversen Kostbarkeiten von Mozart. Der Jubel wollte kein Ende nehmen. Die aus der Ohe musste sich immer wieder zeigen, Blumen im Arm, erfolgreich, anmutig und lebenstüchtig. Inzwischen saß Peter Iljitsch im Künstlerzimmer, allein, aufrecht, den Kopf in eine lauschende Stellung gerückt. Welcher Stimme hielt sein Ohr sich hin, mit so gespannter Aufmerksamkeit und mit solcher Gier? Welch ein Ruf war unterwegs zu ihm? Wladimir kam leise herein. Er machte ein paar vorsichtige Schritte auf Peter Iljitsch zu. Dieser schien ihn nicht zu bemerken. Er starrte blicklos an ihm vorbei. »Es ist wunderschön gewesen«, sagte schüchtern der Knabe. »Aber warum hat es einen so traurigen Schluss?« Er schmiegte sich ein wenig an den alten Mann, dessen graues Haar er mit den Fingern berührte. »Weil es dir gewidmet ist«, sagte Peter Iljitsch. Bob zeigte, etwas ängstlich lächelnd, seine schönen Zähne. »Wie meinst du das, Pierre? Warum muss die Musik so traurig sein, die du mir widmest?« »Ich meine gar nichts«, erklärte der alte Mann und stand auf. »Ich bin müde, wir wollen nach Hause gehen.« 12 Stunden später beim ersten Frühstück in der hübschen neuen Wohnung sagte der gute Modest, wobei er Tee eingoss, »Diese neue Symphonie ist etwas Großes und Besonderes. Das Publikum hat sie nicht verstanden, aber sie wird dein berühmtestes Werk sein, Peter. Man müsste einen ganz bestimmten Titel für sie finden, einfach 6. Symphonie, das genügt nicht.« Peter Iljitsch in seinem langen Kamelhaar-Schlafrock am freundlich gedeckten Tisch schien sich sehr gemütlich zu fühlen und glänzender Laune zu sein. Auch er war der Ansicht, dass man einen besonderen Titel finden müsste. Während sie geröstetes Brot und eingemachte Kirschen aßen, suchten Peter Iljitsch, Modest und Wladimir nach einer passenden und wirkungsvollen Bezeichnung für die Symphonie Nummer 6. »Programmsymphonie«, schlug Count Modest vor. »Programmsymphonie wäre vielleicht ein ganz guter Name.« »Kein besonders guter«, sagte der junge Bob. »Er ist vor allem deshalb nicht verwendbar«, erklärte Peter und lachte leise in sich hinein, »weil die Symphonie zwar ein Programm hat, aber ein geheimnisvolles, dessen Sinn und Inhalt niemals jemand erfahren wird.« Er schaute Wladimir an. Die verschiedensten Titel wurden in Betracht gezogen. Bob meinte »Tragische Symphonie« und wurde gleich ziemlich rot, weil er diesen Namen selbst recht anspruchsvoll fand. Plötzlich schlug der gute Modest auf den Tisch, dass die Teegläser klirrten. »Symphonie pathétique«, rief er aus. Alle drei wussten sofort, dass dies der richtige Titel war. »Du bist doch noch der Begabteste von uns«, lobte Peter Iljitsch ihn lachend. »Immer wenn die pathetische Symphonie aufgeführt wird, zu meinem Gedächtnis, sollte auf dem Programm stehen »Titel vom guten Modest«. Tagsüber ging Peter Iljitsch seinen Geschäften nach. Er hatte eine Besprechung auf der Intendanz der Kaiserlichen Theater und empfing einen deutschen Musikkritiker. Abends wohnte er, von Modest begleitet, einer sehr mäßigen Liebhabervorstellung von Anton Rubinsteins Makkabäern bei. Auf dem Nachhauseweg entschuldigte er sich des Langen und Breiten bei seinem Bruder dafür, dass er ihn mitgeschleppt hatte. »Aber ich war es dem alten Rubinstein schuldig«, sagte er. »Das sind so die Pflichten des Lebens.« Für den nächsten Abend hatte er Modest und Wladimir, die beiden Lütke und den schönen Buchshöften ins Alexandertheater eingeladen. Man gab ein heißes Herz von Ostrowski. Die Gesellschaft in der Loge Tschaikowskis benahm sich während der ganzen Vorstellung recht laut und auffallend. Vor allem die beiden Lütke lachten bei den sentimentalsten Stellen.

0: Auch der junge Bob war in besonders lustiger Stimmung und flirtete mit allen schönen Damen im Parkett, was wiederum seinen Freunden viel Anlass zu Gelächter und zu flotten Redensarten gab. Nach der Vorstellung ging Peter Ilitsch mit seiner animierten Suite zum Restaurant Liner hinüber, das nur wenige Schritte vom Theater entfernt lag. Es war ziemlich voll im Lokal. Ein Orchester spielte, von den Tischen klangen Gelächter und das Durcheinander vieler Gespräche. Die Herren in ihren Uniformen oder Abendanzügen neigten sich plaudernd und lachend zu den Damen, deren Dekolletés im grellen Lampenlicht schimmerten. Tschaikowski wurde von verschiedenen Bekannten begrüßt. Inzwischen ging Modest mit den jungen Leuten voraus, um einen freien Tisch zu suchen. Eine verblühte, stark hergerichtete Dame, Gattin eines hohen Beamten, die vor ihrem großen, bunten Gesicht einen Fächer aus schwarzen Straußenfedern bewegte, flötete Peter Ilitsch zu: »Sieh da, der Meister, man darf zum Erfolg gratulieren.« »Zu welchem Erfolg?« fragte ziemlich gereizt Peter Ilitsch, der noch im Pelz stand und dem es plötzlich heiß wurde. »Nun, nun«, machte die Dame und drohte neckisch mit dem Zeigefinger, als spielte sie auf etwas Anstößiges an. »Sie wissen doch, die neue Symphonie, sehr effektvoll, cher Maître, etwas traurig und etwas laut, aber äußerst effektvoll.« Peter Ilitsch versuchte zu lächeln, aber was zustande kam, war nur eine Grimasse. »Wie werde ich diese Person los?« war sein Gedanke. »Eine ausgesprochene Kuh. Und warum lacht sie denn jetzt so laut? Dabei hat sie vielleicht durch Zufall etwas beinahe Richtiges gesagt. Vielleicht ist die große Beichte wirklich wieder zu effektvoll geraten. Das dumme Publikum hat es nur noch nicht gemerkt. Und die dumme Dame spricht es gleichsam aus Versehen aus.« Während er so in seinem Pelzmantel stand und leidvoll grübelte, erkannte ihn der Dirigent des kleinen Orchesters. Peter Ilitsch verabschiedete sich gerade von der verhassten Fächerdame. Da begann die aufmerksame Kapelle, eine Tschaikowski-Melodie zu spielen. Es war die Walz de Fleur aus dem Nussknacker. Peter Ilitsch zuckte zusammen. Sein Gesicht wurde dunkelrot. In einem plötzlichen Wutanfall brüllte er: »Aufhören!« und machte eine große, heftige Bewegung mit dem Arm, der im dicken Ärmel des Pelzmantels bärenhaft ungeschickt wirkte. Es war, als ob er zuschlagen wollte mit einer Tatze. »Aufhören«, schrie der zornige Peter Ilitsch noch einmal. Die Musik verstummte. Der Chef der Rezeption eilte herzu. »Ich bitte sehr um Entschuldigung«, sagte er langsam, feierlich und näselnd, wobei er sich den Bart strich, der als ein dünnes, rötliches Gewebe unvermittelt am Rand des rasierten Kinns begann. »Die Musiker haben es gut gemeint. Darf ich um Ihren Pelz bitten?« Peter Ilitsch zog den Pelz aus und reichte ihn stumm dem Empfangschef, der ihn mit einer zugleich ergebenen und würdevoll trägen Haltung in Empfang nahm, um ihn sofort an den Garderobenboy weiterzugeben. »Wir sind sehr, sehr froh, Sie wieder einmal hier begrüßen zu dürfen«, sagte der aufdringliche Chef und betrachtete seinen illustren Gast aus hellen, wimpernlosen Augen, vor denen es wie ein leichter Schleier oder wie eine dünne Haut zu liegen schien. Der merkwürdige und etwas abstoßende Mensch hatte ein langes, rosiges Gesicht mit stolz gebuckelter, schnuppernder Nase. »Der Meister sind längere Zeit verreist gewesen?« fragte er mit einer ganz unpassenden Neugierde. »Ja.« Es gab keinen Zweifel. Seine Ähnlichkeit mit einer gewissen, schrecklichen Persönlichkeit, die Peter Ilitsch einmal vor sehr langer Zeit gekannt hatte, war unheimlich und verblüffend. Er hatte völlig die unangreifbare Zerstreutheit, die würdevolle und unbarmherzige Aufdringlichkeit des Agenten Siegfried Neugebauer.
1: Das ist der Roman »Symphonie Pathétique« von Klaus Mann. Die 17. und damit vorletzte Folge haben Sie gehört in unserer Lesung mit Silvester Groth. Morgen also hören Sie dann den Schluss, die letzte Folge, wieder um 13.30 Uhr und in der Wiederholung 23.03 Uhr hier bei uns auf Radio 3. Und online finden Sie alle Folgen in ARD Sounds. 13.56 Uhr gleich und jetzt ist Matthias Keter schon bei mir. Matthias, von dir kommt nämlich die Musik für die kommenden zwei Stunden in meine Musik. Ich habe allerdings gerade ein Blick geworfen in dein Kästchen und da ist ja kaum was drin.
2: Ja, du hast gesagt, also damit wirst du auskommen, 2 Stunden lang. Das hat damit zu tun, dass das alles so ganz schlanke Papp-CDs sind, also so Papphüllen. Die kommen nämlich aus Editionen, die meisten. Das kennst du vielleicht auch. Das sind diese Würfel, die dann eigentlich mal ganz gut ins Regal passen. Aber wenn du viele davon hast, ist das Regal auch schnell voll.
1: Das ist schwer. Da muss man auch die Statik verbessern.
2: Ja, das stimmt. Also es ist so Fluch und Segen der Musikindustrie. Editionen, braucht man die? Was gibt's da alles? Es gibt ja nicht nur Komponisteneditionen, sondern manchmal auch thematische Editionen. Da hast du dann, ja, weiß ich, oder zu einem Dirigenten. Und darum wird's gehen, was sich so angesammelt hat in den letzten Jahren bei mir, worauf ich drauf schwöre. Auch ein paar Kuriositäten. Und ich gucke auch mal, welche Editionen sind überhaupt abgeschlossen. Da muss man mal echt gucken, weil es gibt so Editionen, die laufen dann auch schon seit gefühlt 40 Jahren.
1: Zum Beispiel alle Haydn-Symphonien.
2: Ja, ja, dieses 2032-Projekt, ob die da fertig werden. Und aber auch Vivaldi, da gibt es auch eine Riesenedition, die, glaube ich, auch noch nicht abgeschlossen ist, wo wirklich alles rauskommen soll. Braucht man das alles? Diese wichtigen, aufregenden Fragen werde ich vielleicht nicht beantworten, aber anschneiden.
1: Also ganz viel Editionsmaterial hören Sie in den nächsten 2 Stunden bei Matthias Käther ab 14:45 hier auf Radio 3. Und ich bin Anja Herzog, sage für diesmal Tschüss mit einem Jazz-Präludium von Nikolai Kapustin mit dem Franck Dupré-Trio.

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2: In Berlin ist am Mittag die Rudolf-Wiesel-Brücke teilweise gesperrt worden. Das betreffe die äußeren Fahrstreifen der A100, teilte die Autobahngesellschaft des Bundes dem RBB mit. Dort müssten vertiefende Untersuchungen am Bauwerk durchgeführt werden. Statiker seien schon beauftragt. Zuletzt hat es offenbar Auffälligkeiten wie abgeplatzte Betonteile gegeben. Die Untersuchungen sollen 2 Wochen dauern, solange sollen die Fahrstreifen gesperrt bleiben. Über die Brücke im Bezirk Charlottenburg-Wilmersdorf fahren täglich mehr als 180.000 Fahrzeuge. Sie ist einer der am meisten befahrenen Autobahnabschnitte Deutschlands. Die Bundesregierung will Menschen in Deutschland besser vor digitaler Gewalt schützen. Justizministerin Hubig von der SPD hat im Kabinett einen entsprechenden Gesetzentwurf insbesondere zum Schutz von Frauen vorgelegt. Als nächstes muss er im Bundestag diskutiert werden. Er sieht vor, bereits die Herstellung von gefakten Nackt- oder Sexdarstellungen zu verbieten, mit denen Frauen bloßgestellt werden. Betroffene sollen außerdem Anspruch auf Löschung und Verfolgung solcher Übergriffe haben. Hubig erklärte, digitale Gewalt könne genauso schlimme Folgen haben wie körperliche Gewalt. Weil sie sich häufiger gegen Frauen richte, sei der Kampf dagegen auch eine Frage der Gleichberechtigung. Die Menschen in Israel gedenken heute der Opfer des Hamas-Überfalls vor 3 Jahren. Am Morgen ist am Erinnerungsort des Nova Musikfestivals in der Nähe des Gazastreifens eine Schweigeminute abgehalten worden. Allein dort töteten palästinensische Terroristen damals mindestens 370 Menschen. Landesweit gibt es im Laufe des Tages viele weitere Gedenkveranstaltungen. Insgesamt sind bei dem Angriff über 1.200 Menschen gestorben. Die Hamas und ihre Verbündeten nahmen außerdem 251 Geiseln. Die letzten Überlebenden kamen vor knapp einem Jahr frei. Der Hamas-Überfall löste den Gaza-Krieg aus. Bei dem wurden nach Schätzungen etwa 74.000 Menschen getötet. Auch in unserer Region wird heute der Opfer des 7. Oktober 2023 gedacht. Für den Abend ist ein interreligiöser Gottesdienst in der Berliner Gedächtniskirche geplant. Dabei wird Brandenburgs Ministerpräsident Woidke eine Rede halten. Auch an anderen Orten in Berlin wird heute an den Hamas-Großangriff erinnert. Toni Schmidt, RBB 24.
3: Am Zaun der Synagoge in der Oranienburger Straße stehen die Porträts von Israelis, die auf den Tag genau vor 3 Jahren entführt und die eben nicht lebend aus der Geiselhaft der Hamas zurückkamen. Ansonsten gibt es in Berlin über die Stadt verteilt zahlreiche Veranstaltungen zum heutigen Jahrestag. Um 15 Uhr die zentrale Kundgebung auf dem Bebelplatz und ab 18.30 Uhr wird das Brandenburger Tor mit der israelischen Flagge angestrahlt.
2: Die Bundesregierung hat den Verkauf des Hamburger Logistikunternehmens Zippel an einen chinesischen Staatskonzern gestoppt. Das Wirtschaftsministerium begründet den Schritt mit Sicherheitsbedenken. Aus dem Hauptstadtstudio Christina Nagel.
4: Der chinesische Staatskonzern Costco wollte einen Anteil von 80% der Stimmrechte an dem Logistikunternehmen aus Hamburg kaufen. Aus Sicht der Bundesregierung würde das bestehende Abhängigkeiten vertiefen. Wichtige Lieferketten in Deutschland und der Europäischen Union müssten geschützt werden, argumentiert das Wirtschaftsministerium. Das Hamburger Unternehmen ist spezialisiert darauf, Containerfracht von Nordseehäfen wie Hamburg und Bremerhaven per Lkw und Bahn nach Ostdeutschland zu transportieren. Es kommt nicht oft vor, dass der Kauf von Unternehmen von Seiten der Bundesregierung gestoppt wird. Geltend gemacht werden dann das Außenwirtschaftsgesetz und entsprechende Verordnungen.
2: Menschen mit gutem Einkommen müssen sich im kommenden Jahr auf höhere Sozialabgaben einstellen. Das Bundeskabinett hat am Vormittag die Anhebung der Beitragsbemessungsgrenzen auf den Weg gebracht. Dabei geht es um den Betrag des Bruttoeinkommens, bis zu dem Beiträge für die Sozialversicherungen abgeführt werden. Löhne und Gehälter oberhalb dieses Betrags sind beitragsfrei. Für verschiedene Sozialversicherungszweige gelten unterschiedliche Grenzen. Im Schnitt steigen sie um 4,4%. Damit die neuen Beträge in Kraft treten können, ist noch die Zustimmung des Bundesrats nötig. Bereits beschlossen ist allerdings eine zusätzliche Anhebung der Beitragsbemessungsgrenze für die gesetzliche Krankenversicherung um rund 300 Euro im Monat. Soweit die Nachrichten. Weitere Meldungen aus Berlin und Brandenburg auf rbb24.de. Das Wetter. Am Nachmittag meist sonnig, gebietsweise lockere oder dünne Wolken. Aktuell in Berlin-Eiskeller 19, in Marzahn 21 Grad, in Altdöbern 18 und Potsdam 21 Grad. Morgen dann überwiegend dichte Wolken, windig und tagsüber auch Regen bei 15 bis 21 Grad. Die Zeit, es wird 14.05 Uhr.
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5: Herzlich willkommen.

Da würde man vielleicht nicht gleich auf Max Reger kommen. Das war das Finale seiner launigen Ballsuite, Opus 130. Ottmar Suitner dirigierte die Staatskapelle Dresden. Das ist ein Werk, das ich vielleicht nie entdeckt hätte ohne die Suitner Jubiläumsedition, die zu seinem 80. Geburtstag erschien mit 11 CDs. 2002 war das, ist jetzt auch schon über 20 Jahre her. Aber diese Edition liefert mir immer noch wichtige Anregungen. Und darum geht's heute in der Sendung Edition. Ich stelle Ihnen in den nächsten 2 Stunden eine Reihe von Editionen vor. Manche noch im Entstehen, andere auch schon wieder vergriffen. Mit dabei auch Kurioses und Rares, wie nicht anders bei mir zu erwarten. Editionen, Fluch und Segen der Sammler. Manche erscheinen gleich in handlichen Boxen. Andere ziehen sich in Einzelausgaben über Jahre, wenn nicht sogar Jahrzehnte hin. Manche verstopfen ganze Regale, andere passen handlich in die Tasche. Es gibt auch welche, wo man sich nie ganz sicher ist, sind die jetzt beendet oder nicht, wie zum Beispiel die ewige Vivaldi-Edition vom Label Naiv. Diese Edition bezieht zu meiner Freude auch die Opern mit ein von Vivaldi. Viele von ihnen sind auf erstaunlich hohem Niveau. Die Besetzungen variieren ein bisschen in der Qualität. Die Orchester und Dirigenten sind eigentlich durch die Bank gut. Hier ein Ausschnitt aus Vivaldis Giustino. Es singt Emeke Burrat und Ottavio D'Antone dirigiert die Accademia Bizantina.

Emücke Burath war das mit der Arie der Ariane aus Giustino. Das hier war eine Vertonung nicht von Händel, die ist ja viel berühmter, sondern von Vivaldi. Und die Accademia Bizantina wurde geleitet von Ottavio D'Antone. Diese Oper ist die Nummer 58 in der gewaltigen Vivaldi-Edition. Editionen auf CD sind heute Alltag. Nach unzähligen Themen und Kriterien sind sie geordnet. Das kann sein eine Reihe, zum Beispiel sämtliche Mendelssohn-Lieder oder das Gesamtwerk von Satie oder Schlager aus den 30ern, Callas Live, Salonmusik aus Neapel. Alles gibt es, alles ist dabei. Und die Zahlen der CDs in solchen Editionen reichen von 5 bis 200. Es gibt sie einzeln und in praktischen Boxen. Wir haben heute nicht nur deswegen einen Editionsboom, weil es die technischen Möglichkeiten gibt, sowas preiswert herzustellen, sondern weil wir ja auch sowas sind wie Zwerge auf Schultern von Riesen. Inzwischen sehen wir ja zurück auf eine mehr als 100-jährige Geschichte von Tonträgeraufnahmen. Da bietet sich sowas an. Und einige Firmen, oder man muss schon sagen, die Erben von Firmen, können da aus dem Vollen schöpfen. Die Universal etwa, die die Decca besitzt, die Deutsche Grammophon, das alte Philips Label oder Warner eben, wo das alte EMI-Archiv quasi von denen geerbt wurde. 2012 war das. Allerdings muss man einräumen, dass diese Labels wirklich viel Sorgfalt oft aufwenden, um älteres Material zu restaurieren. Auch davon werden wir noch einiges hören heute. Da gibt es andere Kandidaten, die zum Teil aus schlecht aufbereitetem historischen Material, das gemeinfrei ist, Kapital schlagen, das dann nochmal auf den Markt bringen, relativ wenig bearbeitet, manchmal sogar noch reduziert in MP3-Qualität. Trotzdem greift der Fan seufzend zu. Ich gebe es zu, ich mache das manchmal auch, gerade wenn es um lockende Angebote geht für wenig Geld. Da wäre zum Beispiel vor Jahren, um nicht zu sagen vor Jahrzehnten, war das schon das Konzept des Labels Documents, Editionen mit jeweils 10 CDs zu Starsolisten herauszugeben, in zum Teil ja gut hörbaren Aufnahmen, manche weniger gut, auf jeden Fall zu Niedrigpreisen. Und ich habe auch zugelangt, also ich habe mir dann die Boxen solcher Sängerlieblinge von mir wie Peter Ann, Elisabeth Schwarzkopf, Josef Metterlich und Dietrich Fischer-Dieskau geholt. Ja, da gibt es jetzt auch ein kleines Beispiel, weil ich es wirklich liebe, ein frühes Dieskau-Lied, eine frühe Dieskau-Aufnahme mit einem Lied von Gustav Mahler.

Wenn Sie das am Lautsprecher hören, dann klingt das ganz toll. Unter Kopfhörern merken Sie schon, dass es eine komprimierte Aufnahme ist, aber eben fantastisch gesungen. Deswegen habe ich es trotzdem mitgebracht. Der junge Fischer Dieskau, das letzte der Lieder eines fahrenden Gesellen. Wilhelm Furtwängler stand am Pult des Philharmonia Orchestra. Eine Aufnahme war das aus dem Jahr 1952. 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Thema heute Klassik-Edition. Bleiben wir noch bei großen Sängern. Ein beliebtes Editionsobjekt sind inzwischen alte Opernquerschnitte, die auf LP erschienen. Fast jede große Firma hat sich in den letzten Jahren Boxen gegönnt mit ihren Querschnittschätzen. Es gab mehrere, die die EMI selbst noch herausgab. Rechtsnachfolger Warner setzte das Projekt dann fort. Auch von Berlin Classics gibt es inzwischen eine hochverdienstvolle Box mit DDR-Opernquerschnitten. Und auch Universal hat sehr spät nachgelegt und präsentierte 2019 15 klassische restaurierte Querschnitte in einer Box. Letztere Edition zeigt zwei schmerzliche Aspekte und vielleicht auch merkwürdige der Editionen oder des Phänomens. Also nicht immer sind solche Boxen preiswert, könnte man ja denken. Und trotzdem sind sie aber oft schnell vergriffen. Und die werden eben nicht immer in hoher Auflage hergestellt. Und diese unglückliche Kombination teuer und schnell wieder weg hat mich zu einigen schlimmen Fehlentscheidungen verführt in meinem Leben. Im Glauben, ich könnte das Zeug dann später noch anschaffen, wenn es billiger wird. Und dann gab es das alles aber gar nicht mehr. So entgingen mir zum Beispiel die Scholti-Wagner-Sachen, also die Komplettbox mit sämtlichen Opern von Wagner unter Scholti und auch Richard Bonning, die komplette Ballett-Edition habe ich verpasst. Schlimm genug, aber bei den Grammophon-Querschnitten, also von der Universal von 2019, war ich klüger und auch tapferer, was den Geldbeutel angeht. Deswegen kann ich Ihnen jetzt stolz Fritz Wunderlich präsentieren im Eugen Onegin. Was tut man nicht alles für diese Sendung?

Fritz Wunderlich mit der Arie des Lenski aus Tschaikowskis Eugen Onegin. Das war ein Ausschnitt aus einem Querschnitt der Deutschen Grammophon mit dem Orchester der Staatsoper München unter Otto Gerdes. Dieser Querschnitt ist wiederum Teil einer 15-teiligen Edition klassischer restaurierter Opern-Schallplatten. Viele Editionen erscheinen heute, wenn sie abgeschlossen sind, eben in Boxform, sprich, die werden nicht mehr alle einzeln in Plastikhüllen verpackt. Plastik ist sowieso out, habe ich das Gefühl. In letzter Zeit kommt immer mehr auch in Pappe raus, also die kommen dann in so schmale Pappschuber, die wiederum in einem Pappkarton stecken und das spart Platz und Material und oft, wenn wie gesagt auch nicht immer, wird diese Materialersparnis an den Kunden weitergegeben und er zahlt dann einen sehr fairen Preis dafür. Aber der Preis hat seinen Preis, wenn dieses Wortspiel gestattet ist, denn mit dem Zusammenfassen solcher CDs oder LPs entfallen fast immer die früheren Booklet-Texte oder es werden erst gar keine mehr hergestellt. Die EMI-Opernquerschnitte in den Boxen etwa, die gab es dann vorher schon mal auf Einzel-CDs und da gab es die wunderbaren Texte von Thomas Vogt mit vielen Insider-Infos zu den Aufnahmen und die sind jetzt halt nicht mehr zu finden. Da muss man sich selbst behelfen und Infos zu den Werken mühsam im Netz oder in Lexika nachrecherchieren. Und besonders bedauerlich finde ich dieses Zusammendampfen bei der Johann Strauss-Gesamtausgabe, die erst in Einzel-CD-Form zu jedem Stück wirklich ausführliche, kostbare Infos hatte. Und inzwischen gibt sie schön quadratisch bei Naxos, aber eben ohne die Texte. Egal, ich höre da immer wieder gern rein. Besonders die flotten Tempi des Dirigenten Oliver Dohnányi machen mir Spaß bei dieser Edition. Hier der frühe Walzer Zeitgeister mit ihm.

Ja, da müssen Sie sehr sportlich sein, wenn Sie da mittanzen wollen bei dem Tempo. Zeitgeister, Opus 25, ein früher Walzer von Johann Strauss Sohn aus der Strauss-Gesamtedition, die in den 90ern entstand und inzwischen auch als kompakter Würfel oder genauer gesagt Ziegel erhältlich ist. Sicher sind das nicht die Wiener Philharmoniker hier, aber die tschechischen, polnischen und österreichischen Orchester, die hier auftauchen in dieser Edition, haben ihre Sache im Schnitt gar nicht so schlecht gemacht, wie Sie hören konnten. Das eben war die polnische Staatsphilharmonie unter Oliver Dohnányi. Jetzt kommen wir zu einer Edition, die mir ganz großen Respekt einflößt. Ein ehrfurchtgebietendes Monsterprojekt, eine Art akustischer Turmbau zu Babel. Hyperion bastelte 33 Jahre lang an einer Klavierkonzertedition, die die wichtigsten Konzerte des 19. und frühen 20. Jahrhunderts umfassen sollte. Naja, wichtig ist relativ. Es sind 87 CDs, 235 Werke, davon 121 Ersteinspielungen. Wow. Und ich besitze bei weitem nicht alle Teile, will jetzt auch nicht alle haben, aber wer da sucht, der findet. Und er findet eben nicht nur die Klassiker, da gibt es auch viel apokryphes Zeug. Und übrigens kommt jetzt nach dem Abschluss des Projekts das Ganze auch wieder nicht in eine Box, sondern in zwei Boxen, weil zu viele CDs sind. Der erste Teil erschien dies Jahr und der zweite soll nächstes Jahr folgen.

Ferdinand Hillers zweites Klavierkonzert. Howard Shelley spielte den dritten Satz und er leitete auch das Tasmanische Sinfonieorchester. Das Label Hyperion ist nicht nur für diese Monster-Edition verantwortlich, es hat auch entzückende kleinere Projekte rausgebracht, ohne die die Klassikwelt wirklich ärmer wäre. Das sage ich ganz ohne Ironie, zum Beispiel eine Gesamtausgabe aller Schumann-Lieder. Mein Favorit bei Hyperion ist aber eine Gesamtedition der Klavierwerke von Louis Moreau Gottschalk, dieser amerikanische Komponist mit jüdischen und kreolischen Wurzeln. Der muss einfach bei jedem Fan der Salonmusik komplett im Haushalt zur Verfügung stehen. Gottschalk ist quasi der Vater der modernen klavieristischen Unterhaltungsmusik. Man könnte auch sagen, ein Urahn Gershwins. Er war ein Freund und Bewunderer Chopins, aber andererseits total fasziniert von südamerikanischen Rhythmen. Und das hört man auch.

Philip Morton mit einem Tanz aus dem Jahr 1859 vom wunderbaren Louis Moreau Gottschalk. Bei Hyperion gibt es eine achtteilige Gesamtausgabe seiner Klaviermusik. Die erste Stunde geht zu Ende und weil das Gebiet der Edition so riesig ist, dehne ich es ausnahmsweise auch nochmal auf die zweite Stunde aus heute. Sie können also auch nach 15 Uhr auf Highlights sich freuen aus klassischen Editionen mit Musik unter anderem von Camille Saint-Saëns, Leroy Anderson und Wolfgang Amadeus Mozart. Bis gleich!

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2: In Berlin ist am Mittag die Rudolf-Wiesel-Brücke teilweise gesperrt worden. Das betreffe die äußeren Fahrstreifen der A100, teilte die Autobahngesellschaft des Bundes dem RBB mit. Dort müssten vertiefende Untersuchungen am Bauwerk durchgeführt werden. Statiker seien schon beauftragt. Zuletzt hat es offenbar Auffälligkeiten wie abgeplatzte Betonteile gegeben. Die Untersuchungen sollen 2 Wochen dauern, solange sollen die Fahrstreifen gesperrt bleiben. Über die Brücke im Bezirk Charlottenburg-Wilmersdorf fahren täglich mehr als 180.000 Fahrzeuge. Sie ist einer der am meisten befahrenen Autobahnabschnitte Deutschlands. Israel begeht heute den 3. Jahrestag des Hamas-Überfalls. Am frühen Morgen gab es zunächst eine Schweigeminute an dem Ort, an dem Terroristen ein Massaker an Teilnehmern eines Musikfestivals verübten. Gedenkzeremonien waren auch in Ortschaften in der Nähe geplant, die ebenfalls überfallen worden waren. Insgesamt sind bei den Angriffen radikaler Palästinenser mehr als 1.200 Menschen getötet worden. Außerdem nahmen die Hamas und ihre Verbündeten 251 Geiseln und verschleppten sie in den Gazastreifen. Der Terrorangriff löste den Gazakrieg aus. Bei dem wurden nach Schätzungen etwa 74.000 Menschen getötet. Auch in unserer Region wird heute der Opfer des 7. Oktober 2023 gedacht. Für den Abend ist ein interreligiöser Gottesdienst in der Berliner Gedächtniskirche geplant. Dabei wird Brandenburgs Ministerpräsident Woidke eine Rede halten. Auch an anderen Orten in Berlin wird heute an den Hamas-Großangriff erinnert. Toni Schmidt, RBB 24.
3: Am Zaun der Synagoge in der Oranienburger Straße stehen die Porträts von Israelis, die auf den Tag genau vor 3 Jahren entführt und die eben nicht lebend aus der Geiselhaft der Hamas zurückkamen. Ansonsten gibt es in Berlin über die Stadt verteilt zahlreiche Veranstaltungen zum heutigen Jahrestag. Um 15 Uhr die zentrale Kundgebung auf dem Bebelplatz und ab 18.30 Uhr wird das Brandenburger Tor mit der israelischen Flagge angestrahlt.
2: Die Bundesregierung will Menschen in Deutschland besser vor digitaler Gewalt schützen. Justizministerin Hubig von der SPD hat im Kabinett einen entsprechenden Gesetzentwurf vor allem zum Schutz von Frauen vorgelegt. Als nächstes muss er im Bundestag diskutiert werden. Er sieht vor, bereits die Herstellung von gefakten Nackt- oder Sexdarstellungen zu verbieten, mit denen Frauen bloßgestellt werden. Betroffene sollen außerdem Anspruch auf Löschung und Verfolgung solcher Übergriffe haben. Hubig erklärte, digitale Gewalt könne genauso schlimme Folgen haben wie körperliche Gewalt. Ex-BND-Präsident Hanning muss wegen Spionageverdachts in Untersuchungshaft. Das hat ein Ermittlungsrichter des Bundesgerichtshofs in Karlsruhe heute entschieden. Der 80-jährige Hanning war gestern Morgen festgenommen worden. Der Generalbundesanwalt wirft ihm unter anderem Auskundschaften von Staatsgeheimnissen, versuchten Landesverrat und Agententätigkeit vor. Ein weiterer langjähriger BND-Mitarbeiter wurde wegen Beihilfe zum versuchten Landesverrat ebenfalls festgenommen. Der Mann soll Hanning bis mindestens 2022 gegen Geld mit streng geheimen Informationen versorgt haben. Der Chemie-Nobelpreis geht in diesem Jahr an Forscher in Frankreich und Japan, Henri Cargan und Kenzo Suai. Das hat die Königlich Schwedische Akademie der Wissenschaften in Stockholm bekannt gegeben. Die beiden Forscher haben herausgefunden, dass viele Bausteine der Natur in 2 Varianten existieren und warum sich die Natur für eine von beiden entscheidet. Ihre Arbeit revolutionierte die Herstellung moderner Medikamente. Die Nobelpreise sind jeweils mit umgerechnet 1 Million Euro dotiert. Überreicht werden die Auszeichnungen am 10. Dezember. Das Bundesverwaltungsgericht in Leipzig will heute eine Entscheidung über das Luftreinhalteprogramm der Bundesregierung bekannt geben. Die Deutsche Umwelthilfe hat dagegen geklagt, weil sie die Maßnahmen für nicht ausreichend hält. Katharina Trümper, RBB 24.
4: Das Programm beruhe zum Teil auf veralteten Annahmen, so die Umwelthilfe. Das Oberverwaltungsgericht Berlin-Brandenburg folgte 2024 dieser Argumentation und forderte Nachbesserungen. Nun wird über die Revision gegen dieses Urteil entschieden. Das Luftreinhalteprogramm soll dazu beitragen, die Schadstoffbelastung der Luft, insbesondere durch Feinstaub, zu verringern. Dazu sind die EU-Mitgliedstaaten durch eine europäische Richtlinie verpflichtet.
2: Soweit die Nachrichten. 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Das Wetter. Am Nachmittag meist sonnig, aktuell in Berlin-Kreuzberg 21, in Friedrichshagen 22 Grad, in Cottbus 20 und Brandenburg an der Havel 22 Grad. Morgen dann überwiegend dichte Wolken, windig und tagsüber auch Regen bei 15 bis 21 Grad. Die Zeit, es wird 15.05 Uhr.
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5: Willkommen zurück.

Manche Editionen sind so gewaltig, dass man sich in ihnen verlaufen kann wie in riesigen Labyrinthen. Das gilt auch für eine der legendärsten der Tonträgergeschichte, der Mozart-Komplett-Edition von Philips, die 1991 zum 200. Todestag erschien. Die war so opulent, dass sie sogar unechten Mozart enthielt, wie diese Harmoniemusik nach einer Arie aus der Entführung aus dem Serail, arrangiert von Johann Wendt und gespielt vom niederländischen Bläserensemble. Damals war diese Edition die Sensation in den Schaufenstern der CD-Läden. Ich kann mich noch erinnern, da baute man Pyramiden daraus und der Koffer, der sie enthielt, hatte ungefähr die Größe eines kleinen Kühlschranks. Heute sind wir an solche Editionsprojekte längst gewöhnt. Wie gesagt, sie gehören mit zum modernen Tonträgerzeitalter. Aber es gab sie auch schon in der Ära der Schallplatte. Und logischerweise begann man da mit den ganz großen Brocken Bach, Beethoven, Haydn. Zu den großen Pionierprojekten gehört etwa eine Gesamtentspielung aller 104 Sinfonien unter Antal Dorati von Haydn. Und die ist heute, finde ich, ein bisschen angestaubt. Besser gehalten hat sich Doratis Opernprojekt der drei großen Haydn, der acht großen Esterhazy-Opern von Haydn bei Philips. Und ich habe in der letzten Sendung schon darauf hingewiesen, weil die Produktion ist 50 Jahre alt. Vor 50 Jahren begann man mit diesem Riesenprojekt, mit dabei riesengroße Stars. Die Produktion zog sich dann bis in die 80er Jahre hinein. Und wir hören jetzt nochmal einen Ausschnitt, nämlich eine der schönsten Haydn-Arien überhaupt. Und die stammt aus der Oper Die Welt auf dem Monde. Und es singt Arline Auger.

Arlene Auger mit der Arie der Flaminia aus Il Mondo della Luna von Haydn. Das stammt, wie gesagt, aus der großen Haydn-Opernedition von Philips. Und Haldorati dirigierte das Kammerorchester Lausanne. Zwei der Wiener Klassiker kann man inzwischen sogar mehrfach auf CD als Gesamtedition kaufen, Beethoven und Mozart, nämlich Haydn noch nicht, trotz einer gigantischen Edition beim Label Brilliant, das sind 160 CDs, ist das aber noch längst nicht alles, also Haydn hat noch viel mehr komponiert. Tja, wer weiß, der 300. Geburtstag ist ja gar nicht mehr so weit, 2032 ist das, vielleicht erleben wir ja noch eine Komplettedition von Haydn. Apropos, man muss das vielleicht nicht alles haben als Klassik-Fan, zumal eben viele ja auch Musik ganz anders rezipieren, gar nicht mehr über CDs. Ich habe auch Kollegen und Freunde, da stehen keine vollen CD-Regale mehr in der Wohnung, man streamt oder, und das ist ein Trend, nicht nur bei jungen Hörern oder Kollegen, man füllt eben nicht mehr Schränke, sondern Festplatten. Da kenne ich auch in meinem Freundeskreis 80-Jährige, die das machen. Also tatsächlich werden inzwischen, ähnlich wie beim Hörbuch, viele Sachen ebenso gern runtergeladen wie haptisch eingekauft. Und die Agenturen fragen uns Musikjournalisten inzwischen fast alle, wie wir es haben wollen. Also ob wir die Musik haptisch haben wollen oder als Download. Trotzdem habe ich immer noch eine Neigung zum Haptischen, was Musik angeht. Das ist total irrational bei mir, weil ich beim Lesen inzwischen fast ganz zum elektronischen Lesen übergegangen bin. Also aufs Jahr gerechnet vielleicht 50 E-Books und 3 zum Anfassen. Und hänge ich immer noch an den CDs und diesen zum Teil wunderbaren Boxen. Und so freue ich mich auch über die neue Scambati-Edition. Sagt Ihnen vielleicht gar nichts. Ein Puccini-Zeitgenosse erscheint gerade bei Brilliant Classics. Sie wissen, ich liebe die italienischen Kleinmeister, die bei näherem Hinhören so klein gar nicht sind.

Romanza, der zweite Satz des G-Moll-Klavierkonzerts von Giovanni Sgambati, ein Puccini-Zeitgenosse, der sich als Italiener aus unerfindlichen Gründen standhaft geweigert hat, Opern zu komponieren und deshalb auch als etwas wunderlich galt bei den Zeitgenossen. Der Solist war Francesco Caramiello und er wurde begleitet von den Nürnberger Philharmonikern. Die Leitung hatte Fabrizio Ventura. Wie gesagt, eine kleine Edition dieses spannenden Komponisten erscheint dieser Tage beim Label Brilliant Classics. 8 CDs stecken in der Box. Eine Auswahl an Kammer- und Orchestermusik gibt es und erfreulicherweise sein komplettes Klavierwerk. Eine Sendung über Edition wäre unvollständig ohne einen Hinweis und auch ein Lob auf die schönen nostalgischen Warner-Editionen, die ein gutes Argument fürs Sammeln sind und fürs Haptische. Die sehen eben auch gut aus und die Cover dieser CDs, wenn die nicht sogar die Originalvorlagen der alten LPs benutzen, sind in der Regel sehr ästhetisch und auch gut anzusehen. Spielt ja auch eine Rolle. Es gab einige Highlights, die ich in den letzten Jahren hier in dieser Sendung auch dankbar vorgestellt habe. Herausgreifen von vielen möchte ich die Camille Saint-Saëns Edition von 2021. Das EMI-Archiv, das Warner geerbt hat, ist hier wieder reichlich vertreten mit zahlreichen schönen Aufnahmen. Einige Stücke habe ich da in dieser Box nach langen Jahren wiederentdeckt und sehr genossen. So seine sinfonische Dichtung Das Spinnrad der Omphal. Das Stück beschreibt den Helden Herkules, der dazu verdammt ist, 3 Strafjahre als Sklave bei Omphal zu dienen, und zwar in Frauenkleidern am Spinnrad. Dieses spöttische Wispern des Rades hat Saint-Saëns mit geradezu offenbachscher Bosheit sausen lassen. Pierre Devaux leitet das Orchestre de Paris.

Das Spinnrad der Omphal von Camille Saint-Saëns, ein Ausschnitt aus der großen Saint-Saëns-Edition von Warner aus dem Jahr 2021. Natürlich sind die Aufnahmen der Edition da älter und stammen aus dem gigantischen Archiv von Warner, werden da aber auf den letzten digitalen Stand gebracht. Dies war ein remasterter Klassiker von 1972 mit dem Orchestre de Paris unter der Leitung von Pierre Devaux. Ich scheue mich ja immer noch davor, eine Aufnahme aus meinem Geburtsjahr als historisch zu bezeichnen, aber so allmählich muss ich mich wohl dran gewöhnen und in den sauren Apfel beißen. 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Und jetzt geht's weiter mit einem Tango von Leroy Anderson und der stammt wie alle Titel heute natürlich wieder aus einer Edition.

Der Blue Tango von Leroy Anderson. Der Titel stammt aus der Naxos-Edition. Sie umfasst alle Orchesterwerke dieses witzigen amerikanischen Komponisten. Das Ganze kompetent eingespielt vom BBC-Konzertorchester unter der Leitung von Leonard Sletkin. Ein anderer Editionsfavorit ist eine längst vergriffene Box mit dem Titel The Sound of the Movies, schwer auszusprechen, des Labels History. Also History fing um die Jahrtausendwende an, große Editionen zu machen mit historischen Aufnahmen, oft sehr preiswert, in der Qualität allerdings unterschiedlich. Aber für viele Fans lieferte History damals erste fundamentale und erschwingliche Editionen in Sachen Swing, Jazz und Cellac. Und ihr editorisches Meisterwerk war wohl diese Filmbox, satte 40 CDs mit Soundtracks großer Hollywood-Filmmusicals der 30er und 40er Jahre. Und das alles in erstaunlicher, um nicht zu sagen exorbitanter Tonqualität. Ich gestehe, bis heute habe ich nicht alles zu Ende gehört, was da seit 25 Jahren im Schrank steht. Anderes unzählige Male, etwa die CDs mit den Soundtracks der frühen Astaire und Rogers Filme. Erfrischend, die Hits mal nicht in den späteren Grammophonfassungen für Swing-Orchester zu hören, die immer ein bisschen verknistert sind auch, sondern mit bombastischem, sinfonischen Klang des Hollywood-Filmorchesters. Und was habe ich ausgesucht? Vielleicht den größten Hit von allen, Cheek to Cheek von Irving Berlin aus dem Film Top Hat von 1935.

Fred Astaire mit einem Hit aus dem Filmmusical Top Hat, ein Klassiker von Irving Berlin war das. Diesen Samstag geht's weiter mit einer neuen Ausgabe von Schrammeck und Keter, zwei Moderatoren dieser Strecke, nämlich meine Wenigkeit und Bernhard Schrammeck vom Montag, treffen sich einmal im Monat.

auch aus einer Edition, und zwar aus der Macarius, Charles Macarius Jubiläumsedition vom letzten Jahr. Der große Mozart-Dirigent leitet das London Philharmonic Orchestra. Der Solist ist Jonathan Snowden, und wir hören den ersten Satz aus Mozarts ersten Flötenkonzert.

Der erste Satz aus dem ersten Flötenkonzert, Köchelverzeichnis 313 von Mozart mit Jonathan Snowden und dem London Philharmonic Orchestra. Die Leitung hatte Sir Charles McCarris. Wir nähern uns dem Ende. Zum Schluss gibt's noch mal was aus einer Edition, nämlich der Klaviermusik-Komplettausgabe von Robert Schumann, gespielt von Jörg Demus. Wir hören ein Stück aus seiner Sammlung Bunte Blätter. Dann geht's weiter mit der Sendung Radio 3 am Nachmittag, moderiert von Shelley Kupferberg. Diese Sendung hier können Sie wieder für einen Monat nachhören, bis nächsten Mittwoch oder auch bis morgen. Denn morgen ab 14 Uhr treffen sich wieder mal alle fünf Moderatoren der Strecke. Meine Musik wird bestimmt lustig. Ihnen noch eine schöne Woche. Am Mikrofon verabschiedet sich Matthias Keter.

0: Das Minsk-Kunsthaus in Potsdam zeigt Annemil Bauer, Bruch ist in der Welt. Diese Retrospektive hat die Künstlerin, die 1989 starb, längst verdient. Annemil Bauer schuf 16.000 Bildnisse auf Leinen, Acryl und Glas, aber auch auf Amtsformularen, Brettern oder Fenstern, eigenwillige Materialien. Aus unbändigem Gestaltungswillen heraus und auch aus finanzieller Bedrängnis. Die Regimekritikerin hatte Berufsverbot und galt als DDR-Staatsfeindin. Sie setzte sich auseinander mit Rollenbildern, Geschlechterverhältnissen und Umweltzerstörung. Annemil Bauer. Bruch ist in der Welt. Im Minsk in Potsdam. 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
2: In Berlin müssen sich Autofahrer auf stärkere Verkehrsbehinderungen einstellen, vor allem im Westen der Stadt. Heute wurde die Charlottenburger Rudolf-Wessel-Brücke wegen Schäden teilweise gesperrt. Das betrifft laut der Autobahngesellschaft des Bundes die äußeren Fahrstreifen der A100. Dort stünden so wörtlich vertiefende Untersuchungen an. Zuletzt hat es offenbar Auffälligkeiten wie abgeplatzte Betonteile gegeben. Außerdem ist der Tiergartentunnel als wichtige Nord-Süd-Verbindung zurzeit nur einige Stunden am Tag befahrbar. Grund ist zu wenig Personal bei der Tunnelüberwachung. Bundestagspräsidentin Klöckner hat dazu aufgerufen, Antisemiten in Deutschland in die Schranken zu weisen. Zu Beginn der heutigen Bundestagssitzung sagte sie, dies müsse jeder im eigenen Alltag tun. Es sollte selbstverständlich sein, dass Juden in Deutschland frei und sicher leben können, so Klöckner in ihrer Rede zum dritten Jahrestag des Terrorangriffs der Hamas auf Israel. Auch an anderen Orten in Berlin wird an das Massaker erinnert. Bundesinnenminister Dobrindt und der israelische Botschafter Prosor nehmen am Nachmittag an einer Gedenkveranstaltung auf dem Bevelplatz teil. Bei einem interreligiösen Gottesdienst am Abend in der Gedächtniskirche spricht Brandenburgs Ministerpräsident Woidke. Bundeskanzler Merz hat seine Partei vor jeder Kooperation mit der AfD gewarnt. Die Wahl eines AfD-Landtagspräsidenten in Sachsen-Anhalt nannte der CDU-Chef einen historischen Einschnitt. Wer seine Stimme der AfD gebe, der zerstöre Glaubwürdigkeit, so Merz auf einer Veranstaltung von Handelsblatt und Wirtschaftswoche in Berlin. Mit den Werten der CDU vertrage sich das nicht, betonte er. Der parlamentarische Geschäftsführer der SPD-Bundestagsfraktion Wiese hatte noch vor dem Koalitionsausschuss heute Abend eine klare Äußerung der CDU-Spitze gefordert. Hintergrund ist die Vermutung, dass CDU-Abgeordnete in Sachsen-Anhalt für den neuen Landtagspräsidenten Rausch mitgestimmt haben. Der frühere Präsident des Bundesnachrichtendienstes Hanning sitzt seit heute in Untersuchungshaft. Der Haftbefehl gegen den 80-Jährigen wurde jetzt von einem Richter am Bundesgerichtshof in Karlsruhe in Kraft gesetzt. Der Generalbundesanwalt wirft Hanning unter anderem Spionage und versuchten Landesverrat vor. Aus Karlsruhe Holger Schmidt.
3: Kurz nach 13 Uhr wurde der frühere BND-Präsident August Hanning in einer Fahrzeugkolonne und in Begleitung von polizeilichen Spezialkräften vom Gelände des Bundesgerichtshofs weg in Richtung einer Justizvollzugsanstalt gefahren. Auch wenn bis zu einer rechtskräftigen Verurteilung die Unschuldsvermutung gilt, wird der Vorgang national und auch international mit großer Aufmerksamkeit und mit Fassungslosigkeit beobachtet. Denn als Chef des Auslandsnachrichtendienstes genoss Hanning von 1999 bis 2005 internationale Anerkennung. Sein ebenfalls beschuldigter früherer Büroleiter war bereits gestern in Untersuchungshaft gekommen. Ein möglicher Prozess gegen die beiden dürfte wohl erst im kommenden Jahr stattfinden.
2: Bundeswirtschaftsministerin Reiche sieht erste Erfolge der Regierung bei dem Ziel, die Konjunktur in Deutschland wieder anzukurbeln. Als Beleg dafür verwies die CDU-Politikerin im Bundestag auf die jüngste Prognose führender Forschungsinstitute. Demnach könnte das Bruttoinlandsprodukt in diesem Jahr um 1,3% zulegen und damit doppelt so stark wie zuletzt geschätzt. Reiche räumte aber ein, dass das Wachstum noch auf wackeligen Beinen stehe. Als einen Grund nannte sie externe Krisen wie etwa den Iran-Krieg, der die Konjunktur belaste. Der Chemie-Nobelpreis geht in diesem Jahr an einen Franzosen und einen Japaner. Die Molekülforscher Henri Cargan und Kenzo Sohai werden für ihre Arbeit geehrt, wie die Königlich-Schwedische Akademie der Wissenschaften in Stockholm bekannt gegeben hat. Aus Stockholm, Arne Bartram.
4: Ihre Entdeckungen sind zum Beispiel beim Entwickeln von Medikamenten wichtig. Denn viele Wirkstoffe bestehen aus Molekülen, die es in zwei spiegelbildlichen Varianten gibt. Und obwohl diese beiden Varianten chemisch fast gleich aussehen, können sie im Körper von uns Menschen unterschiedliche Effekte haben. Cargon und Soai haben erforscht, wie man bei chemischen Reaktionen gezielt eine dieser beiden Formen entstehen lässt. Soai entdeckte außerdem eine Reaktion, bei der sich eine zunächst winzige Menge der gewünschten Form weiter vermehrt. Dadurch entsteht am Ende fast nur noch die gewünschte Variante. Das hilft Chemikern zum Beispiel dabei, Medikamente gezielter herzustellen. Die beiden Gewinner bekommen umgerechnet etwas mehr als 1 Million Euro Preisgeld, das sie sich teilen.
2: Soweit die Nachrichten. 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Das Wetter. Bis zum Abend recht freundlich, nachts klar, später von Westen Wolken, tiefste Werte 12 bis 4 Grad. Aktuell in Berlin-Kreuzberg 21, in Adlershof 22 Grad, in Klettwitz 20 und Rathenow 23 Grad. Morgen früh dann Regen, im Laufe des Tages vom Westen in den Osten Brandenburgs zieht der bei 15 bis 22 Grad. Es wird windig. Die Zeit, es ist 16.05 Uhr.
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5: Und dazu begrüße ich Sie ganz herzlich und das mit einem Chanson für Drehorgel, einer wunderbaren Vertonung eines Mascha Kaleko-Gedichts von und mit Dota Kehr.
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0: Doktor hier auf Radio 3 an diesem Nachmittag, 16.08 Uhr haben wir es jetzt. Ein Nobelpreis für Medizin, der geht in diesem Jahr nach Berlin an Peter Hegemann und der zeigte sich, wie sollte es auch anders sein, zunächst überrascht.
1: Ja, es war natürlich schon eine Überraschung. Man ist immer überwältigt, will ich mal so sagen. Und der Hype um die Optogenetik, der ist ja schon weitgehend abgeklungen, würde ich mal sagen. Das heißt, die Optogenetik ist in Neurowissenschaften schon eine, ja, fast Standardtechnik. Das heißt, der Neuigkeitswert, den es für sie hat, hat er für die Neurowissenschaften absolut nicht mehr.
0: Ja, die Optogenetik. Mehr über den Preisträger bzw. über den Standort Humboldt-Universität und was diese Auszeichnung für sie bedeutet, gleich bei uns auf Radio 3.

0: ein entspannter K-Slice hier auf Radio 3. Ja, wie entspannt es derzeit an der HU vor sich geht, ich weiß es nicht. Vorgestern am Montag, da hielt Peter Hegemann, Neurowissenschaftler an der Humboldt-Universität zu Berlin, eine merkwürdige E-Mail. In knappen Worten bat man ihn um einen Rückruf, sein erster Gedanke vermutlich Spam. Aber die schwedische Vorwahl, die machte ihn dann doch stutzig. Der Anruf kam vom Nobelpreiskomitee in Stockholm. Peter Hegemann und zwei Kollegen aus Würzburg und Stanford werden in diesem Jahr für ihre Forschungen im Bereich der Optogenetik mit dem Preis für Medizin ausgezeichnet. Heute hat die Humboldt-Universität dann ihren Preisträger mit einer Pressekonferenz geehrt und meine RBB-Kollegin Oda Tischewski war mit dabei. Oder welche Rolle spielt denn die Hochschule für einen solchen Erfolg?
1: Ja, die HU hat ja eine lange Tradition und auch einen sehr guten Ruf für Wissenschaftler aus aller Welt. Davon zehrt sie. Auf der anderen Seite hat sie allerdings im Vergleich ein sehr geringes Budget. Mit Hochschulen in den USA oder in Asien kann sie nicht mithalten. Die haben ein Vielfaches an Mitteln zur Verfügung. Trotzdem sagt Hegemann, der neue, frisch gebackene Nobelpreisträger, sei Deutschland ein gutes Umfeld für Grundlagenforschung, eben weil man hier nicht gleich nervös wird, wenn sich nicht sofort eine praktische Anwendbarkeit von den Forschungsergebnissen abzeichnet.
2: Deutschland ist eigentlich ein gutes Umfeld für Grundlagenforschung und wir hoffen, dass wir das nicht verlieren. Aber das ist eigentlich die Stärke von Deutschland und auch der deutschen Universitäten, dass sie Geduld haben. Das ist in den USA nicht der Fall. Wenn sie nach 3 Jahren nichts rauskriegen, dann sind sie plötzlich mittellos.
1: Ja, mittellos heißt, wenn man in den USA nach ein paar Jahren nichts vorweisen kann, dann ist es eben auch ganz schnell vorbei mit den Forschungsgeldern. Wo viel Geld ist, da kann man eben auch Geld wieder wegnehmen.
0: Also Geduld muss man mit aufbringen, so Peter Hegemann. Aber es muss ja auch Vorteile an der HU gegeben haben, also auch Gründe, warum Hegemann seine Forschung genau hier gemacht hat.
1: Ja, die HU macht was sie nicht hat in Sachen Budget, Wett, indem sie gut vernetzt ist und sich gut austauscht mit Instituten hier vor Ort, Max Planck, Helmholtz-Institute, aber eben auch mit Instituten aus anderen Städten und auch aus anderen Ländern und man eben eine sehr, sehr enge Zusammenarbeit mit Wissenschaftlern aus allen möglichen Bereichen pflegt. Außerdem hat man Hegemann und seinen Kollegen auch gute Bedingungen geboten. Die Optobiologie, zu der er auch gehört, die bekommt gerade ein neues Gebäude an der HU. Spatenstich war Ende August. Die Eröffnung ist für Mai 2029 geplant am Veterinärcampus, gleich in der Nähe von einem neuen Gebäude auch der Max-Planck-Gesellschaft. Auch da arbeitet man eben sehr eng miteinander zusammen und das ist der Vorteil der HU.
0: Und welche positiven Auswirkungen erhofft sich die Humboldt-Uni jetzt von dem Nobelpreis?
1: Vor allen Dingen geht es um Aufmerksamkeit. Also schaut hin, hier in Berlin haben wir ganz wichtige international anerkannte Forschung. Diese Message, die geht von der HU, geht von diesem Nobelpreis eben aus. Nicht nur in alle Welt, die das natürlich jetzt mitbekommen hat, wo der Nobelpreis hingegangen ist, sondern auch einen ganz kurze Distanz, ein paar hundert Meter weiter zum Roten Rathaus. Denn Julia Blumenthal, die HU-Präsidentin, die richtet einen ganz direkten Appell an die künftige Landesregierung.
3: Ganz konkret, wir sind im Moment in den Vorsondierungen für Koalitionsverhandlungen und ich erwarte schon, dass diese Tatsache jetzt eine Rolle spielt bei der Frage, wie wichtig ist Wissenschaft für das Land Berlin und wie spiegelt sich die Wichtigkeit von Wissenschaft auch im Koalitionsvertrag. Das sehe ich so, ja.
1: Und diese Wissenschaft, diese Wichtigkeit, die sollte eben durch den Nobelpreis jetzt eigentlich eindrucksvoll betont worden sein. So eindrucksvoll, dass man hoffen kann, dass sie auch von den zuständigen Politikern hier im Land Berlin nicht mehr überhören können.
0: Peter Hegemann, also Neurowissenschaftler an der Humboldt-Universität zu Berlin. Und zwei weitere Kollegen aus Würzburg und Stanford werden in diesem Jahr für ihre Forschung im Bereich der Optogenetik mit dem Nobelpreis für Medizin ausgezeichnet. Was diese Auszeichnung auch für eine Uni wie die Humboldt-Universität bedeutet, darüber habe ich mit Oda Tischewski, meiner Kollegin hier im RBB, gesprochen. Vielen Dank, Oda.

Starting Over, John Lennon, ein ganz später Song, den er gemeinsam mit Yoko Ono geschrieben hat. Und da besingen die beiden ihre Beziehung, auch das Familienleben. Und nur 3 Wochen nach der Veröffentlichung dieses Songs, da wurde Lennon in New York ermordet. Hier für Sie auf Radio 3 ein Duo, ja, von dem es nur noch eine Sängerin gibt, Rosanna Eselia. Und eine der Duopartnerinnen ist viel zu früh verstorben, aber ihre Musik, die bleibt. Hier hören wir einen Titel.

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1: Der Schriftsteller Robert Musil.
2: Nicht das Genie ist 100 Jahre seiner Zeit voraus, sondern der Durchschnittsmensch ist um 100 Jahre hinter ihr zurück.

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1: Anne Spohr ist jetzt bei mir und wir schauen Richtung Europaparlament nach Straßburg. Dort sorgt eine Kunstaktion für Aufmerksamkeit.
2: Ja, der Däne Jens Galschiöt, der hat da seine Skulptur Orange Plague, also zu deutsch orangefarbene Plage, enthüllt. Die Statue ist mit Sockel rund 2,5 Meter hoch und hat, den Angaben zufolge, ist sie mit 23-karätigem Gold überzogen und sie zeigt US-Präsident Trump nackt auf den Schultern eines Mannes sitzend, in der einen Hand einen riesigen überdimensionierten Golfschläger, in der anderen Hand eine Waage, so justiziamäßig, und der Künstler nennt die Statue auch King of Injustice. Der dänische Europaabgeordnete Per Clausen, der hatte den Künstler Galschiöt eingeladen und in diesem Werk kritisiert er nach eigenen Angaben die Politik von Trump und dessen Haltung zum Klimawandel. Der Vorsitzende der Linksfraktion im EU-Parlament, Schirdewan, der hat gesagt, er sehe in der Statue eine treffende Metapher für das Verhältnis zwischen EU und den USA. Er könne sich aber ästhetisch Schöneres vorstellen, als die ganze Woche am nackten Arsch von Donald Trump vorbeizulaufen. Entschuldigung. Der nackte Trump ist nur wenige Wochen im EU-Parlament zu sehen. Dem Künstler zufolge soll die Skulptur als nächstes dann bei der Weltklimakonferenz in der Türkei im November zu sehen sein.
1: Da bin ich gespannt, welche Reaktionen das hervorrufen wird.
2: Auch welche.
1: Oh ja. So, jetzt kommen wir zu den Emmys. Streaming-Anbieter sind ja schon seit langem auf dem Vormarsch, erfreuen sich großer Beliebtheit und im nächsten Jahr wird auch die Verleihung der Emmys nicht mehr im analogen Fernsehen übertragen, sondern eben als Stream.
2: Ja, es ist der wichtigste US-Fernsehpreis, der verlässt das TV und die Verleihung wird dann bei Prime Video übertragen. Der Amazon Streaming-Dienst will diese Übertragung dann ohne Abo zeigen und es heißt, so würden sich die Emmys an die sich wandelnde Medienlandschaft anpassen, so heißt es von der Television Academy. Und die Preisverleihung verzeichnet auch seit Jahren sinkende Zuschauerzahlen. Bisher haben sich die Sender ABC, CBS, Fox und NBC bei der Übertragung abgewechselt. Seit 1949 werden die Emmys vergeben und da werden ja immer herausragende Fernsehproduktionen ausgezeichnet, auch Schauspielerinnen und Schauspieler und andere Beteiligte ab nächstem Jahr nur noch im Stream erlebbar.
1: Na gut, so jetzt gibt es noch einen Tipp. Das ist ein Film und zwar nicht als Stream, sondern in der Sammlung Scharf-Gerstenberg in Charlottenburg, Anne.
2: Ja, da gibt es eine ganz spannende Reihe, die heißt Cinema Surreal. Die läuft noch bis Mitte Dezember und innerhalb dieser Reihe gibt es jeden zweiten Mittwoch surreale Filme zu sehen. Und heute ist der französisch-italienische Schwarz-Weiß-Spielfilm dran von Alain René. Letztes Jahr in Marienbad heißt der. Das ist ein ganz eleganter Film aus dem Jahr 1961, also auch mit entsprechender Ästhetik, auch mit Kostümen von Coco Chanel. Und der spielt in Marienbad. Und da erzählt ein Mann einer Frau, er habe sie dort vor einem Jahr schon mal getroffen und sich seitdem nach ihr gesehnt. Die Frau kann sich aber daran gar nicht erinnern. Und Regisseur Alain René, der war der Ansicht, das Treffen habe tatsächlich stattgefunden. Der Drehbuchautor Alain Robbe-Grillet hat aber gesagt, der Mann hat das der Frau nur eingeredet. Also man merkt schon, surreal, verschiedene Ebenen. Was stimmt, was nicht? Was ist Traum, was ist Einbildung? Spannende Sache das. Heute um 18 Uhr in der Sammlung Scharf-Gerstenberg wird der Film gezeigt in der Reihe Cinema Surreal. Letztes Jahr in Marienbad.
1: Vielen Dank, Anne.
2: Gerne.
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0: Die Singer-Songwriterin Ayo hier auf Radio 3 um 16.42 Uhr und wir blicken jetzt nach Frankfurt am Main. Dort dreht sich in diesen Tagen alles um Bücher und um das Lesen. Bis Sonntag findet dort das größte Jahrestreffen der internationalen Buch- und Medienbranche statt, die Frankfurter Buchmesse. Gestern Abend, da wurde sie eröffnet. Heute ist der erste Tag, an dem das Fachpublikum durch die Hallen schlendert. Das Gastland Tschechien hat natürlich einen ganz zentralen Platz. Welche Themen und Debatten sonst noch zu erwarten sind bei dieser Ausgabe der 78. Buchmesse in Frankfurt am Main, darüber berichtet unsere Radio 3 Literaturredakteurin Anne-Dore Krohn regelmäßig für uns, so auch jetzt. Hallo Anne-Dore, ein Gruß nach Frankfurt, hallo.
1: Hallo Shelley, Grüße nach Berlin.
0: Und du warst jetzt schon auf der Messe unterwegs, wie war dein erster Eindruck?
1: Ach, ich liebe das immer. An diesen Fachpublikumstagen ist es natürlich noch viel, viel leerer. Da kann man relativ schnell auch durch die Hallen kommen. Sobald dann das Publikum kommt am Freitag, wird es viel kuscheliger und voller. Heute Morgen wurde an einigen Stellen auch noch ein bisschen aufgebaut. Und was ich interessant finde, schon jetzt hat sich ein Thema herauskristallisiert, über das eigentlich alle sprechen. Und zwar das ganze Thema künstliche Intelligenz und Urheberrecht. Also wir sind ja alle hier auf der Messe natürlich, um Bücher zu feiern, um Bücher zu verkaufen und kaufen und hochzuhalten. Aber Bücher sind eben auch doch bedroht und darüber wird hier sehr viel gesprochen gerade.
0: Das Motto in diesem Jahr lautet, this changes everything. Naja, das passt wahrscheinlich ganz gut dazu. Geht es auch um die Bedrohung durch die KI?
1: Ja, das ist das Schöne an diesem Motto, dass natürlich ganz viel mitschwingt. Also das ändert alles, oder so könnte man es ja übersetzen, this changes everything, das ändert alles oder dieses ändert alles. Ein Buch, das wissen wir, wenn wir gerne lesen, kann einen verändern, kann dem Leben eine neue Richtung oder eine neue Sichtweise geben. Und dann natürlich, Lesen macht einen Unterschied, das schwingt da auch mit. Und es gibt sehr viele Diskussionen im Programm zum Thema, inwiefern das Lesen, das freie Wort, in Gefahr ist. Auf der Messe ist zum Beispiel auch unterwegs die US-amerikanische Pulitzer-Preisträgerin Jill Lepore, die habe ich gestern erlebt. Sie ist hier mit ihrem Buch Die Regierung der Maschinen, Aufstieg und Fall des künstlichen Staates. Die ist Harvard-Professorin und die ist hier auf einigen Podien unterwegs. Und gestern, als wir uns getroffen haben, hat sie darüber gesprochen, dass wir zwar auf der Buchmesse alle hier sind, um Bücher zu feiern, dass wir uns aber an einem Wendepunkt der Geschichte befinden.
2: We meet here this year on the knife edge of history. The sum of human knowledge that is contained in the world's books has been swallowed whole by machines owned by corporations who propose that these intelligent machines ought to do the work of reading and writing and even of thinking for us.
1: Ja, das sagt Jill Lepore. Das gesamte Wissen, also das in den Büchern der Welt enthalten ist, wurde inzwischen von Maschinen verschlungen, so hat sie es genannt. Und diese Maschinen gehören eben großen Konzernen. Und ihre Sorge ist, und nicht nur ihre, dass uns auf Dauer das Lesen, Schreiben und sogar das Denken komplett abgenommen wird.
0: Ein großes, kompliziertes, facettenreiches Thema. Gastland in diesem Jahr auf der Frankfurter Buchmesse, Anne-Dore, ist Tschechien. Auch da gibt es immer ein Motto, dieses Land, dieses Jahr heißt es, ein Land an der Küste. Was steckt denn dahinter?
1: Ja, das ist eine schöne Geschichte. Dahinter steckt Shakespeares Wintermärchen. Da nennt er nämlich das Binnenland Böhmen ein Land an der Küste. Und man weiß nicht so genau, war das jetzt ein Fehler, war das poetische Freiheit? Aber Tschechien hat das humorvoll genutzt für sein Motto als Gastland und nennt sich eben Tschechien ein Land an der Küste, um zu zeigen, wie die nationale Literatur die Grenzen sozusagen im Weltmeer der Geschichten überwindet. Ich habe gestern auf der Messe den Literaturhistoriker Tomáš Kubíček getroffen. Er ist einer der Mitverantwortlichen für den Gastlandauftritt. Und wir haben darüber gesprochen, wie schwer es ohnehin ist, Nationalliteraturen zu definieren.
3: Gute Literatur ist Literatur ohne die Grenzen. Die Literatur hat keine Nationalität. Trotzdem, dass wir kennen über die typische tschechische Ironie sprechen, über diese tschechische Sicht aus der Perspektive, auch die große Geschichte aus der Perspektive der kleinen Menschen. Aber dann sprechen wir immer nur um einen kleinen Teil von der Literatur. Was ist typisch für die tschechische? Die ist europäisch.
1: Ja, die tschechische Literatur ist natürlich europäisch. Und wenn man mal schaut, hier auf der Buchmesse nimmt natürlich die tschechische Literatur dieses Jahr sehr viel Raum ein. Viel mehr verhältnismäßig als Tschechien auf der europäischen Landkarte einnimmt, weil es eben Gastland ist. Insgesamt 75 Autorinnen und Autoren aus Tschechien sind da. Unter anderem Dora Kapralova, Jachim Topol, Jaromir 99, der Comiczeichner und natürlich Jaroslav Rudisch, der bestimmt einer der bekanntesten ist, bei uns zumindest.

0: Für die Imagination. Für mich sind das die Steine, weil die gehören zu der tschechischen Landschaft. Ja. Viele Möglichkeiten habe ich hier.
1: Ja, also Thomas Kubitschek sieht in diesen Objekten große Steine, die für ihn eben zur tschechischen Landschaft dazugehören. Ich muss sagen, als ich reinkam in den Pavillon, dachte ich an diese aufblasbaren Hüpfbogen, die manchmal auf irgendwelchen Festivals stehen für Kinder. Also man kommt da.
2: Tut vielleicht auch ganz gut dem Messepublikum.
1: Ja, also hüpfen habe ich noch niemand sehen, aber man kann sich natürlich auf einigen dieser niedrigen aufblasbaren Objekte auch draufsetzen und da kann man dann einfach sitzen und träumen oder sogar lesen, wenn man dazu kommt.
2: Eine gute Idee, Anne Doro. Was sind denn sonst für große Namen auf der Messe unterwegs?
1: Ja, also sehr viele. Zum Beispiel Wolf Biermann mit einem großen Abend. Also da reden auch schon sehr viele drüber. Robert Habeck ist da, Giselle Pellicot, dann Jenny Erpenbeck, Völker Schlöndorff stellt den Film vor zu ihrem Buch Heimsuchung, Colson Whitehead. Und dann wird es natürlich die sehr beliebten Signierstunden geben. Das ist vor allem bei dem jüngeren Publikum sehr beliebt, wenn Ursula Posnanski zum Beispiel ihre Bücher signiert oder Caroline Wahl oder sogar Otto. Und dann freuen sich alle natürlich auf die Verleihung des Friedenspreises des deutschen Buchhandels an Philippe Sands. Und das wird wie immer ganz feierlich zum Abschluss der Frankfurter Buchmesse in der Paulskirche begangen.
2: Am Sonntag. Und bis dahin bist du für uns unterwegs, unsere Radio 3 Literaturredakteurin Anne Doro Krohn. Hier schon mal mit einem kleinen Überblick über die Buchmesse in Frankfurt. Ab Freitag ist sie dann für Privatbesuchende geöffnet, das ganze Wochenende eben inklusive Sonntag. Ja, und wir bleiben dran und hören von dir. Vielen Dank und viel Kraft, Anne Doro.
1: Dankeschön. Tschüss.

0: Sababa 5 nennt sich diese Band aus Paris. Das Radio 3 Hörspiel, auch wenn es dunkel ist, Berichte vom 7. Oktober, gibt Menschen eine Stimme, die erleben mussten, was genau heute vor 3 Jahren, am 7. Oktober 23 geschah, als die Terrormiliz Hamas Israel überfiel. Zeugen, Opfer, Betroffene berichten, was sie mit ansehen mussten, was sie selbst erlebt haben, was ihren Liebsten angetan wurde. Wie zum Beispiel Sivan, die sich im Schutzraum ihres Hauses versteckte.
1: Ich habe den Knall gehört und die Sirenen. Deswegen habe ich den Schutzraum abgeschlossen, der auch mein Schlafzimmer ist. Er ist winzig. Ungefähr um 6.45 Uhr wurde mir bewusst, dass die Geräusche nicht normal waren. Explosionen, Alarm, das sind wir ja gewohnt und wir wissen, im Schutzraum sind wir sicher. Aber jetzt waren da Schüsse.
0: Und Sivan wird den Schutzraum vorerst nicht verlassen. Das Hörspiel von Sharon Onn und Dirk Lauke, das hat schon viele Preise erhalten. Es wurde unter anderem im vergangenen Jahr zum Hörspiel des Jahres gekürt und auch mit dem Georg-Stefan-Troller-Preis wird es ausgezeichnet. Nun ist diese Radio-3-Produktion auch für den Prix Europa nominiert, der abkommenden Sonntag bei uns im Haus des Rundfunks Medienschaffende aus ganz Europa versammeln wird. Auch nach 17 Uhr ist der 7. Oktober 23 der anschließende Gaza-Krieg und das, was dann hier stattfand an Debatten bei uns Thema. Dann im Gespräch mit Shai Hoffmann, Sozialunternehmer, Podcaster und Aktivist und vor allem aber auch Mitbegründer des Trialog-Projektes. Darüber in wenigen Minuten mehr hier auf Radio 3.

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2: In Berlin müssen sich Autofahrer auf stärkere Verkehrsbehinderungen einstellen, vor allem im Westen der Stadt. Heute wurde die Rudolf-Wiesel-Brücke wegen Schäden teilweise gesperrt. Betroffen sind die äußeren Fahrstreifen der A100. Laut der Autobahngesellschaft des Bundes ist ein sogenanntes Spannglied im Beton gerissen. Es sind weitere Untersuchungen geplant. Außerdem ist der Tiergartentunnel zurzeit nur einige Stunden am Tag befahrbar. Grund ist zu wenig Personal bei der Tunnelüberwachung. Im Kanzleramt in Berlin tagt ab dem frühen Abend der Koalitionsausschuss mit Spitzen von Union und SPD. Die Sozialdemokraten wollen dabei auch über die Wahl des AfD-Landtagspräsidenten in Sachsen-Anhalt sprechen. Es wird vermutet, dass er auch mit CDU-Stimmen ins Amt gewählt wurde. Hauptstadtkorrespondentin Katrin Aue.
3: Bundeskanzler Friedrich Merz betonte bei einer Veranstaltung in Berlin, man wisse nicht, wer dem AfD-Kandidaten die Mehrheit verschafft habe. Aber wer seine Stimme der AfD gebe, spiele das Spiel der Extremisten. Mit den Werten seiner CDU vertrage sich das nicht. SPD-Politiker hatten zuvor ihr Entsetzen über die Abstimmung zum Ausdruck gebracht. Verteidigungsminister Pistorius etwa sprach von einem Tabubruch. Auf der Tagesordnung steht eigentlich das weitere Vorgehen im Reformprozess. Mit Regelungen zu Rente, Steuern, Pflege und Arbeitsmarkt. Konkrete Beschlüsse sind für dieses Treffen nicht angekündigt. Aber für einige Vorhaben könnte ein Zeitplan festgelegt werden.
2: Bundestagspräsidentin Klöckner hat vor einem Erstarken des Antisemitismus in Deutschland gewarnt. Am dritten Jahrestag des Hamas-Angriffs auf Israel mahnte sie im Bundestag, es reiche nicht, die historische Verantwortung immer nur mit Worten zu beschwören. Man müsse auch politisch handeln, um Jüdinnen und Juden zu schützen. Diese müssten in Deutschland frei und sicher leben können. Das sei selbstverständlich, so Klöckner.
4: Wir sagen und wir hören es auch oft, Antisemitismus darf keinen Platz haben auf unseren Straßen, ebenso wenig wie in unseren politischen Debatten. Aber leider, sind wir ehrlich, ist doch die Realität anders. Erschreckend anders. Ob rechtsextrem, linksextrem oder islamistisch begründet, Extremisten wollen, dass wir uns an die Stigmatisierung von Juden gewöhnen. Aber ich bin davon überzeugt, die Mehrheit der Menschen in unserem Land, die tut das nicht.
2: Bundestagspräsidentin Julia Klöckner, CDU. 2,5 Wochen nach der Berliner Abgeordnetenhauswahl ist weiter unklar, ob Linke, Grüne und SPD Sondierungsgespräche über eine Koalition aufnehmen. Heute gab es ein drittes Vorgespräch dazu, allerdings wieder ohne, dass Ergebnisse bekannt wurden. Grüne und SPD verlangen von der Linken unter anderem, sich klarer von Antisemiten in den eigenen Reihen abzugrenzen. Der frühere Präsident des Bundesnachrichtendienstes, Hanning, sitzt seit heute in Untersuchungshaft. Der Haftbefehl gegen den 80-Jährigen wurde jetzt von einem Richter am Bundesgerichtshof in Karlsruhe in Kraft gesetzt. Der Generalbundesanwalt wirft Hanning unter anderem Spionage und versuchten Landesverrat vor. Aus Karlsruhe Holger Schmidt.
5: Kurz nach 13 Uhr wurde der frühere BND-Präsident August Hanning in einer Fahrzeugkolonne und in Begleitung von polizeilichen Spezialkräften vom Gelände des Bundesgerichtshofs weg in Richtung einer Justizvollzugsanstalt gefahren. Auch wenn bis zu einer rechtskräftigen Verurteilung die Unschuldsvermutung gilt, wird der Vorgang national und auch international mit großer Aufmerksamkeit und mit Fassungslosigkeit beobachtet. Denn als Chef des Auslandsnachrichtendienstes genoss Hanning von 1999 bis 2005 internationale Anerkennung. Sein ebenfalls beschuldigter früherer Büroleiter war bereits gestern in Untersuchungshaft gekommen. Ein möglicher Prozess gegen die beiden dürfte wohl erst im kommenden Jahr stattfinden.
2: Fahndern ist ein mutmaßlich führendes Mitglied einer russischen Hackergruppe ins Netz gegangen. Wie der Innenminister von Nordrhein-Westfalen Reul mitgeteilt hat, handelt es sich um einen 28-jährigen Russen. Der Mann wurde demnach in Japan gefasst und nach Deutschland überstellt. Er wird der Gruppe Chilin zugerechnet, die weltweit fast 4000 Unternehmen, Behörden und andere Einrichtungen erpresst haben soll, 150 davon in Deutschland. Ihre Lösegeldforderungen beliefen sich laut Reul auf fast 3 Milliarden US-Dollar, mehr als 140 Millionen Dollar seien bezahlt worden. Soweit die Nachrichten. 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Der Blick auf das Wetter. Bis zum Abend recht freundlich. Die aktuellen Temperaturen 22 Grad in Berlin-Steglitz. Pankow meldet 21 Grad. Templin 20 und Wusterwitz 23 Grad. In der Nacht klar, später von Westen Wolken. Tiefste Werte 12 bis 4 Grad. Morgen früh dann Regen, der später vom Westen in den Osten Brandenburgs zieht. 15 bis 22 Grad. Es wird windig. Die Zeit 17.05 Uhr.
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6: Heute finden einige Gedenkveranstaltungen statt am dritten Jahrestag des Terroranschlags der Hamas in Israel. Das Thema ist weiterhin akut und virulent, wie wir wissen. Der anschließende Gazakrieg mit Tausenden von zivilen Opfern und viele, viele recht unversöhnliche, meist sehr laute Debatten, die kaum lösungsorientiert sind. Was lässt sich dem entgegensetzen? Wie sich konstruktiv einbringen? Gleich dazu mehr bei uns hier auf Radio 3.

0: Gregory Porter haben wir hier gehört auf Radio 3 mit dem Wind Song. Ja, und der Wind, der bläht schon einstweilen scharf, vor allem an Tagen wie diesen heute vor 3 Jahren. Da fand das Hamas-Massaker in Teilen Israels statt. Und wenn es um den israelisch-palästinensischen Konflikt geht, dann verhärten sich die Fronten oft sehr schnell. Die Blutdrücke, sie schnellen in die Höhe. Ein Miteinander ins Gespräch kommen ist manchmal gar nicht mehr möglich. Und das nicht erst seit dem Hamas-Massaker und dem anschließenden Gaza-Krieg. Der Sozialunternehmer, Podcast und Aktivist Shai Hoffmann ist Mitbegründer des Trialogprojekts, einem multiperspektivischen Gesprächsformat über Israel, über Palästina, über Nahost. Und gemeinsam mit der Deutsch-Palästinenserin Joanna Hassoun möchte er den Dialog vor allem in schulischen Räumen möglich machen. Dieses Trialogprojekt wurde vielfach ausgezeichnet und ich freue mich sehr, dass Shai Hoffmann mein Gast ist auf Radio 3. Herzlich willkommen.
1: Hallo, Frau Kupferberg.
0: Shai, ich habe Ihre Arbeit, Ihr Engagement seit vielen Jahren verfolgt. Was ist in diesen 3 Jahren seit dem 7. Oktober 2023 alles passiert? Das ist eine sehr große Frage. Oder anders, wie schauen Sie auf diese 3 Jahre zurück?
1: Diese 3 Jahre schaue ich mit großer Sorge zurück, ehrlich gesagt, weil ich sehe, dass der 7. Oktober 2023 einen unmittelbaren Effekt in unsere Gesellschaft hinein hatte. Rückwirkungen, die größer, lauter und massiver waren, als ich gedacht habe. Es hat sich in eigentlich fast alle Gesellschaftsecken und Gesellschaftsschichten hinein sozusagen ausgefaltet, im Raum Schule, da sind wir unterwegs, aber auch in Universitäten, in Kulturinstitutionen, sogar in Medienhäusern gibt es ein extrem großes Unbehagen, wenn es zum Thema Israel und Palästina geht. Und da versuchen wir ein bisschen was gegenzusetzen.
0: Ja, eine sachliche Debatte ist ganz schwer. Was als hintergründige Best-Practice-Methode begann, das Trialogprojekt, ist mittlerweile nicht nur vielfach ausgezeichnet worden, sondern hat sich fast wie so etwas wie eine Notfallintervention verstetigt, würde ich sagen. Sie gehen dahin, wo es brennt, wo LehrerInnen manchmal vielleicht auch kapitulieren, wenn es um Nahostdebatten im eigenen Klassenraum geht, und können gar nicht den großen Bedarf decken. Auch das weiß ich. Sie werden sehr viel angefragt. Welche Wirkung hat denn das Trialogprojekt auf solche Situationen? Wie gehen Sie da rein mit Joanna Hassoun?
1: Also wir gehen zunächst einmal mit unseren Biografien da rein. Also ich bin Jude, deutscher Jude, bin hier geboren, habe israelische Eltern. Das ist die eine Narrative oder die eine Seite, die in die Schule geht. Die andere Seite ist die deutsch-palästinensische Geschichte. Und mit unseren Biografien versuchen wir wieder Räume aufzumachen, die leider viel zu oft verschlossen wurden nach dem 7. Oktober 2023. Also von Lehrkräften, natürlich nicht von allen Lehrkräften, aber von sehr vielen Lehrkräften. Und es geht um Emotionen, es geht aber auch das Leid der Menschen anzuerkennen. Wir haben hier in Berlin haben wir eine große palästinensische Diaspora an Kindern, Jugendlichen, die da in den Schulräumen sitzen und Familie im Gazastreifen haben oder im Libanon haben.
0: Also auch alle ganz Betroffenen. Unmittelbar betroffen sind,
1: ganz genau, ne? Ja. Und auch es gibt extrem viele Juden und Jüdinnen in Berlin. Also wir sind hier ein Schmelztiegel an Trauma und an großem oder schwerem Gepäck, das jeder mitbringt und dann im Zweifel auch in die Schulklasse. Und ich finde, das müssen wir, das dürfen wir nicht ignorieren, sondern das müssen wir proaktiv ansprechen und da auch gerade als Lehrkraft, gerade als politische BildnerInnen die Hand reichen und gucken, woher kommen vielleicht auch Ressentiments, Antisemitismen, woher kommt Rassismus, woher kommen viele Ismen, die da sind, und die aufzugreifen und wieder ein Stück weit zu dekonstruieren, das ist ein bisschen die Aufgabe.
0: Ein bisschen die Aufgabe, eine Mammutaufgabe. Wie Absolut. Verhärtet erleben Sie denn die Fronten innerhalb des Schulbetriebs und der Schülerschaft?
1: Sie sind immer verhärteter geworden, ehrlich gesagt. Sie sind sehr stark betroffen von den vielen Fake News und der Propaganda, die in den sozialen Netzwerken laufen. Das sind ja oftmals auch die ersten Touchpoints für Jugendliche. Es sind nicht mehr die Öffentlich-Rechtlichen, sondern es ist TikTok, es ist Instagram. Jeder und jede kann dort zu sogenannten Content-Creatern werden und die vermeintliche Wahrheit transportieren. Und diese vermeintliche Wahrheit, die hält nicht selten Einzug in den Schulraum. Und es geht darum, ihm das aufzufangen, zu wissen, wie werden eigentlich Jugendliche da draußen gecatcht. Und der große Auftrag an Lehrkräfte ist, setzen Sie sich damit auseinander. Versuchen Sie zu verstehen, wie funktionieren die sozialen Netzwerke, wie funktioniert Propaganda von allen Seiten. Das ist zu einer, in einer Zeit hybrider Kriege, ist Kommunikation, ist Propaganda in sozialen Netzwerken ein Bestandteil des Kriegsportfolios geworden. Und das müssen wir verstehen. Und unbedingt auffangen und einordnen.
0: Und das ist in den letzten 3 Jahren natürlich auch nicht besser geworden. Im besten Falle, wenn es so richtig gut läuft, wie verlassen Joanna Hassoun und Sie einen solchen Klassenraum nach einem solchen Trialogprojekt?
1: Es geht ja ehrlich gesagt weniger um uns, sondern wir wünschen uns, dass die Schüler und Schülerinnen sich viel mehr Fragen stellen, als sie vielleicht schon mit Antworten hineingekommen sind in den Trialograum. Es geht darum, verschiedene historische Bezugspunkte zuzulassen, die ich mitbringe, als Enkelkind von Holocaust-Überlebenden, aber auch Joanna als Enkelkind von geflohenen, vertriebenen Palästinensern aus Israel beziehungsweise dem historischen Palästina oder Palästina britischen Mandatsgebiets. Und genau darum geht's. Es geht darum, die verschiedenen historischen Bezugspunkte anzuerkennen, das Leid anzuerkennen, nicht kleinzureden, nicht aufzuwiegen, sondern dem Raum zu geben.
0: Dem Raum geben. Das machen wir auch heute hier auf Radio 3. Mein Gast ist Shai Hoffmann und wir reden 3 Jahre nach dem Terroranschlag der Hamas, dem anschließenden Gazakrieg, über seine Aktivitäten in Sachen Nahost hier in Deutschland. Gleich darüber mehr.

0: Dmitri Schostakowitsch. Zwischendurch Jan-Peter Klöpfel hat hier eine Variation über den Walzer Nummer 2 aus der Jazz-Suite gespielt. Und ich habe zu Gast auf Radio 3 Shai Hoffmann, Sozialunternehmer, Podcaster, Aktivist und Mitinitiator des Trialog-Projekts, mit dem er in Schulen geht, gemeinsam mit der Kollegin Joanna Hassoun, um mit SchülerInnen und Lehrkräften über Nahost zu sprechen, über das Leid, über eben diese Multiperspektivität und die Komplexität dieses Konfliktes. Shai Hoffmann, das Ziel des Trialogprojektes ist es, gemeinsam mit jungen Menschen Ort des gegenseitigen Zuhörens, der Verständigung, des Aushaltens und des Wachsens zu schaffen. Ich habe das Gefühl, wenn man sich die allgemeine politische Debatte über Nahost anschaut, ist genau das nicht der Fall. Wie erleben Sie die gesellschaftlichen und politischen Folgen dieses Terroranschlags und des Gazakrieges für Deutschland heutzutage?
1: Interessanterweise bin ich immer wieder erschrocken und erstaunt darüber, dass wenn wir hier in Deutschland über Israel und Palästina sprechen, wir am Ende nicht über Israel und Palästina sprechen, sondern vor allen Dingen über uns.
0: Es ist ein Selbstgespräch.
1: Genau, es ist ein Selbstgespräch. Es ist ein oft leider auch ein Entlastungsgespräch aufgrund der nicht aufgearbeiteten Täterfamiliengeschichten, die in Deutschland auch immer noch präsent sind. Und es ist vor allen Dingen auch rausgerissen aus den Lebensrealitäten der Menschen vor Ort. Ganz oft. Also wir erleben gerade vor Ort eine destruktive Politik eines israelischen Staates bzw. einer israelischen Regierung, die auf einem siedlungsexpansionistischen Kurs unterwegs ist, dass palästinensisches Leben im Prinzip nicht möglich machen möchte und verunmöglichen möchte, ja. E1-Bauprojekt zwischen Ma'ale Adomim, das ist eine Siedlung in der Westbank, und Ost-Jerusalem wird die Westbank in Nord und Süd teilen, sodass ein palästinensischer Staat nicht mehr möglich wird. Das bedeutet, wir sind hier zu Lande sehr mit uns selbst beschäftigt, wenn es um Israel und Palästina geht, und sehr damit eigentlich Menschen, anderen Parteien, anderen Menschen eigentlich eher den Antisemitismus anzuziehen und weniger auch vielleicht auf unsere Leerstellen zu achten. Wir haben ja in Deutschland, Frau Kupferberg, eine eklatante Leerstelle an antisemitismuskritischer und rassismuskritischer Bildung. Und das nicht nur in Schulklassen, das ist ja entschuldbar insofern, als dass junge Menschen natürlich auf dem Weg sind zu lernen. Entschuldigt natürlich keinen Antisemitismus und keinen Rassismus. Aber wir sehen ihn auch auf oberster Ebene, in der CDU, der Fördermittelskandal in der Berliner CDU beispielsweise, oder ein Bundeskanzler, der sich dahin stellt und von einem David-Stern als Judenstern spricht. Oder die perfideste.
0: Antisemitismus, die schlimmste Form von Ausländerfeindlichkeit.
1: Genau, die perfideste Art der Ausländerfeindlichkeit ist. Und das sind Aussagen, die mir sehr zu denken geben und die mir eigentlich zeigen, es geht nicht um die Menschen vor Ort, die leiden und tagtäglich ums Überleben kämpfen zum Teil.
0: Die profitieren möglicherweise sogar, die Extremisten auf beiden Seiten, von solcherlei Nicht- oder Undebatten. Ja, also die antisemitischen Straftaten, die steigen international. Das wiederum kann einer israelischen Regierung unter Benjamin Netanyahu helfen, um wieder das Narrativ von, ja, wir brauchen ein großes Israel, weil ihr seht doch, alle sind gegen uns und so weiter, helfen. Also das ist eine ziemlich teuflische Dynamik, die das alles mit sich bringt. Und ich gebe Ihnen absolut recht, mein Gefühl ist auch, das, was hier an Debatten geführt wird, ist selbstreferenziell, hat mitnichten für die Menschen irgendeinen Sinn und Zweck, sei es in Gaza, im Westjordanland oder auch in Israel, wo viele traumatisierte Menschen auch leidend sind und auch in der Kriegssituation, denn eine reale Bedrohung gibt es ja dennoch durch Iran und Co. Also das ist eine komplizierte Angelegenheit. Was ließe sich denn, was glauben Sie, Shai Hoffmann, aus der Trialogarbeit, auch für den politischen Raum, die allgemeine öffentliche Debatte vielleicht lernen, vielleicht mitnehmen?
1: Ach, das ist eine schöne Frage. Unseren Ansatz des Braver Spaces, des mutigeren Raumes. Ich glaube tatsächlich, dass gerade Politiker und Politikerinnen, die so unerschüttert an der Seite einer israelischen Regierung steht, die konstituiert ist, wie sie konstituiert ist, braucht Räume, um mal darüber reden zu können und auch nachdenken zu können, ist das wirklich die Solidarität und bedingungslose Unterstützung, die wir uns wünschen als ein Deutschland, das aus der Asche der Shoah das Völkerrecht sozusagen erstellt hat oder daraus gewachsen ist. Und ich finde, diese selektive Anwendung des Völkerrechts gepaart mit der bedingungslosen Unterstützung und einer Solidarität mit einer israelischen Regierung, die so vorgeht, wie sie vorgeht, ist gefährlich und führt am Ende leider nicht dazu, dass wir Juden und Jüdinnen in Deutschland und aber auch überall auf der Welt sicherer werden und schon gar nicht in Israel. Leider.
0: Schon gar nicht in Israel und in Gaza leiden die Menschen weiterhin unter der Hamas. Auch das muss ja gesagt werden an
1: Absolut.
0: Der Stelle. Ja. Und wenn wir hier Yalla Yalla Intifada auf Demonstrationen hören, ist auch die Frage, wie selbstreferenziell und eigentlich auch zynisch es ist, sowas zu brüllen, nicht wissend, was das eigentlich für Menschen dort vor Ort heißt. Welche Debatte bräuchte es heute in Sachen Nahost? Welche Stimmen hören wir zu wenig? Wie bekommen wir so einen konstruktiveren Ansatz oder Spin oder Twist in diese schwierige und auch schmerzhafte Debatte. Was meinen Sie?
1: Es gibt einige Palästinenser und Palästinenserinnen, die sich gerne in eine Debatte einmischen würden oder einbringen würden. Ich glaube, wir sind immer noch mit so oft mit so einem Reflex unterwegs, lieber Stimmen, die vielleicht unliebsamer sind, auch kritische jüdische Stimmen, wie zum Beispiel auch meine, wird gerne mal sozusagen beiseite gedrückt, weil es einfach nicht dem figurativen Bild der Juden und Jüdinnen eines deutschen Politikers oder einer deutschen Politikerin entspricht. Also ich würde mir wünschen, dass wir mehr Stimmen zulassen, die dann aber auch mehr Reibung erzeugen in den vielleicht mitgebrachten Biografien von Politikern und Politikerinnen, aber auch Gesamtgesellschaft, von Menschen, die vielleicht mit einer sogenannten postnationalsozialistischen Brille auf Israel und Palästina gucken. Aber genau dort müssen wir hin. Dort, wo es anfängt, innerlich zu reiben und sich ganz, ganz viele Fragen zu stellen und mehr Fragen im Zweifel als Antworten.
0: Das sagt Shai Hoffmann, Sozialunternehmer, Podcaster, Aktivist und Mitbegründer und Teil des Trialogprojekts in Sachen Nahost und der Debatte hierzulande. 3 Jahre nach dem Terroranschlag der Hamas und dem anschließenden Gazakrieg. Ja, ich danke Ihnen sehr für Ihren Besuch auf Radio 3.
1: Danke, Frau Kupperberg.
0: Gute Nerven. Tschüss.
1: Danke. Tschüss.

0: Das ist die Sängerin Anna Margolina und hier haben wir sie mit dem Titel Glance gehört. Sie ist demnächst auch in Berlin live zu erleben, am 15. Oktober nämlich in der Interimsspielstätte der Wabe in der Schönfließer Straße 7 in Berlin-Pankow. Ja, und wir kommen jetzt zu Anne Spohr.
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0: Und zur Deutschen Nationalbibliothek. Die hat Berichte von Zeitzeuginnen und Zeitzeugen des Hamas-Überfalls auf Israel am 7. Oktober 2023 in ihre Sammlung aufgenommen.
2: Ja, es sind insgesamt 182 Interviews mit ganz persönlichen Erfahrungen und auch Perspektiven. Das hat die Bibliothek in Leipzig mitgeteilt, anlässlich des dritten Jahrestages des Hamas-Terrorangriffs. Die Zeitzeugenberichte gehören zu einer Sammlung der Shoah Foundation und die ist ja in den USA ansässig und die Stiftung dokumentiert Erfahrungen von Antisemitismus seit dem Jahr 1945. Insgesamt mehr als 50.000 Interviews aus dem Archiv der Shoah Foundation können in der Deutschen Nationalbibliothek mit ihren Standorten in Frankfurt am Main und Leipzig digital eingesehen werden. Das ist eine ganze Menge. Und mit dieser erweiterten Sammlung führe das Deutsche Exilarchiv der Bibliothek sein Angebot Zeitzeugnisse digital fort, hieß es in der Ankündigung. Die Deutsche Nationalbibliothek sammelt und dokumentiert und archiviert alle Werke in Schrift und Ton, die seit 1913 in Deutschland und weltweit über Deutschland oder in deutscher Sprache veröffentlicht werden.
0: Die Schriftstellerin und Literaturnobelpreisträgerin Elfriede Jelinek wird in 2 Wochen 80 Jahre alt und jetzt wurde bekannt gegeben, dass sie ihr literarisches Archiv als Vorlass verkauft.
2: Und zwar an die Wien-Bibliothek im Rathaus der Stadt Wien. Die Wahl gerade dieser Bibliothek ist natürlich nicht überraschend. Elfriede Jelinek hat fast ihr ganzes Leben in Wien verbracht. Es sei aber auch erwähnt, dass sie auch mal kurz in Berlin gelebt hat. An die Wien-Bibliothek gehen jetzt Werkmanuskripte, Korrespondenzen, auch Sammlungen, die die Schriftstellerin selbst angelegt hat zur Rezeption ihres Werkes. Das ist dann nicht ihr komplettes Archiv, aber alles von ihren publizistischen Anfängen bis in die Nullerjahre. Die Stadt Wien bezahlt dafür 600.000 Euro. Der Nachlass soll in den kommenden Jahren wissenschaftlich erschlossen werden und dann auch der Öffentlichkeit zugänglich gemacht werden. Ich könnte mir vorstellen, dass der ein oder andere Berliner Literaturwissenschaftler oder Literaturwissenschaftlerin auf eine Digitalisierung hofft. Dazu ist allerdings noch nichts bekannt gegeben.
0: Das kommt dann sicherlich, da sind die Österreicher ziemlich gut drin. Jetzt hast du einen Tipp im Tipp. Du empfiehlst uns nämlich den neuen Radio 3 Kulturletter mit gleich mehreren Veranstaltungshinweisen, exklusiven Angeboten. 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
2: 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Welchen Vorteil dieser Radio 3 Kulturletter noch hat, das fasst unsere Redaktionsleiterin Julia Riedhammer jetzt so zusammen.
3: Es ist irre viel los in unserer Region und ich selbst bin auch oft überfordert bei der Auswahl. Und schwupp ist es Wochenende und dann willst du was Schönes unternehmen. Und mir geht es dann wirklich oft so, dass mir auf die Schnelle gar nicht mehr einfällt, was war denn das jetzt nochmal für eine Ausstellung, die ich sehen wollte oder wie hieß der Film? Ich wünsche mir da immer jemanden, der mir sagt, hey, das wäre doch jetzt was, da könntest du doch jetzt hingehen. Also eine Orientierung zu geben. Und das ist auch was, was unsere Hörerinnen und Hörer sich wünschen, was sie uns immer wieder bei Veranstaltungen erzählt haben. Und das ist eben das, was der Kulturletter unter anderem jetzt bietet.
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0: Genau, und danach unbedingt nochmal auf den Aktivierungslink in Ihren Mails klicken und schon bekommen Sie unseren handgeschriebenen Radio 3 Kulturletter mit sorgfältig ausgewählten Kulturthemen unserer Region. Anne, ich danke dir.
3: Gerne.
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0: Er stammte aus Ostpreußen, hatte zunächst in München versucht, künstlerisch Fuß zu fassen, aber der große Erfolg, der stellte sich erst ein, als der Maler Lovis Corinth 1901 mit Anfang 40 nach Berlin zog. Hier wurde er neben Max Liebermann und Max Levogt zu einem der deutschen Impressionisten und noch bei seinem Tod 1925 war er eine der prägenden Figuren der zeitgenössischen Kunst in Deutschland. Welche Rolle Berlin für Corinth spielte und welche Rolle er für Berlin, das untersucht eine Ausstellung. Morgen Abend wird sie eröffnet in der Berlinischen Galerie und unsere Kunstkritikerin Silke Hennig hat sie sich für uns bereits angeschaut. Silke, verfügt die Berlinische Galerie als Landesmuseum denn über einen großen Bestand an Werken von Lovis Corinth?
1: Nein, längst nicht so groß wie die Nationalgalerie. Also die Berlinische Galerie besitzt vor allem den größten Teil eines Zyklus von Historienbildern, die Corinth für das Speisezimmer im Landhaus des Unternehmer-Ehepaars Katzenellenbogen gemalt hat. Da kann man die malerische Fabulierlust, die ungebändigte Kraft Corinths, wie ein zeitgenössischer Kritiker schrieb, sehen. Es sind allerdings auch fast die einzigen Historienbilder in der Ausstellung, obwohl das ein für diesen Maler ganz wichtiges Genre war. Heute allerdings auch nicht so leicht mehr zu vermitteln. Aber der Fokus liegt eben auf der Verbindung zu Berlin. Das ist ja so ein bisschen das Rezept der Berlinischen Galerie. Das war schon mehrfach so, auch bei der fulminanten Munk-Ausstellung zum Beispiel. Da verschränken sich dann immer wieder biografische Erzählung und Werkentwicklung. Dafür hat man jetzt allerhand Leihgaben auch von anderen Berliner Museen bekommen, um den Blick auch auf einige Aspekte zu lenken, die bislang eben noch wenig beleuchtet wurden.
0: Dann schauen wir uns genau die mal an. Was sind das für Aspekte? Welche Facetten im Verhältnis dieses Malers zu Berlin zeigt die Ausstellung?
1: Also sie greift zum Beispiel sein Verhältnis zum Theater auf, eine gewisse Bühnenhaftigkeit in seiner Malerei, aber auch persönliche Beziehungen in die Theaterwelt und vor allem Corinths eigene Arbeit für das Theater, also Entwürfe für Bühnenbilder und Kostüme, insbesondere für Max Reinhardt. Auch das Theater befand sich ja zu Beginn des 20. Jahrhunderts im Umbruch und das interessierte Corinth offensichtlich. Auch seine Rolle als Lehrer wird beleuchtet. In Berlin angekommen, gründete er eine private Malschule als Einnahmequelle, aber er war offensichtlich auch ein engagierter Lehrer, unterrichtete vor allem Frauen, die an Akademien damals ja nicht zugelassen wurden. Allerdings war unter anderem auch August Macke Malschüler bei Corinth, der eben vor allem auf klassisches Aktstudium Wert legte, an dem Männer und Frauen auch gemeinsam teilnahmen, was in der damaligen Zeit eigentlich ein Unding war. Künstlerisch war das für Corinth sicher unergiebig, ja, diese Lehrtätigkeit, aber er lernte dabei unter anderem auch seine Frau Charlotte Behrendt kennen, halb so alt wie er. Aber er nahm sie auch als Künstlerin offenbar ernst. Auch von ihr sind einige Bilder zu sehen in der Ausstellung. Und sie war jemand, die ihn bändigte. Also so stellt er es selbst dar, buchstäblich. Sie hatten sich gerade verliebt, waren also auch noch nicht verheiratet. Da malt er sie, die junge Frau, mit großem Hut wie so ein Bonbon. Und am rosa Bändel hält sie einen riesigen Stier, der uns aus dem Bild heraus anglotzt. Zweifellos ein Selbstporträt mit viel Augenzwinkern. Das verstanden auch die Zeitgenossen. Ein dem Sinne nach sehr verständliches Bild, schrieb ein Kritiker, als es 1903 in der Berliner Sezession ausgestellt war. Aber als Malerei nicht so bedeutend, dass das lebensgroße Format motiviert wäre. Und das ist eben auch Corinth, ja, ein wilder Vielmaler mit Humor, aber auch mit großen Qualitätssprüngen.
0: Wie hat sich denn Corinths Malerei in den fast 25 Jahren in Berlin entwickelt? Wird das deutlich in der Ausstellung?
1: Naja, am Anfang, um seine Berliner Entwicklung nachvollziehbar zu machen, setzt die Ausstellung noch davor an, also in München, wo er studiert, sich später auch niederlässt und sich zunächst am Naturalismus orientiert. Davon zeugt dann zum Beispiel ein frühes Bildnis seines Vaters, das schon in wirklich großartigen Porträtisten verrät. Also dieser Vater, der nach dem Verkauf seiner Gerberei und Landwirtschaft in Ostpreußen genügend Geld hatte, um dem Sohn, mit dem er offenbar sehr eng war, ein jahrelanges Kunststudium zu finanzieren. Und den setzt Lovis Corinth mit Zigarre und goldener Uhrkette so als Bürgersmann an einen Tisch mit feinem Weinglas. Aber dieser Vater wirkt einerseits noch recht jung, andererseits schwer und derb, wie er da so breitbeinig sitzt und den Kopf aufstützt. Also das konterkariert die ganze Finesse dieser anderen Attribute. Und Porträts, also zunächst in Berlin eher impressionistisch, Damen, die sich wie Schmuckstücke in üppigen, auch üppig gemalten Roben präsentieren, dann aber zunehmend theatralisch, expressiv. Solche Porträts, mit denen er in betuchten Berliner Kreisen sehr gut ankam, die ziehen sich wirklich durch die ganze Ausstellung. Am Ende

0: immer wieder, wie wichtig es sei, frisch zu sein. Also nicht routiniert etwas herunterzumalen und auch nicht zu lange an einer Stelle herumzudoktern und sie tot zu malen. Und für diese Frische war er selbst bereit, Risiken einzugehen. Manche seiner Bilder wirken wirklich wie Schnappschüsse. Eine Ansicht der Schlossfreiheit von 1923 zum Beispiel, also 2 Jahre vor seinem Tod, unscharf und schräg ins Bild gesetzt. Das ist buchstäblich ein Bewegtbild, wie aus einem fahrenden Wagen herausgefilmt. Das erscheint noch immer modern und das wird in dieser Ausstellung sehr deutlich. Corinth ist nie erstarrt in einem bestimmten Stil. Er griff manchmal zurück, manchmal auch daneben und manchmal eben vor, wie im Bildnis auch der Familie des befreundeten Malers Fritz Rumpf, die er 1901 im Gegenlicht malt. Ganz ungewöhnlich. Die werden also von hinten beleuchtet. Und die beiden jüngsten Kinder im Zentrum, die noch am meisten im Werden begriffen sind, die sind auch malerisch unfertig. Also sie sind eher skizziert als festgehalten, in schnellen Pinselschwüngen die Gesichter nur angedeutet. Und dadurch wirkt das unerhört lebendig. Es ist ein sensationelles Bild, aber für die Zeitgenossen muss es wie nicht fertiggestellt gewesen sein. Und Corinth wird immer gern als malender Berserker charakterisiert. Das ist eine Facette, die hier auch auftaucht. Sie wird durch andere Nuancen abgetönt. Er hatte erkennbar ein Sensorium für sich verändernde Sichtweisen und die wurden in Berlin von vielen Seiten an ihn herangetragen. Er ließ sich beeindrucken, er war sinnesfreudig, aber es gab auch zumindest in den späten Jahren dunkle Momente und dann war Malerei sein Zugang zum Leben. Aber es ist eine Ausstellung, die keinen vollständigen Überblick liefert, dafür eben differenzierte Aspekte, die diesen Lovis Corinth, seine Bedeutung, aber auch seine Antriebe sehr nahe bringen.
1: Sehr gerne. Über die Ausstellung Lovis Corinth, dann kam Berlin. Eröffnet wird sie morgen in der Berlinischen Galerie und ist dann bis zum 25. Januar zu sehen, immer mittwochs bis montags von 10 bis 18 Uhr.

0: Corinne Bailey Ray auf Radio 3 mit Put Your Records On. Der Film Alte Liebe, der startet morgen in unseren Kinos. Wir hatten den Regisseur und Drehbuchautor Andreas Dresen dazu zu Gast hier auf Radio 3 und wollten wissen, was ihn an diesem Thema zweier nicht mehr ganz junger Menschen und ihrer Liebe interessiert hat.
1: Es gibt nun mal in unserem Land eine ganze Menge älterer Menschen und auf den Titelseiten oder in der Berichterstattung und auch in den meisten Filmen kommen die Jüngeren vor. Das hat natürlich auch Gründe, aber trotzdem finde ich, lohnt es sich auch hinzugucken bei den Älteren. Und der Roman, den wir hier verfilmt haben von Elke Heidenreich und Bernd Schröder, der erzählt halt genau über diese Generation und das fanden wir halt spannend.
0: So, der Regisseur Andreas Dresen. Das ganze Gespräch finden Sie auf radio3.de und auf ARD Sounds. Und mehr über den Film Alte Liebe gibt's gleich bei uns nach 18 Uhr hier auf Radio 3.

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2: Um 18 Uhr mit Ingo Jansen. Guten Abend. Im Berliner Kanzleramt tagt ab dem frühen Abend der Koalitionsausschuss mit den Spitzen von Union und SPD. Die Sozialdemokraten wollen dabei auch über die Wahl des AfD-Landtagspräsidenten in Sachsen-Anhalt sprechen. Es wird vermutet, dass er auch mit CDU-Stimmen ins Amt gewählt wurde. Hauptstadtkorrespondentin Katrin Auer.
3: Bundeskanzler Friedrich Merz betonte bei einer Veranstaltung in Berlin, wer seine Stimme der AfD gebe, spiele das Spiel der Extremisten. Mit den Werten seiner CDU vertrage sich das nicht. SPD-Politiker hatten zuvor ihr Entsetzen über die Abstimmung zum Ausdruck gebracht. Auf der Tagesordnung steht eigentlich das weitere Vorgehen im Reformprozess. Konkrete Beschlüsse sind für dieses Treffen nicht angekündigt.
2: Am dritten Jahrestag des Hamas-Terrorangriffs auf Israel ist auch in Berlin der Opfer gedacht worden. Nach Angaben eines Polizeisprechers versammelten sich am Nachmittag rund 1.700 Menschen auf dem Bebelplatz. Mario Bartsch, RBB 24.
4: An dem zentralen Gedenken nahmen auch Politikerinnen und Politiker sowie Prominente wie Schauspielerin Iris Berben teil. Neben Bundesinnenminister Dobrindt sprach auch Israels Botschafter Prosor bei der Veranstaltung. Er mahnte, die Brandmauer gegen Antisemitismus müsse nach allen Seiten stehen, sonst sei sie eine wertlose Kulisse.
2: Ex-BND-Präsident Hanning sitzt wegen Spionageverdachts in Untersuchungshaft. Das hat ein Ermittlungsrichter des Bundesgerichtshofes in Karlsruhe verfügt. Der Generalbundesanwalt wirft ihm unter anderem aus Kundschaften von Staatsgeheimnissen, versuchten Landesverrat und Agententätigkeit vor. Ein weiterer langjähriger BND-Mitarbeiter wurde wegen Beihilfe zum versuchten Landesverrat ebenfalls festgenommen. 2,5 Wochen nach der Berliner Abgeordnetenhauswahl ist weiter unklar, ob Linke, Grüne und SPD Sondierungsgespräche über eine Koalition aufnehmen. Heute gab es ein drittes Vorgespräch dazu, allerdings wieder ohne, dass Ergebnisse bekannt wurden. Grüne und SPD verlangen von der Linken unter anderem, sich klarer von Antisemiten in den eigenen Reihen abzugrenzen. Auf der Stadtautobahn A100 ist die Rudolf-Wiesel-Brücke ab sofort teilweise gesperrt. Betroffen sind die äußeren Fahrstreifen. Laut der Autobahngesellschaft des Bundes ist ein sogenanntes Spannglied im Beton gerissen. Es soll weitere Untersuchungen geben. Auch ein Ersatzneubau mit zwei getrennten Brücken befindet sich schon in der Planung. Die Rudolf-Wiesel-Brücke befahren täglich rund 180.000 Autos. Soweit die Nachrichten. Weitere Meldungen aus Berlin und Brandenburg auf rbb24.de. Das Wetter am Abend meist freundlich, aktuell in Berlin-Marzahn 21 Grad, Cottbus meldet 20 Grad. In der Nacht klar, später von Westen Wolken, tiefste Werte 12 bis 4 Grad. Morgen früh dann Regen, der später vom Westen in den Osten Brandenburgs zieht, maximal 15 bis 22 Grad, es wird windig. Die Zeit 18.03 Uhr.
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5: Sein Sie gegrüßt an diesem frühen Abend. Hallo.

Radio 3 an diesem frühen Abend. Energetisch gestartet ist diese Stunde mit Ashai hier und einem Titel aus einem aktuellen Album. Closin' In, so heißt dieser Titel, von Dylan LeBlanc.

0: alte Liebe, so heißt der neue Film von Andreas Dresen. Als alterndes Ehepaar versucht, die Liebe wiederzufinden. Gespielt wird in diesem Film von zwei wunderbaren Protagonisten, Dagmar Manzel und Joachim Krohl. Und über die Besetzung sagte der Regisseur Andreas Dresen hier bei uns auf Radio 3.
1: Wir haben gerne auch viel Zeit miteinander tatsächlich verbracht. Wir haben das fertige Drehbuch miteinander gelesen und schon da habe ich gemerkt, dass die beiden einfach gut miteinander funktionieren, dass das irgendwie eine wunderbare Chemie ist, die da entsteht. Die haben ja noch nie vorher miteinander gespielt und das ist dann natürlich immer auch ein bisschen aufregend. Wie wird das funktionieren? Was wird da passieren, wenn zwei solche Hochkaräter aufeinandertreffen? Aber ich muss sagen, für mich als Regisseur war das das reinste Festessen.
0: Das Drehbuch, das hat Andreas Dresen gemeinsam mit der Drehbuchautorin Laila Stieler geschrieben, mit der er schon sehr viel zusammengearbeitet hat. Radio 3 Filmkritikerin Anke Sterneborg über den Film Alte Liebe.
2: Kaffee.
3: Und nein.
4: 100% Robusta.
5: Schmeckt ein bisschen lasch.
6: Ein bisschen lasch ist auch die Beziehung von Lore und Harry geworden in den 40 Jahren, die sie miteinander verheiratet sind. Bewegung oder vielleicht besser eine Irritation bringt der Brief ihrer gemeinsamen Tochter in den Alltagstrott.
7: Harry, kommst du bitte mal?
8: Ist heute gekommen.
9: Einfach eine Einladung und zack. Übrigens, ich heirate. Wir kennen den nicht mal.
10: Siehst du unsere Tochter, Harry?
9: Warum muss sie eigentlich ständig heiraten? Wie spießig ist das denn?
6: Danach dauert es nicht mehr lang, bis auch die Ehe von Lore und Harry zum Diskussionsthema wird.
11: Ja, wir haben doch auch geheiratet.
9: Ja, einmal, damals, aus Liebe.
11: Liebe?
9: Ach, jetzt war es nicht mal mehr Liebe.
11: Ja, darüber diskutiere ich nach 40 Jahren nun wirklich nicht mehr mit dir.
6: 18 Jahre nach ihrem Film Wolke 9 geht es nun wieder um Formen der Liebe im Alter. Während sich Harry bequem eingerichtet hat in seinem Rentnerdasein mit Gartenarbeit und Biermolle, fragt sich die Bibliothekarin Lore, ob das nun schon alles war. Der große Coup des Films ist die Besetzung mit Dagmar Manzel und Joachim Krohl. In einem Film, in dem im Grunde nicht viel passiert, der im Kern als Kammerspiel angelegt ist, zählt jede kleine Regung von Gestik und Mimik, all die kleinen Momente, in denen Vertrautheit in Überdruss umschlägt. Statt um die Liebe des Zuschauers zu buhlen, verprellen Manzel und Krohl ihn erst ein bisschen mit dem ruppigen Grant und der Bitterkeit aufgestauten Frusts.
12: Du liest nicht, du interessierst dich nicht, du verblödest langsam.
9: Ich lese jeden Tag Zeitung.
12: Ja, den Sport.
9: Sag mal, wenn du nicht zu Hause bist und ich habe eine Meinung, habe ich dann immer noch Unrecht?
6: Dresen und Stieler, die beide in Ostdeutschland sozialisiert wurden, haben die Geschichte des Romans vom Westen in den Osten verpflanzt und reichern ihn dadurch mit ihren eigenen Wendeerfahrungen an, mit einer weiteren, unterschwellig mitschwingenden Verlusterfahrung. Statt Martin Walser und Daniel Kehlmann lädt Lore zu ihren Lesungen in der Bibliothek jetzt Christoph Hein und Clemens Meyer ein, dessen Roman »Als wir träumten« Dresen 2015 verfilmt hat. Die Hochzeit der gemeinsamen Tochter wird zum Barometer für Lore und Harrys Ehe. Für die Art, wie sie sich im Laufe der Zeit auseinandergelebt haben.
13: Ich freue mich richtig auf die Hochzeit.
9: Man kann sich auch alles schönreden.
13: Du fährst doch mit, oder?
9: Nein.
6: In den letzten Jahren gab es einige Filme, die auf berührend ehrliche Weise nicht von den leidenschaftlichen Anfängen einer Liebe erzählten, sondern von der ermüdenden Alltäglichkeit langjähriger Beziehungen. Ulrich Tukur und Anke Engelke haben das in Dann passiert das Leben in feinen Nuancen durchgespielt und Joachim Krohl hat es schon in Caroline Herfurths Wunderschön mit Martina Gedeck ausprobiert. Auffallend ist, dass es immer wieder die Männer sind, die im Alter bequem werden, während die Frauen den Lebensabend häufiger als Neuanfang begreifen. Für die Zukunft der Ehe geht es dann vor allem darum, ob der Frust siegt oder die Neugier, ob die Ehepartner Lust darauf haben, sich neu zu entdecken. Harrys abgestumpfter Blick weitet sich, als er beim Durchblättern des Familienfotoalbums Lores Verletzlichkeit wahrnimmt, die Traurigkeit hinter den endlosen Nörgeleien, Vorwürfen und Anschuldigungen, die ihm so zu schaffen machen.
11: Weißt du, was sie gesagt hat, als sie ausgezogen ist? Dass ich mich immer nur für mich interessiert habe.
9: Das ist doch Quatsch. Sie ist unsere Tochter und wir fahren da zusammen hin.
6: Damit schlägt auch der Grundton des Films um. Feine Funken eines Neuanfangs vertreiben die schweren Wolken von Frust, Trägheit und Resignation.
4: Man wird alt, müde, langweilig.
8: Ich will aber nicht müde, alt und langweilig werden.
4: Bist du auch nicht?
10: Noch nicht.
6: Andreas Dresen war schon immer mehr an der Realität des Lebens interessiert als am Glamour des Kinos. Nach dem harten, schweren Stoff des Widerstandsdramas Alles Liebe, deine Hilde hat er jetzt einen sanften, melancholischen und hoffnungsvollen Film gedreht, der fast schon so etwas wie eine Anleitung zum Glück ist für Paare, die sich in jahrzehntelangen Beziehungen verloren haben.
4: Auf uns.
8: Meine Lore. Dein Harry.
0: Klingt wunderbar, der neue Film von Andreas Dresen. Alte Liebe, ab morgen zu sehen in unseren Kinos.

0: Mit nur Mitte 30 Jahren schon als Grand Dame des Jazz bezeichnet zu werden, das ist schon ein Ding. Geschafft hat das die Sängerin Cecil McLaurin-Salvant und sie haben wir hier gehört. Der Politik wird oft vorgeworfen, sie kümmere sich nicht um die Belange der BürgerInnen. Es brauche mehr und bessere Möglichkeiten, sich an der Entscheidungsfindung zu beteiligen. Ja, was wäre denn da sinnvoll, ist die Frage. Und genau darum ging es gestern in einem prominent besetzten Gespräch in der Berliner Akademie der Künste. Es war Auftakt zur Reihe Büro der öffentlichen Sache. Die frühere Staatsministerin für Kultur und Medien Monika Grütters hatte den Schauspieler Edgar Selge und die langjährige Bundestagsvizepräsidentin AD Petra Pau eingeladen. Auf Radio 3 hat Monika Grütters berichtet, welche Möglichkeiten der Mitsprache die drei da erörtert haben.
1: Der Edgar Selge hatte die Idee dieses runden Tisches, an dem auch überparteilich oder über die gewählten Fraktionen hinaus Vertreter der Politik, aber auch der betroffenen Menschen sitzen sollten. Die Idee ist nicht ganz neu, aber wir haben mal überlegt, wie das aussehen könnte. Weil ich glaube, auch wenn eine Demokratie wie unsere von Rändern plötzlich massiv unter Druck gerät, dann ist das vielleicht die Stunde der Vernünftigen und der Pragmatiker. Und die da die Verantwortung übernehmen müssten.
0: Die frühere Kulturstaatsministerin Monika Grütters. Für Sie als CDU-Politikerin sind Austausch mit der Partei Die Linke nicht problematisch.
1: Ich habe ja deshalb auch Petra Pau mit auf das Podium gebeten, weil wir beide zu denen gehören, die sehr gut miteinander die gemeinsamen Werte definieren und verteidigen können. Und diese Leute gibt es natürlich auch bei einer jetzt ja auch sehr lange schon im parlamentarischen Verfahren sitzenden Linken. Nicht nur mit einem Namen wie Petra Pau.
0: Eine Koalition zwischen CDU und der Linken ist für sie aber nicht denkbar. Dafür seien zu viele Opfer des ehemaligen SED-Regimes in der CDU. Aber Reden sei kein Thema, anders als bei der AfD. Da sieht Monika Grütters keinerlei Gesprächsebene.
1: Da sehe ich für mich überhaupt nicht in Ansatz auch nur einer Gesprächsmöglichkeit, muss ich ehrlich sagen. Mit der AfD muss man nicht reden, worüber, wie man aus der NATO aussteigt, wie man die Gewaltenteilung zerstört, wie man die EU schleift, wie man den Verfassungsschutz abschafft, wie man die Meinungsfreiheit kaputt macht durch Verträge kündigen oder die Kunstfreiheit, indem man den Theatern einen Kanon vorlegt. Ich habe mit diesen Leuten überhaupt nichts zu besprechen.
0: Ein klares Ja also für den Bestand der sogenannten Brandmauer gegen Rechtsextremisten bei der ehemaligen Kulturstaatsministerin Monika Grütters von der CDU. Anders offenbar als bei manchen ihrer Parteikollegen aus Sachsen-Anhalt. Das ganze Gespräch mit Monika Grütters zu hören auf radio3.de oder natürlich auch bei ARD Sounds. Hier eine musikalische Neuheit. Drei junge Musikerinnen aus Antwerpen, die sich zusammen Blue A nennen. Mit ihrer Single Make a Living haben sie ihr zweites Album angekündigt. Ende Oktober soll es erscheinen.

Also eine musikalische Neuheit. Auf mehr können wir uns Ende Oktober dann freuen. Von Blue, hier zu hören auf Radio 3 und das um 18.25 Uhr. Hier ist Zeca Veloso, Musik aus Brasilien.

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1: Mit einer Spur. Das gotische Kloster Chlorin, das ist eine ehemalige Zisterzienserabtei in der Nähe des Ortes Chorin, etwa 6 Kilometer nördlich von Eberswalde. Es wurde 1258 gegründet und seit ein paar Jahren hat die Gemeinde Chorin die Trägerschaft des Klosters inne. Jetzt gibt es offenbar Finanzierungsprobleme.
2: Genau, und die berühmte Klosteranlage soll ab Januar 2028 dann in eine Landesstiftung überführt werden. Das hat Brandenburgs Kulturministerin Manja Schüle mitgeteilt. Das Land werde dann den Betrieb übernehmen und jährlich 900.000 Euro bereitstellen. Zuletzt hatte die Gemeinde, wie du sagst, in Chorin die Trägerschaft inne und deshalb konnte die Gemeinde die Anlage dann unentgeltlich nutzen und auch unentgeltlich für die Öffentlichkeit zur Verfügung stellen. Und die Verträge, die es bisher gibt, die sehen zwar auch schon vor, dass das Land der Gemeinde Chorin dass die Kosten zuschießen und Verluste ausgleichen. Die Gemeinde hat aber bisher in Vorkasse gehen müssen und das hat den Haushalt zwischendurch stark belastet und so wurde jetzt eine Lösung gefunden.
1: Der Theaterpreis Faust, der geht dieses Jahr an eine gebürtige Berlinerin, an die Mezzosopranistin und Regisseurin Brigitte Fassbender.
2: Das hat die Jury gestern Abend bekannt gegeben. Brigitte Fassbender bekommt den Preis für ihr Lebenswerk. Und das Lebenswerk, das ist beachtlich. 1939 ist sie in Berlin geboren worden und hat dann erstmal große Karriere als Mezzosopranistin gemacht. In den 80ern hat sie auch selbst Regie geführt. Ihre erste Arbeit war ein Rosenkavalier 1988 an der Bayerischen Staatsoper. Und in den 90ern ist sie dann fast ganz komplett in dieses Fach gewechselt. Später war sie auch Operndirektorin am Staatstheater Braunschweig und Intendantin am Tiroler Landestheater in Innsbruck. Heute ist sie 87 Jahre alt und immer noch unterwegs. Sie gibt Meisterkurse für Künstler und Künstlerinnen und hat das ist ihr ganz großes Anliegen, also eben die Weitergabe ihrer Fähigkeiten und die Ausbildung. Sie hat ein beachtliches Lebenswerk und das ist jetzt geehrt worden mit dem Faustpreis.
1: Und jetzt schauen wir mal ins Filmmuseum Potsdam. Da wird gerade gezeigt, wie man Filmkostüme auch noch präsentieren kann, wenn sie schon alt und vor allem auch zerbrechlich geworden sind.
2: Ja, das geht noch bis Ende des Monats. Da zeigen die CX-Studios der Filmuni Babelsberg im Schaudepot des Filmmuseums in Potsdam, wie historische Filmkostüme quasi als digitale Zwillinge weiterleben können. Dazu gehören zum Beispiel 3 Kleider aus DDR-Produktionen, ein fragiles Ballkleid aus dem Film Ritter Blaubart und die sind eingescannt worden und dann aufbereitet worden als 3D-Modelle und mit generativer KI kann man die dann bewegen und Kostümavatare sind da zu sehen, die das dann tragen. Besucher und Besucherinnen können diesen ganzen Digitalisierungsprozess mit den Kostümen verfolgen, von der Fotogrammetrie über das 3D-Modell bis hin zum Hologrammvideo. Björn Stockleben hat das Projekt zur Ausstellung geleitet.
3: Wir haben uns den Textilien zugewandt, weil wir gesagt haben, bei Textilien, bei historischen Filmkostümen ist es so, dass es einerseits welche gibt, die kannst du eigentlich gar nicht mehr aus der Packung nehmen. Die zerfallen fast, die kann man gar nicht mehr ausstellen. Und wenn man sie ausstellt, hängt man sie meistens nur hin. Aber Textilien sind dazu da, getragen zu werden. Die muss man in der Bewegung sehen, im Fließverhalten. Und genau das können wir mit unseren digitalen Zwillingen von diesen Kleidungsstücken leisten.
2: Das Ausstellungsprojekt, die Ausstellung heißt Digital Revival, ist im Schaudepot des Filmmuseums Potsdam zu sehen, in der Marlene-Dietrich-Allee 12 und der Eintritt ist frei.
1: Vielen Dank, Anne.
2: Gerne.
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0: Jan Maulets hat diese Komposition geschrieben und umgesetzt. Am Klavier wurde das Ganze von Marina Baranova. Am Alexanderplatz, vielleicht ist es Ihnen aufgefallen in den letzten Tagen, da gibt es jetzt eine neue Sensation, schon zu erahnen, wie gesagt, in den letzten Tagen. Aber heute wird das Ganze so richtig offiziell und auch eingeweiht. Ein gigantisches Wandbild an der Fassade des Kaufhauses Galeria Kaufhof, das den Blick in eine riesige Bibliothek zeigt. Werbung für Breitenbildung oder was genau hat es auf sich damit? Unser Architekturkritiker Nikolaus Bernau ist mir jetzt zugeschaltet. Er hat sich informiert. Also Nikolaus, was ist erstmal zu sehen?
1: Ja, da ist tatsächlich der Blick in eine riesige Bibliothek, eine öffentliche Bibliothek zu sehen. Es ist ja schon seit etwa einem Dreivierteljahr in der öffentlichen Debatte auch, dass das norwegische Büro Linde Hagem und Atelier Oslo, die ganz berühmt geworden sind durch ihre Bibliothek in Bjørvika in Oslo, dass die sich darum bemühen, also die haben den Auftrag dafür, einen Plan zu entwickeln, wie man die Galeria Kaufhof umbauen kann zu einer, ja, zu der neuen Berliner Zentralbibliothek. Und das ist insofern sehr spannend, weil es ist ja natürlich ein Kaufhaus eigentlich bis jetzt. Und davon sollen aber etwa 2/5, also so 28.000 Quadratmeter, sollen zu der neuen Zentralbibliothek werden. Etwa 15.000 bleiben aber für den Kommerz übrig. Das heißt, die sollen sich in einem Gebäude doch zusammenfinden, ohne dass es allerdings Verbindungen zwischen beiden Bauteilen gibt. Und ja, die gesamte Fassade rüber zum Alex würde eben Bibliothek werden. Und dafür würde übrigens auch die Fassade, die ja bis jetzt sehr geschlossen ist, fast vollständig aufgelöst werden in große Fenster, sodass man raussehen kann und reinsehen kann. Das wird so ein bisschen öffentliches Theater, wenn man so will. Und eben auch sehen kann, wie da drin die Räume sind. Und drin soll eben die große Halle völlig freigeräumt werden, bis auf zwei große Rolltreppen. Und dann gibt es da so Lesepodien und kleine Theater für öffentliche Lesungen und ein kleines Café im Erdgeschoss und Zusammenkommenräume. Natürlich oben dann Gruppenarbeitsräume und große Räume auch für Bibliothek, also für ganz klassische Bibliothek, Bücher etc. Also alles das, was man heutzutage eben für eine Bibliothek braucht. Und das klappte eben in diesem Riesengebäude auch, weil Kaufhäuser ja strukturell schon mal öffentliche Bauten sind. Sie haben die Fluchtwege, sie haben die riesigen Traglasten und sie haben dann eben ganz tolles Dach. Da kann man oben auch noch eine Dachterrasse drauf machen.
0: Und du hast es kurz angedeutet, die Architekten haben auch die öffentliche Bibliothek in Oslo entworfen, ne?
1: Ja, und das merkt man auch ganz deutlich. Also die öffentliche Bibliothek in Oslo hat inzwischen so ziemlich alle Bibliothekspreise abgeräumt, die man sich vorstellen kann. Und das merkt man eben auch, die Erfahrung aus dem Gebäude. Das ist viel, viel kleiner als Berlin, etwa halb so groß. Und dementsprechend haben die auch natürlich anders entworfen. Also zum Beispiel ist der Berliner Entwurf viel weniger labyrinthisch als Oslo. Das ist echt teilweise so höhlenartig. Während hier ist es doch alles sehr, sehr groß und sehr aufgeräumt und sehr locker. Aber es gibt eben wirklich die feste Überzeugung der Architekten von der Bedeutung des öffentlichen Raums und der öffentlichen Bibliotheken. Das hat mir der Architekt Nils Ole Brandsek von Atelier Oslo auch nochmal erklärt.
2: You have always heard that the library in the digital era might don't need it anymore. But what you see is that you need libraries more than ever because we need physical places. We need places where you can meet other people. And I think one of the beautiful things by libraries is that you can come there by yourself and nobody asks you why you're here or what are you going to buy or whatever. You can just be alone together.
1: Ja, und er fasst eben im Grunde genommen auch nochmal diese Sache zusammen, die man immer wieder sagen muss. Es gab die Behauptung, wir brauchen gar keine Bibliotheken mehr, weil alles digitalisiert wird. Das ist genau der Gegenteil der Fall. Bibliotheken werden überrannt, weil wir eben auch als Menschen physische Orte brauchen, an denen wir andere Menschen begegnen. Und da sind öffentliche Bibliotheken einfach perfekt, unter anderem deswegen, weil man da einfach selber hingeht. Es fragt niemand, ob man jetzt, warum man überhaupt hier ist. Man muss nichts kaufen, man kann sich einfach zusammensetzen. Man kann, wie er es so schön sagte, einfach alleine zusammen sein.
0: Und das ist genau das, was öffentliche Bibliotheken auch derzeit fordern. Jetzt muss ich natürlich fragen, kann denn das ganze Projekt angesichts der Haushaltslage finanziert werden?
1: Na, das wird sich zeigen. Ich meine, das jetzige Finanzierungskonzept ist aus diesem Riesendesaster um den leider gescheiterten Ankauf des Kaufhauses Galerie Lafayette entwickelt worden. Das heißt, der Senat kauft erstmal das Grundstück für etwa wahrscheinlich 80 Millionen Euro. So genau ist das natürlich alles noch nicht klar. Es gibt ja nur ein Letter of Interest bis jetzt. Und Entschuldigung vielmals. und macht dann einen Mietkaufvertrag mit dem jetzigen Besitzer des Gebäudes und des Grundstücks, nämlich der Commerz Real. Und der läuft über entweder 30 oder über 60 Jahre, wird dann insgesamt etwa 600 Millionen Euro kosten. Das sind dann entweder 15, ja, oder 18, 20 Millionen Euro pro Jahr, wenn es schneller gehen soll. Und in dem Vertrag ist aber festgeschrieben, und das ist ganz, ganz wichtig zu bemerken, erstens, das Gebäude dort muss als öffentliche Bibliothek und als Warenhaus zugleich benutzt werden. Das heißt, die Mischnutzung wird festgeschrieben. Und das Zweite ist, dass Commerz Real übergibt das Gebäude erst, wenn es vollständig umgebaut ist. Das heißt, die ganzen Umbaukosten sind bereits mit da drin. Es ist also kaum verwunderlich, dass etwa der Chef der Landesinvestitionsbank, der übrigens heute Abend wohl auch dabei ist bei der Übergabe dieses großen Wandgemäldes, dass der gesagt hat, ja, das ist ein Vermögenszuwachs, eine Investition.
0: Bringt denn eine Zentralbibliothek am eh schon eher überlasteten Alexanderplatz nicht vor allem Probleme mit sich?
1: Naja, man muss ja im Hinterkopf haben, erstmal, es ist keineswegs das erste Projekt. Da sind einige Projekte schon gescheitert. Und ganz klar, wir hätten es früher viel billiger haben können. Hm. Ob wir in dieser Lage, nämlich am Alexanderplatz, überhaupt jemals ein Grundstück kaufen könnten, wenn es Galeria Kaufhof nicht gerade so schlecht ginge, das wage ich mal schwer in Zweifel zu stellen. Aber ganz klar ist auch, der Alexanderplatz ist bereits sehr, sehr stark genutzt. Aber der Generaldirektor der Zentral- und Landesbibliothek, Jonas Fansa, hat eben wirklich auch die Vorstellung, seine Bibliothek ändert da noch mal was.
3: Am Alexanderplatz ist es auch so, dass die große Chance besteht, den Stadtplatz und die Bibliothek näher aneinander zu rücken. Also von dieser Introversion des Warenhaus-Konzepts wegzukommen und das Gebäude stärker mit dem Stadtplatz zu verbinden und die Adresse zum Stadtplatz hin, also diese Fassade zum Alexanderplatz hin, auch stärker als transparente, niedrigschwellige, einladende Grenze zwischen Innen und Außen zu gestalten.
1: Ja, und es geht im Grunde genommen darum, den Alexanderplatz zu beruhigen. Die Leute dazu zu bringen, dass sie nicht nur einfach über den Platz rüberlaufen, sondern sich auch mal Zeit nehmen und was machen. Mhm. Und sie haben jetzt gerade ja diese tolle Leseaktion gehabt auf dem Alexanderplatz, wo

0: Parteien bis auf die SPD, und das ist hier dieser zentrale Faktor, in ihre Wahlprogramme reingeschrieben, dass sie das unbedingt wollen. Jetzt ist aber ganz klar, die SPD, die übrigens auch das Projekt an der Friedrichstraße zum Platz gebracht hat, die wird mit ziemlicher Sicherheit, in egal wie die nächste Regierung aussieht, in der nächsten Koalition mit drin sein. Das heißt, die SPD muss irgendwie mit ins Boot geholt werden. Und das wird eine der zentralen Aufgaben sein, dass es dringend notwendig ist, dass Berlin endlich eine neue Zentralbibliothek braucht und damit langsam auf den Stand von, sagen wir mal, Stuttgart kommt. Das ist, glaube ich, unumstritten. Aber wie das geht und ob das geht, das wird sich dann wirklich zeigen.
1: Ein gigantisches Wandbild, jedenfalls am Alexanderplatz, wirbt schon mal für eine Bibliothek an jenem Ort. Hintergründe dazu auf Radio 3 von unserem Architekturkritiker Nikolaus Bernau.

Das war hier The Warm von Cecil McLaurin, Salvant auf Radio 3. Und das um kurz vor 19 Uhr. Wer Vision hat, sollte nicht zum Arzt gehen, sondern ins Kaffeehaus, vielleicht der ideale Ort, um gemeinsam an einer liebevolleren Welt zu arbeiten. Der Schauspieler und Musiker Robert Stadlober ist begeistert von den Kaffeehäusern und Salons der 20er Jahre und tourt mit Texten des Schriftstellers Kurt Tucholsky, der in Musik übersetzt hat. Sein Gefühl, Gedanken, die schon mal verboten wurden, helfen auch gegen aktuelle Bedrohung. Gleich mehr von und über ihn in einer neuen Folge des Podcasts Freiheit Deluxe im Gespräch mit der Journalistin Jagoda Marinic. Ich sage für heute Tschüss und Ciao. Danke fürs Zuhören. Hier für Sie ein israelischer Sänger, Idan Reichel. Bye, bye.

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2: Uhr, ich bin Ingo Jansen, guten Abend. Bundeskanzler Merz hat seine CDU vor jeder Kooperation mit der AfD gewarnt. Wer seine Stimme dieser Partei gebe, der zerstöre Glaubwürdigkeit, so Merz. Der parlamentarische Geschäftsführer der SPD-Bundestagsfraktion Wiese hatte noch vor dem Koalitionsausschuss heute Abend eine klare Äußerung der CDU-Spitze gefordert. Es wird vermutet, dass CDU-Abgeordnete in Sachsen-Anhalt für den neuen AfD-Landtagspräsidenten Rausch gestimmt haben. In Berlin haben Linke, Grüne und SPD ihre Vorgespräche zu Sondierungen heute ohne Ergebnis beendet. Morgen solle es weitergehen, hieß es nach Abschluss des Treffens. Grüne und SPD verlangen von der Linken, sich klarer von Antisemiten in den eigenen Reihen abzugrenzen. Gestern hatte die Fraktion der Linken angekündigt, nächste Woche ihre Satzung zu ändern. Darin sollen alle Fraktionsmitglieder unter anderem zu dem klaren Bekenntnis verpflichtet werden, Antisemitismus zu bekämpfen. Am dritten Jahrestag des Hamas-Terrorangriffs auf Israel ist auch in Berlin der Opfer gedacht worden. Nach Angaben eines Polizeisprechers versammelten sich am Nachmittag rund 1.700 Menschen auf dem Bebelplatz. Mario Bartsch, RBB 24.
3: An dem zentralen Gedenken nahmen auch Politikerinnen und Politiker sowie Prominente wie Schauspielerin Iris Berben teil. Neben Bundesinnenminister Dobrindt sprach auch Israels Botschafter Prosor bei der Veranstaltung. Er mahnte, die Brandmauer gegen Antisemitismus müsse nach allen Seiten stehen, sonst sei sie eine wertlose Kulisse.
2: Ex-BND-Präsident Hanning sitzt wegen Spionageverdachts in Untersuchungshaft. Das hat ein Ermittlungsrichter des Bundesgerichtshofs in Karlsruhe verfügt. Der Generalbundesanwalt wirft ihm unter anderem versuchten Landesverrat und Agententätigkeit vor. Ebenfalls in Untersuchungshaft sitzt Hannings ehemaliger Büroleiter wegen mutmaßlicher Beihilfe. Die Weltgesundheitsorganisation verlangt von Russland mehr Informationen zu einem möglichen Fall von Lungenpest. Die bisherigen Erkenntnisse reichten nicht für eine umfassende Risikobewertung, hieß es von der WHO in Genf. Hintergrund ist der Tod einer Frau, die an einem Institut zur Bekämpfung von Pestkrankheiten arbeitete. Aus Genf, Sandra Bieger.
4: Seither steht der Verdacht im Raum, sie könnte sich an ihrem Arbeitsplatz mit Lungenpest infiziert haben. Unbestätigten Internetmeldungen zufolge sollen rund 200 Menschen, die mit der verstorbenen Labormitarbeiterin Kontakt hatten, vorübergehend unter Quarantäne gestellt worden sein. Die EU verlangt von Russland verlässliche wissenschaftliche Erkenntnisse rund um den Todesfall.
2: Soweit die Nachrichten. Weitere Meldungen aus Berlin und Brandenburg auf rbb24.de. Das Wetter am Abend meist freundlich, aktuell in Berlin-Spandau 20 und in Frankfurt-Oder 18 Grad. In der Nacht klar, später von Westen Wolken, tiefste Werte 12 bis 4 Grad. Morgen früh dann Regen, der später von Westen in den Osten Brandenburgs zieht, maximal 22 Grad. Die Zeit 19.03 Uhr.
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5: Wir können nicht alle Elon Musk werden, das ist einfach empirisch nicht möglich.
6: Diesen Satz sollten wir auf eine Kachel pressen. Wir können nicht alle Elon Musk werden.
5: Das heißt, wir müssen irgendwie versuchen, dass wir das hinkriegen, dass wir zumindest einen Teil dieses Geldes wieder dazu verwenden, für uns ganz in Anführungszeichen normalen Menschen die Welt so schön wie möglich zu gestalten. Und vielleicht kriegen wir es irgendwie demnächst mal gebacken, dass wir merken, dass wir gemeinsam sehr, sehr viel Durchsetzungsvermögen auch haben, aber eben nur gemeinsam, wenn wir uns nicht permanent von allen Seiten vereinzeln lassen.
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6: Herzlich willkommen bei Freiheit Deluxe. Mein Name ist Jagoda Marinic. Ich bin Autorin, Kolumnistin und Host dieses Podcasts. Alle 14 Tage spreche ich hier mit Menschen, die mich interessieren. Menschen, die Ideen haben, über die ich nachdenken will. Menschen, die Dinge tun, von denen ich denke, warum genau tun sie das? Menschen, die Debatten prägen oder eben Abende gestalten oder eben Schauspieler sind, Musiker wie mein heutiger Gast. Denn mein heutiger Gast ist all das. Er spielt, er singt, er sucht, finde ich. Im Moment liefert er aber einen spannenden Abend, mit dem er durch den deutschsprachigen Raum reist. Es ist ein Abend über von mit Texten von Kurt Tucholsky, der den schönen Namen hat: Wenn wir einmal nicht grausam sind, dann glauben wir gleich, wir seien gut. Er ist aber nicht nur einer, der Abende gestaltet, er spielt eben auch. Und im Moment habe ich den Eindruck, regnet es Preise auf seine schauspielerische Arbeit. Er hat soeben einen Preis erhalten in Österreich als bester Nebendarsteller. Er ist nominiert für die Romy als beliebtester Schauspieler. Er hat soeben einen deutschen Filmpreis erhalten für das beste Duo. Preise über Preise. Ich freue mich, dass er Zeit hat, hier heute mit mir über Freiheit zu reden. Herzlich willkommen, Robert Stadlober.
8: Tja, danke schön. Da bin ich ja fast rot geworden, so viele Preise.
6: Ja, das habe ich ja versucht, bringt aber halt beim Podcast nicht. Ne? Man sieht das gar nicht, dann diese schöne
8: Rot. Ja, man sieht, das ist gut. Aber es hat funktioniert. Ich freue mich sehr über diese Preise. Ich habe früher nicht so viele Preise bekommen. Jetzt auf einmal, das ist ja immer so, wenn es einmal anfängt, dann hat man mir immer gesagt, hört es nicht mehr auf. Ich bin gespannt. Ich werde es weiter beobachten.
6: Ja, hat man den Eindruck. Ne? Ich habe mich gefreut für dich. Ich dachte auch so, oh, einer und noch einer und noch einer. Und dann dachte ich, schön, ich finde das irgendwie gut. Und
8: ja, es sind vor allem beides Preise gewesen, die quasi von Akademien vergeben wurden. Also nicht von einer Jury, sondern von verschiedensten Kolleginnen und Kollegen, die gemeinsam entschieden haben, dass ich preiswürdig bin. Und darüber freue ich mich dann natürlich sehr.
6: Das freut mich. Und jetzt habe ich das mich fast vergessen lassen, weil ich würde mich gerade schon fragen, wie könntest du eigentlich das Rotwerden in der Stimme jetzt spielen, sodass wir es hören könnten. Das war so meine erste Idee. Dabei muss ich und will ich dich wie alle anderen auch, Robert, fragen, hast du ein Freiheitszitat dabei und wenn ja, welches?
8: Ja, natürlich. Ich hab tatsächlich, vielleicht ist das gegen die Spielregeln, aber ich habe zwei dabei, weil ich mich nicht entscheiden konnte.
6: Das wäre ein geiles Freiheit Deluxe, wenn es Spielregeln gibt, die dich schon von Anfang an eingrenzen. Du kannst auch 5 mitbringen, wenn du willst.
8: Okay, ich habe 2. Also die gehören auch ein bisschen zusammen, weil ich glaube, dass sie 2 verschiedene Formen von Freiheit meinen. Das eine ist von Mascha Kalecko aus ihrem berühmten Rückkehrgedicht Deutschland, ein Kindermärchen, also wo sie sich auf Heinrich Heine bezieht. Und es geht folgendermaßen: Wo das Blümlein Freiheit im Treibhaus gedeiht, wird das Treiben ihm ausgetrieben.
6: Mascha. Schön. Genau. Schön. Und dann das zweite.
8: Ein zweites, weil ich glaube, dass die korrespondieren könnten. Und zwar ist das von Irmgard Keun aus ihrem Roman Kind aller Länder. Und das geht so: Wir sind in die allgemeine Freiheit gewandert. Nach Deutschland gehen wir nie mehr zurück. Das brauchen wir auch nicht, denn die Welt ist sehr groß. Genau.
6: 2 Frauen hast du mitgebracht. Fällt mir jetzt irgendwie gerade auf, also weil es auch so 2 Frauen sind, die ich sehr mag, weil sie auch so ein ganz dezidiert anderes Reden und Sprechen haben in ihren Texten. Warum Mascha Kalecko? Also warum diese Freiheit im Treibhaus?
8: Naja, es hat ein bisschen was damit zu tun, dass ich mich gerade mit ihr und vielen ihrer Freundinnen und Freunde beschäftige, weil ich wieder an der Konzeption von einem Abend bin, bei dem es um die Kaffeehausliteratinnen und Literaten der 10er und 20er und frühen 30er Jahre geht und ein bisschen von der Prämisse ausgeht, dass damals quasi die Grundlagen für eine liebevollere Welt gelegt worden wären und wir haben sie verjagt. Und da bin ich dann eben, als ich von dir eingeladen wurde, wieder auf dieses Zitat gestoßen, weil ich gerade an einem Gedicht sowieso rumgemacht habe und auf einmal stand da eben dieses Freiheit-Ding und dann hat mich das stark inspiriert, irgendwie drüber nachzudenken. Also weil ich schon, glaube ich, weiß, wie ich es jetzt verstehe, mir aber nicht sicher bin, ob sie es damals so gemeint hat, wie ich es jetzt verstehe. Oder sagen wir mal so, ich glaube, es gibt verschiedene Sorten von Gedanken, die man benutzen kann, um das zu verstehen. Also wenn man jetzt davon ausgeht, dass das Treibhaus quasi eine Enge ist, in der eine bestimmte Form von Freiheit nur sein darf und andere Freiheiten nicht, weil es eben Tomaten oder was weiß ich sind, die kein Unkraut haben dürfen, dann ist das vielleicht die Art, wie sie es meint. Aber ich habe dann irgendwie gedacht, vielleicht hat es auch mit unserer Zeit zu tun, wo so bestimmte Formen von Freiheit irgendwie quasi durch so einen Beschleuniger geschickt werden und bestimmte Formen von Freiheit irgendwie so hypergedeihen. Ja? Und das sind vielleicht Freiheiten, die vor allem Freiheiten anderer einschränken. Also wenn man über die Art und Weise nachdenkt, wie Freiheit in Zeiten von Blockchain und kapitalistische Tech-Bros und so entsteht, dann wäre das, glaube ich, ein Treibhaus, wo ich sagen würde, das ist eine Freiheit, der das Treiben ausgetrieben wird, weil es nur eine ganz bestimmte Freiheit ist, die nur für ganz wenige gilt und die auch auf eine ganz bestimmte Art und Weise eigentlich nur frei macht. Genau, und da habe ich so ein bisschen drüber nachgedacht und bin aber ehrlich gesagt auch noch zu keinem richtigen, fertigen Schluss gekommen, was ja bei so Zitaten, glaube ich, ganz gut ist.
6: Weil was ich sowieso gut
8: Zitate,
6: finde.
8: Wo man sofort,
6: ja,
8: genau, Zitate, wo man sofort weiß, worum es geht. Ja.
6: Ganz kurz, am Anfang hast du diesen Satz gesagt, dass, war der von ihr oder von dir, dass wir mal dabei waren, eine liebevollere Welt zu gestalten, aber wir haben das dann kaputt gemacht. Das war von ihr?
8: Nee, das war von mir.
6: Das war von dir.
8: Das ist quasi die Grundprämisse meines nächsten Projekts, Buch, Platte etc. Also genau, das wird heißen... Café Utopia auf ein Glas mit der verjagten Zukunft.
6: Boah, das mag ich sehr. Das war, erinnert mich ein bisschen, in Wien gab es doch jetzt diese Ausstellung vor kurzem, vor einem Jahr oder nicht mal, wo man so die Anfänge des 19. Jahrhunderts, eben bevor die Nazis kamen, sehen konnte. Und dann hast du die ganzen Freundschaften, die ganzen Denkerinnen so an einer Wand gehabt. Und ich dachte auch so, ey, wow, wie wäre das eigentlich in diesem kleinen Ring, der wie ihn ja ist, fußläufig wirklich mit anderen europäischen Großstädten, all diese Menschen irgendwie dauernd zu treffen. Weißt du, gehst vorbei und siehst so jemand sitzen und weißt die. Und hat es damit zu tun, dass du so diese Wiener Vergangenheit, die sich da hochgespielt hat? Oder ist es eher eine Utopie von dir?
8: Naja, es hat... Ja, es ist keine Utopie, es ist ja, glaube ich, sogar eine empirisch nachweisbare Wahrheit, dass es mal weiter ausschweifende Gedanken gab und dass die von einer bestimmten Form von Politik verjagt und verboten und umgebracht wurde. Es hat ein bisschen was damit zu tun, dass ich natürlich versucht habe, mir zu überlegen, was jetzt nach dem Tucholsky mich interessieren würde. Und mich hat schon während der Beschäftigung mit Tucholsky, vor allem durch die Beschäftigung mit der Weltbühne, also der Zeitung für die Tucholsky, vor allem geschrieben hat mich das schon interessiert, wen es da sonst noch so alles gab. Und dann wurde der Kreis immer größer. Und dann kamen die anderen, also nicht nur Berlin, sondern dann kamen die anderen Metropolen dazu. Natürlich kam Paris durch Tucholsky dazu, dann kommt Josef Roth dazu, dann ist man schnell in Wien. Und dann kommt dann eben so jemand wie Irmgard Keun dazu. Und wenn man in Berlin ist, in den Kaffeehäusern, ist natürlich Mascha Kaleko mit da. Und dann ist da Else Lasker Schüler und dann ist da Erich Mühsam. Und dann sind da auch so Leute wie John Höxter oder das ganze Personal des romanischen Cafés oder vorher des Café des Westens. Und da hatte ich einfach das Gefühl, das ist ein bisschen so... Erinnerte mich ein bisschen an die utopischen Träume, die ich selber so in den Ende der 90er, Anfang der 2000er in Berlin hatte. So ein freies, wildes Leben, was irgendwie unreguliert daran arbeitet, eine schönere Welt zu bauen. Und das ist natürlich bei uns oder in meinem Leben aus ganz anderen Gründen nichts geworden. Und in den beginnenden Jahrzehnten des 20. Jahrhunderts halt eben auf so eine brutale Art zerstört worden, dass wir daran, glaube ich, bis heute leiden und dass wir gerade auf dem Weg dahin sind, in ähnlicher Art und Weise uns wieder Ideen und Gedanken zu nehmen und dass ich das Gefühl habe, dass man mit den Gedanken, die eben schon mal verjagt, verboten wurden, möglicherweise sich gegen das stellen kann, was uns gerade in Deutschland, in Österreich, in Europa, in der Welt bedroht.
6: Und jetzt würde ich, wenn du dich jetzt damit beschäftigst für dein nächstes Projekt, genauer wissen, wie fühlt sich dann das an? Also dieses Schöne, was da vielleicht vergangen wäre oder wie stellst du dir das vor? Aus was heraus wächst das oder wie ist das? Das letzte Jahrhundert, das hat man ja historisch aufgearbeitet, wie du sagst, man kann sich dann Ausstellungen angucken, man kann sich die alten Bücher holen und lesen, Tagebücher, die haben ja auch alles noch aufgeschrieben und nicht nur irgendwie getextet und ihre Zeit versurft, die haben ja echt noch was gemacht, wenn sie Sachen verarbeiten mussten. Wie stellst du dir diesen Raum aber vor? Ich finde gerade diese Fantasie ganz schön.
8: Naja, ich stelle mir das als ein gemeinsames Denken vor. Da ist natürlich das Kaffeehaus eine Metapher, aber eben, wie du ja sagst, die haben das alles aufgeschrieben, die haben sich das gegenseitig vorgelesen, die haben darüber gestritten, die haben sich gegenseitig runtergemacht, die haben sich geliebt, die haben sich gehasst, die haben miteinander eine ziemlich wackelige Welt gebaut, die möglicherweise auch nicht in der Lage gewesen wäre, eine ganze Welt zu tragen, aber zumindest hatten sie das Gefühl, und das eben nicht nur in Berlin, sondern eben in Wien oder auch im Café Stefanie in München oder in Warschau, in Prag, das Gefühl, dass mit Ideen eine Welt zu bauen ist und nicht mit Geld und Macht. Also dass Macht aus dem gemeinsamen Gedanken, dem gemeinsamen Erfinden entstehen kann. Und zwar eine Macht, die nicht unterdrückt, sondern eine Macht, die ermöglicht. Und zwar für so viele Leute wie möglich. Das ist meine Fantasie davon. Und natürlich weiß ich, dass es da auch Intrigen gab und dass verschiedenste Vorstellungen dieser Welt geherrscht haben. Aber trotzdem war es eine zumindest körperlich relativ gewaltfrei im gemeinsamen Umgang und auch was die Macht betrifft, wahrscheinlich eine halbwegs gewaltfreie, weil diese Macht eben jedem zugestanden werden konnte, der schnell sprechen, schnell denken, schnell aufschreiben konnte.
6: Du hast gesagt, sie haben sich geliebt, sie haben sich gehasst. Dann hatten sie ja ständig diese Querlieben. Sie liebten sich kreuz und quer und hassten sich kreuz und quer. Aber auch diesen Hass auszuhalten oder später zueinander zu finden. Ich fand immer, das ist so das Gegenteil von dem, was wir ja heute lesen, wie wir so vereinzelt sind. Ne, wir hören immer so die Vereinzelung der Gesellschaft, die Vereinzelung im Kapitalismus bleibt aber so eine Abstraktion. Wenn du da aber siehst, wie intensiv Menschen miteinander waren, haben wir heute überhaupt noch die Räume, das zu sein? Oder ist so diese Projektion Wien, ist da die Gegebenheit, dass es noch diese Kaffeehäuser gibt, dass es Traditionen gibt, dass Kultur noch geschützt wird? Ist das noch so ein Ort, wo das passieren könnte?
8: Also es ist schon noch so, dass es bestimmte Kaffeehäuser gibt in Wien. Wenn man da reingeht, sieht man die anderen sehen einen und man weiß ungefähr, was man voneinander denkt und ist möglicherweise anders zueinander, als man es im Internet wäre, weil man sich ja begegnen muss oder darf. Und das ist möglicherweise schon noch so ein bisschen ein Abglanz dessen, was es mal war. Aber ich stelle mir das natürlich früher, da es ja eben gar keine anderen Wege gab, außer vielleicht sich mal ein Telegramm zu schicken, wenn man gerade ein bisschen zu viel Geld übrig hatte, da es gar keine anderen Wege gab, sich zu begegnen, stelle ich mir das natürlich noch wesentlich pompöser vor in allen Ausformungen. Ja, also wenn so ein Erich Mühsam ins Café Stefanie in München zurückkommt und, weiß ich nicht, Else Lasker-Schüler weiß, er schuldet ihr noch 30 Taler oder so, dann wird das sicher sehr lautstark besprochen werden. Und vielleicht haben sie sich dann aber über eine Flasche Wein wieder vertragen und Max Hermann Neiße hat sie dann bezahlt oder so. Diese Vorstellung, die man so, die natürlich eine kindlich naive ist, aber es ist für mich eine, die, ja, die Vereinzelung, wie du sagst, die empfinde ich natürlich auch so. Vielleicht, sie ist manchmal ja auch, also viele Möglichkeiten der Vereinzelung sind auch für mich manchmal auch ganz heilsam. Ich ziehe mich auch gern zurück. Ich finde es auch schön, dass ich nicht jeden Tag im Kaffeehaus sein muss. Aber ich stelle mir es ein bisschen so vor wie mit einer Familie. Da mag man sich ja auch nicht permanent, vor allem wenn die Familie weiter aufgefächert wird, also nicht nur die Kernfamilie gemeint ist. Und trotzdem hängt man aneinander und braucht sich. Und braucht sich auch in dem Hass aufeinander oder in der Abscheu, die man manchmal miteinander empfindet, einfach um sich dann wieder mit anderen in der Familie zu verbünden und dann doch wieder mit dem, den man gerade gehasst hat, gegen den Nächsten wieder. Und dadurch entsteht ja so ein soziales Konstrukt erst. Ja? Nur durch Liebe, muss man ja leider sagen, funktioniert das ja auch nicht. Der Mensch funktioniert ja meistens dann doch auch immer durch partielle Abgrenzung in verschiedenste Richtungen, die dann aber wieder überwunden werden können.
6: So lustig, dass du das sagst, weil ich denke immer, die ganzen so Kacheln auf Instagram über Mental Health geben dir ja immer vor, dass du sofort den Kontakt abbrichst, wenn Leute zu intensive Gefühle in dir
8: erwecken. Das erschreckt mich auch immer sehr.
6: Ja einerseits, ne, aber ich verstehe schon, wenn man in so eine Hassphase kommt, dass man denkt, besser weg mit denen. Aber ich denke, dass die zwischenmenschlichen Beziehungen durchaus vielleicht interessanter waren, solange man sich auch diese Gefühle zugelassen hat. Ja, gilt heute, glaube ich, auch schnell als toxisch. Ich weiß nicht, was da so der Mittelweg ist.
8: Ja. Ich bin da, also dafür bin ich auch zu wenig Psychologe. Es gibt mit Sicherheit Leute,
6: ich bin auch nur Kachelpsychologe. Also ich
8: aber gleichzeitig denke ich auch, dass ein Charakter sich natürlich auch dadurch formt, dass er mal abgelehnt wird und dass man mit der Ablehnung umgehen kann, sie überwinden kann, wieder zueinander findet. Also würde ich jetzt mal so ganz kachelphilosophisch auch denken, dass man ja auch zum dem Mensch erst wird, der man ist, indem man mit bestimmten Tälern und Ablehnungen umgegangen ist oder sich eben wieder zusammengerauft hat oder sich zusammengerissen hat. Es ist ja auch so, glaube ich, dass das eigene Empfinden nicht immer per se richtig ist. Man kann sich ja auch täuschen.
6: Manchmal, selten. Nee, gut. Ja. Irmgard Coyne habe ich nicht vergessen, weil es natürlich ein großes Thema ist, was sie aufmacht. Inzwischen gibt es, glaube ich, ganz viele, die von Deutschland nach Wien gehen. Also Wien ist gerade tatsächlich eine Art Sehnsuchtsort statistisch, was ich irgendwie auch interessant finde, dass man irgendwie einerseits im eigenen Land so die Dinge nicht hinkriegt, dann in Österreich, aber in Wien wahrscheinlich ignorieren kann, dass es außerhalb von Wien auch dieselben Probleme gibt. Aber in Wien kann man so tun, als wäre die Welt noch
8: heim. Das Versuchslabor für die Probleme, die in Deutschland gerade passieren.
6: Ja, genau, so alles nochmal in konzentrierterer Form. Oder ja. Warum hast du sie mitgebracht? Oder was war, das würde mich schon auch interessieren, dieses Nicht-Deutschland quasi.
8: Ich glaube, es geht mir gar nicht so sehr um Deutschland an sich. Natürlich, dieser Satz ist 1938 geschrieben, da weiß sie noch nicht um das, was kommen wird. Und meint damit aber wahrscheinlich ein verengtes, nationalistisches Deutschland, was sich auf seine, in Anführungszeichen, Traditionen beruft und alles Nicht-Deutsche nicht wahrnehmen möchte oder nicht stattfinden lassen möchte. Und was sie mit diesem Satz macht, ist, finde ich, die Welt so aufzureißen, also wenn sie sagt, wir sind in die allgemeine Freiheit gewandert, nach Deutschland gehen wir nie mehr zurück, das brauchen wir auch nicht, denn die Welt ist sehr groß, dann meint sie, glaube ich, nicht, dass sie geografisch nicht nach Deutschland zurückgeht, sondern in dieses enge Deutschland nicht zurückgeht, weil sie, dieses Mädchen, es geht ja um ein 10-, 11-jähriges Mädchen, das diesen Satz sagt, gemerkt hat, wie groß die Welt erst im Zusammenspiel mit den anderen Möglichkeiten, anderen Ländern, anderen Traditionen, anderen Sichtweisen erst wird. Und das ist so ein bisschen wie, ich stelle mir es dann immer so vor, wie so, es gibt ja diese Kaplersteine, das spielen meine Kinder öfter so, da bauen die dann so große Pyramiden und diese Pyramiden funktionieren ja nur durch ganz viele Steine. Und wenn du so einen rausnimmst, dann hast du den zwar, dann kracht aber alles andere zusammen oder aber die anderen können es wieder aufbauen und du hast nur deinen einen Stein und kannst dann nur mit diesem einen Stein spielen und nie wieder eine große Pyramide bauen. Ich glaube, das ist damit so ein bisschen gemeint und das berührt mich so, weil es auch mein Gefühl aus meiner eigenen Jugend irgendwie so widerspiegelt. Natürlich bin ich nicht politisch verfolgt gewesen, also das möchte ich bitte dazu sagen, aber mich hat es rausgerissen in die Welt und ich habe erst verstanden, wie klein das um mich war und wie es vor allem das, was daran toll war, eigentlich nur in der Wechselwirkung mit dem Rest der Welt entstehen konnte. Also alles, was mich an der Welt fasziniert hat, hatte was damit zu tun, dass draußen die große, weite Welt ist und nicht das kleine Österreich oder das kleine Deutschland. Genau, und das muss ich sagen, weil ich selber halt aus Österreich nach Deutschland gebracht wurde, muss man sagen, von meiner Mutter, als meine Eltern sich getrennt haben und ich kurzzeitig so einen ziemlichen Nationalstolz entwickelt habe, so als 8-Jähriger mit Lederhose in die Schule gegangen bin und Österreich unglaublich glorifiziert habe und dann so als Teenager erst gemerkt habe, dass es ganz tolle Dinge gibt in Österreich, die aber nichts mit der Fahne zu tun haben oder mit den Grenzen des Landes, sondern dass das, was ich an Österreich gut finde, vor allem daher kommt, dass Österreich mal viel, viel größer war und mit ganz vielen Kulturen zusammen dieses Habsburger Reich war. Und das möchte ich auch nicht glorifizieren, aber das, was Österreich aber das, was ich an österreichischen Dingen toll finde, hat was damit zu tun, dass Menschen damals von Lemberg nach Dalmatien fahren konnten und irgendwie keine Grenzkontrollen hatten und alles mitgebracht haben in alle Richtungen. Und das, so verstehe ich diesen Satz, das Aufreißen vielleicht in eine Welt hinein und das Kleine verlassen.
6: Und ist das, wenn du jetzt sagst, das war also interessant, dass du das mitgebracht hast als Freiheitszitat, auch wenn es konkurriert hat mit Macha Kaleko, aber interessiert mich auch, ist jetzt im Moment gerade bei dir das Gefühl, dass so eine Enge ist in der Zeit, in der du lebst? Oder hast du selber gerade das Gefühl, hey, ich muss auch das hinter mir lassen und muss in die Weite? Oder wo stehst du da gerade?
8: Also ich bin im permanenten Versuch, in der größten möglichen Weite mich zu bewegen und habe ja auch das Privileg, als in Mitteleuropa Geborener das auch tatsächlich tun zu können.
6: Und die Leute um dich rum?
8: Die Leute um mich rum, ja, also meine Freundinnen und Freunde haben, glaube ich, auch Sehnsucht nach allem, was da draußen ist. Aber gleichzeitig merke ich, dass es gesellschaftlich und politisch sich verengt oder dass Leute das Gefühl haben, wenn man sich auf kleinere Räume irgendwie beschränkt, dass man dann irgendwie etwas erhalten könnte, was es vielleicht nie gab. Also dieses Zurück zu irgendeinem Deutschland, weiß ich nicht, welches es sein soll, aus Zeiten von Helmut Kohl oder so, das kann ja keiner wirklich ernst meinen. Das ist ja auch kein Sehnsuchtsort, an dem eine bessere Welt war. Das war ja auch eine zu verbessernde. Wir wissen ja, über wen wir reden, wenn ich so AfD-Leute reden höre und wenn es dann darum geht, dass irgendwelche Dinge deutsch gemacht werden sollen oder deutscher oder deutsch gedacht werden sollen, dann denke ich auch an so ein, da fällt mir auch ein Tucholsky-Zitat an, irgendwie, da geht es darum, dass, wie geht es nochmal, wenn man mit dem Zug fährt, die kleinsten Orte, die werden am lautesten ausgerufen, also Liepoldswerda ruft der Schaffner 8-mal, in Berlin ruft er gar nichts. Das versteht sich von selbst.
6: War das dann auch dein Grund, dich mit Tucholsky zu beschäftigen? Also diese Flächen aufeinander zu ziehen? Weil in deinem neuen Projekt machst du das ja quasi, du gehst in der Fantasie in das, was du irgendwie blühend fandst. Und bei Tucholsky gehst du ja in die Zeit, in der sein Geist blühte, aber alles um ihn herum eher nicht. War das sozusagen die Beschäftigung mit Tucholsky dann auch für dich zwingend, jetzt nochmal was anderes zu suchen?
8: Ja, also Tucholsky ist bei mir entstanden tatsächlich, weil ich davor Joseph Goebbels gespielt habe in einem Kinofilm und ich irgendwie einen Exorzismus gesucht habe. Und das war dann der naheliegendste, weil er möglicherweise kulturell das wahrscheinlich erste wirklich prominente Opfer war, der sich wegen der Kulturpolitik und seiner eigenen Verfolgung durch die Nazis das Leben genommen hat. Und gleichzeitig aber auch der Versuch aus diesem düsteren, Apokalyptischen, was ich so um mich herum empfunden habe, auszubrechen, weil ich das Gefühl hatte, bis zum Ende hat Tucholsky versucht, sich für alle Welterklärungswege zu interessieren, alle Menschen und Menschenwege verstehen zu wollen und gleichzeitig das alles mit Humor ein bisschen auf die Schippe zu nehmen, um dem Ganzen ein bisschen die Schwere zu nehmen. Das hat er wirklich bis relativ zum Schluss durchgehalten. Und das war so ein bisschen auch meine Idee, dass ich versuchen wollte, positiver in den Abgrund zu blicken mit Hilfe von Tucholsky. Und das hat absurderweise auch extrem funktioniert. Das hätte ich gar nicht so vermutet. Das war eigentlich für ein paar Abende gedacht. Und auf einmal habe ich gemerkt, wie die Leute darauf reagieren, dass so, ich mache schon lange so Lesungen mit vergesseneren Literatinnen und Literaten. Und das war meistens aber immer dann so ein Auskennerkreis. Und dann hat man danach irgendwie beim Glas Rotwein so ein bisschen darüber geredet, über Peter Weiß oder keine Ahnung, solche Sachen. Und da war es auf einmal so, dass Menschen aus verschiedensten Hintergründen gekommen sind, weil sie den Namen Tucholsky kannten und vielleicht mich auch aus dem Fernsehen. Und daraus so eine Kombination entstand, dass daraus auf einmal so eine Gesprächsmöglichkeit entstand mit Leuten bis, ich sage jetzt mal, tief hinein in die CDU. Ja? Also Leute, mit denen ich normalerweise sonst gar nicht so zusammenkomme und die dann auf einmal auch da drin Sachen gesehen haben, weil da so ein tiefer Humanismus drin ist, der einfach total anschlussfähig ist, wie man heutzutage sagen würde. Genau, und das hat sich dann immer mehr geweitet und dann habe ich noch ein bisschen was dazu gemacht und so fahre ich dann durch die Gegend und das hat sich dann auch tatsächlich ergeben, dass ich dann irgendwie, also von, weiß ich nicht, dem Café Taktlos in Glauchau, was ein ganz klarer, kleiner Antifa-Laden ist, oder man muss mittlerweile sagen, leider war, weil die gekündigt wurden, aber jetzt woanders wieder hoffentlich einen Ort finden, bis hin zum Nikolaisaal in Potsdam oder Renaissance-Theater in Berlin oder Stiftung Neu-Hardenberg. Und auf einmal ist man so zwischen allem, also auf der einen Seite halt wirklich das Kulturbürgertum oder halt irgendwie ein paar verstreute Punks, die sich auch dafür interessieren. Und diesen Spagat, den fand ich so, das war so toll. Also keine Ahnung, ich erinnere mich dann so Abende in Darmstadt auf Einladung des lokalen Abgeordneten der Linken haben wir in so einem Hinterhoftheater gespielt und danach standen, das war dann so ein halbes Jahr nach dem Angriff Russlands auf die Ukraine, standen dann so Friedensbewegte rum, die dann miteinander gestritten haben, weil Tucholsky als Pazifist natürlich dafür auch gut funktioniert hat. Und dann andere Leute, die natürlich ganz klar für die Verteidigung der Ukraine waren und dann auch so ein paar Russland-Freunde oder wie auch man sowas nennen möchte. Und es entstand aber kein Streit, sondern so eine total offene Diskussion. Und ich stand dazwischen, war vollkommen verblüfft, dass das aus diesen paar Texten und diesen paar Liedern entstanden war. Also natürlich sind wir zu keinem Ergebnis gekommen, aber es wurde miteinander gesprochen und nicht so gegeneinander, eben wie du vorhin meintest, Kacheln ausgetauscht in Instagram oder irgendwelche Zitate rausgerissen und gesagt, das geht ja gar nicht, der spinnt ja wohl, sondern man hat sich gegenseitig zugehört.
6: Jetzt hast du mir aber eins vorweggenommen. Ich wollte eigentlich wissen, warum du das überhaupt noch machen magst, diese Abende ins Theater gehen. Ich habe in einem anderen Podcast gehört, du in Hamburg auf einer Feier warst und dann waren da irgendwie aber auch so eigentlich so alte Kiez und Family and Friends. Und also ist ja ein Riesenaufwand zu gehen, diese Nähe zu suchen. Klar, die Bühne auch, dein Programm zu machen. Aber was fasziniert dich? Warum versteckst du dich jetzt nicht sozusagen in der Filmwelt? Was fasziniert dich an diesem Rausgehen, die Abende noch in Kultureinrichtungen zu verbringen, die gerade alle jammern, weil sie in ihrer Existenz bedroht sind und nicht wissen, wie und was suchst du da?
8: Ich glaube, wenn ich ganz ehrlich bin, suche ich da Autorenschaft, gemeinsame Autorenschaft. Ich glaube, gemeinsam etwas entwickeln. Jeder Abend entsteht anders durch die Menschen, die da sind, mit denen man gemeinsam diese Gedanken nochmal jedes Mal neu denkt. Und man denkt einfach zusammen anders als alleine. Das ist so ganz egoistisch das, worum es mir am meisten geht. Und noch egoistischer, es macht natürlich auch wahnsinnigen Spaß. Aber es ist schon so, ich habe jetzt zum Beispiel vor ein paar Tagen eine Art Tucholsky-Programm zur Eröffnung des Tucholsky-Festivals in Rheinsberg gemacht, im Schlosstheater da. Das Tucholsky-Museum in Rheinsberg steht stark unter Druck. Der örtliche Bürgermeister möchte es gerne in die Tourismusbehörde überführen. Dann würde es dann nur noch zwei Leute geben, die Karten abreißen. Aber es gibt ja eigentlich eine Stadtschreiber, Tradition etc. Lange Rede, kurzer Sinn, im großen Schloss-Dingsbums-Theater bin ich mit meiner Freundin Anna Thalbach aufgetreten. Und Anna hatte eigentlich gar keine Zeit, weil sie am nächsten Morgen noch eine Matinee-Lesung in Detmold hatte oder so. Und ich hatte einfach einen Packen Tucholsky-Texte dabei und meine Lieder und meine Gitarre und Anna eben. Und wir haben uns auf die Bühne gesetzt und haben uns gegenseitig so Texte zugeschoben und haben die teilweise prima vista, also Anna vor allem, ich kannte die schon irgendwie, aber hatten sie auch nicht vorbereitet, gelesen. Und je nachdem, wie das Publikum sich gerade so wieder darauf reagiert hat, wussten wir, was wir jetzt als nächstes thematisch uns vielleicht aus diesem Packen rausholen. Und das war für mich der ideale Theaterabend für unsere Zeit. Oder das Gefühl, genau darum geht's. Das kann niemand voraussehen. Ich nicht, die Leute nicht, das Universum nicht, wer auch immer. Das passiert nur uns allen zusammen in diesem einen Raum jetzt. Und das ist für mich einfach mit nichts ersetzbar, mit keinem Film, mit keinem inszenierten Theaterstück. Das muss man auch sagen, dass dieser Tucholsky hat mir eine neue Art von Freiheit gegeben, die ich schon so ein bisschen kannte. Ich habe relativ viel mit Christoph Schlingensief früher gearbeitet. Da war es auch immer so, dass es nicht festgelegt war, was passiert. Aber natürlich in seinem Universum festgelegt. Also es gab bestimmte Parameter, über die man eigentlich nicht hinaus durfte. Oder hätte gedurft schon, aber wie auch immer, es war so ein bisschen, war natürlich seine, Christophs Raum. Und das ist jetzt aber mein Raum auf eine Art. Oder es gibt keine Grenzen mehr. Das ist der Raum, der da entsteht, wenn ich mit den Menschen, die mit im Publikum sind und mit den Menschen, die manchmal mit auf der Bühne sind oder manchmal bin ich auch alleine, den wir gemeinsam uns da bauen.
6: Ich finde das gerade sehr berührend und ich glaube tatsächlich auch, dass diese 1-zu-1-Räume, in denen solche Sachen passieren, am Ende die viel größere und komplexere Strategie ist gegen alles das, was wir gerade sozialmedial zu lösen versuchen. Also ich glaube, wenn die Menschen Abende miteinander so verbringen, wie du es gerade beschreibst, entsteht ja eine ganz andere Gegenwart, eine ganz andere Abwesenheit des Digitalen als dieser ganze Kampf gegen das Digitale. Letztlich würde ich mir wünschen, wir würden viel mehr davon in die Welt kriegen.
8: Aber das passiert ja, glaube ich, auch. Und ich weiß gar nicht, also ich finde auch viele Sachen am Digitalen doof, aber viele Sachen sind auch gut oder erst möglich, weil es Digitale gab. Aber was auf jeden Fall an diesen Abenden, glaube ich, passiert, ist eine Verschwesterung, Verbrüderung, wie auch immer, zwischen Menschen. Und wenn ich zurückdenke, wie ich so als Teenager dachte, wie die Welt sich verändern wird, da denkt man ja immer, oder als Anfang 20-Jähriger, so quasi der weltverbessernde Umbruch, den werden wir herbeiführen nächste Woche oder in 2 Jahren. Oder wir wissen ganz genau, wir müssen noch die und die Sachen müssen noch erreicht werden, dann ist die Welt perfekt. Ja, und dann muss man natürlich dann irgendwie mit fortlaufendem Lebensalter feststellen, dass das sich alles nicht so richtig eingelöst hat und dass es nicht so funktioniert. Und dass quasi die kleineren Räume für mich dann auch wahrscheinlich den größeren Widerstand ermöglichen. Viele, viele kleine Räume ermöglichen wahrscheinlich, und Widerstand ist auch schon wieder das falsche Wort, weil eigentlich möchte ich gar keinen Widerstand. Also ich möchte, dass es widerständig ist, aber ich möchte, dass etwas entsteht, was gar nicht quasi im Gegensatz zu etwas anderem da ist, sondern was als eigene Idee da ist. Also gar nicht wir gegen die AfD, sondern wir sind hier. Wir feiern hier die schöne Party und ihr dürft alle dazukommen. Komplett wurscht, wo ihr herkommt. Kommt hier dazu und gar nicht wir machen das, weil die anderen das machen, sondern wir machen das. So, und die anderen, da denken wir gar nicht drüber nach, weil wir den viel schöneren Raum hier gerade bauen. Und das, glaube ich, geht in kleinen Strukturen natürlich wesentlich schneller und einfacher, weil man es einfach schnell mal machen kann. Und wenn das ganz viele Leute überall machen, dann entsteht meiner Meinung nach ein hoffentlich bunterer, schönerer und lebenswerterer Flickenteppich als der, in dem wir uns gerade durchwühlen müssen.
6: Das wäre dann aber halt, würde eine Welt voraussetzen, in der man solche Strukturen auch nicht wegkürzt, sondern im Gegenteil
8: natürlich
6: sie fördert.
8: Ja, aber um sie nicht wegzukürzen, muss man sie, genau, deswegen muss man da immer rein und mitmachen. Das ist also zum Beispiel nach diesem Sachsen-Anhalt-Desaster da jetzt gerade, es gibt ein Wohnprojekt in Halle, die VL 37, wo ich schon ein paar Mal gespielt habe und das Erste, was mir eingefallen ist, als ich diese Wahlergebnisse gesehen habe, war sofort denen eine SMS zu schreiben, Leute, wenn ich das nächste Mal bei euch vorbeikomme, komme ich mit den Texten von Stefan Heim aus den 80er Jahren, als er darüber gesprochen hat, was passiert, wenn wir die Menschen ökonomisch so allein lassen, was möglich ist an Wiedererstarken von rechtsnationalem Gedankengut und das mache ich bei euch in der Kneipe und wie die sich gefreut haben, also das hört, ich möchte es gar nicht der große Samariter sein, es war einfach so, wir haben uns gegenseitig gefreut, dass es eine Idee gibt, wie wir einen Abend miteinander verbringen können, um diesem ganzen Irrsinn, der da in Sachsen-Anhalt gerade entsteht, etwas entgegenzusetzen. Und zwar gar nicht so, dass die das mitkriegen, das müssen die gar nicht mitkriegen. Es geht um uns in dem Raum, die wir uns gegenseitig versichern, dass wir eine andere Welt wollen, als die da gerade gewählt wurden.
6: Also ich finde es gar nicht so größenwahnsinnig, weil du hast ja dieselbe Freude wie die. Also ich finde auch diese Angst, die wir heute alle haben, wenn man das nicht zulässt. Ich glaube nur, die Sorge, also die ich dann habe, ist, dass ich dann schon die Stimmen höre, die sagen, ja, aber das ist halt so deren Blase und draußen ist trotzdem das andere. Ich habe auch die Utopie, ja, dass je mehr du von diesen Nähe und kollaborierenden Welten baust, je mehr die Menschen miteinander machen, desto mehr weitet sich das aus und auch das schafft ja eine Wirklichkeit und auch das, wo du das pflanzt, nimmt das ja auch den Raum ein, ohne Widerstand zu sein, wie du sagst. Und gleichzeitig passiert das ja in einer Realität, die du jetzt gerade auch beschrieben hast, von knapp 50% wählen da halt AfD. Ja, ich bin da immer hin und her gerissen, weil eigentlich müsste euer Raum dann so stark und schön sein und irgendwie rausleuchten und das irgendwie ins Gespräch bringen am Ende, ne?
8: Naja, es ist ja so, ich bin ja jetzt einfach nur Kulturschaffender, ne? Ich kann die ökonomische Politik dieses Landes nur mittelbar mitbestimmen und deswegen das, was ich machen kann oder was wir machen können, ist eben diese Räume entstehen zu lassen und die so offen wie möglich zu gestalten, dass auch Menschen, die sich nicht mitgenommen fühlen von der großen Politik, möglicherweise merken, hier ist aber ein Ort für uns, hier können wir zumindest sein. Ich kann die Mieten nicht senken für die. Ich kann auch nicht mich darum kümmern, dass ihre Kinder ein vernünftiges Mittagessen in der Schule bekommen. Ich kann aber von einer Welt erzählen, in der sowas möglich wäre. Und gemeinsam können wir die Ideen entwickeln und dann vielleicht eine andere Form von politischer Kraft gemeinsam entwickeln, um dann die, in Anführungszeichen, große Politik dazu zu bringen, diese nötigen Veränderungen zu machen. Denn dass das alles nicht funktioniert gerade und dass man so nicht zusammenleben kann und will, das möchte man ja niemandem abstreiten. Also das ist, dass die Durchökonomisierung jeglichen Lebensbereichs dazu führt, dass ein Großteil der Menschen ein schlechteres Leben haben, als möglich wäre. Das ist ja empirisch nachweisbar, würde ich jetzt mal sagen.
6: Ja, und immer dieses empirisch nachweisbar, ne? Auch das frage ich mich. Weißt du, so, du hast ja diese Menschen, die du beschrieben hast, die damals in Wien saßen und ihre Ideen hatten, die mussten auch nicht immer gleich sagen, empirisch nachweisbar. Erstmal ist da eine Idee an sich wirkmächtig und erzählt etwas von Menschen und sie berührt ja etwas in Menschen, sonst würden sie sich da nicht zusammenfinden, drüber reden und drüber träumen. Und trotzdem möchte ich jetzt nochmal zurück zu dem Stichwort Exorzismus. Du hast vorhin gesagt, du hast Goebbels gespielt und Tucholsky, das ganze Programm war für dich auch eine Art Exorzismus. Mich interessiert natürlich, was wolltest du da rauskriegen aus dir? Also wie ist das, sowas zu spielen?
8: Naja, es gibt ja verschiedene Zugänge zur Schauspielerei. Es gibt Leute, die hängen an dieser Method-Methode und versuchen, soweit es geht, die Person zu werden, die sie da darstellen sollen. Und dann gibt es halt so die im weitesten Sinne Brechtsche Herangehensweise, dass man sich eher als Instrument für einen bestimmten Inhalt sieht, den man da vermittelt. Ich sehe mich eher als Instrument. Ich möchte nicht so werden wie jemand, den ich spiele. Aber natürlich muss ich mich, wenn ich Josef Goebbels spiele, mit seinen Ideen auseinandersetzen, weil ich ja vor allem auch die Texte sprechen muss und wissen muss, wo kommen diese Texte, die ich da spreche, her. Und er hat ja zehntausende Seiten Tagebuch hinterlassen, auch für die Öffentlichkeit geschrieben. Und da habe ich mich mit auseinandergesetzt. Ich habe nicht bei weitem nicht alles gelesen, zum Glück. Aber es ist natürlich trotzdem so, dass das dann nach ein paar Wochen einem irgendwann das Gehirn verstopft. Und wie das halt so ist mit Dingen, über die man viel nachdenkt, die verändern ja das Bewusstsein irgendwann irgendwohin. Ja, also man merkt dann irgendwie, also auch wenn man diese Ideen zutiefst ablehnt, sind sie ja trotzdem in einem drin. Und die wollte ich dann eben wieder rauskriegen. Das war der Versuch des Exorzismus und einfach das Abschütteln. Also es war wirklich ein körperliches Unwohlsein, jeden Tag diese Uniform angezogen zu haben und diese Texte gesprochen zu haben in eine Kamera rein. Zwar aber auch Leuten entgegen, auch wenn es nur so tun als ob war, war das etwas, was mich wirklich, also was ich psychologisch so als Ergebnis von der Arbeit von mir nicht kannte, dass es mir wirklich nicht gut ging. Sehr, sehr schlecht ging damit. Und das musste ich, und da habe ich mir eine neue Gitarre gekauft und diese Tucholsky-Gedichte mir aus dem Schrank geholt und angefangen, Lieder zu machen zu Texten von Tucholsky. Und daraus entstand dann sukzessive das Programm.
6: Wir reden über den Film Führer und Verführer. Und also mich interessiert das trotzdem, weil mich immer am Schauspielberuf fasziniert, dass, wie du sagst, letztlich du ja alles spielen können musst. Also diese Art Intelligenz in Köpfe in viszerale Ebenen von Dasein zu gehen, die dann so historisch auch zu verorten. Ich meine, er hat jetzt nicht in deiner Gegenwart gelebt, auch wenn wir Teile unserer Gegenwart immer wieder da in Bezug setzen. Und wenn du sagst, dir ging's schlecht, irgendwie würde ich gerne mehr darüber hören. Also in einer Szene, wo er sagt, Propaganda sei wie Malerei, also auch eine Kunst, also auch dieses Überhöhen des eigenen Tuns, dieses Bewusstheit, das ist ja etwas, was du dir dann so aneignen musst, als einer, der das, wie du ja jetzt sagst, in ganz anderen Bereichen eigentlich gemacht hat. Geht es dir schlecht, weil du merkst, du kannst so Ideen auch glauben oder sie wirken irgendwie in dir, oder geht es dir schlecht, weil sie so schrecklich sind?
8: Beides, glaube ich, aber es ist, also es gibt mit Sicherheit dumme Nazis, aber es gibt leider auch kluge Nazis. Und Goebbels war sicher einer der klügsten Nazis. Und zwar wirklich ein sehr intelligenter Mensch und auch noch ein sehr talentierter Mensch, der wirklich handwerklich gut schreiben konnte. Und das ist erschreckend, wie einen das reinzieht, was für einen Sog das entwickeln kann. Also ich meine, das ist jetzt, das ist kein so ein Lederhosen-Bierkrug-Nazi. Der Typ, der war von den italienischen Futuristen größtenteils beeinflusst und so. Der hat tatsächlich gewusst, was er da macht. Und der hat die modernste, ihm zur Verfügung stehende Kulturtechnik benutzt, den Film, um die Menschen für die Sache Hitlers zu begeistern. Und zu merken, wie er das gemacht hat und zu merken, wie einen das selber fasziniert, das hat mich total erschreckt. So, und das ist natürlich der Versuch dieses Films auch, das offen zu legen. Das gelingt mal besser, mal schlechter mit Filmen, aber natürlich kann man Menschen mit Filmen auf was stoßen, aber man kann jetzt nicht einen kompletten Komplex darlegen. Aber es hat halt Parallelen zu der Art und Weise, wie unsere neuen Kulturtechniken uns politisch beeinflussen und gesellschaftlich beeinflussen. Und das fand ich, glaube ich, das Erschreckende, in diesen Abgrund irgendwie geschaut zu haben, dass wir nicht weit weg davon sind oder dass ähnliche Dinge passieren, die man ähnlich wenig oberflächlich wahrnehmen kann, wie man das früher zu Zeiten Goebbels in seiner Kulturpolitik auch nicht wahrgenommen hat, dass in den Liebesfilmen auf einmal auf eine subtile Art und Weise gelenkt wurde, wo du deine politische Fahne aus dem Fenster hängst. Das hat mich erschreckt und ja, wie fasziniert ich davon war, diese Texte zu sprechen. Also ganz blöd auch, wie es mir schauspielerisch Spaß gemacht hat. Ich habe, also meine Kinder sind jetzt ein bisschen älter, aber auch noch nicht sehr alt, aber da waren sie noch wirklich klein und ich war halt 5 Wochen in Bratislava oder 4,5 Wochen haben wir nur gehabt, um den Film zu drehen und danach musste ich wieder zurück in diese heile Familien, kleine Kinderwelt und musste das ja irgendwie wieder weg haben. Ich konnte jetzt nicht, also es ist total schwer, sowas im Kopf zu haben und dann sitzt du mit deiner 3-jährigen Tochter auf dem Teppich und spielst mit der Brio-Eisenbahn. Das ist einfach, das sind 2 absolute Welten, die aufeinander knallen und das musste ich irgendwie loswerden. Also besser kann ich es, glaube ich, nicht beschreiben. Das hat mich in mir selbst erschreckt, dass das alles da ist und nicht so einfach wieder rausgeht. Wie andere Rollen, wenn man nach Hause geht, dann hat man viel auch wieder vergessen. So, es gibt so Schauspieler-Kurzzeitgedächtnis, aber diese Sätze hämmerten so nachts in mir rum und sind nicht weggegangen.
6: Also irgendwie habe ich das erwartet, dass es dir so ging. Oder irgendwie von außen denkt man sich ja auch so manchmal seine Sachen, wenn man Menschen beobachtet. Und ich finde es auch sehr ehrlich und vielleicht sogar wichtig, dass du das jetzt erzählst, weil die Faszination haben im Moment sehr viele Menschen. Wenn wir jetzt die Bühne nehmen, die Trump sich nimmt oder die Musk sich nimmt. Also es gibt ja sehr viele Menschen, die mit einer großen Faszination reagieren, weil diese archaischen Macht- und stärkere Demonstrationen auch so tief in uns drin sind.
8: Ja, also das Erschreckendste für mich da ist, da hat David Schalko, der österreichische Regisseur und Autor, mal vor ein paar Jahren was gesagt, dass er glaubt, der Erfolg der FPÖ beruht bis zum großen Teil daher, dass die Menschen ihr eigenes Leben als Missverständnis begreifen und der Meinung sind, dass es nur noch eine Frage der Zeit ist, bis sie zu denen da oben aufschließen. Also, dass diese FPÖ-Wähler und vielleicht auch AfD-Wähler denken, ja, mir geht's hier total scheiße, aber deswegen lassen sie denen auch so viel durchgehen, weil sie gehören eigentlich zu denen dazu. Also, sie gehören zu denen, die mit Krypto ganz viel Geld verdienen, die sich benehmen, wie sie wollen, die wie Trump durch die Welt latschen und sich von niemandem was sagen lassen und sind auch bald reich. Ja, und diese Erzählung funktioniert, denn es wird einem ja zum Beispiel auch auf Instagram Kacheln oder Videos permanent reingeballert, dass man nur das und das und das machen muss, diese 4 Dinge, und dann bist du reich, dann bist du Millionär mit 30 oder irgendwie sowas. Und diese Erzählung verfängt, glaube ich, so weit, dass Leute anfangen, quasi die Menschen, die eigentlich in ihrer Lebensrealität auf einem ähnlichen Level unterwegs sind, zu verabscheuen, sich von denen abzugrenzen, weil sie sich mit denen da oben verbrüdern wollen. Und dem entgegengesetzt gibt es irgendwie keine, ich sage jetzt mal in Anführungszeichen, for lack of a better word, linke Erzählung. Also es gibt keine Solidarerzählung, wo man sagt, das ist absolut unmöglich. Du wirst nicht Trump, du wirst nicht Elon Musk, du wirst kein Blockchain-Millionär. Das ist Quatsch. Es gibt auch den dritten Cousin, 4. Grades von deinem Nachbarn, der in Bitcoin investiert hat und jetzt nie wieder arbeiten muss. Den gibt es nicht. Das ist eine Urban Legend. Also es gibt sicher zwei, es gibt auch einen Lotto-Millionär in jedem Dorf. Das wird aber eben halt nur einer. So. Und dass wir es nicht mehr hinbekommen, quasi das in Anführungszeichen normale Leben zu glorifizieren, zu sagen, viel mehr werden wir nicht erreichen, müssen wir aber auch gar nicht, denn wenn wir es hinkriegen, uns zusammenzunehmen, gemeinsam es hinbekommen, dass es vernünftige Schulen, was Vernünftiges zu essen gibt, dass wir alle 2-mal im Jahr in Urlaub fahren können
5: und dass wir eine Wohnung haben, die wir uns leisten können, dann können wir ein total schönes Leben miteinander haben. Man braucht keinen Maserati und keine Riesenjacht. Das ist absolut bescheuert. Und die, die das haben, mit denen müssen wir mal ernsthaft drüber reden, warum sie denn eigentlich dieses ganze Geld haben und ob sie uns nicht vielleicht ein bisschen was davon abgeben könnten. Das können wir zumindest schon mal erstmal freundlich versuchen. Ich rede jetzt gar nicht von Enteignung oder so, aber dass man zumindest mal das ins Gespräch bringt. Wie kann es sein, dass es ganz vielen Menschen gefühlt nicht gut geht mit ihrer wirtschaftlichen Situation und sie sich nicht mit den anderen, denen es auch nicht gut geht, zusammentun, sondern dass sie irgendwie auf die auch noch hinunterschauen und denken, demnächst haben sie auch die Superjacht, mit der sie dann irgendwie durch die Ägäis gurken.
6: Und jetzt ist es die Gegenwart, aber mich fasziniert und interessiert noch mehr. Du hast halt mit Goebbels in eine Figur geblickt, die hat verkauft, was wir heute als Nationalsozialismus und Hitlers Nationalsozialismus, Hitlers Propaganda, Hitlers Ziele, Hitlers Wahnsinn. Wie würdest du das jetzt beschreiben von deiner Annäherung an diese Figur, von deiner Recherche für diese Figur, für diesen Film? Wie unterscheidet sich der Abgrund? Weil vorhin hast du irgendwie gesagt, doch Ähnlichkeiten zu erkennen, aber wo sind die Differenzen? Was war vielleicht nochmal etwas, was du so nicht gekannt hast oder was du in unserer Zeit so nicht gesehen hast?
5: Also die Menschenverachtung und der Hass hat natürlich eine viel größere Dimension. Also die mathematische Planung des Vernichtens einer ganzen Bevölkerung, eines Bevölkerungsteils, also der Juden und anderer Menschen im Dritten Reich, die als minderwertig in Anführungszeichen angesehen wurden, das gibt es zum Glück so, glaube ich, noch nicht, zumindest nicht auf offener Bühne. Aber das ist für mich der einzige Unterschied, dass er die Möglichkeit hatte, schon sehr früh sehr ehrlich zu sagen, was sie da vorhaben. Das ist ja das Erschreckende auch an dieser Propaganda, dass sie natürlich bis zu einem gewissen Punkt einlullend gewirkt hat und die Menschen politisch sanft in eine Richtung gedrängt hat, aber dann hat sie sehr klar gesagt, was sie vorhat, und die Leute haben sehr, sehr stark gejubelt und mitgemacht. Und dieser Schritt, wann der kommt, wann ist dieser Kipppunkt, ab dem sich quasi die Menschen mitreißen lassen ins Menschenverachtende, in den Hass, in diesen Blutrausch, wo ist der? Das ist die Frage, die ich mir dann stelle. Ab welchem Punkt kippt eine Gesellschaft so, dass sie alle humanistischen Werte über Bord wirft und den Schuldigen ausgemacht hat und dann diesen Schuldigen vernichten möchte. Und das geht eben bei Goebbels sehr früh los. Das steht sehr früh da drin. Und diese Tagebücher, davon hat er sich ja seine Villa in Schwarmwerder gekauft, weil er selber quasi fürs Verlagswesen im Dritten Reich zuständig war, sich selbst den höchsten Vorschuss in der Geschichte des Deutschen Reichs gegeben hat für diese bekloppten Tagebücher, die er dann vorhatte, bis, weiß ich nicht, 1952 fortzuführen, was er zum Glück nicht konnte, weil er vorher sterben musste. Aber da schreibt er das alles rein und alle konnten es lesen, alle wussten das. Ne? Also jeder, der es wollte, konnte in die Buchhandlung gehen, sich diese Tagebücher holen und das dann lesen. Das und was noch erschreckender, finde ich, auch ist die absolute Beliebigkeit seiner politischen Haltung. Also der junge Goebbels hat möglicherweise eine politische Haltung, es gab auch so eine Art sozialrevolutionären Flügel der NSDAP, dem steht er nahe, da im Rheinland, da geht es tatsächlich auch noch um wirkliche Verbesserung der Lebensbedingungen der Arbeiterin etc. Aber irgendwann trifft er dann diesen Adolf Hitler und kippt komplett darauf rein und ist meistens innen- und außenpolitisch anderer Meinung. Dann trifft er Hitler wieder, Hitler erzählt ihm irgendwas und er schreibt in seinem eigenen Tagebuch am nächsten Tag das absolute Gegenteil von dem, was er am Tag vorher geschrieben hat, und er veröffentlicht das auch noch. Also diese Offenlegung der eigenen Fahne in Windhaftigkeit, das ist ein Zynismus, der ist unvergleichlich. Und das ist ihm durchgehen lassen worden. Also, oder seine berühmte Sportpalastrede, da schreibt er am Tag der Rede, also heute den totalen Krieg, diese Rede, schreibt er, dass er der Presse vorgeschrieben hat, was sie am nächsten Tag für Kritiken schreiben sollen. Beim nächsten Tag schreibt er in seinem Tagebuch, wie stolz er auf die Kritiken ist, die er heute bekommen hat für seine Rede vom Vorabend. Also das ist ein Grad des Zynismus, das ist schwer zu begreifen, finde ich. Aber eben, das ist.
6: Er schreibt in sein Tagebuch wissend, dass das aber auch morgen gelesen werden wird. Also er schreibt das quasi als Show nach außen, naja, morgen, oder kauft genau, er sich selber das dann?
5: Ich glaube nicht, ich weiß nicht, ob er so delusional war, dass er sich das selber abgekauft hat. Ich weiß es nicht. Also ich glaube, dass er in seinem Rausch war, der ihn möglicherweise dann auch nicht mehr klar denken lassen hat, dass er das am Tag vorher geschrieben hat. Und oder aber, und das ist die schlimmere
8: Vorstellung, dass er sich so dermaßen über allem gefühlt hat, dass es egal ist, was er schreibt. Und das ist ja, ich meine, der Präsident der größten Wirtschaftsmacht der Welt ist ja auf einem ähnlichen Trip unterwegs. Der kann ja auch jeden Tag sagen, was er will. Es ist vollkommen wurscht. Er wird für nichts zur Rechenschaft gezogen. Momentan zumindest noch nicht. Also, wenn mir jemand vor 10 Jahren gesagt hätte, was teilweise mächtige Politiker, teilweise auch innen, aber größtenteils Politiker, naja, auch innen, muss man jetzt mittlerweile auch sagen,

0: habe, wissend, wie das da war und wo wir dann heute sind. Dass ein öffentlicher Diskurs irgendwann als regulativ nicht mehr da ist, weil niemand das mehr ernst nimmt, was die Leute sagen. Und, aber was ist, kann man denn da noch ernst nehmen, wenn eh jeder alles sagt und das alles nichts mehr bedeutet? Ja, wo findet dann der ernsthafte Diskurs statt? Wo sind dann die, um es ganz pathetisch zu sagen, wo sind dann die Aussagen, auf die ich mich verlassen kann als mündiger Bürger, Bürgerin, als Wähler? Wen wähle ich denn dann? Wenn da kann ja jeder alles erzählen jetzt.
1: Ich glaube, das fragen sich gerade alle. Selbst wenn du was hörst, worauf du dich verlassen können willst, wo sind die Räume, die das dann auch wirklich übersetzen, dass du daran glaubst, dass da im Außen...
0: Ja, und die Frage ist auch, ist es überhaupt noch möglich, quasi unsere Welt so zu gestalten, dass sie für alle lebenswert ist? Sind wir über den Punkt vielleicht sogar schon hinaus? Ist es überhaupt noch rückabwickelbar, was da passiert ist, dass irgendwelche Leute zum Mond fliegen können, weil ihnen langweilig ist und andere nichts zu fressen haben? Dass die Welt eigentlich vor unseren Augen untergeht, also diese Klimakatastrophe, über die keiner mehr redet auf einmal, wir reden über absoluten Nonsens. Gleichzeitig gibt es Wissenschaftlerinnen und Wissenschaftler, Ende nie, ein sehr guter Freund von mir ist Klimawissenschaftler, der sagt das schon seit 10 Jahren, das ist kein Witz, das geht so nicht. Wir können so nicht leben, wir werden daran sterben und zwar nicht nur ein paar, was man ja zynisch mittlerweile eh schon in der Weltgeschichte bereit ist hinzunehmen, sondern wir alle. Und niemand macht irgendwas. Es ist so, wir verhandeln immer noch, weil sich irgendwelche Teenager möglicherweise mal eine Brücke geklebt haben. Daher wird ewig lang noch, da gibt es immer noch Gerichtsverhandlungen gegen
1: diese Aber bei
0: Leute.
1: Dem Wort möglich kriege ich dann trotzdem den Möglichkeitsraum, will ich nicht aufgeben und du ja auch nicht, wenn ich dein nächstes Projekt
0: Nein,
1: sehe.
0: Nein, überhaupt nicht.
1: Und irgendwie gibt es dann die Nein. mögliche Utopie, gibt es ja auch noch, dass all das, was da gerade entwickelt wird, wieder in die Hände von Menschen kommen, die Verantwortung haben. Ich glaube, Sanchez war jetzt ja. bei James Stewart, diesem supergeilen Hoster von der Daily Show. Und Sanchez hat das Unmögliche gefragt in der heutigen Zeit. So Einstein hat ja auch nicht quasi als Privatreicher geforscht, was er da hat, sondern es war eigentlich in staatlich regulierten Händen an Universitäten und wo auch immer. Also vielleicht können Demokratien noch diese Form der Zerstörung, den Möglichkeitsraum lasse ich uns schon noch zurückerobern.
0: Ich auch, das ist die einzige Hoffnung. Ja, natürlich. Nein, bitte, aber es ist ja trotzdem so,
1: ja, dass ich kenne deine Verzweiflung auch.
0: Ich finde es gut, dass du das sagst. Als Nationalstaaten, was sollen wir da machen? Wie kriegen wir das Geld von denen zurück? Das ist, glaube ich, die Hauptfrage. Wie kriegen wir das Geld von denen zurück? Sie haben es ja auch nicht... Der Elon Musk hat doch die Idee gar nicht gehabt fürs Elektroauto.
1: Aber du kannst ihnen das Geld lassen, aber sagen, wenn ihr das und das machen wollt, müsst ihr es halt doch tatsächlich okay. Universitäten spenden und dann wird das dann reguliert und ihr dürft das nicht
0: aber
1: machen.
0: Aber das machen sie ja auch, nur halt, das ist halt die Frage, was sind das für Universitäten und welche Tendenzen haben die und wem arbeiten die zu, der Allgemeinheit oder wieder nur noch weniger und noch weniger und noch weniger, also trickle down.
1: Und dann sagt der Trump wieder, sie sind alle böse und ich werde sie regulieren und dann schreien wieder alle, natürlich, was ist überhaupt noch?
0: Ja, trotzdem die Tax-Cuts kriegt ja dann trotzdem wieder irgendeiner von den Tech-Bros, die müssen dann keine Steuern zahlen, also nicht nur die, das ist bei uns ja auch nicht anders. Aber ja, ich bin sehr dafür und das meine ich halt, wir müssen uns unsere Räume suchen, um uns miteinander zu vernetzen und uns wieder darauf klarzumachen. Wir können nicht alle Elon Musk werden, das ist einfach empirisch nicht möglich, nachweisbar empirisch nicht möglich.
1: Diesen Satz sollten wir auf eine Kachel pressen, wir können nicht alle Elon Musk werden.
0: Das heißt, wir müssen irgendwie versuchen, dass wir das hinkriegen, dass wir zumindest einen Teil dieses Geldes wieder dazu verwenden, für uns ganz in Anführungszeichen normalen Menschen die Welt so schön wie möglich zu gestalten. Und vielleicht kriegen wir auch ein oder zwei von diesen Leuten mit ins Boot, dass sie uns dabei helfen. Das wäre schon mal super und vielleicht schaffen wir das noch, bevor weitere Umweltkatastrophen passieren. Vielleicht kriegen wir es irgendwie demnächst mal gebacken, dass wir merken, dass wir gemeinsam sehr, sehr viel Durchsetzungsvermögen auch haben. Aber eben nur gemeinsam, wenn wir uns nicht permanent von allen Seiten vereinzeln lassen.
1: Ja, Mann, da sind ja auch so Sachen drin, hey, diese Faszination gegenüber diesen irren Typen. Es gab ja selbst, als das anfing mit den superreichen Menschen, ne, so Ford und Fordism, da war ja noch Patriarchat, aber die hatten ja eine Art Verantwortungsgefühl. Du hattest früher Arbeitnehmerwohnungen, du hast die Leute ausgebeutet, aber es ging noch so eine Teilscham einher damit. Und wir haben halt diese Faszination, deswegen hat mich das fasziniert, deine Faszination mit Goebbels. Wir haben eine Faszination entwickelt gegenüber dem absolut schamlosen Egoismus, entgrenzter Egoismus und du kannst halt während Corona, während alle zu Hause bleiben, als Superreiche deine Weltraumprojekte machen und alle sagen dann trotzdem, ja guck mal, der geht hoch, statt irgendwie zu sagen, ey Moment, jetzt haben wir mal Priority One, wir müssen die Pandemie lösen und du fährst jetzt nicht ins Weltall, kriegst keine Genehmigung, jetzt wird erstmal hier auf Erden

0: irgendwie wieder eine Zeit nach der Pandemie geschaffen. Aber nein, das ging alles. Also diese Faszination des völlig entarteten Egoismus.
1: Unsere gemeinsame Kommunikationsmittel sind ja in der Hand dieser Leute, die da zum Mond fliegen. Also wir haben es ja auch nicht geschafft, quasi einen öffentlichen Kanal zu finden. Wir müssen doch irgendeine Polis schaffen, um jetzt mal so in der kulturwissenschaftlichen Termini zu sprechen, die auch eine elektronische ist, die jenseits von Kapitalinteressen passiert. Es muss doch ein schwarzes Brett für uns irgendwie geben, an dem wir alle ranschreiben können, ohne dass irgendjemand damit Geld verdient und dementsprechend die Inhalte dann natürlich steuert.
0: Ja, aber Robert, wir müssen jetzt zum Ende kommen und ich will am Ende nicht im Keller sein. Ja?
1: Nein, tut mir leid. Ich merk's.
0: Ich will mit dir im Wiener Kaffeehaus sitzen und lieben und hassen und schöne Ideen geben.
1: Eben, wir müssen einfach viele, viele Wiener Kaffeehäuser schaffen, wo der Kaffee so günstig ist, dass ihn sich jeder leisten kann. Das machen wir auch. Und wir müssen einfach, es muss ganz, ganz viele Kaffee-Utopias geben. Wir müssen Cafés schaffen für alle als Metapher, in die jeder rein darf und jede rein darf und in die sich jede und jeder leisten kann. Und dann aus diesen Cafés heraus kann der Topf dann möglicherweise ganz freundlich überkochen und möglicherweise vielleicht den Tisch etwas erweitern für alle.
0: Der Weg zur Freiheit führt über Kaffeehäuser, das glaube ich auch. Ich sage danke, dass du hier in meinen Raum gekommen bist, in Freiheit Deluxe. Es war mir eine Freude, dich da zu haben.
1: Danke, dass du mich an deinen Tisch gelassen hast. Das war sehr schön.
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0: Das Minsk-Kunsthaus in Potsdam zeigt Annemil Bauer, Bruch ist in der Welt. Diese Retrospektive hat die Künstlerin, die 1989 starb, längst verdient. Annemil Bauer schuf 16.000 Bildnisse auf Leinen, Acryl und Glas, aber auch auf Amtsformularen, Brettern oder Fenstern, eigenwillige Materialien. Aus unbändigem Gestaltungswillen heraus und auch aus finanzieller Bedrängnis. Die Regimekritikerin hatte Berufsverbot und galt als DDR-Staatsfeindin. Sie setzte sich auseinander mit Rollenbildern, Geschlechterverhältnissen und Umweltzerstörung. Annemil Bauer. Bruch ist in der Welt. Im Minsk in Potsdam. 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
2: Um 20 Uhr mit Ingo Jansen. Guten Abend. Bundeskanzler Merz hat seine CDU vor jeder Kooperation mit der AfD gewarnt. Wer seine Stimme dieser Partei gebe, der zerstöre Glaubwürdigkeit, so Merz. Der parlamentarische Geschäftsführer der SPD-Bundestagsfraktion Wiese hatte noch vor dem Koalitionsausschuss heute Abend eine klare Äußerung der CDU-Spitze gefordert. Es wird vermutet, dass CDU-Abgeordnete in Sachsen-Anhalt für den neuen AfD-Landtagspräsidenten Rausch gestimmt haben. Linke, Grüne und SPD haben auch ihr drittes Vorgespräch für eine Berliner Landesregierung ohne Ergebnis beendet. Die Gespräche würden morgen fortgesetzt, sagte Grünen-Fraktionschefin Jarasch nach dem Treffen. Kirsten Buchmann, RBB 24 Landespolitik.
3: Ein Kernpunkt ist offenbar nach wie vor die Haltung der Linken zum Thema Antisemitismus. Grüne und SPD hatten eine Verständigung über den Umgang der Linken mit dem Thema zur Voraussetzung für Sondierungsgespräche zur Regierungsbildung gemacht. Die Linke war bei der Abgeordnetenhauswahl vor 2,5 Wochen stärkste Kraft geworden. Sie strebt auf Berliner Landesebene ein Dreierbündnis mit Grünen und SPD an.
2: Am dritten Jahrestag des Hamas-Terrorangriffs auf Israel ist auch in Berlin der Opfer gedacht worden. Nach Angaben eines Polizeisprechers versammelten sich am Nachmittag rund 1.700 Menschen auf dem Bebelplatz, darunter Innenminister Dobrindt und der israelische Botschafter Prosor. Am Abend haben sich in Kreuzberg um die 500 Menschen zu einer Demo für Palästina und gegen den Krieg in Gaza versammelt. Russland hat nach dem massiven Beschuss vergangene Nacht auch tagsüber ukrainische Städte angegriffen. In Kiew wurden am späten Nachmittag wieder Luftalarm wegen Drohnen ausgelöst. Von dort Nils Bula.
4: Nach Informationen von Bürgermeister Vitali Klitschko sind Trümmerteile einer abgeschossenen Drohne auf ein 5-stöckiges Wohnhaus gestürzt. Währenddessen stieg die Zahl der Opfer in Priloki weiter an. In der kleinen Stadt östlich von Kiew sind mindestens 18 Menschen gestorben, unter ihnen 4 Kinder. Am frühen Morgen hatte eine Rakete ein mehrstöckiges Wohnhaus getroffen und vollständig zerstört. Die Stadt hat eine 3-tägige Trauer ausgerufen.
2: Die Anwohner rund um Selo im Kreis Märkisch-Oderland müssen ihr Trinkwasser ab sofort nicht mehr abkochen. Das hat die zuständige Beigeordnete der Stadt Boss dem RBB gesagt. Rund 6 Wochen lang galt das Abkochgebot für die Region wegen gesundheitsschädlicher Bakterien im Wasser. Währenddessen wurden Leitungen gespült und eine Behelfsleitung verlegt. Als Ursache für die Verunreinigung wird ein Wasserrohrbruch vermutet. Soweit die Nachrichten. 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Das Wetter, aktuell in Berlin am Müggelsee 17 Grad, Brandenburg an der Havel 19. In der Nacht erst klar, später von Westen Wolken, tiefste Werte 12 bis 4 Grad. Morgen früh dann Regen, der später vom Westen in den Osten Brandenburgs zieht, bei 15 bis 22 Grad. Die Zeit 20.03 Uhr.
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6: Und das kommt heute von MDR Klassik. Annette Mautner begrüßt Sie dazu ganz herzlich. Wir bringen heute eine Aufnahme des Oratoriums Das Paradies und die Peri von Robert Schumann. Dennis Russell Davies hat diese Aufführung im Leipziger Gewandhaus geleitet, zur Saisoneröffnung am Sonntag, am 13. September 26, mit dem MDR-Rundfunkchor und dem MDR-Sinfonieorchester. Ein weltliches Oratorium, wie Schumann es nannte. Entstanden ist das Werk 1843 in Leipzig. Hier wurde es im Dezember 1843 auch erfolgreich uraufgeführt. Die Liedform hatte Schumann längst für sich entdeckt, aber was sollte aus dem Paradies und der Peri werden? Richard Wagner hatte sich dafür schon interessiert, aber keine Form gefunden. Schumann schließlich wählte die Chorsymphonik. Der Stoff an sich geht zurück auf orientalische Vorlagen aus der persischen Märchensammlung Lalaruk, geschrieben vom irischen Dichter Thomas Moore, einem Freund Lord Byrons. Ein orientalischer Stoff mit Erlösungsgedanken. Das muss den Sehnsüchten und Erwartungen des Romantikers Robert Schumann voll entsprochen haben. Für das Gedicht »Das Paradies und die Peri« entwarf er eine Art groß angelegtes Liedoratorium in überwiegend lyrischer Stimmung. Gedacht nicht für den Betsaal, sondern für heitere Menschen, wenngleich die berührende Stimmung überwiegt. Die Bandbreite vokaler Ausdrucksmöglichkeiten in diesem Werk ist sehr groß. Sie zeigt sich insbesondere in den Partien der Peri, einem feenhaften geflügelten Wesen, einem gefallenen Engel. Aus dem Paradiesverband, Gründe werden nicht genannt, manche Quellen sagen auch, ihre Herkunft sei nicht standesgemäß gewesen, muss sie des Himmels liebste Gabe darbringen, um wieder ins Paradies zu kommen. Diese sucht sie zunächst in Indien. Dort kann auch der letzte Patriot das Land nicht vom Tyrannen befreien. Sein Blutstropfen ist Peris erste Gabe, doch sie wird vom himmlischen Wächter abgewiesen. Auch die zweite Gabe, der letzte Seufzer eines Mädchens in Ägypten, das bei seinem an der Pest sterbenden Geliebten bleibt, findet keinen Anklang. Erfolg hat sie erst mit der dritten Gabe. Ein Verbrecher empfindet das erste Mal Reue für seine Taten beim Anblick eines unschuldigen Knaben. Diese Reuetränen des Sünders bringen die erhoffte Erlösung. Die Peri wird im Himmel aufgenommen. Die Leipziger Uraufführung von »Das Paradies und die Peri« war Schumanns erster großer Erfolg. Das Werk wurde um die 50 Mal aufgeführt, in gut 10 Jahren. Dass es danach verschwand, hat vor allem damit zu tun, dass das Werk missbraucht wurde. 1914 hatte man für eine Totenfeier unserer Heldenscharen das Werk kurzerhand umgeschrieben, umsortiert. Man vertauschte die Nummern des ersten und dritten Teils so, dass der Blutstropfen des zum Vaterlandshelden mutierten Freiheitskämpfers die Gabe wurde, die der Peri Erlösung bringt, nicht die Reuetränen. Bei einer Aufführung während der Schumann-Feiern 1943 in Zwickau wurde dies genauso gehandhabt. Erst in den letzten 30 Jahren hat man sich diesem Werk wieder zugewandt. Nikolaus Harnoncourt zum Beispiel hat die Peri aufgeführt, Sir Simon Rattle und John Eliot Gardiner auch. In Hamburg hat Tobias Katzer das Werk inszeniert. Hören wir in unserem Konzertmitschnitt aus dem Leipziger Gewandhaus jetzt die Teile 1 und 2 von Robert Schumanns Oratorium »Das Paradies und die Peri«. Es wirken mit Lennecke Reuten, Sopran, in der Rolle der Peri, Hanna Herfurtner, Sopran, die Jungfrau, Ulrike Schneider, Alt, der Engel, Manuel Günther, Tenor, der Erzähler und Tobias Berndt, Bariton, ein Mann. Es singt der MDR-Rundfunkchor und es spielt das MDR-Sinfonieorchester. Die musikalische Leitung hat MDR-Chefdirigent Dennis Russell Davies.

Indes die Peri wacht und lichtmild strahlt in ihre Todesnacht, bis ihre Seelen auferwacht. Mit diesen Worten kommentierte der Chor die ersten beiden Versuche der Peri, wieder Zugang zum Paradies zu finden. Im ARD-Konzert, heute präsentiert vom Mitteldeutschen Rundfunk, hören Sie einen Konzertmitschnitt vom 13. September 2026 aus dem Leipziger Gewandhaus. Robert Schumanns Oratorium »Das Paradies und die Peri« steht auf dem Programm. Soeben verklungen ist der zweite Teil dieses Werkes mit Lennecke Reuten, Sopran, sie singt die Peri, Hanna Herfurtner, Sopran, die Jungfrau, Ulrike Schneider, Alt, der Engel, Manuel Günther, Tenor, der Erzähler und Tobias Berndt, Bariton, ein Mann. Dazu der MDR-Rundfunkchor und das MDR-Sinfonieorchester, alle unter der Leitung von Dennis Russell Davies. Das Oratorium erzählt die Geschichte der Peri, einem aus dem Himmel verstoßenen Engel. Um wieder Einzug ins Paradies zu halten, muss die Peri des Himmels liebste Gabe darbringen. Das ist zweimal nicht gelungen. Nicht durch den letzten Blutstropfen eines Patrioten, nicht durch den letzten Seufzer einer sich opfernden Liebenden. Beim dritten Mal, so ist es im Märchen, muss es gelingen. Und im dritten Teil, den wir gleich hören werden, findet sie diese Gabe und damit Erlösung. Es sind die Tränen der Reue, die ein Verbrecher beim Anblick eines unschuldigen Kindes vergießt. Den roten Faden, der die insgesamt 26 Nummern dieses Oratoriums verbindet, zieht überwiegend der Chor, der in vielfältigen Funktionen agiert. Als Kommentator in den Situations- und Stimmungsschilderungen, im anteilnehmenden Lamento, in hymnischen Anfeuerungen bis hin zum sakralen Schluss, dem Chor der Seligen. Ein jubelnder Aufschwung, in dem sich die Peri nicht genug tun kann. Diesem dritten Teil von Robert Schumanns Oratorium »Das Paradies und die Peri« wurde gelegentlich der Vorwurf minderer Wirksamkeit gemacht. Wie wir gleich hören werden, zu Unrecht. Der Teil beginnt mit dem Chor »Schmücket die Stufen zu Allas Thron, schmückt sie mit Blumen, Freundinnen, dass auf des Himmels Unterste auch gnädig ein Blick des Ewgen falle.« Es singt der MDR-Rundfunkchor und es spielt das MDR-Sinfonieorchester. Die Leitung hat Dennis Russell Davies.

In einer Aufzeichnung vom 13. September 2026 aus dem Leipziger Gewandhaus brachten wir eine Aufführung von Robert Schumanns Oratorium Das Paradies und die Peri, Opus 50, nach einem Text von Thomas More. Sie hörten soeben den dritten und letzten Teil mit folgenden Mitwirkenden: Lennecke Reuten, Sopran, die Peri, Hanna Herfurtner, Sopran, die Jungfrau, Ulrike Schneider, Alt, der Engel, Manuel Günther, Tenor, der Erzähler und Tobias Berndt, Bariton, ein Mann. Aus den Reihen des MDR-Rundfunkchors die Tenöre Yeon-Gun Kim, Falk Hoffmann, der Bass Manuel Helmke als Dassner, Lisa Germeshausen, Ulrike Fulde, Susanna Fee und Nadja Zejankova. Es sang der MDR-Rundfunkchor und es spielte das MDR-Sinfonieorchester. Julia Selina Blank hat den Chor einstudiert. Die musikalische Leitung hatte MDR-Chefdirigent Dennis Russell Davies.

Tonmeister der Aufnahme war Christoph Rönnecke, Toningenieur Robert Baldowski. Das ARD-Konzert, heute präsentiert von MDR Klassik, geht zu Ende mit einer Komposition von Marie Jael, Dans un rêve. Die Interpreten sind Manon Galli, Violine, Celia Oneto Ben Said, Klavier, Eloise Lusati, Violoncello, Leo Anino, Viola.

Manon Galli, Violine, Silja Oneto Ben Said, Klavier, Eloise Lusati, Violoncello und Leo Eninot, Viola, spielten Dans un Rêve von Marie Jaël. Das war das ARD-Konzert, heute vom Mitteldeutschen Rundfunk.

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1: Um 22 Uhr mit Thomas Haag. Guten Abend. Am dritten Jahrestag des Hamas-Terrorangriffs auf Israel ist in Berlin der Opfer gedacht worden. Nach Angaben eines Polizeisprechers versammelten sich am Nachmittag rund 1.700 Menschen auf dem Bebelplatz. Darunter der israelische Botschafter Prosor und Innenminister Dobrindt. Tim Korge, RBB 24.
2: Dobrindt sagte auf der Gedenkveranstaltung, Jüdinnen und Juden und das Existenzrecht Israels seien ein Teil Deutschlands. Alle die, die das in Frage stellten, dagegen nicht und sie dürften es auch nicht werden. Am Abend haben sich in Kreuzberg um die 500 Menschen zu einer Demo für Palästina und gegen den Krieg in Gaza versammelt. Die Veranstaltung wurde von der Polizei abgebrochen. Es seien Beamte abgedrängt und verbotene Symbole auch von der Hamas verwendet worden, hieß es.
1: Im Berliner Kanzleramt tagt gerade der Koalitionsausschuss mit Spitzen von Union und SPD. Die Sozialdemokraten wollen dabei auch über die Wahl des AfD-Landtagspräsidenten in Sachsen-Anhalt sprechen. Es wird vermutet, dass er auch mit CDU-Stimmen ins Amt gewählt wurde. Hauptstadtkorrespondentin Katrin Aue.
3: Bundeskanzler Friedrich Merz betonte bei einer Veranstaltung in Berlin, wer seine Stimme der AfD gebe, spiele das Spiel der Extremisten. Mit den Werten seiner CDU vertrage sich das nicht. SPD-Politiker hatten zuvor ihr Entsetzen über die Abstimmung zum Ausdruck gebracht. Auf der Tagesordnung steht eigentlich das weitere Vorgehen im Reformprozess. Konkrete Beschlüsse sind für dieses Treffen nicht angekündigt.
1: Die Vorgespräche zwischen Linken, Grünen und SPD über eine mögliche Koalition nach der Berlin-Wahl ziehen sich hin. Nach der dritten Runde heute wurden wieder keine Ergebnisse bekannt. Morgen soll es ein weiteres Treffen geben. Grüne und SPD verlangen von der Linken hauptsächlich, sich klarer von Antisemiten in den eigenen Reihen abzugrenzen. CDU-Fraktionschef Evers sagte dem RBB, offenbar gebe es ein ernstes Problem. Bis jetzt sei es nicht einmal gelungen, sich auf Selbstverständlichkeiten zu einigen. In Spanien ist die 87-jährige Mari Carmen Abascal gestorben. Das hat der Mieterverband mitgeteilt. Die Rentnerin war vor 2 Wochen wegen der Zwangsräumung ihrer Wohnung in Madrid in die Schlagzeilen geraten. Mari Carmen hatte seit mehr als 70 Jahren in ihrer Wohnung gelebt. Ihr Fall hatte Massenproteste gegen die Wohnungsnot, heftige politische Kontroversen und schließlich Neuwahlen ausgelöst. Alba Berlin ist erfolgreich in die Basketball-Champions League gestartet. Der deutsche Meister gewann in Tschechien gegen Slavia Prag klar mit 110-86. Soweit die Nachrichten. 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Das Wetter in der Nacht erst klar, später von Westen her Wolken, Tiefstwerte 12 bis 4 Grad. Morgen haben wir früh etwas Regen, der später vom Westen in den Osten Brandenburgs zieht und das bei maximal 15 bis 22 Grad.
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5: Das ist ARD Jazz, das Magazin, und ich bin Ulrich Habersetzer. In der nächsten Stunde geht es hier um Jazz und Literatur, um Jazz-Workshops nur für Mädchen, und es gibt natürlich neuen Jazz. Hier am Anfang mal mit richtig heftiger E-Gitarre. Manchmal muss das einfach sein.

0: Ja, Jazz, der bisschen härteren Gangart. Das war die Schlagzeugerin Mareike Wiening und der E-Gitarrist Kalle Kalima. Kai La Noche hieß dieses Stück. Die Nacht bricht herein. Passend zu unserer Sendezeit. Das neue Album der beiden ist im September erschienen. Es heißt Sinfonia della Santa Muerte und ist inspiriert von Santa Muerte, der Heiligen des Todes. Besonders im mexikanischen christlichen Glauben wird diese Heilige sehr verehrt. Das ist doch ein ziemlich schräges Thema und auch eine bisschen abgefahrene Kombi. E-Gitarre und Schlagzeug im Duo. Ich wüsste auch nicht, dass die zwei vorher schon mal zusammengearbeitet haben. Mareike Wiening und Kalle Kalima kenne ich jeweils aus anderen Bands. Sinfonia della Santa Muerte, so ein Thema, in das man auch wirklich tiefer einsteigen kann. Und mir ging es auch so mit der Biografie von Oscar Brown Jr. Er ist ein bekannter Jazzsänger und Texter aus Chicago und hat viele Texte zu schon existierenden Jazzstandards komponiert, zum Beispiel zu All Blues von Miles Davis oder Work Song von Ned Adderley. Er hat auch die Texte zu dem politischen Werk We Insist Freedom Now Sweet von Max Roach aus dem Jahr 1960 geschrieben. Was ich bisher aber nicht wusste, war, dass Oscar Brown Jr. wie sein Vater Geschäftsmann werden sollte, aber sich für die Musik entschieden hat. Oscar Brown Jr. war insgesamt politisch sehr interessiert. Er war auch der erste Moderator der ersten Radiosendung mit Nachrichten speziell für afroamerikanische Menschen. Diese Sendung wurde immer wieder auch nicht ausgestrahlt, weil sie den Verantwortlichen zu politisch war. Am Samstag, am 10. Oktober, hätte Oscar Brown Jr. 100. Geburtstag gefeiert. Er starb im Alter von 78 Jahren. In Deutschland war er auch immer wieder zu erleben. Es gab zum Beispiel ein Big Band-Projekt mit dem NDR und am Samstag wird es da eine Sendung auf NDR Blue geben. Die ist dann im Anschluss auch in ARD Sounds verfügbar. Hier jetzt Musik aufgezeichnet bei Jazz Baltica am 13. Juni 1998. Der Worksong von Ned Adderley mit dem berühmten Text von Oscar Brown Jr. Bruce Cox Schlagzeug, Dwayne Dolphin Bass, Peter Madsen Klavier, Stanley Turrentine Tenorsaxophon und Oscar Brown Jr. Gesang.
1: Worksong.

0: Transparent Hood. Eine Komposition von Pianistin Monika Herzig. Das war sie mit ihrer Band. Peter Kienele hat hier Banjo und Gitarre gespielt und Carina Kolis Schlagzeug. Monika Herzig leitet im Moment ein tolles Projekt, nämlich den Jazz Girls Day, der in den nächsten Tagen in Deutschland stattfinden wird. Am Sonntag, am 11. Oktober im Friedrichsforum in Bayreuth und am Dienstag, am 13. Oktober in Hannover in der Rampe. Vor der Sendung hatte ich Gelegenheit, mit Monika Herzig über den Jazz Girls Day zu sprechen. Ich habe sie gebeten, sich mal vorzustellen und auch gleich etwas zu dieser Idee der Veranstaltung zu sagen.
1: Ich bin original deutsch, aber bin 1988 in die USA ausgewandert und wohne seitdem dort und habe seit 4 Jahren noch einen Job in Wien, also pendel jetzt hin und her. Jazz Girls Day liegt mir sehr am Herzen, weil ich komme noch von einer Generation, wo wir Instrumentalistinnen ziemlich rar bis sad sind und waren. Und habe dann nach vielen Erfahrungen auch Aktion ergriffen. Da gibt es eine tolle Banddirektorin an Berklee High School, die Sarah Klein, die hat diese Idee gehabt mit den Jazz Girls Days, mit dem Prinzip, dass man einfach beobachtet, dass diese Dropout-Rate in der Pubertät riesig ist. Wir haben ganz viele, wo anfangen, wo starten, bis es dann zur Uni geht, verschwinden sie aus irgendeinem Grund.
0: Woran liegt das?
1: Vom USA-System, da hat es ja diese ganzen Jazzbands in Schulen. Und das Problem ist, in der Pubertät, was Mädchen nicht machen, ist irgendwo hinstehen und vielleicht ein bisschen unsicher sein mit was. Das heißt, wenn es heißt, wer will ein Solo nehmen oder wer will mal, dann werden die sich auf jeden Fall verstecken. Die Peer Pressure ist super hart. Und die Idee ist, was passiert, wenn man erstens mal Vorbilder hinsetzt, starke Musikerinnen, die, wo man sieht, oh, ich kann das ja vielleicht auch, das gibt's jemand wie mich. Und diese Peer Pressure wegnimmt, das machen nur Girls und es ist kein Problem, man kann machen, was man will, es gibt keine falsche Note, ist alles gut. Und die probieren das aus und in unserer Erfahrung in den letzten 10 Jahren, ich habe ganz viel in die USA gemacht und jetzt auch hier angefangen. Unser Hannover Jazz Girls Day letztes Jahr war ja nominiert für den Deutschen Jazzpreis. Und ich beobachte und kriege auch das Feedback von den Girls, dass sie sagen, oh, das hat super Spaß gemacht. Und ja, ich fühle mich jetzt, ja, ich kann das, ich werde das jetzt noch mehr probieren. Wenn man da halt diese Dropout-Rate, wenn man da dagegen arbeiten, dann sehen wir die Diversität steigen und dann werden wir so eine richtig schöne bunte Palette irgendwann kriegen.
0: Und wie läuft dann so ein Workshop-Tag ab?
1: Also wir kommen zusammen. Ich fange normalerweise an, sie Jam Blues, 2 Noten, erstmal was ausprobieren, ein bisschen Echo spielen, dass man sieht, oh, das ist ja ganz einfach mit dem Improvisieren. Dann werden wir sie in Kombos einteilen und ich bringe ja von den USA auch zum Beispiel die Bethany Robinson mit, die war schon 2-mal Grammy-nominated. Educator of the Year, die ist eine von den tollsten Lehrerinnen. Und von Mexiko, die Carina Carles, super Schlagzeugerin. Und dann werden die Kombos geleitet. Wir tun ein Stück einstudieren und dann machen wir zusammen ein Konzert mit Final Jam Session, C-Jam Blues. Die Eltern und die kleinen Schwestern und die großen Brüder kommen und alle freuen sich. Und alle gehen heim und denken, wow, der Jazz ist ja cool, da machen wir noch mehr davon.
0: Wie alt sind die Mädchen, die da kommen?
1: Also für Jazz Girls Days machen wir normalerweise 10 bis 18. Genau diese Altersgruppe, wo wir sie alle verlieren.
0: Und wie gut müssen die Mädchen dann schon ihre Instrumente spielen können? Ich denke, mit 10 Jahren sind vielleicht doch noch ein paar Anfängerinnen dabei.
1: Genau, gar kein Problem. Die nehme ich immer rein. Wie gesagt, mit C-Jam Blues muss man 2 Noten kennen auf seinem Instrument. Idealerweise findet man noch ein paar mehr. Aber solange man die Noten findet und ein bisschen Noten lesen kann, ist das alles, was man braucht.
0: Und was ist dann das Ziel eines solchen Tages?
1: Das Wichtigste ist A, dass es Spaß macht. B, dass alle an Improvisieren, was ausprobieren. Also wir lassen keine verstecken und sagen, oh, ich will nicht, sondern jeder versucht mal was. Und dass man mit Selbstbewusstsein heimgeht, das kann ich, das ist ja gar nicht so wild. Weil Improvisieren ist halt ein Lebensskill sozusagen. Man muss ja jeden Tag Probleme lösen und vorwärts gehen. Und wenn man sich da immer versteckt, dann geht es halt nirgends hin.
0: Haben Sie da auch ein längerfristiges Ziel bei diesen Veranstaltungen? Gibt es irgendwas, wo Sie sagen, in 5 oder 10 Jahren möchte ich das erreicht haben?
1: Also die Forschung über Minderheiten zeigt ja, dass solange eine Schwelle unter 20% mit der Teilnahme ist, dann bleibt es eine Minderheit und dann wird die immer irgendwie auf die Seite geschoben. Aber sobald man diese Schwelle überschreitet, dann löst sich das und dann gibt es kein Thema mehr. Also mein Ziel wäre, mich selber out of business zu tun, sozusagen. Das muss zu dieser Rate kommen, weit über 20%, und dass es einfach kein Thema mehr ist.
0: Und wie ist das für ganz normale Jazzfans, die zu Hause sitzen und die Musik hören, die in Clubs gehen? Bringt denn denen so ein Jazz Girls Day auch was?
1: Ja, die Palette wird halt bunter. Erstens mal, was man auf der Bühne sieht, gibt's verschiedene Ausdruckskräfte und alle nehmen teil. Und auch für die Audiences. Ich meine, es müssen ja nicht, eigentlich nichts dagegen, aber es müssen ja nicht die älteren Herren nur sein, die da zu den Jazzkonzerten sind. Es ist ja für alle. Und wenn es dann ganz verschiedene Leute auf der Bühne geht, dann gibt es auch ein ganz verschiedenes Publikum, das mitmacht.
0: Monika Herzig, Pianistin und Pädagogin, herzlichen Dank für dieses lebendige Gespräch, das wir vor der Sendung aufgezeichnet haben. Sie ist beim Jazz Girls Day in Bayreuth am Sonntag, am 11. Oktober im Friedrichsforum, und in Hannover, da sind dann Herbstferien, am Dienstag, am 13. Oktober in der Rampe. Infos gibt's im Web. Es gibt zwar keine Website des Jazz Girls Days, aber wenn man die Daten eingibt, dann findet man da mehr dazu. Und jetzt neuer Jazz von Sängerin Mirna Bogdanovic. Ihr Album erscheint am Freitag, es heißt Glimmerance. Hier das Stück Crossroads. Das Saxophon-Solo spielt Vanya Slavin.

0: Irgendwas zwischen Pop-Hymne und Power-Jazz. Ziemlich mitreißende Musik war das von Sängerin Mirna Bogdanovic. Crossroads hieß dieses Stück von ihrem neuen Album Glimmerance, das am Freitag erscheint. Und morgen, am 8. Oktober, tritt sie live im Zigzag Club in Berlin auf. Dann folgen noch mehrere weitere Termine im Oktober in ganz Deutschland. Morgen wäre auch das X-Jazz-Festival in Berlin gestartet. Das fällt ja bekannterweise aus. Es gibt keine Zuschüsse von öffentlicher Seite. Das ist schon bitter. Die Konzerte finden teilweise statt. Informationen dazu gibt es unter xjazz.com. Ja, der Festivalherbst hat begonnen. Am Wochenende zum Beispiel gibt es das Festival Jazz Arise in Amberg in der Oberpfalz und das SWR New Jazz Meeting geht zu Ende. Das war das 60. New Jazz Meeting und die Saxophonistin Camilla Nebia hat in Freiburg ein Projekt erarbeitet. Das wird sie bei Enjoy Jazz in Ludwigshafen präsentieren und in der Manufaktur in Schorndorf. Und heute beginnt die Buchmesse in Frankfurt und wir öffnen unser ARD-Jazz-Magazin jetzt ein bisschen hin zur Literatur. Es geht um Rainer Maria Rilke, diesen Dichter, der von 1875 bis 1926 lebte. Der hat immer wieder auch Jazzprojekte inspiriert. Deshalb haben wir Rita Aargauer auf Spurensuche geschickt. Was gibt es da so und warum ist Rilke für den Jazz so interessant?
1: Mit

Ganz konkret beginnt Rainer Maria Rilke im Gedicht Das Karussell. Er beschreibt ein Karussell im Jardin du Luxembourg in Paris 1906. Das Dach, die Figuren, der weiße Elefant, der wie ein Refrain jeweils die einzelnen Strophen beschließt. Doch dann wird es abstrakt. Die Bedeutungen verwischen in den letzten Versen, verlieren sich wie in den Kreisen des Karussells.

0: So klingt das in der Version der Band Assolia. Ganz licht ist der Klang, durchsichtig und offen. Es klingt ein bisschen nach Chanson, das aber dann instrumental immer mal wieder abdreht. Sie hätten nach Textvorlagen gesucht, wollten gerne etwas auf Deutsch, berichtet Saxophonistin und Sängerin Susanne Volk. Sie sei dann
1: irgendwie auf Rilke gekommen, ich weiß nicht mehr genau wie. Und dann haben wir uns halt wirklich Gedichte von Rilke durchgelesen. Ja, ich meine, es ist bei uns immer so, wenn wir die Gedichte lesen und dann fühlt man irgendwie was. Also man muss was fühlen, so. Man kann sich vorstellen, dazu Musik zu schreiben. Dann funktioniert das auch irgendwie.

0: Assolia sind aber nicht die einzigen, die Rilkes Gedichte vertont haben. Sehr abstrakt etwa klingt Brad Meldows Version mit dem Titel Your First Word Was Light, basierend auf Rilkes Dein allererstes Wort war Licht, gemeinsam mit der Sopranistin Renee Fleming. Oder The Song Goes On von Herbie Hancock, das er nach Rilkes Mein Leben ist nicht diese steile Stunde gemeinsam mit indischen Musikerinnen und Musikern in Mumbai aufgenommen hat. Norbert Stein hat mit den Petter Messengers Rilkes Gedichte hingegen ausschließlich ins Instrumentale gezogen. Und die in Berlin lebende ukrainische Sängerin Tamara Lukascheva hat sich wiederum ganz am Wort orientiert, als sie sich mit dem Werk von Rilke auseinandergesetzt hat.
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0: 2025 vertonte die Sängerin das Gedicht mein Dunkel, da steh ich mit dir. 10 weitere Rilke-Songs folgten. Sie verstehe dieses Programm als Gebet eines modernen Menschen. Und hier zeigt sich, was den Reiz der Lyrik Rilkes heute so groß macht. Rilke steht zwischen den Epochen, zwischen der Romantik, dem Transzendentalen, dem Jenseitigen und der Moderne, der aufkommenden Technik und einem rationalen Weltverständnis. In Rilkes Worten vermischen sich diese beiden Weltauffassungen. Im Dezember 2026 jährt sich sein Todestag zum 100. Mal und seine Sprache, die zwischen Beobachtung und Abstraktion, zwischen Sinnhaftigkeit und Sinnlichkeit funktioniert, ist da vielleicht gerade für den Jazz als Musikrichtung reizvoll. Dichter Heinrich Heine und Komponist Robert Schumann trafen sich in der Musik der Romantik als Ausbruch aus der Welt. Alban Berg vertonte mit dem Wozzeck einen drastischen Naturalismus. Und der Jazz als Stil liegt nicht zeitlich, aber stilistisch dazwischen. Schweift musikalisch ab, ist experimenteller und offener, aber gleichzeitig nicht so schroff wie Alban Bergs Atonalität. Rilkes sanft verschwimmende, trotzdem sinnlich immer fassbare Lyrik erscheint wie ein sprachliches Pendant dazu.

0: Dass sich die Worte trotzdem nicht immer ganz einfach in die Musik einfügen lassen, erzählt Susanne Volk von Assolia.
1: Also was ich manchmal eine Herausforderung fand, war, dass er schreibt manchmal so über die Textzeilen rüber, ne? Wie macht man das jetzt, dass es halt trotzdem man die Reime hört, aber keine Unterbrechungen gibt? Und das war einfach interessant. Also da gab es bestimmt auch Gedichte, wo ich dachte, oh, das könnte ich jetzt nicht. Das könnte ich jetzt nicht vertonen. Da wüsste ich jetzt nicht, wie kriege ich diese Bögen hin. Aber bei vielen war das eben auch so, ja, so schöne Phrasen, die man, wo man direkt so eine musikalische Vorstellung hatte.
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0: Über 500 Vertonungen gibt es von Rilke-Gedichten. Beschränkt auf den Jazz sind die bei weitem nicht. Reichen von Alban Berg und Arnold Schönberg über Leonard Bernstein bis zu Udo Lindenberg. Und geben dieser so eigensinnigen Sprachkunst je eine andere Färbung. Rilke selbst hatte ein ambivalentes Verhältnis zur Musik. Er hatte Respekt vor der Macht, die Musik gerade gegenüber der Sprache hat. Dass seine Worte über so viele Jahre hinweg gegenüber so viel verschiedener Musik bestehen können, ist aber auch ein Zeichen von Macht.

Rita Aargauer über Rilke und Jazz. Und wir hören jetzt sein wahrscheinlich berühmtestes Gedicht, vertont von der Band Azolia. Die belgische Sängerin Sophie Tassignon, die deutsch-amerikanische Saxophonistin und Sängerin Susanne Volk, der deutsche Bassklarinettist Lothar Oehlmeier und der Schweizer Kontrabassist Andreas Welti, Rilkes Der Panther.

Die Band Azolia mit Der Panther. Der Text stammt von Rainer Maria Rilke. Am 29. Dezember ist der 100. Todestag dieses Dichters. Auf dem Album Begegnungen mit Rilke, das am Freitag erscheinen wird, ist diese Musik zu finden. Das ist ARD Jazz, das Magazin, und neue Alben haben in dieser Sendung immer Platz. Letzten Freitag ist die nächste Musik erschienen, die ist also schon auf dem Markt und die ist zu bekommen. Sie stammt vom Schweizer Kontrabassisten Benz Öster. Im Sommer ist er 60 geworden und er hat ein neues Quartett gegründet. Together heißt dieses Album, es ist ein Live-Album und so heißt auch ein Stück darauf. Und dazu eine kleine Geschichte. Im Frühjahr diesen Jahres war ich bei einer Veranstaltung und da haben Podiumsgäste Stücke mitgebracht, die für sie den besonderen Reiz des Jazz ausmachen. Einer davon war der Trompeter Andreas Unterreiner und er hat das Stück Together mitgebracht in einer etwas älteren Version. Komponiert hat es der Pianist Malcolm Brough. Und dieses Stück hat sich mir total eingebrannt. Es hat eine wunderschöne Melodie und klingt ganz natürlich, aber es ist doch ein bisschen tricky, weil die Harmonien ständig wechseln. Und Together als Titel passt natürlich auch perfekt zum Jazz, denn der geht eigentlich nur zusammen. Hier also die aktuelle Version dieses Stücks mit Benz Öster Kontrabass, Albin Ormegard Gitarre, Genus Wesley Schlagzeug und dem Komponisten des Stücks Malcolm Brough am Klavier. Mein aktueller Lieblingsohrwurm. Together.

Das neue Quartett von Bassist Benz Öster. Together, so heißt die Band, so heißt das Album und so hieß auch dieser Titel, aus dem wir uns leider ausblenden mussten. Er dauert fast 18 Minuten, die lohnen sich aber total unbedingt ganz anhören. Wir sind schon fast am Ende von ARD Jazz, das Magazin. Eine Musik gibt es noch, nochmal mit Gitarre, hier aber solo. Von September 2017 bis Mai 2018 hat der amerikanische Gitarrist Miles Okazaki Großes geleistet. Er hat nämlich alle Kompositionen von Pianist Thelonious Monk aufgenommen, solo. Insgesamt sind das 66 Stücke und jetzt veröffentlicht er diese Stücke nochmal in einer 6 CDs umfassenden großen Box. Er hat auch Live-Konzerte gespielt, da spielte er alle Stücke auswendig und 5 Stunden haben diese Konzerte gedauert. Könnte ein tolles Erlebnis sein, am kommenden Samstag, am 10. Oktober, da hat Thelonious Monk 109. Geburtstag, da könnte man sich doch alle 6 Alben am Stück anhören. Oder halt alle Monk-Kompositionen im Original. Beides lohnt sich sicher. 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Da gibt es auch diese Sendung zum Nachhören. Und der direkte Kontakt zu uns ist jazz@ard.de. Wir freuen uns auf Post. Hier jetzt mein Monk-Lieblingsthema Rhythmining. Miles Okazaki Gitarre Solo. Ich bin Ulrich Habersetzer. Gute Nacht.

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1: Um 23 Uhr mit Thomas Haag. Guten Abend. In den kommenden Stunden werden bestimmte Frequenzen der RBB-Sender Antenne Brandenburg, Radio 1 und Fritz für einige Zeit abgeschaltet. Grund dafür sind Wartungsarbeiten. Von 23.05 Uhr bis etwa 3.05 Uhr ist auf folgenden UKW-Frequenzen in und um Berlin nichts zu hören. Antenne Brandenburg 99,7 MHz, Radio 1 95,8 MHz und Fritz 102,6 MHz. Andere Ausspielwege wie etwa DAB Plus oder Internetradio sind nicht betroffen. Auf der Berliner Stadtautobahn A100 ist seit heute die Rudolf-Hessel-Brücke teilweise gesperrt und das für vorerst 2 Wochen. Laut der Autobahn GmbH müssen im Bereich der äußeren Fahrspuren Schäden behoben werden. Thomas Weber, RBB 24.
2: Die knapp 930 Meter lange Rudolf-Hessel-Brücke wird täglich von rund 180.000 Fahrzeugen befahren. Ein Ersatzneubau mit 2 getrennten Brücken befindet sich bereits in der Planung. Aufgrund der zu erwartenden Behinderungen wird dem Fernverkehr dringend empfohlen, den Bereich rund um das Autobahndreieck Charlottenburg über den westlichen Berliner Ring, die A10, weiträumig zu umfahren. Autofahrer im Stadtgebiet sollten nach Möglichkeit auf das übergeordnete Hauptstraßennetz ausweichen.
1: Am 3. Jahrestag des Hamas-Terrorangriffs auf Israel ist auch in Berlin der Opfer gedacht worden. Nach Angaben eines Polizeisprechers versammelten sich am Nachmittag rund 1.700 Menschen auf dem Bebelplatz. Darunter Innenminister Dobrindt und der israelische Botschafter in Berlin Prosor. In Kreuzberg ist am Abend eine Demo für Palästina und gegen den Krieg in Gaza von der Polizei abgebrochen worden. Unter anderem seien verbotene Symbole verwendet worden, hieß es. Im Berliner Kanzleramt tagt gerade der Koalitionsausschuss mit Spitzen von Union und SPD. Die Sozialdemokraten wollen dabei auch über die Wahl des AfD-Landtagspräsidenten in Sachsen-Anhalt sprechen. Es wird vermutet, dass er auch mit CDU-Stimmen ins Amt gewählt wurde. Hauptstadtkorrespondentin Katrin Aue.
3: Bundeskanzler Friedrich Merz betonte bei einer Veranstaltung in Berlin, wer seine Stimme der AfD gebe, spiele das Spiel der Extremisten. Mit den Werten seiner CDU vertrage sich das nicht. SPD-Politiker hatten zuvor ihr Entsetzen über die Abstimmung zum Ausdruck gebracht. Auf der Tagesordnung steht eigentlich das weitere Vorgehen im Reformprozess. Konkrete Beschlüsse sind für dieses Treffen nicht angekündigt.
1: Alba Berlin ist erfolgreich in die Basketball-Champions League gestartet. Der deutsche Meister gewann in Tschechien gegen Slavia Prag klar mit 110:86. Soweit die Nachrichten. Weitere Meldungen aus Berlin und Brandenburg auf rbb24.de. Das Wetter in der Nacht erst klar, später von Westen Wolken, Tiefstwerte 12 bis 4 Grad. Morgen früh etwas Regen, der später von Westen in den Osten Brandenburgs zieht, bei 15 bis 22 Grad.
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4: Symphonie Pathétique von Klaus Mann. Wir senden die 17. und damit vorletzte Folge des Tschaikowski-Romans. Peter Iljitsch erhält einen Brief seiner Gouvernante Fanny, die ihn noch einmal sehen will, bevor sie stirbt. Für Tschaikowski ein Wink des Schicksals, endlich seine 6. Sinfonie zu schreiben. In seinem Landhaus in Klin beginnt er mit der Arbeit, die er für verschiedene Konzerte in Moskau und Charkow unterbrechen muss. In St. Petersburg besucht er seinen alten Freund Apuchtin im Krankenhaus. Sein geliebter, finsterer Engel ist von der Wassersucht entstellt und kaum wiederzuerkennen. Trost bringt Tschaikowski das Wiedersehen mit seinem Neffen Wladimir, dem er seine letzte Sinfonie widmen wird, ein Geständnis, das für alle rätselhaft bleiben soll und von dem er sich wünscht, dass Wladimir es versteht. Es liest Silvester Groth.
5: Und nun sollte man wieder, sollte man noch einmal auf Reisen gehen. Die Hauptstädte strahlten, denn es war Mai. Berlin, wo der verzweifelte Peter Iljitsch, der nichts im Kopf hatte als Wladimir und die Symphonie, einen Tag Aufenthalt machte, präsentierte sich mit einer eklatanten Schönheit. Unter den Linden war alles grün. Die Damen promenierten in hellen Roben und mit Sonnenschirmen. Im Tiergarten strahlten die großen, genau abgezirkelten Blumenbeete. Hier erging sich Peter Iljitsch 2 Stunden lang, bis er zum etwas angewiderten Erstaunen der frühlingshaft geputzten Passanten fassungslos zu weinen begann. Vielleicht in der Erinnerung an andere Tränen, die er, wie lang war es her, hier vergossen hatte. Diesmal aber konnte er gar nicht aufhören zu schluchzen. Endlich heimgekehrt in sein Hotelzimmer, schrieb er an Bob: »So viel gelitten und geweint habe ich niemals vorher. Es ist die reinste Psychopathie.« So jammervoll war es schon in Berlin. Wie würde es da erst in England werden, wo Konzerte, Diners und die Zeremonien der Doktorverleihung zu überstehen waren? Die Londoner Season übertraf an Eleganz, Glanz und Reichtum alles, was Peter Iljitsch bis jetzt gesehen hatte in den Zentren zweier Kontinente. Die Pracht der Equipagen und Gespanne zur Stunde der Promenade auf Regent Street und im Hyde Park stellte alles, was die Champs-Élysées, Nizza oder Florenz zu bieten hatten, in den Schatten. Noch einmal zwang die große Gesellschaft des Adels und der Finanz den Alternden, dem die Melodien zum eigenen Requiem das Herz bewegten, in den Turnus ihrer kostspieligen und exklusiven Riten. Während des Londoner Aufenthalts war Peter Iljitsch, der nachts den mütterlich-ephebischen Todesengel beschwor, für jeden Lunch und für jedes Dinner vergeben. Die Herzoginnen und die Bankiers rissen sich um ihn. Abends musste er musikalische Galaveranstaltungen besuchen oder bei ihnen mitwirken. Die Ehrendoktoren der Universität Cambridge gehörten zu den kostbarsten Attraktionen der Season. Als Peter Iljitsch am Tag der großen Zeremonie am 13. Juni 1893 in seiner langen, halb weißen, halb roten Seidenrobe mit breiten Ärmeln und goldgesäumtem Samtbarett vorm Spiegel stand, musste er lachen. »So weit hast du es also gebracht, alter Pierre. So komisch und wunderbar durftest du dich maskieren. Dafür all die Schmerzen 30 Jahre lang. Dieser drollige Hut mit dem Goldrand ist der Dank der Welt. Man sage nicht länger, dass sie undankbar ist.« Die Zeremonie selbst, die von allen Beteiligten äußerst ernst genommen wurde, die lange Prozession durch die Stadt, den umständlichen Verleihungsakt im Senatshaus, erlebte er mit einer gespannten Neugierde, in die sich Grauen mischte, nicht anders als den feierlichen und grotesken Zug von Gespenstern. Die reich geschmückten Talare und ernsthaften Mienen, Bärte und Bäuche, lateinische Ansprachen und das Glockengeläut verwandelten sich ihm ins Fantastische. Er stand in würdiger Haltung zwischen den anderen Doktoranden und musste denken: ein repräsentativer Moment, ohne Frage. Leider muss ich all dies etwas schauerlich und lächerlich finden. Die Parade des Ruhms, da haben wir sie noch einmal, und diesmal mit dem allergrößten Aufwand. Sehr peinlich wäre, wenn ich nun plötzlich lachen müsste. Der Herr Vizekanzler würde ein entsetztes Gesicht machen. Man würde mich für verrückt halten. Ich habe ungeheure Lust, sehr zu lachen. Tschaikowski, Favorit der Londoner Season und Ehrendoktor der Universität Cambridge, kehrte so schnell wie nur irgend möglich nach Russland zurück. In St. Petersburg empfingen ihn am Bahnhof Wladimir und der gute Modest mit sehr ernsten Mienen. »Es ist viel Trauriges geschehen, während du weg warst, mon pauvre Pierre«, sagte der gute Modest. »Karl Albrecht, der Jugendfreund, rechte Hand Nikolai Rubinsteins, war gestorben. Gestorben war Konstantin Tschilowski, mit dem Peter Iljitsch in Zeiten, die längst versunken und entglitten waren, Reisen durch Europa zu machen pflegte und mit dem er manche Stunde verlebt hatte, die beinahe glücklich waren.« Peter Iljitsch, der so viele Tränen vergossen hatte in so vielen Städten der Welt, weinte nicht, da er dieses erfuhr. Mit einer plötzlichen und starken Bewegung griff er nach dem Arm des jungen Wladimir. »Und wie geht es dir, mein Liebling?«, fragte er heiser, sein altes, großes Gesicht nahe bei dem schmalen, jungen Gesicht des liebenswürdigen Neffen. Da fürchtete sich Wladimir vor der rauen Stimme des berühmten Onkels. »Danke«, sagte er schnell und redete mit einer künstlichen Unbefangenheit weiter. »Ich habe gerade gestern wieder so ein idiotisches Examen gemacht, aber vielleicht könnte man es zum Anlass nehmen, heute Abend ein bisschen auszugehen. Lütke und Büchshöften wollten auch mitkommen.« »Ich reise sofort nach Klin weiter«, entschied Peter Iljitsch und starrte mit dem hart leuchtenden Blick auf das liebe Angesicht. »Jetzt muss ich arbeiten.« Alexei hatte das bescheidene Haus in Klin zur Ankunft seines Herrn sehr hübsch hergerichtet. Der Gartenzaun war leuchtend frisch gestrichen. Über der Eingangstüre prangte um das Schild »Willkommen dem Doktor« eine breite und bunte Blumengirlande. »Aber das hast du reizend gemacht, alter Alexei«, lobte ihn Tschaikowski, dessen weit aufgerissene Augen nichts zu sehen schienen. Später beim Abendessen fragte Peter Iljitsch plötzlich den Diener, der seit so vielen Jahren sein Kamerad war: »Wie mag es deiner Frau gehen dort drüben?« Der brave Knecht wurde bleich und rot. Aber Herr, brachte er schließlich hervor, wir wollen uns nicht versündigen. Was wissen wir von dem Ort, wo meine selige Natalia sich aufhält? Ich glaube sicher, dass sie im Himmel ist, denn sie war eine gute Frau und hatte viel auszustehen mit ihrem Husten. Aber was wissen wir davon? Peter Iljitsch, die Serviette über den Knien, das gefüllte Weinglas vor sich auf dem Tisch, sagte mit einer grimmigen Aufgeräumtheit, »Kommt dir der Ort, wo deine Natalia nun ist, so fremd vor, mein alter Alexei? Mir nicht. So viele meiner Freunde haben sich dort versammelt. Sie machen mir die fremde Gegend vertraut, ich fühle mich schon ganz dort zu Hause.« Er hatte eine ziemlich unheimliche Art, in sich hineinzulachen. Der Diener zog sich mit betretener Miene zurück. Abends vor dem Schlafengehen sagte der Herr noch zu ihm, »Jetzt verlasse ich dies schöne Haus nicht mehr, bis die letzte Symphonie fertig ist. Hörst du, Alexei?« »Gewiss, Peter Iljitsch, ich höre«, sagte der brave Diener. Und Peter Iljitsch arbeitete. Vor sich das Porträt Wladimirs des lieben Angesichts verbrachte er die Tage am Flügel und die Abende, einsam wie die Tage, durchs Zimmer stapfend, ein Buch aufschlagend, eine Zeile schreibend, sinnend vor sich hinpfeifend oder deklamierend. Der späte Frühling ging in einen glühenden Sommer über. Es wurde sehr heiß in Klin. Peter Iljitsch verließ niemals die Gegend und nur selten das Haus. Die Symphonie wuchs. »Der Herr müssten sich ein wenig zerstreuen können«, sagte der brave Alexei. »Vielleicht sollten der junge Herr Wladimir einmal auf Besuch zu uns kommen.« Der Herr aber wollte keine Zerstreuung und keinen Besuch, auch nicht den Wladimirs, vor dessen Bildnis die Arbeit getan ward und dessen ephebisch-mütterliche Vision die Viertelstunde vor dem Einschlafen verklärte. Winkend und lockend schwebte der Geliebte mit den Zügen der Mutter an dem schmalen Eisengestell des Betts vorbei. »Folge mir«, rief immer dringlicher die vertraute Stimme. Dann antwortete Peter Iljitsch, »Bald, es ist bald vollbracht, noch einige Wochen und das Werk ist getan, die Wahrheit meines armen Lebens erzwungen. Warte noch ein weniges, liebes Angesicht, habe noch eine kleine Weile Geduld, liebliche Mutter.« In St. Petersburg starb Apuchtin, dem die Kraft der großen Verführung eigen gewesen war. Peter Iljitsch reiste nicht zu seiner Beerdigung. Er blieb im glühenden Klin und arbeitete. »Wir sind bald am Ende. Das Werk wächst. Möge die Welt nicht erschrecken vor seiner furchtbaren Aufrichtigkeit. Ein Glück nur, dass sie nicht imstande sein wird, sie zu verstehen. Sie wird fassungslos bleiben vor dem Gebild aus Tönen, in dem alles zusammengeströmt ist, was diesen armen Erdensohn Peter Iljitsch Tschaikowski jemals bewegt, gepeinigt und beseligt hat. Der andere aber, der weit Entfernte, wird es ganz begreifen und er wird befriedigt nicken. Im langsamen letzten Satz singt der Sterbensmüde sich selber das Requiem, denn sein Herz lechzt nach der dunklen Gegend, wo so viele seiner Lieben sich versammelt haben. Gibt es ein Weiterleben dort drüben, in der ersehnten Gegend? Wenn Peter Iljitsch diese Frage denkt, muss er etwas hochmütig lächeln, so wie seine Schwester Sascha, Wladimirs Mutter, gelächelt hat auf ihrem Schmerzenslager. Was geht diese Frage ihn an? Und welchen Wert hätte ihre Beantwortung? Hier ist einer damit beschäftigt, den Sinn seines Lebens in Töne zu formen. Dies und nichts anderes war seit eh und je seine Pflicht und der ihm vorbestimmte Auftrag. Wenn der Auftrag erledigt ist, kommt die Erlösung. Zweifle nicht, du wirst ausruhen dürfen. Spute dich. Der heiße Sommer ist schon weit fortgeschritten und der vierte Satz ist noch nicht instrumentiert. Da liegt ein heißer Augusttag auf den Feldern. Das ist der 12. August des Jahres 1893. An diesem Tage schließt Peter Iljitsch Tschaikowski seine Partitur ab. Das Werk ist getan. Er darf die Widmung schreiben. Symphonie Nummer 6 für Wladimir Lwowitsch Davidow. Das Leben war keineswegs stehen geblieben, während der Einsame in Klin die große Beichte vollendete. Vielmehr ging es weiter mit seinen kleinen und mit seinen etwas größeren Ereignissen. Der junge Bob hatte sein juristisches Studium abgeschlossen. Gleichzeitig hatte der gute Modest, Pädagoge und Dramatiker, die Erziehung seines Schutzbefohlenen bis zu einem Punkte gebracht, an dem die Eltern Konradi ihren Sohn Ralf für ein selbstständiges Studentenleben fanden. Der gute Modest war nach Moskau gereist, wo sein Stück Vorurteile aufgeführt wurde. Die dramatische Studie fand eine nicht unfreundliche Aufnahme bei Presse und Publikum. Der gute Modest reiste nach St. Petersburg zurück. Dort nahm er sich eine Wohnung zusammen mit seinem Neffen Wladimir Davidow. Peter Iljitsch musste die Einrichtung finanzieren, es kostete ziemlich viel. »Aber ihr sollt es hübsch haben«, erklärte er und besorgte schöne Perserteppiche, Lampenschirme, Steppdecken und Blumenvasen. An der Einrichtung dieser Wohnung schien er äußerst interessiert zu sein. Überhaupt nahm er Anteil an allen Ereignissen, freilich auf eine merkwürdige Art. Eine gewisse Starrheit wich nicht von seinen Zügen und aus seinem Blick, während er Einkäufe machte oder Unterhandlungen führte. Er besprach sich, den Blick etwas geistesabwesend gerade ausgerichtet, mit Modest über ein neues Opernlibretto. Er besprach sich mit seiner Hoheit, dem Großfürsten Konstantin Konstantinowitsch, über eine Komposition, die seine Hoheit die Güte gehabt hatten, ihm vorzuschlagen. Es handelte sich um ein nachgelassenes Werk des Dichters Apuchtin, um ein Requiem. »Alles wohl bedacht, Euer Hoheit«, sagte Tschaikowski abschließend, »ich mache es lieber nicht. Der Text ist gut, aber ich kann nicht zwei Requiems schreiben.« »Wieso zwei Requiems?« erkundigte sich der musisch veranlagte Verwandte des Zaren. »Euer Hoheit kennen meine letzte Symphonie noch nicht«, sagte der Komponist. »Wenn ich nun auch noch die Dichtung meines Freundes Apuchtin in Musik setzen wollte, ich müsste mich wiederholen.« »Ist Ihre neueste Symphonie denn ein Requiem?«, wollte der Großfürst wissen. »Ja«, sagte der Komponist Tschaikowski. Es gab noch ein paar Wochen Zeit zu verbringen bis zum Beginn der Proben für die Symphonie. Peter Iljitsch reiste. Er besuchte seinen Bruder Anatol, den er seit langem nicht gesehen hatte. »Ich komme, um Abschied zu nehmen«, sagte Peter Iljitsch. »Wohin reist du?«, fragte Anatol. »Wahrscheinlich wieder einmal nach Amerika«, antwortete Peter Iljitsch etwas zerstreut und lachte ein wenig. »Ja, man hat mir ein sehr glänzendes neues Angebot gemacht.« Er fuhr weiter nach Klin, wo er seine Papiere sortierte und mit Alexeis Hilfe das Haus in eine peinliche Ordnung brachte. »Wollen der Herr denn verreisen?«, fragte der brave Alexei. »Vielleicht wieder einmal nach Amerika«, sagte der Herr. Am 10. Oktober holten der junge Wladimir und der gute Modest ihren großen Verwandten in St. Petersburg an der Bahn ab. »Wir sollten gleich zu unserer neuen Wohnung fahren«, schlug Bob vor. »Sie ist prächtig geworden.« Peter Iljitsch bewunderte in der neuen Wohnung jedes einzelne Möbelstück, das auf seine Kosten angeschafft worden war. »Ich freue mich wirklich darüber, dass ihr jetzt so gut aufgehoben seid«, sagte er und stand lächelnd zwischen dem Bruder und dem liebenswürdigen Neffen. »Wir sind dir ja so ungeheuer dankbar«, sagte der gute Modest. »Dankbar hat immer nur der zu sein, der geben darf«, antwortete Peter Iljitsch sehr ernst, dabei immer noch lächelnd, und berührte auf eine merkwürdig segnende Art mit den Fingerspitzen Wladimirs helle und junge Stirn. Am nächsten Vormittag begannen die Proben zur 6. Symphonie. »Das Orchester ist sehr befremdet von meiner neuen Arbeit«, erklärte Tschaikowski, als er nachher mit ein paar Bekannten im Restaurant frühstückte. Alle Musiker haben erstaunte, sogar etwas beleidigte Gesichter gemacht, besonders beim langsamen letzten Satz. Deshalb habe ich die Probe möglichst abgekürzt. Es war mir unangenehm, die Herren zu langweilen. Nach einer Pause fügte er hinzu, den starren Blick gerade ausgerichtet. Übrigens wird das Publikum mit dieser Symphonie ebenso wenig anzufangen wissen. Ich spüre genau, es wird verwundert und ein wenig abgestoßen sein. Als Peter Iljitsch am Abend der Uraufführung, das war am 16. Oktober 1893, das Dirigentenpult betrat, war sein Gesicht sehr weiß und seine weit geöffneten tiefblauen Augen hatten einen harten Glanz. Das Auditorium klatschte respektvoll. Tschaikowskis Name war dank den starken Erfolgen im Ausland und in der Provinz auch in St. Petersburg erheblich im Kurse gestiegen. Peter Iljitsch hatte als Dank für den Begrüßungsapplaus eine kurze, ruckhafte Verbeugung. Der erste, getragene Satz schien das Publikum fast zu langweilen. Desgleichen das Allegro con Grazia, dessen langsamer Rhythmus enttäuschte. Das gar zu gehetzte, wild vorwärtsgetriebene Tempo des dritten Satzes rief im Saale eine gewisse Beunruhigung hervor. Man rückte auf den Stühlen, tauschte verwunderte Blicke. Der letzte Satz, das Adagio Lamentoso, übte auf das Auditorium dieselbe befremdende Wirkung, die es bei der ersten Orchesterprobe auf die Musiker gehabt hatte. Es wehte ein Hauch aus diesem schmerzensvollen Finale, der keine Dankbarkeit, keinen Enthusiasmus aufkommen ließ. Bei solchem Abschieds- und Klageton, der schon fast aus einer anderen Welt zu kommen schien, fröstelte es das kunstverständige Publikum von St. Petersburg, und manch einem lief es eisig über den Rücken. Peter Iljitsch hatte das Podium nach dem letzten Ton stapfenden Schritts verlassen. Er zeigte sich nicht mehr, um den spärlichen Applaus entgegenzunehmen. Viel freundlicher als die neue, sonderbare Symphonie mit dem unbefriedigenden und fast erschreckenden Schluss wurde das altbewährte Klavierkonzert in B-Moll aufgenommen, welches die Pianistin Fräulein Adele aus der Ohe, dieselbe leistungsfähige Dame, die sich in Amerika eine $250.000 erspielt hatte, mit Bravour exekutierte. Die Künstlerin begeisterte den Saal noch mit der spanischen Rhapsodie von Liszt und entzückte ihn mit diversen Kostbarkeiten von Mozart. Der Jubel wollte kein Ende nehmen. Die aus der Ohe musste sich immer wieder zeigen, Blumen im Arm, erfolgreich, anmutig und lebenstüchtig. Inzwischen saß Peter Iljitsch im Künstlerzimmer, allein, aufrecht, den Kopf in eine lauschende Stellung gerückt. Welcher Stimme hielt sein Ohr sich hin, mit so gespannter Aufmerksamkeit und mit solcher Gier? Welch ein Ruf war unterwegs zu ihm? Wladimir kam leise herein. Er machte ein paar vorsichtige Schritte auf Peter Iljitsch zu. Dieser schien ihn nicht zu bemerken. Er starrte blicklos an ihm vorbei. »Es ist wunderschön gewesen«, sagte schüchtern der Knabe. »Aber warum hat es einen so traurigen Schluss?« Er schmiegte sich ein wenig an den alten Mann, dessen graues Haar er mit den Fingern berührte. »Weil es dir gewidmet ist«, sagte Peter Iljitsch. Bob zeigte, etwas ängstlich lächelnd, seine schönen Zähne. »Wie meinst du das, Pierre? Warum muss die Musik so traurig sein, die du mir widmest?« »Ich meine gar nichts«, erklärte der alte Mann und stand auf. »Ich bin müde, wir wollen nach Hause gehen.« 12 Stunden später beim ersten Frühstück in der hübschen neuen Wohnung sagte der gute Modest, wobei er Tee eingoss, »Diese neue Symphonie ist etwas Großes und Besonderes. Das Publikum hat sie nicht verstanden, aber sie wird dein berühmtestes Werk sein, Peter. Man müsste einen ganz bestimmten Titel für sie finden, einfach 6. Symphonie, das genügt nicht.« Peter Iljitsch in seinem langen Kamelhaar-Schlafrock am freundlich gedeckten Tisch schien sich sehr gemütlich zu fühlen und glänzender Laune zu sein. Auch er war der Ansicht, dass man einen besonderen Titel finden müsste. Während sie geröstetes Brot und eingemachte Kirschen aßen, suchten Peter Iljitsch, Modest und Wladimir nach einer passenden und wirkungsvollen Bezeichnung für die Symphonie Nummer 6. Programmsymphonie, schlug Count Modest vor. Programmsymphonie wäre vielleicht ein ganz guter Name. Kein besonders guter, sagte der junge Bob. Er ist vor allem deshalb nicht verwendbar, erklärte Peter und lachte leise in sich hinein, weil die Symphonie zwar ein Programm hat, aber ein geheimnisvolles, dessen Sinn und Inhalt niemals jemand erfahren wird. Er schaute Wladimir an. Die verschiedensten Titel wurden in Betracht gezogen. Bob meinte, tragische Symphonie, und wurde gleich ziemlich rot, weil er diesen Namen selbst recht anspruchsvoll fand. Plötzlich schlug der gute Modest auf den Tisch, dass die Teegläser klirrten. »Symphonie pathétique«, rief er aus. Alle drei wussten sofort, dass dies der richtige Titel war. »Du bist doch noch der Begabteste von uns«, lobte Peter Iljitsch ihn lachend. »Immer wenn die pathetische Symphonie aufgeführt wird, zu meinem Gedächtnis, sollte auf dem Programm stehen »Titel vom guten Modest«. Tagsüber ging Peter Iljitsch seinen Geschäften nach. Er hatte eine Besprechung auf der Intendanz der Kaiserlichen Theater und empfing einen deutschen Musikkritiker. Abends wohnte er, von Modest begleitet, einer sehr mäßigen Liebhabervorstellung von Anton Rubinsteins Makkabäern bei. Auf dem Nachhauseweg entschuldigte er sich des Langen und Breiten bei seinem Bruder dafür, dass er ihn mitgeschleppt hatte. »Aber ich war es dem alten Rubinstein schuldig«, sagte er. »Das sind so die Pflichten des Lebens.« Für den nächsten Abend hatte er Modest und Wladimir, die beiden Lütke und den schönen Buchshöften ins Alexandertheater eingeladen. Man gab ein heißes Herz von Ostrowski. Die Gesellschaft in der Loge Tschaikowskis benahm sich während der ganzen Vorstellung recht laut und auffallend. Vor allem die beiden Lütke lachten bei den sentimentalsten Stellen. Auch der junge Bob war in besonders lustiger Stimmung und flirtete mit allen schönen Damen im Parkett, was wiederum seinen Freunden viel Anlass zu Gelächter und zu flotten Redensarten gab. Nach der Vorstellung ging Peter Iljitsch mit seiner animierten Suite zum Restaurant Leiner hinüber, das nur wenige Schritte vom Theater entfernt lag. Es war ziemlich voll im Lokal. Ein Orchester spielte, von den Tischen klangen Gelächter und das Durcheinander vieler Gespräche. Die Herren in ihren Uniformen oder Abendanzügen neigten sich plaudernd und lachend zu den Damen, deren Dekolletés im grellen Lampenlicht schimmerten. Tschaikowski wurde von verschiedenen Bekannten begrüßt. Inzwischen ging Modest mit den jungen Leuten voraus, um einen freien Tisch zu suchen. Eine verblühte, stark hergerichtete Dame, Gattin eines hohen Beamten, die vor ihrem großen, bunten Gesicht einen Fächer aus schwarzen Straußenfedern bewegte, flötete Peter Iljitsch zu: »Sieh da, der Meister, man darf zum Erfolg gratulieren.« »Zu welchem Erfolg?« fragte ziemlich gereizt Peter Iljitsch, der noch im Pelz stand und dem es plötzlich heiß wurde. »Nun, nun«, machte die Dame und drohte neckisch mit dem Zeigefinger, als spielte sie auf etwas Anstößiges an. »Sie wissen doch, die neue Symphonie. Sehr effektvoll, cher Maître. Etwas traurig und etwas laut, aber äußerst effektvoll.« Peter Iljitsch versuchte zu lächeln. Aber was zustande kam, war nur eine Grimasse. »Wie werde ich diese Person los?« war sein Gedanke. »Eine ausgesprochene Kuh. Und warum lacht sie denn jetzt so laut? Dabei hat sie vielleicht durch Zufall etwas beinahe Richtiges gesagt. Vielleicht ist die große Beichte wirklich wieder zu effektvoll geraten. Das dumme Publikum hat es nur noch nicht gemerkt. Und die dumme Dame spricht es gleichsam aus Versehen aus.« Während er so in seinem Pelzmantel stand und leidvoll grübelte, erkannte ihn der Dirigent des kleinen Orchesters. Peter Iljitsch verabschiedete sich gerade von der verhassten Fächerdame. Da begann die aufmerksame Kapelle, eine Tschaikowski-Melodie zu spielen. Es war die Walz de Fleur aus dem Nussknacker. Peter Iljitsch zuckte zusammen. Sein Gesicht wurde dunkelrot. In einem plötzlichen Wutanfall brüllte er: »Aufhören!« und machte eine große, heftige Bewegung mit dem Arm, der im dicken Ärmel des Pelzmantels bärenhaft ungeschickt wirkte. Es war, als ob er zuschlagen wollte mit einer Tatze. »Aufhören!« schrie der zornige Peter Iljitsch noch einmal. Die Musik verstummte. Der Chef der Rezeption eilte herzu. »Ich bitte sehr um Entschuldigung«, sagte er langsam, feierlich und näselnd, wobei er sich den Bart strich, der als ein dünnes, rötliches Gewebe unvermittelt am Rand des rasierten Kinns begann. »Die Musiker haben es gut gemeint. Darf ich um ihren Pelz bitten?« Peter Iljitsch zog den Pelz aus und reichte ihn stumm dem Empfangschef, der ihn mit einer zugleich ergebenen und würdevoll trägen Haltung in Empfang nahm, um ihn sofort an den Garderobenboy weiterzugeben. »Wir sind sehr, sehr froh, Sie wieder einmal hier begrüßen zu dürfen«, sagte der aufdringliche Chef und betrachtete seinen illustren Gast aus hellen, wimpernlosen Augen, vor denen es wie ein leichter Schleier oder wie eine dünne Haut zu liegen schien. Der merkwürdige und etwas abstoßende Mensch hatte ein langes, rosiges Gesicht mit stolz gebuckelter, schnuppernder Nase. »Der Meister sind längere Zeit verreist gewesen?« fragte er mit einer ganz unpassenden Neugierde. »Ja.« Es gab keinen Zweifel. Seine Ähnlichkeit mit einer gewissen, schrecklichen Persönlichkeit, die Peter Iljitsch einmal vor sehr langer Zeit gekannt hatte, war unheimlich und verblüffend. Er hatte völlig die unangreifbare Zerstreutheit, die würdevolle und unbarmherzige Aufdringlichkeit des Agenten Siegfried Neugebauer.
4: Symphonie Pathetik von Klaus Mann. 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
2: Um 0 Uhr mit Wolfgang Berger. Die Spitzen von Union und SPD haben ihre Beratungen im Koalitionsausschuss beendet. Die Sitzung dauerte etwa 4 Stunden. Aus der Nachrichtenredaktion Karin Busche.
3: Bis tief in die Nacht ging es diesmal nicht. Kurz nach 22 Uhr war der Koalitionsausschuss zu Ende. Was besprochen wurde, ist bisher nicht bekannt. Aber aus Regierungskreisen hieß es, die Gespräche hätten in einer guten Atmosphäre stattgefunden. Man habe sich ausgesprochen, auch über die Ergebnisse der letzten Wahlen in Sachsen-Anhalt, Berlin und Mecklenburg-Vorpommern. Außerdem habe man darüber gesprochen, wie der Zeitplan ist bei den verabredeten Reformen. Die Regierungsfraktionen sollen heute informiert werden. Es hieß aber schon vorher, dass es keine neuen Beschlüsse geben würde.
2: Frankreichs Premierminister Le Cornu hat sich in einer Ansprache an die protestierenden Schülerinnen und Schüler gewandt. Darin versprach er, die Lernbedingungen an den Schulen zu verbessern. Mehr Geld werde es aber nicht geben. Dafür solle es mehr Vertretungslehrer, überarbeitete Stundenpläne und Änderungen beim Zulassungsverfahren an den Universitäten geben. Die Bildungsgewerkschaften fordern dagegen zusätzliche Ausgaben in Höhe von 10 Milliarden Euro. Für morgen haben sie erneut zu einem Protesttag aufgerufen. Bei russischen Angriffen auf die Ukraine sind innerhalb eines Tages mindestens 25 Menschen getötet worden. Das teilte der ukrainische Präsident Selenskyj mit. Aus Kiew, Nils Buhler.
4: In Kiew wurde am späten Nachmittag Luftalarm wegen Drohnen ausgelöst. Nach Informationen von Bürgermeister Vitali Klitschko sind Trümmerteile einer abgeschossenen Drohne auf ein 5-stöckiges Wohnhaus gestürzt. Währenddessen stieg die Zahl der Opfer in Priloki weiter an. In der kleinen Stadt östlich von Kiew sind mindestens 18 Menschen gestorben, unter ihnen 4 Kinder. Am frühen Morgen hatte eine Rakete ein mehrstöckiges Wohnhaus getroffen und vollständig zerstört. Die Stadt hat eine 3-tägige Trauer ausgerufen.
2: Die US-Demokraten verklagen die Regierung von Präsident Trump wegen Werbespots auf Staatskosten. In ihrem Schriftsatz vor einem Bundesgericht in Washington bezeichnet die Partei die Werbung als rechtswidrige Propaganda. In den Werbefilmen werden Trump und seine Politik gelobt. Laut US-Medien haben sie bisher mehr als 12 Millionen Dollar Steuergeld gekostet. In knapp einem Monat sind in den USA Zwischenwahlen. Das waren die Nachrichten. Und hier noch das Wetter in Deutschland. Von Westen her teils kräftiger Regen, im Südosten meist trocken. Tiefstwerte 16 Grad am Oberrhein bis 6 Grad an der Oder. Tagsüber breitet sich Regen nach Osten aus, später von Nordwesten her wechselnd bewölkt mit Sonne, aber auch Schauern, Höchstwerte 12 bis 20 Grad. Am Freitag weiterhin wechselhaft, nur im Süden abseits der Alpen etwas Sonne, 10 bis 16 Grad. Sonnabend wechselnd bewölkt, teils etwas Sonne und Schauer bei 10 bis 17 Grad. Es ist 0 Uhr 3.
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5: Am Mikrofon Johannes Hitzelberger. Herzlich willkommen zu 2 Stunden mit Musik von Beethoven, Adam Valentin Volkmar, Antonin Dvorak, Edvard Grieg und Johann Wagenaar. Das alles in Aufnahmen aus dem Archiv des NDR. Wir beginnen mit Beethoven. Sein Klavierkonzert Nummer 4, G-Dur, entstand 1805, in der gleichen Zeit, in der Beethoven an der 5. und 6. Symphonie arbeitete. In dieses 4. Konzert ist tatsächlich viel vom symphonischen Geist eingeflossen, mit dem Beethoven seinerzeit schwanger ging. Ob es wirklich Beethovens größtes Klavierkonzert ist, wie Robert Schumann seinerzeit behauptete, das mag jeder selbst beurteilen. Für uns spielt Jefim Bronfman zusammen mit dem NDR-Sinfonieorchester unter Christoph von Dohnányi.

Ludwig van Beethoven, Konzert für Klavier und Orchester Nummer 4 in G-Dur, Opus 58. Das waren Jefim Bronfman am Klavier und das NDR-Sinfonieorchester unter der Leitung von Christoph von Dohnányi. Ein Konzertmitschnitt von 2008 aus Lübeck. Wir kommen zu Adam Valentin Volkmar. Geboren in Schmalkalden 1770, im selben Jahr wie sein großer Zeitgenosse Beethoven. Er lebte und wirkte in Hersfeld und dann hauptsächlich in Rinteln an der Weser. Dort war er Musiklehrer am Gymnasium und versah das Amt des Organisten an der Hauptkirche St. Nikolai bis zu seinem Tode im Jahr 1851. Eine zeitgenössische Beurteilung der Volkmarschen Kompositionen aus dem Jahr 1846 lautet: Sie sind nicht nur regelrecht, sondern auch gefällig, ansprechend, lieblich in der Melodie und angemessen kräftig in der Harmonie. Hier eine Kostprobe seiner Kammermusik.

Adam Valentin Volkmar. Quartett für Klarinette, Violine, Viola und Violoncello in F-Dur. Es musizierten Mitglieder des Arte-Ensemble Hannover. Ulf-Guido Schäfer, Klarinette, Katrin Rabus, Violine, Christian Pohl, Viola und Ute Sommer, Violoncello. Anfang des Jahres 1877 schrieb Antonín Dvořák innerhalb von nur 4 Tagen 3 mehrstimmige Lieder für Männerstimmen. Das dritte Lied, Der Fiedler, verwendete Dvořák 7 Monate später als Thema für seine symphonischen Variationen für Orchester, Opus 78. Sie gehören zu den bekanntesten Variationswerken für Orchester, gleich nach den noch häufiger gespielten Haydn-Variationen von Dvořáks gutem Freund Brahms. Genießen wir ein Zeugnis von Dvořáks überragender Kunst der Orchestrierung.

Symphonische Variationen für Orchester Opus 78 von Antonín Dvořák. Das war das NDR-Sinfonieorchester unter der Leitung von John Elliott Gardiner. Und hier im ARD-Nachtkonzert geht es weiter mit Kammermusik von Edvard Grieg für Violine und Klavier.

Stefan Wagner und Christopher Ogden spielten diese Sonate für Violine und Klavier Nummer 2 G-Dur Opus 13 von Edvard Grieg. Was fällt Ihnen zu Cyrano de Bergerac ein? Zuallererst wohl die lange Nase. Der Dramatiker Edmond Rostand erzählt Cyranos Geschichte als die eines hoffnungslosen Romantikers, dessen Liebe zu seiner Cousine Roxane kein glückliches Ende findet. Der Komponist Johann Wagener hat sich von Cyrano zu dieser Konzertouvertüre inspirieren lassen.

Cyrano de Bergerac, Konzertouvertüre für Orchester von Johann Wagenaar. Das war das NDR-Sinfonieorchester unter der Leitung von Joaf Talmy. Und das war das ARD-Nachtkonzert Teil 1. Nach den 2 Uhr Nachrichten geht es weiter mit einer außergewöhnlichen Frau, Florence Price.

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1: Um 2 Uhr mit Thomas Haag. Guten Morgen. Die Spitzen von Union und der SPD haben ihre Beratungen im Koalitionsausschuss am späten Abend beendet. Über die Ergebnisse soll erst heute früh unterrichtet werden, voraussichtlich schriftlich. Hauptstadtkorrespondent Uwe Berndt.
2: Bundeskanzler Merz hatte zuvor auf einer Veranstaltung in Berlin gesagt, er erwarte von dem Treffen ein Bekenntnis zum Reformkurs der Bundesregierung. Er gehe davon aus, dass der Koalitionsvertrag und das Reformpaket unverändert die Geschäftsgrundlage für die Arbeit der Koalition bleiben. Belastet wurde das Treffen des Koalitionsausschusses außerdem durch die Wahl eines AfD-Politikers zum Landtagspräsidenten in Sachsen-Anhalt, mutmaßlich auch mit Stimmen von CDU-Landtagsabgeordneten.
1: Im Bundestag wird heute der Entwurf der Steuerreform in erster Lesung beraten. Die Union will die Reform nutzen, um Druck auf die SPD zu machen. Der finanzpolitische Sprecher der Union, Günzler, knüpft die Zustimmung an weitere Reformen. Hauptstadtkorrespondentin Lissy Kaufmann.
3: Günzler nennt die Arbeitsmarkt- und Rentenreform und spricht von einem klaren Signal an die SPD, die jetzt auch liefern müsse. Nur dann sei man bereit, dass etwa der Reichensteuersatz künftig schon ab 250.000 Euro greifen soll. Die Reform sieht außerdem vor, kleine und mittlere Einkommen zu entlasten, etwa indem der Grundfreibetrag und das Kindergeld erhöht werden.
1: Um die geplante Großunterkunft für Geflüchtete in der Sohrstraße in Berlin-Charlottenburg ist erneut Streit im Senat entbrannt. Wie aus internen Unterlagen, die dem RBB vorliegen, hervorgeht, geht es dabei um die Nutzung des ehemaligen Bürogebäudes. Die SPD-geführte Senatsverwaltung für Soziales will ab Februar den Betrieb der Unterkunft starten. Die beiden Fachverwaltungen für Finanzen und Bildung, beide CDU geführt, wollen stattdessen prüfen, ob hier Wohnungen für Studierende möglich sind. Auf der Berliner Stadtautobahn A100 ist die Rudolf-Fissell-Brücke ab sofort teilweise gesperrt. Betroffen sind die äußeren Fahrstreifen. Laut der Autobahngesellschaft des Bundes ist ein sogenanntes Spannglied im Beton gerissen. Es soll weitere Untersuchungen geben. Auch ein Ersatzneubau mit 2 getrennten Brücken befindet sich bereits in der Planung. Die Eisbären Berlin haben das Achtelfinale der Champions Hockey League erreicht. Am Abend gewann der deutsche Meister beim österreichischen Spitzenclub Red Bull Salzburg mit 4:3. Die Basketballer von Alba Berlin sind erfolgreich in die Champions League gestartet. Der deutsche Meister gewann in Tschechien gegen Slavia Prag klar mit 110:86. Soweit die Nachrichten. 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Das Wetter in der Nacht gibt es vom Westen her Wolken. Die Tiefstwerte liegen bei 12 bis 4 Grad. Am Tage haben wir Frühregen, der später vom Westen in den Osten Brandenburgs zieht, bei maximal 15 bis 22 Grad.
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5: Am Mikrofon Johannes Hitzelberger, herzlich willkommen. Bis 4 Uhr hören Sie Musik von Beethoven.